Das Radiosinfonieorchester Bratislava unter André Lennart spielte die vierte Sinfonie in C-Dur von Franz Schubert. Das Grieg-Trio spielt nun das Trio in E-Moll von Antonín Dvořák.

Das Grieg-Trio interpretierte das Trio in E-Moll von Antonín Dvořák. Am Ende des ersten Teils der Ö1-Nachtmusik hören wir noch drei Choräle aus der Feder von Johann Sebastian Bach.

0: Marco Fink, Bassbariton, Bernarda Fink, Mezzosopran, Domen Marincic, Gambe und Dalibor Miklavic, Orgel, interpretierten drei Bach-Choräle. Ich stehe an deiner Krippen, mein Jesu, was für Seelenweh und selig, wer an Jesum denkt. Das war der erste Teil der heutigen Ö1 Nachtmusik. Informationen zu den gespielten Stücken finden Sie auf der Ö1 Webseite. Nach den 3 Uhr Nachrichten folgt der zweite Teil.
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2: Am Mikrofon ist Sophie Mooseder, es ist 3 Uhr. Eines von 5 Kindern, das Zugang zum Internet hat, hat dort schon einmal sexuelle Ausbeutung oder Missbrauch erlebt. Das zeigt eine neue Erhebung des UNO-Kinderhilfswerks UNICEF in 21 Ländern. Maximilian Handl vom ORF-Verifikationsteam de facto. Was ist den Kindern denn genau passiert?
3: Die Kinder sind online sexuell belästigt oder erpresst worden. Nacktbilder von ihnen sind ohne ihre Zustimmung verbreitet worden. Die Täter sind oft keine Fremden aus dem Internet, wie mir Christoph Jünger von UNICEF Österreich gesagt hat.
4: Also fast 60% von allen Täterinnen bzw. Tätern sind den Kindern und Jugendlichen bekannt. Und das war sehr, sehr überraschend.
2: Sind auch Kinder aus Österreich betroffen?
3: Auch wenn die Umfrage nicht in Österreich durchgeführt worden ist, ist sich UNICEF sicher, dass es hier ähnlich ausfällt. Auch weil UNICEF früher schon Umfragen hier durchgeführt hat. Christoph Jünger hat eine klare Botschaft an betroffene Kinder.
4: Es ist okay, ihr seid okay. Redet mit jemandem, dem ihr vertraut, über das, was euch passiert ist und schweigt nicht.
3: Also für Eltern gilt, vielleicht Kinder auch einfach mal direkt auf ihre Online-Welt ansprechen, damit sie wissen, dass sie darüber sprechen können.
2: In wenigen Stunden setzt Kanada Zölle auf US-Produkte in Kraft, in Höhe von bis zu 50%. Betroffen sind unter anderem die Bereiche Stahl und Aluminium, Haushaltsgeräte und Elektronik. Kanada reagiert damit auf US-Zölle. Die hatte US-Präsident Donald Trump nach gescheiterten Handelsgesprächen auf kanadische Waren verhängt. Und fast jeder dritte Erwachsene in Österreich kann komplexe Texte beim Lesen nicht gut verstehen. Das zeigen Daten der Statistik Austria. Künstliche Intelligenz kann hier helfen, aber auch für sie braucht man Know-how, wie Raphael Krapscher berichtet.
5: KI-Apps können Menschen mit geringen Lese- und Schreibkenntnissen durchaus helfen. Zum Beispiel, indem sie die Texte vorlesen oder vereinfachen, erklärt die Erziehungswissenschaftlerin Anke Grotlüschen von der Universität Hamburg.
6: Wenn man sie richtig nutzt, hat man natürlich den Vorteil, dass man sich Rechtschreibung und Grammatik korrigieren lassen kann, dass die Wortvorschläge häufig durchaus sinnvoll sind und dann eben schnell benutzt sind, dass vor allen Dingen das Richtigschreiben leichter wird.
5: KI-Werkzeuge richtig zu verwenden, setze aber auch meist ein gewisses Maß an digitalem Know-how und Lesekompetenz voraus, etwa um der KI passende Befehle geben zu können. Für Menschen mit schlechten Lese- und Schreibkenntnissen ist das oft ein Problem. Der Nutzen gängiger KI-Apps sei für sie daher meist deutlich kleiner als für Menschen mit höherem Bildungsgrad, so Grotlüschen.
2: Und jetzt zum Wetter und zu Thomas Wostal.
7: Auch die allerletzten Regenschauer, wie stellen wir es im Bergland, gingen bald ab und tagsüber setzt sich heute in ganz Österreich die Sonne durch. Es wird hochsommerlich warm mit 26 bis 32, im Osten sogar bis zu 34 Grad. Am Nachmittag entstehen dann im Bergland vereinzelt Gewitter. Am Mittwoch bringt eine Kaltfront von Westen her Regenwolken, Gewitter und mit kräftigem Wind auch deutlich kühlere Luft. Im Osten kann es vor der Front noch für einige Zeit sonnig und sehr warm sein.

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1: Herzlich willkommen. Ö1 begleitet Sie durch die Nacht mit Musikaufnahmen, die Sie nur bei uns finden können. 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Wir beginnen diesen zweiten Teil der Ö1 Nachtmusik mit dem Konzert eines jungen spanischen Ensembles für alte Musik namens Cantoria.

Gloria pues nacio von Matteo Fletcher. Das Ensemble Cantoria am 14. Dezember 2025 in der Fundación Juan March in Madrid. Wir hören als nächstes Exzerpte aus El Jubilate, ebenfalls von Matteo Fletcher.

Das alte Musikensemble Cantoria spielt nun drei Werke unbekannter Herkunft. Riu Riu Chiu, Verbum Caro Factum Est und Dadme Albritias Ichos Deva.

Auf dem Programm stehen nun Recercada, Carta sobre la Folia von Diego Ortiz, El Toro von Matteo Fletcher, Yo me soy la Mereniza Anonymous und Soleta y Verge Estich von Bartomeo Carceres.

Das Ensemble Cantoria spielt Sus, Sus, Sus, ein Exzerpt aus La Trulla von Bartomeo Carceres. Anschließend erklingen zwei Instrumentalstücke von Diego Ortiz.

La Giusta stammt ebenfalls aus der Feder des 1553 verstorbenen Matteo Fletcher. Wir hören nach wie vor das spanische Ensemble Cantoria.

Am Ende des Konzertes vom 14. Dezember 2025 hören wir noch ein weiteres Werk von Matteo Fletcher. La Bomba.

Sie hörten ein Konzert des spanischen Renaissance-Musikensembles Cantoria in Madrid am 14. Dezember 2025. Manuel de Falla ist der Komponist von Nächte in spanischen Gärten. Philipp Pavlov Klavier, Ivan Marinov dirigiert das Sinfonieorchester Sofia.

Sie hörten Nächte in spanischen Gärten von Manuel de Falla. Donde estas que no te veo wurde von Johannes Cornago komponiert. Montserrat Figueras Sopran, Jordi Savall dirigiert Hesperion 21.

Joaquin Nin ist der Komponist der Seguida Española. Henry David Varema spielt Cello, Heikki Mettlik Gitarre.

Am Ende des zweiten Teils von Ö1 Nachtmusik hören wir noch die Symphonie Espagnole von Édouard Lalot. Vadim Repin, Geige, Michael Stern dirigiert das Sinfonieorchester Saarbrücken.

0: Die Symphonie Espagnole von Édouard Lalo mit dem Solisten Vadim Repin. Das Symphonieorchester Saarbrücken unter Michael Stern. Das war der zweite Teil von Ö1 Nachtmusik. Alle Informationen zu den gespielten Stücken finden Sie auf der Ö1 Webseite. Auskünfte gibt es auch telefonisch beim Ö1 Service unter der Wiener Nummer 501 70 371. Nach den 5 Uhr Nachrichten folgt der dritte Teil.
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2: Am Mikrofon Martina Kofler. Nach einer dreitägigen Feuerpause wegen des Besuchs der beiden US-Vermittler hat Russland seine schweren Angriffe auf die ukrainische Hauptstadt Kiew wieder aufgenommen. Aus mehreren Bezirken wurden in der Nacht Explosionen gemeldet. Mehrere Wohnhäuser und eine Schule sollen von herabfallenden Drohnentrümmern getroffen worden sein. Die Menschen wurden aufgefordert, Schutzräume aufzusuchen. Unterdessen hat der ukrainische Generalstaatsanwalt Ruslan Kravchenko seinen Rücktritt angekündigt. Anlass sind Berichte über eine Korruptionsaffäre in seiner Behörde. Markus Langer mit Einzelheiten.
3: Als politische Entscheidung bezeichnete Generalstaatsanwalt Kravchenko seinen Rücktritt. Er wolle nicht, dass das Amt als Instrument politischer Auseinandersetzungen missbraucht werde, betonte er. Wenige Stunden zuvor hatte Kravchenko nach Angaben ukrainischer Medien einen möglichen Rücktritt noch abgelehnt und erklärt, dass er von diesem Posten nur abberufen werden könne. Nach Angaben der Nachrichtenagentur Ukrinform hatten Sonderermittler in der Generalstaatsanwaltschaft eine kriminelle Vereinigung unter der Führung eines Abteilungsleiters aufgedeckt. Die Verdächtigen sollen Bestechungsgelder angenommen haben. Kravchenko wies jegliche Verstrickung in diese Affäre zurück.
2: 5 Jahre nach einem Bootsunglück auf dem Ärmelkanal mit 31 Toten beginnt heute in Paris der Prozess gegen 14 mutmaßliche Schlepper. Es war der schlimmste Unfall, seitdem Migranten versuchen, in Schlauchbooten den Ärmelkanal zu überqueren. Der Fall sorgte auch wegen des Verdachts auf unterlassene Hilfeleistung der französischen Behörden für Aufsehen. Ermittlungen gegen 7 französische Soldaten laufen noch. In Albanien gehen die Proteste gegen ein geplantes Luxusimmobilienprojekt in einem Naturschutzgebiet ungemindert weiter. Seit 100 Tagen demonstrieren Umweltschützer im Zentrum der Hauptstadt Tirana. Sie fordern den Rücktritt von Präsident Edi Rama, der das Vorhaben unterstützt. Das geplante Projekt in der Lagune von Narta gefährdet das Ökosystem, vor allem Brutgebiete von Flamingos, so die Aktivisten. Und bei den Tennis US Open in New York ist mit Anastasia Potapova die letzte Österreicherin ausgeschieden. Potapova verliert gegen die Russin Mira Andreeva im Achtelfinale knapp in 3 Sätzen. Das waren die Nachrichten mit Martina Kofler. Zum Wetter.
4: Auch die allerletzten Regenschauer und Gewitter sind bald vorbei und heute wird es noch einmal in ganz Österreich sommerlich bis hochsommerlich. Die Sonne scheint, nur gelegentlich ziehen Wolken durch und die Temperaturen steigen auf 26 bis 32 Grad, im Osten sogar bis zu 34. Das kommt in einem September nicht oft vor. Sehr mild auch auf den Bergen heute, in 2000 Meter Höhe hat es zum Mittag zwischen 15 und 20 Grad. Am Nachmittag entstehen dann im Bergland vereinzelt Gewitter. Im Laufe des Mittwochs kommt dann ein markanter Wetterumschwung. Von Westen her ziehen Regenwolken auf, vereinzelt auch Gewitter. Und mit kräftigem Westwind kühlt es deutlich ab. Am Nachmittag hat es am Mittwoch zum Beispiel im Bregenzerwald nur noch um die 17 Grad. Etwas länger dauert es, bis die Front eintrifft im Gebiet vom Weinviertel über Wien und das Burgenland bis zur südlichen Steiermark. Hier kann am Mittwoch noch für ein paar Stunden die Sonne scheinen und es wird an die 30 Grad warm. Spätestens am Abend kommt dann aber auch hier die herbstlich kühle Luft an. So viel zum Wetter mit Thomas Wostal.

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1: Herzlich willkommen zum dritten Teil der Ö1 Nachtmusik. Musikproduktionen und Aufnahmen von Rundfunkstationen aus ganz Europa, aus den USA, Kanada, Australien und aus dem fernen Osten. Exklusiv zur Verfügung gestellt von der EBU, der European Broadcasting Union und kuratiert von der BBC. 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Am Beginn dieser letzten Stunde steht die Missa Ultimarum Secundat von Jan Dismas Selenka. Martina Jankova Sopran, Wiebke Lehmkuhl Kontraalt, Christian Adam Krzeszowiak Tenor, Felix Rumpf Bass, Václav Lux dirigiert den Dresdner Kammerchor und das Wrocław Barockorchester.

Sie hörten die Missa Ultimarum Secundat von Jan Dismas Selinka. Sans respirer, sans soupir stammt aus der Feder von Janez Gregorc. Es spielt der Slowen Brass Quintet.

Am Ende der heutigen Ö1 Nachtmusik erklingt Spirit Music aus der Händel-Oper Alcina. Monica Huggett dirigiert das CBC Vancouver Orchestra.

0: Spirit Music aus der barocken Zauberoper Alcina von Georg Friedrich Händel. Das war die Ö1 Nachtmusik mit Musikaufnahmen von Kulturradiosendern aus aller Welt. 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Auskünfte gibt es ebenso telefonisch beim Ö1 Service unter der Wiener Nummer 501 70 371. Fürs Zuhören bedankt sich Klaus Wienerreuther.
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2: Dienstag, der 8. September. Zum Frühjournal begrüßt Sie Konstantin Hahn. Guten Morgen. Das sind die Themen. FPÖ-Chef Herbert Kickl lässt die Zustimmung seiner Partei zur Wehrdienstreform offen. Im Handelsstreit mit den USA erhebt Kanada ab heute Gegenzölle auf US-Importe. Und zum Schulbeginn steigen in vielen Bundesländern die Preise für Öffi-Tickets. Das Wetter heute wird hochsommerlich. Mit FPÖ-Chef Herbert Kickl sind am Abend die ORF-Sommergespräche zu Ende gegangen. Im Gespräch mit Simone Striebl ist es unter anderem um den Hitzesommer gegangen und um die Frage, ob die Freiheitlichen die Wehrdienstreform mittragen werden. Tanja Mahler fasst zusammen.
3: Plant die FPÖ, die Wehrdienstreform von ÖVP, SPÖ und NEOS zu unterstützen, für die es ja eine Zweidrittelmehrheit braucht? Kickl sprach im ORF-Sommergespräch von Murks, es sei nicht klar, was die Regierung wolle, ob bzw. wie die nun neu geplanten 3 Monate langen Milizübungen an den Wehrdienst anschließen sollen oder nicht.
4: Jetzt bin ich neugierig, wie sich die 3 da hinten aufteilen, was da dann für ein Kompromiss herauskommt und dann werden wir uns das anschauen.
3: Thema Hitzesommer und Klimakrise. Kickl findet, der CO2-Ausstoß Österreich sei im globalen Vergleich gering.
4: Bei 0,17%.
3: Und kommt zu dem Schluss.
4: Das heißt aber umgekehrt, dass Österreich für 99,83% des weltweiten CO2 nicht zuständig ist.
5: Soll man deswegen den Klimaschutz nicht ernst nehmen?
4: Das heißt auf gut Deutsch, wir sind für gar nichts zuständig.
3: Faktisch hat sich Österreich als EU-Mitglied zur Klimaneutralität bis spätestens 2050 verpflichtet.
2: Und eine Analyse des Sommergesprächs mit FPÖ-Chef Kickl von ORF-Innenpolitik-Chef Klaus Webhofer können Sie im Morgenjournal um 7 hören. Nach dem Wahlsieg der AfD in Sachsen-Anhalt und dem Absturz der CDU gerät der deutsche Kanzler und CDU-Chef Friedrich Merz unter Druck. Merz ist ohnehin der Regierungschef mit den niedrigsten Popularitätswerten. Jetzt hat er einen weiteren schmerzhaften Autoritätsverlust erlitten. Aus Berlin Andreas Pfeiffer.
6: Die CDU braucht eine neue Erzählung, sagt der Kanzler im Tonfall der Selbstkritik.
7: Wir müssen versuchen, ich selbst auch, die Menschen auch in ihrer ganzen Emotionalität stärker zu erreichen.
6: Die CDU braucht eher einen neuen Kanzler, ist ein anderer Vorschlag, auch aus eigenen Reihen, etwa aus der Jungen Union Brandenburg. Und Nordrhein-Westfalens CDU-Ministerpräsident Hendrik Wüst, der auffällig häufig als Austauschkanzler Erwähnung findet, sagt:
8: Ich glaube, es kann jetzt gar nicht genug Problembewusstsein geben und genug Nachdenklichkeit.
6: Aufgeben ist keine Option, sagt Friedrich Merz. Doch vor ihm liegen neue Prüfsteine, die bevorstehenden Landtagswahlen in Mecklenburg-Vorpommern und in Berlin, dort wo die AfD im Aufwind liegt.
2: Die Auseinandersetzung über die Grenzkrise in Ceuta geht jetzt auf EU-Ebene weiter. Ceutas konservativer Regionalpräsident Juan Vivas trifft in Brüssel heute EU-Migrationskommissar Magnus Brunner und EVP-Chef Manfred Weber. Sie werfen der sozialistischen Regierung von Pedro Sanchez Versäumnisse beim Grenzschutz vor. Aus Brüssel, Verena Sophie Meyer.
5: Die Europäische Volkspartei wirft der sozialistischen Regierung von Pedro Sanchez vor, die EU-Außengrenze nicht ausreichend geschützt und Hilfe zu spät angenommen zu haben. Sebastian Sützel von Spaniens konservativer Polizeigewerkschaft.
9: Frontex war ja seit dem ersten Moment bereit, die spanische Regierung zu helfen. Und die spanische Regierung hat diese Hilfe nicht beantragt.
5: Erst nach rund einem Monat hat Spanien 10 Frontex-Beamte angefordert. Zusätzlich legt ein Polizeibericht nahe, dass marokkanische Behörden die Grenzübertritte gezielt ermöglicht haben könnten. Dann müsse die EU ihre Beziehungen zu Marokko neu bewerten, sagt der österreichische EVP-Abgeordnete Lukas Mandl.
10: Wenn es aber hieb- und stichfeste Belege dafür gibt, dann stehen die Beziehungen zwischen der Europäischen Union und Marokko bei Null.
5: So werden auch in Brüssel die politischen Konsequenzen diskutiert.
2: Im Handelsstreit zwischen den USA und Kanada gibt es das nächste Kapitel. Heute treten kanadische Vergeltungszölle auf zahlreiche US-Produkte in Kraft. Die USA hatten im Sommer Zölle auf kanadische Waren verhängt. Aus Washington Barbara Wolschek.
11: Zölle auf kanadische Hockeyschläger und amerikanische Waschmaschinen, auf Stahl und Aluminium und, wenn es nach US-Präsident Donald Trump geht, jetzt auch keine kanadischen Flugzeuge mehr für die USA. Hauptsache, es tut weh. Wenn wir andere Seiten aufziehen wollen, gibt es gar keinen Handel mit Kanada mehr, droht der amerikanische Präsident. Sein Gegenüber, Kanadas Premier Mark Carney. Diese Politik der roten Linien, dieses unser oder gar kein Weg, führt zu nichts. Ein Abkommen ist möglich und wir wollen eines, das hält. Allerdings, es gibt so gar keine Zeichen einer Annäherung. Es wird nur teurer für beide im Nachbarschaftsstreit.
2: Russland hat in der Nacht erneut Kiew angegriffen. Damit endet eine dreitägige Angriffspause, die Moskau für den Besuch der US-Gesandten eingelegt hatte. Laut ersten Berichten wurden mindestens 2 Menschen getötet. Miriam Weller berichtet.
12: Es ist eine weitere Nacht, in der die Menschen in Kiew in U-Bahn-Stationen Schutz finden müssen. Mehrere Explosionen werden im Verlauf der Nacht in der ukrainischen Hauptstadt gemeldet. Wohnhäuser und eine Schule werden laut lokalen Medienberichten von herabfallenden Trümmern getroffen. Es sind die ersten Angriffe seit dem Wochenende. Am Samstag und Sonntag hatten die Chefvermittler von US-Präsident Donald Trump zuerst Moskau und dann erstmals auch Kiew besucht. Der US-Sondergesandte Steve Witkoff hat die Gespräche als erfolgreich bezeichnet. Auch der ukrainische Präsident Volodymyr Zelensky hat danach Hoffnung auf ein mögliches Fenster für Friedensverhandlungen noch vor dem Winter geäußert.
2: Fast zeitgleich mit dem Schulbeginn sind in manchen Bundesländern die Tickets für öffentliche Verkehrsmittel gestiegen, etwa in Niederösterreich und im Burgenland. Auch in anderen Bundesländern sind die Preise um bis zu 3,5% gestiegen. Mehr von Vanessa Gruber.
13: Für das Klimaticket für Wien, Niederösterreich und das Burgenland fallen seit September bis zu 19 Euro mehr pro Jahr an. Die Erhöhungen begründet der Verkehrsverbund Ostregion mit steigenden Energie- und Betriebskosten. Dafür hätten Fahrgäste grundsätzlich Verständnis, sagt Christian Gratzer vom Verkehrsclub Österreich.
14: Wenn aber über einen kürzeren Zeitraum es häufige Preiserhöhungen gibt, dann besteht natürlich die Gefahr, dass sich einige denken, naja, der öffentliche Verkehr wird jetzt deutlich teurer.
13: Dann würden mehr Menschen mit dem Auto fahren. Leistbare Preise seien deshalb wichtig, damit Fahrgäste öffentliche Verkehrsmittel weiterhin nutzen. Zusätzlich müsse das Angebot in ländlichen Regionen ausgebaut werden. Dadurch würden sich Schadstoffemissionen verringern und die Klimaziele erreichen lassen.
2: 7 Alpinunfälle mit Spaltenstürzen auf Gletschern waren heuer bisher in Tirol zu verzeichnen, mehr als im langjährigen Schnitt. Durch lange Schönwetterphasen seien heuer besonders viele Alpinisten unterwegs, so das Kuratorium für alpine Sicherheit. Aber auch viele Schneebrücken werden durch Hitze und wenig Niederschlag dünner, sagt Manuel Reindl vom Alpenverein.
15: Wenn wir jetzt so auf den Sommer zurückschauen, dann haben wir über ganz lange Zeiträume die 0-Grad-Grenze über 4000 Meter gehabt. Und das setzt den Gletscher und die Schneebrücken, die über Gletscherspalten führen, natürlich schon erheblich zu. Ja, das kann man schon so sagen. Und normalerweise gehen die vorhandenen Spuren auch über diese Schneebrücke. Und irgendwann ist die Schneebrücke halt zu dünn und bricht. Jetzt kann es natürlich passieren, dass ich links und rechts ein gutes Gelände hätte, wo ich dieser Schneebrücke ausweichen könnte. Das heißt, nicht immer den vorhandenen Spuren einfach blindlings nachzulaufen.
2: Rät der Bergsportexperte. Immer mehr junge Menschen in Österreich empfinden den eigenen Smartphone-Konsum als problematisch. Laut einer Umfrage des Beratungsunternehmens Deloitte wollen besonders 14- bis 29-Jährige das Handy weniger verwenden, berichtet Daniel Theissl.
16: Ständige Erreichbarkeit und Druck, immer auf dem Laufenden zu bleiben. Das führt dazu, dass der Wunsch nach digitalen Auszeiten immer größer wird, sagt Gesundheitspsychologe Oliver Scheibenbogen.
17: Es geht halt darum, diese Angst, etwas zu verpassen, im Zaum zu halten und zu begrenzen. Momentan ist das so, dass das Handy und die Apps uns kontrollieren und wir müssen die Kontrolle wieder zurückgewinnen.
16: Zum Beispiel, indem man Social-Media-Apps vom Startbildschirm entfernt, fixe Handyzeiten definiert und Benachrichtigungen ausschaltet.
17: Wenn eine Benachrichtigung kommt, dann reagieren wir fast zwanghaft darauf und müssen sofort antworten, nachschauen und dergleichen. Wenn ich das aber nicht sehe, dann ist es wesentlich besser, es zu kontrollieren aus den Augen, aus dem Sinn.
16: Helfen kann auch das Tragen einer Armbanduhr. Dann schaue man wieder häufig aufs Handgelenk und etwas seltener auf das Smartphone.
2: Jetzt noch die Wetteraussichten mit Daniel Stanker.
18: Hochsommerlich wird es heute noch einmal im ganzen Land, nur vielleicht nicht von der Früh weg. In manchen Tälern und Becken hängt nämlich jetzt noch Nebel oder Hochnebel. Vor allem in Kärnten ist es momentan noch verbreitet zu, meist ist es aber bereits klar. Und werfen wir noch einen Blick auf die aktuellen Temperaturen in den Landeshauptstädten. In Wien, Eisenstadt, St. Pölten, Linz und Salzburg hat es um 17 Grad, 14 sind es in Innsbruck, in Bregenz, Graz und Klagenfurt 17 Grad. Der Nebel lichtet sich bald und somit scheint die Sonne überall für viele Stunden. Die Wolken werden nur in manchen Regionen mehr, zum Beispiel im Südwesten, im Bereich von Osttirol bis zu den Schladminger Tauern in der Steiermark sowie rund ums Zillertal und ums Wipptal in Nordtirol. Hier sind auch einzelne Schauer möglich am Nachmittag. Und es wird heiß mit etwa 30 Grad, bis zu 34 werden es vereinzelt im Nordosten. Morgen am Mittwoch überquert dann seine Kaltfront mit Schauern und Gewittern. Ganz im Westen bleibt es zum Teil frisch mit nur 17 Grad, ganz im Osten wird es vor der Kaltfront noch einmal längere Zeit sonnig und heiß.
2: Das war das Frühjournal, jetzt ist es 10 nach 6.
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22: Und mit barocken Klängen von Alessandro Scarlatti zum Start in diesen spätsommerlichen Dienstag.

La Stagione Frankfurt spielte die Sinfonie zur Oper Tigrane. 6.13 Uhr und jetzt zu einem eher unbekannten Musikwerk aus der Feder von Jean-Baptiste Cardon. Er galt als Wunderkind am Hof des französischen Königs und komponierte später eine Oper rund um die mythologische Gestalt Omphale.

das Orfeo Orchestra mit dem Contredanse aus Enfal. Ein Zeitgenosse des Komponisten Jean-Baptiste Cardon war der Sänger, Schauspieler und Theaterdichter Emanuel Schikaneder. Kaum einer prägte die österreichische Theaterlandschaft wie der Wanderkomödiant aus Bayern, der sich 1785 in Wien niederließ und unter anderem als Mitautor der Zauberflöte bekannt wurde. 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

François Lelieu an der Oboe hat die Arie des Papageno bearbeitet, deren erster Sänger, übrigens Librettist Emmanuel Schikaneder selbst war. Mit ihm musizierte mit François Lelieu die Camerata Salzburg. Es ist 6.19 Uhr, guten Morgen mit Ö1 und von Wolfgang Amadeus Mozart jetzt zu Leopold Mozart. Es spielen die London Mozart Players.

0: Und jetzt zur Frage, wann der Mensch in Europa sesshaft wurde. Archäologische Funde in Südserbien bieten dazu interessante Einblicke. Überreste einer neolithischen Siedlung zeigen, wie Ackerbau, Viehzucht und erste Dörfer in Europa entstanden sind.
1: Das war ein fantastisch erhaltenes, komplett verbranntes Haus. 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
0: Wie wurde Europa sesshaft? 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

Ein beschwingter Start in den Dienstagmorgen mit Balkanparty nach Themen von Johannes Brahms. Es spielten die Philharmoniks. Und damit jetzt zu den Kulturtipps, heute aus Vorarlberg, Oberösterreich und Wien. Dort im Theater im Park im Belvedere tritt heute die Kabarettistin Toxische Pommes auf. Mit TikTok-Videos wurde sie während Corona bekannt. Mittlerweile hat sie ein Buch veröffentlicht und tourt mit ihrem zweiten Solo Wunschlos unglücklich durchs Land. Heute um 19.30 Uhr zu sehen. Ein Kabarettabend wartet auch in der Hofbühne Tegernbach in Oberösterreich auf Sie. Der aus zahlreichen Filmen bekannte Schauspieler und Komiker Thomas Mraz präsentiert sein erstes Solo mit dem Titel Mraz First, erste Schritte um 20 Uhr. Und aus seinem aktuellen Buch Die Lebensentscheidung liest Robert Menasse heute im Theater Kosmos in Bregenz. Der Abend mit anschließendem Gespräch beginnt um 19.30 Uhr.

Aus Amadici, die Gaula von Georg Friedrich Händel zu hören, war die Arie der Melissa in Bearbeitung für Instrumentalensemble. Es ist 6.29 Uhr.

0: Das Concerto Köln spielte Francesco Durante. Jetzt ist es gleich 6:30. Sie hören die Nachrichten mit Konstantin Hahn.
1: Guten Morgen. FPÖ-Chef Herbert Kickl lässt eine Zustimmung seiner Partei zur Wehrdienstreform noch offen. Er wolle eine vernünftige Lösung haben, betont Kickl am Abend im ORF-Sommergespräch. Die derzeit präsentierte Lösung bezeichnet Kickl als das Paradebeispiel für einen faulen Kompromiss. Nach dem klaren Wahlsieg in Sachsen-Anhalt lotet die AfD Möglichkeiten zur Bildung einer Regierung aus. Die rechte Partei hat der CDU Gespräche über eine Zusammenarbeit angeboten. Die CDU sieht sich aber in der Opposition. In ganz Deutschland haben unterdessen tausende Menschen gegen die AfD protestiert. Allein bei einer kurzfristig organisierten Kundgebung vor dem Brandenburger Tor in Berlin haben sich laut Polizei etwa 5000 Demonstranten versammelt. Russland hat seine Raketen- und Drohnenangriffe auf die ukrainische Hauptstadt Kiew wieder aufgenommen. 2 Menschen wurden dabei getötet, 7 Menschen wurden verletzt. Mehrere Wohnhäuser, Lagerhallen und eine Schule seien beschädigt worden, berichten örtliche Medien. In den letzten 3 Tagen hatte Russland die Angriffe auf Kiew wegen des Besuchs ranghoher US-Vermittler ausgesetzt. Nach dem tagelangen Chaos im Flugverkehr wegen eines Vulkanausbruchs in Indonesien haben die meisten Flughäfen des Landes ihren Betrieb inzwischen wieder aufgenommen. Auch der größte Flughafen des südostasiatischen Inselstaats nahe der Hauptstadt Jakarta hat wieder geöffnet, wie das Verkehrsministerium mitteilt. Das durch den Ausbruch des Vulkans Anak Krakatau ausgelöste Chaos legt sich demnach allmählich wieder. Und das Wetter heute in Österreich bringt viele Sonnenstunden, im Tagesverlauf aber auch ein paar Wolken. Von Tirol bis in die Obersteiermark gibt es vereinzelt auch kurze Regenschauer. Die Höchstwerte 28 bis 34 Grad. Jetzt ist es gleich 6.32 Uhr.
0: Und bei uns geht es jetzt mit ruhigeren Klängen weiter. Eine Komposition von Hans Zimmer zum Film Kung Fu Panda.

Das ORF-Radio-Sinfonieorchester spielte Filmmusik von Hans Zimmer. 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Das RSO nimmt kleine und große Entdeckerinnen und Entdecker mit auf eine musikalische Tour durch Europa. 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Und wir reisen jetzt gleich noch ein Stück weiter bis nach Australien mit Musik von Percy Grainger.

0: Marc-André Hamelin spielte Percy Grainger. Haben Sie vielleicht schon einmal sogenannte Smart Glasses ausprobiert? Diese smarten Brillen können Speisekarten vorlesen, übersetzen und beim Navigieren helfen. Doch sie können auch unauffällig mitfilmen und Ton aufnehmen. Genau deshalb geraten die Brillen von Meta zunehmend in die Kritik. In Deutschland gibt es Anzeigen und erste Verbote. Welche Risiken Datenschützer sehen, das weiß Irmi Wutscher aus der Digital-Leben-Redaktion.
1: Sie sehen aus wie ganz normale Brillen, sind aber Kamera, Mikrofon und KI-Assistent zugleich. Die Smart Glasses von Meta. Sie können Schilder vorlesen, übersetzen, telefonieren oder den Weg weisen. Gerade für sehbehinderte Menschen ist das eine wichtige Hilfe, sagt Anna-Lene von Hodenberg von der Digitalrechteorganisation HateAid. Problematisch findet sie, dass die Brillen kaum als Aufnahmegeräte erkennbar sind. Wer sie trägt, kann andere Menschen heimlich filmen oder Ton mitschneiden. Das kleine weiße Kontrolllicht wird leicht übersehen.
2: Sie können Ihre Mitarbeitenden überwachen. Sie können in Diskotheken filmen, Menschen in privaten Situationen, im Schwimmbad, in der Sauna, in der U-Bahn.
1: Sogenannte Riskfluencer verwenden Smart Glasses, um Frauen anzubaggern und die Aufnahmen ins Netz zu stellen. Auch die Datenschutzorganisation Neubaus Österreich erreichen schon Anfragen von Menschen, die ohne ihr Wissen mit so einer Brille gefilmt wurden, sagt der Datenschutzjurist Felix Mikulasch.
3: Also das ist definitiv ein Problem, der sich auch mit diesen Brillen aufgetan hat. Nicht umsonst haben sie auch den Spitznamen Perverslingsbrillen bekommen. In manchen Freibädern gibt es mittlerweile auch Verbote in Deutschland.
1: Zum Beispiel in Potsdam. Dazu kommt die Frage, was mit den Daten geschieht. So sind Aufnahmen der Meta Smart Glasses schon in Kenia gelandet, bei Menschen, die für die Meta KI Bilder beschreiben. HateAid hat im August in Deutschland gegen Meta, gegen Brillenhersteller und Optiker Strafanzeige wegen der smarten Brillen erstattet.
2: Dass die erstmal verboten werden, bis sie eben so gestaltet sind, dass für mich ganz klar erkennbar ist, dass das eine Kamera ist und nicht einfach eine Brille, mit der ich versuche, besser zu sehen, sondern dass es sich eben um eine Kamera handelt.
1: Die Datenschützerinnen fordern ein Redesign der smarten Brillen, das die Privatsphäre schützt.
0: Berichtet Irmi Wutscher. Mehr zum Thema Smart Glasses hören Sie dann heute um 17.55 Uhr in der Sendung Digital Leben.

0: Mit der Berliner Barockkompanie und der Musik von Johann Christian Bach geht's jetzt über den Atlantik und nach Utah in den Arches Nationalpark. Wenn man sich die Bilder im Internet ansieht, denkt man, es handle sich um einen ganz anderen Planeten. Eine spektakuläre Szenerie tut sich auf, die auch Mittelpunkt des Romans Die Einsamkeit der Wüste von Edward Abbey ist. Es liest Raphael Schuchter.
1: In der Hitze des Nachmittags, Fels und Baum und Wolke. Zur Mittagszeit verlasse ich meinen schattigen Posten an der Eingangsstation und haste durch die Gluthitze zum Wohnwagen, wo ich einen Krug aus dem Kühlschrank nehme und noch immer hastig und ohne zu atmen etwa ein Pint Fruchtsaft in mich hineinschütte. An diesem heißen und trockenen Ort gibt es Zeiten, zu denen mein Durst so groß ist, dass ich gar nicht schnell genug trinken kann, um ihn zu löschen.
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Das SWR Radio Sinfonieorchester Stuttgart mit dem Scherzo aus Georges Bizets erster Sinfonie. Und jetzt zur Frage, wozu noch Mathematik? Für viele Schülerinnen und Schüler ist sie vor allem ein Angstfach. Die Philosophin Lis Hirn fragt heute in ihren Gedanken für den Tag, ob gerade die Klarheit und Eindeutigkeit der Mathematik in einer Zeit voller Unsicherheiten eine besondere Bedeutung haben könnte.

0: nicht beherrscht. Dieses Zitat ist nicht von irgendwem, sondern von einem der berühmtesten Philosophen der Weltgeschichte, von Platon. Es thronte angeblich über dem Eingang zu seiner Akademie und unterstrich die Bedeutung, die der Philosoph der mathematischen Bildung zuwies. Von wegen Mathematik brauche ich später eh nicht mehr. Die Bedeutung von Mathematik und Geometrie beruht nach Platon nicht in erster Linie auf ihren praktischen Nutzen, sondern vielmehr darauf, dass sie ewige und unwandelbare Gegenstände untersucht und weiters danach strebt, die Seele zur Wahrheit zu erheben. Das ist eine absolute Bildungsansage. Doch Mathematik ist für viele junge Menschen hierzulande vor allem eines, ein absolutes Angstfach. Vielleicht gerade deshalb, weil der Unterricht so abstrakt ist, weil manche von uns länger brauchen, um sich für Zahlen und mathematische Probleme zu begeistern. Manche lamentieren auch, dass es ein eindeutiges Richtig und ein klares Falsch gibt. Rausreden kann man sich in der Mathematik nicht. Das wusste auch der Schriftsteller Max Frisch, der in seinem Theaterstück Don Juan oder die Liebe zur Geometrie schwärmt. Vor einem Kreis oder einem Dreieck habe ich mich noch nie geschämt, nie geekelt. Weißt du, was ein Dreieck ist? Unentrinnbar wie ein Schicksal. Es gibt nur eine einzige Figur aus den drei Teilen, die du hast, und die Hoffnung, dass scheinbare, unabsehbare Möglichkeiten, was unser Herz so oft verwirrt, zerfällt wie ein Wahn vor diesen drei Strichen. So und nicht anders, sagt die Geometrie. So und nicht irgendwie. Da hilft kein Schwindeln und keine Stimmung. Es gibt eine einzige Figur, die sich mit ihrem Namen deckt. Ist das nicht schön? Bevor Sie Max Frischs Ansage für sich beantworten, noch ein Gedanke dazu. Stellen Sie sich vor, wenn es gerade das Angstfach Mathematik wäre, das jungen Menschen durch seine Klarheit, Eindeutigkeit und Wahrheit aus dem Sumpf der pubertären Verunsicherungen Stimmungsschwankungen zeitweise zumindest befreien könnte. Wer würde Mathematik dann nicht lieben?
1: Liz Hirn ist Philosophin. Ihr Buch Gehorchen über das Wesen der Autorität ist soeben bei Schollnay erschienen.

0: Dmitri Alexeev war hier am Klavier zu hören mit einem Walzer von Frédéric Joppe. Und jetzt folgt wieder ein umfassender Informationsüberblick.
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2: Mit Paul Schiefer im Studio, guten Morgen. FPÖ-Chef Herbert Kickl war am Abend in den ORF-Sommergesprächen zu sehen. Wir analysieren gleich mit Klaus Wepofer live im Studio. In Deutschland wirkt der Wahlsieg der AfD in Sachsen-Anhalt weiter nach. In der schwer geschlagenen CDU ist man geschockt und man fragt sich, was das für Kanzler Friedrich Merz bedeutet. Der Handelskonflikt zwischen den USA und Kanada geht weiter. In der Nacht sind die kanadischen Gegenzölle in Kraft getreten. Die russische Armee hat ihre Angriffe auf die ukrainische Hauptstadt Kiew wieder aufgenommen. Die kurze Waffenruhe für den Besuch der US-Unterhändler in Kiew ist also vorbei. Wie es mit den Friedensgesprächen weitergehen könnte, frage ich etwas später in der Sendung den Russland-Experten Gerhard Mangott. Und das Wetter bringt heute noch einmal hochsommerliche Temperaturen. Ab morgen stellt sich das Wetter um. Mit FPÖ-Chef Herbert Kickl sind am Abend die ORF-Sommergespräche zu Ende gegangen. Im Gespräch mit Simone Striebel ging es unter anderem um den Hitzesommer und den Klimawandel, aber auch um die Wehrdienstreform, die Pensionen und auch um das Verhältnis der FPÖ zur AfD und zu den Identitären. Tanja Mahle hat das letzte Sommergespräch zusammengefasst.
3: Er sei zu Gast bei seinem Lieblingssender, so kündigt der FPÖ-Chef Kickl seinen Auftritt in den ORF-Sommergesprächen vorab in den sozialen Netzwerken an. Das Wort Lieblingssender war unter Anführungszeichen gesetzt, dahinter ein Zwinker-Emoji. Aus dem Augenzwinkern wurde dann stellenweise Ruppigkeit.
4: Ist Ihnen das nicht so blöd? Ist Ihnen das wirklich nicht so blöd?
3: So Kickls Replik, als er zu inhaltlichen Überschneidungen zur in Teilen rechtsextremen AfD in Deutschland gefragt wurde. Striebels Frage.
5: Ihre Schwesternpartei, die AfD in Deutschland, die sagt immer wieder, 60 Millionen Menschen in Deutschland sind genug. Es braucht nicht 83 Millionen. Österreich hat 9 Millionen Einwohner. Wie viele weniger sollen es denn bei uns sein?
3: Dem waren Kickls wiederholte Ankündigungen vorangegangen, im Herbst eine Gesetzesinitiative im Nationalrat einbringen zu wollen. Nämlich,
4: wir werden im Herbst ein eigenes Gesetz, vielleicht sogar ein Verfassungsgesetz für Remigration einbringen.
3: Details gab es zu diesem Vorhaben nicht. Den Begriff Remigration prägten in den vergangenen Jahren die rechtsextremen Identitären. Kickl wurde auch zu freiheitlichen Naheverhältnissen zu eben diesen gefragt. Fazit: Kickl blieb bei seiner Linie, distanzierte sich einmal mehr nicht von der Bewegung. Seine Position:
4: Dort, wo man Gewalt als legitimes Mittel der Politik akzeptiert oder gutheißt, dort ist bei mir eine rote Linie.
3: Und was hat Kickl im Herbst sachpolitisch vor? Planen die Freiheitlichen, die Wehrdienstreform von ÖVP, SPÖ und NEOS zu unterstützen, für die es ja eine Zweidrittelmehrheit braucht? Kickl sprach von Murks. Es sei nicht klar, was die Regierung konkret wolle, ob die neu geplanten 3 Monate langen Milizübungen ganz oder in Teilen an den Wehrdienst anschließen sollen oder nicht.
4: Jetzt bin ich neugierig, wie sie die 3 da hinten aufteilen, was da dann für ein Kompromiss herauskommt, und dann werden wir uns das anschauen.
3: Ausführlich Thema waren der Hitzesommer mit knapp 650 Hitzetoten im Juni und Juli sowie Erderwärmung und Klimakrise. Kickl äußerte Zweifel daran, dass diese federführend auf die Menschheit zurückgehen.
4: In all diesen Theorien, die hier ausgerollt werden, gibt es eine einzige Ursache für diese jetzt zunehmende Erderwärmung, und das ist das menschengemachte CO2. Ein Faktor. Und ganz ehrlich gesagt, das kommt mir ein bisschen komisch vor.
3: Aber selbst wenn man diese Ursächlichkeit annehme, so Kickl, sei der CO2-Ausstoß Österreichs im globalen Vergleich gering.
4: Bei 0,17%. Das heißt aber umgekehrt, dass Österreich für 99,83% des weltweiten CO2 nicht zuständig ist.
5: Soll man deswegen den Klimaschutz nicht ernst nehmen?
4: Das heißt auf gut Deutsch, wir sind für gar nichts zuständig.
3: Faktisch hat sich Österreich als EU-Mitglied zur Klimaneutralität bis spätestens 2050 verpflichtet.
2: Und dazu ist jetzt der Leiter unserer Innenpolitikredaktion, Klaus Wepofer, im Studio. Guten Morgen.
6: Schönen guten Morgen.
2: Klaus, ein manchmal also durchaus ruppiger Herbert Kickl war da zu sehen. An anderer Stelle war er wieder ruhiger und konzilianter. Wie hat sich der FPÖ-Chef insgesamt präsentiert?
6: Ich würde sagen, wie man ihn kennt. Wir haben es ja schon im Beitrag gehört. Er hat am Nachmittag in den sozialen Medien schon gespöttelt, dass er jetzt zu Gast bei seinem Lieblingssender sei. Warum sage ich gespöttelt? Dass der ORF eines der Kampfthemen der FPÖ ist, kann man ja schon länger beobachten. Und erst kürzlich hat er ja angekündigt, dass er noch im September ein Volksbegehren gegen die ORF-Zwangsabgabe, wie die FPÖ immer trommelt, also die Haushaltsabgabe, starten wolle. Nun, wie hat er sich präsentiert? Im ersten Teil, als es um Sachthemen wie Wehrdienstreform, Klimakrise oder Pensionen ging, noch recht ruhig, kühl die FPÖ-Positionen durchargumentierend, vielleicht an der einen oder anderen Stelle, wenn es um die Pensionen ging, etwa mit etwas mehr Emotion. Im zweiten Teil dann, als es um die Nähe der FPÖ zu den Identitären und der deutschen AfD ging, war dann, sagen wir mal, mehr Pfeffer im Gespräch, da wurde es angriffiger.
2: Das ist auch schon das Stichwort. Wir haben gesehen, dass sich Herbert Kickl da nicht von den rechtsextremen Identitären distanzieren wollte. Dann aber wollte er mit der AfD auch wieder nicht in einen Topf geworfen werden. Wie passt denn das zusammen?
6: Nun, bei der AfD gab es tatsächlich ein Kalt-Warm, würde ich sagen. Einerseits strich Kickl bekannte Gemeinsamkeiten heraus, wie die Migrations- und Zuwanderungspolitik, die Klima- und Energiepolitik. Andererseits betonte er aber auch Unterschiede. Kickl nannte gestern etwa die Atompolitik. Früher schon wurde der von der AfD propagierte Austritt aus dem Euro und dem Schengen-Raum von der FPÖ ja schon abgelehnt. Kickl hat sich gestern ja sogar gegen den Begriff Schwesterpartei gewehrt. Über die Motive dahinter kann ich nur spekulieren. Sich nicht ganz mit der AfD, so erfolgreich sie auch gewesen sein mag, auf ein Packerl zu hauen, könnte durchaus eine politische Strategie sein. Zu viel Nähe zur in manchen Aussagen doch radikaleren AfD könnte auch schaden. In Europa wird die AfD von anderen erfolgreichen Rechtsparteien, etwa in Frankreich und Italien, ja gemieden. Auch im Verhältnis zu den rechtsextremen Identitären gab es zwiespältige Botschaften. Einerseits sieht er weiter keinen Grund, sich von den Identitären explizit zu distanzieren. Wir haben es gehört. Andererseits lässt er dann aber auch wieder durchklingen, dass er mit ihnen eigentlich nichts weiter am Hut habe und er eben dort eine rote Linie zieht, wo es um Gewalt und die Ablehnung der Demokratie geht.
2: Ein Lieblingsbegriff der Identitären ist ja auch Remigration und diesen Begriff hat Herbert Kickl wieder einmal verteidigt. Er will sogar ein Verfassungsgesetz dazu einbringen. Ist es aber eigentlich nur die Fortsetzung der alten Null-Zuwanderungslinie, die wir schon lange von der FPÖ kennen?
6: Das kann man auf jeden Fall sagen, dass die FPÖ, dass Kickl eine Null-Zuwanderungspolitik verfolgen. Was in diesem Gesetz dann genau drinnen stehen soll, vor allem wer damit gemeint ist, beziehungsweise von der Abschiebung bedroht ist, alle Details dazu blieben gestern komplett offen. Im Wahlprogramm 2024 war zum Beispiel von der Rückführung aller illegal Eingereisten und von Nicht-Österreichern, die kriminell geworden sind, die Rede. Er möchte jedenfalls bei diesem Begriff nicht in einen Topf mit der AfD geworfen werden. Andererseits ist der Begriff Remigration für den freiheitlichen Chef auch kein rechtsextremer, kein belasteter Begriff. Wie gesagt, was genau die FPÖ damit vorhat, soll dann in diesem Gesetz stehen. Allerdings eine Mehrheit für ein solches, noch dazu, wenn es ein Verfassungsgesetz ist, ist Stand heute, würde ich sagen, ausgeschlossen.
2: Besonders auffällig war gestern auch, dass sich Herbert Kickl schützend vor die Pensionistinnen und Pensionisten gestellt hat und eine Erhöhung des Pensionsantrittsalters da ganz klar abgelehnt hat. Und da wiederum ist er quasi auf einer Linie mit der SPÖ. Warum macht er das?
6: Ja, vergessen wir nicht, die Pensionistinnen und Pensionisten sind die größte Wählergruppe und diese Gruppe wird von Jahr zu Jahr größer. Jetzt könnte man freilich argumentieren, dass es bei der Diskussion um die Erhöhung des gesetzlichen Pensionsantrittsalters ja nicht um diese Gruppe geht, die ist ja schon in Pension, sondern um jene Menschen, die erst irgendwann in Pension gehen. Da sagt Kickl wiederum, dass es in seinen Augen mittelfristig gar kein Finanzierungsproblem bei den Pensionen gäbe, wenn nämlich einmal diese geburtenstarken Jahrgänge in der Pension sind. Ein Prozess, der derzeit bekanntlich läuft. Das aktuelle Finanzierungsproblem habe sich dann in den Augen Kickls gewissermaßen in ein paar Jahren von selbst erledigt. Das sehen freilich viele Experten anders, das sei hier auch dazu gesagt.
2: Schauen wir noch einmal auf den Wahlerfolg der AfD in Sachsen-Anhalt. Da haben bei uns in Österreich wahrscheinlich viele sofort auf den Wahlkalender geschaut, denn auch bei uns ist die FPÖ in den Umfragen mit deutlichem Abstand vorne und in einem Jahr im Herbst 2027 sind dann also auch bei uns in Oberösterreich und in Tirol Landtagswahlen. Wie stark könnten dort die Freiheitlichen werden?
6: Nun, in Oberösterreich möchte die FPÖ bald ihren zweiten Landeshauptmann stellen. Die Umfragen dort sehen die Freiheitlichen tatsächlich schon vor der ÖVP, die in diesem Industrieland ja bisher immer den Landeshauptmann gestellt hat. Das wäre also schon ein mittleres Erdbeben, wenn da ein Wechsel passieren würde. Da hat die FPÖ also einiges zu gewinnen. Noch mehr hat die ÖVP dort aber zu verlieren. Und das wird im Laufe des nächsten Jahres die Nervosität wohl weiter ankurbeln, würde ich meinen. Allerdings denke ich, dass die ÖVP aus dem Beispiel Steiermark insofern Schlüsse gezogen haben könnte, dass sie den Landeshauptmannsessel nicht mehr so einfach hergeben wird, wenn damit dann droht, dass er dann für lange Zeit perdu ist. Und genau das, dieses Bild zeichnet sich ja in der Steiermark ab. Dann, das könnte die Überlegung sein, ich spekuliere jetzt, dann vielleicht doch lieber um einen möglichen Wahlsieger FPÖ herum eine Alternativkoalition bilden.
2: Bis zu den Landtagswahlen ist es noch ein Jahr. Der Leiter unserer Innenpolitikredaktion, Klaus Wiephofer, war das. Vielen Dank für diese Einschätzung.
6: Sehr gerne.
2: Jetzt schauen wir noch einmal nach Deutschland, wo der Wahlsieg der AfD in Sachsen-Anhalt immer noch nachwirkt. Am Abend haben sich in Berlin tausende Menschen versammelt, um gegen die AfD zu demonstrieren. Und in der schwer geschlagenen CDU denken gewichtige Politiker jetzt intensiv darüber nach, welche Lehren man ziehen sollte aus diesem Wahldebakel. Nicht zu leugnen ist, dass Kanzler Friedrich Merz unter Druck ist und einen schmerzhaften Autoritätsverlust erlitten hat, berichtet aus Berlin Andreas Pfeiffer.
7: Zur Schönfärberei, eine landläufige Praxis nach verlorenen Wahlen, hat der Bundeskanzler nach dem Debakel seiner Partei keine Veranlassung und wohl auch keine Chance. Und tatsächlich richtet Friedrich Merz die Manöverkritik an seine, auch an seine eigene Adresse.
8: Das macht etwas mit uns, auch mit mir persönlich. Und ich muss einräumen, dies ist die schwerste Wahlniederlage, die die CDU seit Jahren, seit Jahrzehnten auch eingefahren hat.
7: Die Worte und der Tonfall lassen erkennen, dass der in Deutschland sehr und in Ostdeutschland besonders unpopuläre Kanzler um seinen persönlichen Beitrag zur Niederlage weiß. Der AfD-Co-Vorsitzende Tino Chrupalla hat ihn gestern sogar als seinen wichtigsten Wahlkampfunterstützer verhöhnt. Doch offen artikulierte Sorge kommt etwa auch aus dem Munde des ziemlich erfolgreichen nordrhein-westfälischen CDU-Ministerpräsidenten Hendrik Wüst. Jenes Hendrik Wüst, der einmal hinter und zuletzt auch vor den Kulissen als möglicher Austauschkanzler gehandelt wird.
9: Es geht um die Existenz der Parteien der demokratischen Mitte, wenn in einer solchen Dimension Vertrauen verloren gegangen ist. Ich glaube, es kann jetzt gar nicht genug Problembewusstsein geben und genug Nachdenklichkeit.
7: Und wenn sich dann auch noch Bayerns Ministerpräsident Markus Söder vor laufender Kamera auf seine Weise solidarisch mit dem Kanzler zeigt, muss man auch ziemlich genau hinhören.
10: Es ist eine Herausforderung, das ist ja ganz klar. Also der Stuhl eines Kanzlers ist ja verfassungsrechtlich sehr, sehr stark, das ist bewusst so gewählt. Aber natürlich sind wir alle in der Herausforderung, auch Friedrich Merz selbst. Ich glaube, das hat er auch verstanden. Es hat heute in dieser Pressekonferenz auch von ihm sehr deutlich geworden, dass er auch weiß, dass er selbst damit in Verbindung steht.
7: Friedrich Merz hört die Signale an seinen wenig populären, aber notwendigen Reformen, muss er festhalten, um nicht erneut einer Autoritätserosion anheimzufallen. Aber seinen wenig ausgeprägten Sinn für ostdeutsche Befindlichkeit prangert er selbst an und gelobt Besserung.
8: Wir müssen versuchen, ich selbst auch, die Menschen auch in ihrer ganzen Emotionalität stärker zu erreichen.
7: Die CDU und der Kanzler, so der Kanzler, müssen eine neue Erzählung für das Land finden. Zunächst aber muss er in 2 Wochen die nächsten Landtagswahlen in Mecklenburg-Vorpommern und in Berlin überstehen, dort, wo die AfD im Aufwind liegt. Bis dahin und vielleicht auch danach wird ihn die Frage, ob es dieser Kanzler kann und wie lange noch, verlässlich begleiten.
2: Im Handelsstreit zwischen den USA und Kanada schreiben wir das nächste Kapitel. Mit dem heutigen Tag treten kanadische Vergeltungszölle auf Stahl, Aluminium und zahlreiche US-Produkte in Kraft. Die USA haben ja im Sommer Zölle auf kanadische Waren verhängt und weitere angekündigt. Die Verhandlungen waren gescheitert und die Aussichten auf neue Gespräche, die gibt es nicht. Aus Washington berichtet Barbara Wolschek.
11: Wie du mir, so ich dir. Hockeyschläger hier, Waschmaschinen da. Dazu Stahl und Aluminium, Honig und Alkohol und jetzt auch Flugzeuge. Die kanadischen Vergeltungszölle sind in Kraft. Der amerikanische Präsident poltert. Der kanadische Flugzeugbauer Bombardier soll seine Maschinen nicht mehr in den USA verkaufen dürfen, schreibt Donald Trump auf Truth Social. Die Begründung, die Qualität sei schlecht. Fast ihr gesamter Handel läuft über uns. Für uns ist es aber nur ein kleiner Teil, der über Kanada läuft. Wenn wir wirklich andere Seiten aufziehen wollen, gibt es einfach keinen Handel mit Kanada. Scheinbar unbeeindruckt, der kanadische Premier Mark Carney.
12: Red lines weren't going to change, boom, it's in there, you know, our way or the highway, take it or leave it, you know, attitude.
11: Diese Bumm, das ist jetzt eine rote Linie, entweder so oder gar nicht Politik. Sie wissen schon, diese Einstellung. Und plötzlich gilt all das dann nicht mehr. Das führt zu nichts. Wir wollen eine gute Lösung für Kanada, eine, die anhält. Die kanadischen Zölle zielen auf Produkte aus amerikanischen Bundesstaaten, in denen die Republikaner bei den Kongresswahlen zu kämpfen haben. Man hofft also auf einen politischen Bumerang. Das Risiko für die kanadische Wirtschaft ist allerdings hoch. Den Wirtschaftsverbänden in beiden Ländern wird schwindlig bei so viel Wirtschaftspingpong. Sicher ist, es wird teurer für beide Seiten. Und die Nachbarschaftsbeziehungen, die sind weiter abgekühlt.
2: Nächster Schauplatz im Morgenjournal ist die Ukraine. Da ist die kurze Waffenruhe für die Hauptstadt Kiew auch schon wieder vorbei. Über das Wochenende hatte man ja eine dreitägige Feuerpause vereinbart, damit die US-Gesandten Kushner und Witkow zu Gesprächen nach Kiew kommen können. In der Nacht auf heute aber hat die russische Armee die Angriffe wieder aufgenommen. Mindestens 2 Menschen sind getötet worden. Miriam Beller berichtet.
13: Für die Menschen in Kiew war es nur eine kurze Atempause. Nach 3 Tagen ertönen in der ukrainischen Hauptstadt wieder die Sirenen. Die U-Bahn-Stationen füllen sich erneut mit Schutzsuchenden. Mehrere Explosionen werden im Verlauf der Nacht in Kiew gemeldet. Wohnhäuser und eine Schule werden laut lokalen Medienberichten beschädigt. Auch in anderen Regionen der Ukraine herrscht in der Nacht Luftalarm. Am Wochenende hatten die Chefvermittler von US-Präsident Donald Trump zuerst Moskau und dann erstmals auch Kiew besucht. Russland hat dafür die Angriffe auf die ukrainische Hauptstadt für 3 Tage pausiert. Steve Witkoff und Jared Kushner sprachen am Samstag mehr als 3 Stunden mit Wladimir Putin, bevor sie am Sonntag nach Kiew weiterreisten. Steve Witkoff hat die Gespräche als erfolgreich bezeichnet. Die US-Vermittler sehen auch die Möglichkeit trilateraler Gespräche, erklärt Jared Kushner noch in Kiew. Auch der ukrainische Präsident Volodymyr Zelensky hat Hoffnung auf ein mögliches Fenster für Friedensverhandlungen noch vor dem Winter geäußert. Er habe das Gefühl, dass der russische Präsident es vermeiden wolle, Donald Trump vor den wichtigen Zwischenwahlen in den USA im November zu verärgern, erklärt Zelensky in einem Interview mit dem US-Nachrichtenportal Axios.
2: Und dazu bin ich jetzt mit dem Russland-Experten Gerhard Mangold verbunden. Guten Morgen.
14: Guten Morgen, Herr Schäfer.
2: Wir haben es im Beitrag gehört, Steve Witkoff und Jared Kushner waren optimistisch nach diesen beiden Treffen in Moskau und in Kiew. Steve Witkoff sagt, man habe bedeutende Fortschritte gemacht. Kann das mehr sein als Zweckoptimismus und die übliche Rhetorik nach solchen Treffen?
14: Ich denke, es ist vor allem Rhetorik zu zeigen, dass man am Beginn eines neuen Verhandlungsstranges steht. Alles, was bekannt geworden ist über die Gespräche Kushner, Putin, Witkoff und Zelensky, ist nicht sehr verändert gegenüber dem, was wir vor einigen Monaten schon an Forderungen auf dem Tisch hatten. Das Neue war vielleicht, dass die USA versucht haben, einen Waffenstillstand in der Luft herzustellen. Aber nach allem, was man hört, lehnt Russland diese Forderung der USA ab und beharrt weiterhin auf ihren territorialen Forderungen. Also ja, Rhetorik hin, positive Rhetorik zu einer trilateralen neuen Verhandlungsrunde, aber substanziell dürfte nicht viel passiert sein.
2: Was schon auffällig war, war, dass die US-Gesandten seit Kriegsbeginn schon mehrere Male in Moskau waren, aber jetzt zum ersten Mal in der ukrainischen Hauptstadt Kiew. Wie ist das aus Ihrer Sicht zu bewerten?
14: Nun, Steve Witkoff hat Wladimir Putin seit Februar 2025 schon 8-mal getroffen und war jetzt erstmals in Kiew. Das ist eine Aufwertung der Position, der Verhandlungsposition Kiews in diesem trilateralen Dialog. Das ist auch etwas, was Präsident Zelensky immer wieder gefordert hat, dass man nicht nach Moskau fährt und gewissermaßen von Moskau die Forderungen übernimmt und sie der Ukraine vorlegt, sondern dass es eben gleichgewichtige, gleichberechtigte Verhandlungen in beiden Hauptstädten gibt.
2: Auch wichtige europäische Länder waren mit ihren Sicherheitsberatern in Kiew, Großbritannien, Deutschland und Frankreich. Und von einem Mitarbeiter des französischen Präsidenten heißt es, die Amerikaner hätten ihnen gesagt, dass Russland möglicherweise nach den Duma-Wahlen Ende September bereit sein könnte zu verhandeln und man sollte sich darauf vorbereiten. Ist das plausibel aus Ihrer Sicht, dass da jetzt möglicherweise ein Zeitfenster aufgeht?
14: Meiner Ansicht nach nicht, denn die russische Forderung war immer, wir brauchen zuerst ein Gesamtpaket, wo immer diese sogenannten Grundursachen des Konfliktes angesprochen und gelöst werden müssen. Und erst dann gibt es einen Waffenstillstand. Ich rechne also nicht damit, dass wir nach den Duma-Wahlen, die in einigen Tagen stattfinden, hier ein neues Fenster finden für substanziell neue Verhandlungen. Was vielleicht dann passieren kann, ist, dass man einen neuen trilateralen Dialog ankündigt, nämlich zwischen den USA, Russland und der Ukraine, vielleicht mit Beteiligung der Europäer. Aber da sind die Amerikaner sehr skeptisch und die russische Seite sehr ablehnend.
2: Trilaterale Gespräche, also Dreiergespräche, hat es zuletzt gegeben im Februar, wenn ich mich richtig erinnere. Wie hoch schätzen Sie denn die Chancen ein, dass diese Gespräche in diesem Format demnächst wieder stattfinden können? Also was ist da der Zeithorizont?
14: Das müsste sicherlich innerhalb der nächsten 2, 3, 4 Wochen passieren, denn wenn es keine trilateralen Gespräche gibt, dann kann man das als ein Scheitern bezeichnen, denn es ist notwendig, dass Russen und Ukrainer miteinander sprechen unter Vermittlung der Vereinigten Staaten. Und wenn das nicht zustande kommt, dann ist das, was jetzt an neuer Initiative gestartet wurde, wahrscheinlich nur ein Versuch, aber ohne großen Erfolg.
2: Herr Mangold, Sie haben es schon angesprochen, an den grundsätzlichen Positionen Russlands und der Ukraine hat sich in den letzten Monaten wenig verändert. Dazu kommt, dass die USA durch den Iran-Krieg auch natürlich abgelenkt waren. Wenn man das alles zusammennimmt, muss man mit der Hoffnung auf eine neue Dynamik und auf ein baldiges Kriegsende nicht sehr vorsichtig sein?
14: Ich denke schon, dass wir vorsichtig sein müssen, denn an den territorialen Forderungen Russlands hat sich ja nichts geändert. Man will den gesamten Donbass in der Ostukraine und man glaubt, oder zumindest auf Führungsebene glaubt man noch immer, dass, falls es keine Verhandlungserfolge in dieser Richtung gibt, man das alles militärisch erreichen wird. Deswegen bin ich mit meiner Hoffnung eigentlich nicht sehr stark dabei.
2: Wenn also diese diplomatischen Bemühungen, die jetzt wieder losgegangen sind oder intensiviert wurden, wenn die sozusagen kurzfristig nichts bewirken können, was bedeutet dann das für die Menschen in der Ukraine für den kommenden Winter? Wir sind jetzt 4,5 Jahre im Krieg und wir wissen, dass der Winter natürlich für die Bevölkerung in der Ukraine immer sehr hart ist. Was erwartet die Menschen in der Ukraine?
14: Ich denke, ein nochmals intensivierter Luftkrieg, wo die russische Seite versucht, alles Mögliche an Infrastruktur, Wasser, Telekommunikation, Strom zu zerstören und damit die Lebensverhältnisse für die Bevölkerung in der Ukraine unerträglich zu machen. Wir werden auch sehen fortgesetzte Angriffe an der Bodenfront, wo Russland versucht, vorzustoßen zu Städten, die als Festungsgürtel die Ukraine noch schützen vor einem weitergehenden Vormarsch der russischen Seite. Und wir werden einen fortgesetzten Seekrieg sehen, wo beide Seiten versuchen, Öltanker und Frachter, vor allem für Getreide, wechselseitig zu zerstören. Und das führt dazu, dass die Ukraine eigentlich fast keinen Zugang mehr hat zum Schwarzen Meer, weil die Häfen in der Region Odessa deutlich zerstört wurden. Das heißt, wir werden mehr sehen von dem, was wir bisher schon gesehen haben. Und das ist keine positive Zukunftshoffnung.
2: Es könnte also der nächste schwere Kriegswinter für die Menschen in der Ukraine werden. Der Russland-Experte Gerhard Mangold war das. Vielen Dank für diese Einschätzungen.
14: Sehr gerne.
2: Unser nächstes Thema sind die öffentlichen Verkehrsmittel in Österreich. Und wer die verwendet und aufs Auto verzichtet, kann oft viel Geld sparen. Noch dazu, wo die Benzin- und Dieselpreise wieder einmal gestiegen sind. Aber auch Bus, Bahn und Co. werden teurer. Das hat man zuletzt in der Steiermark und in Kärnten gesehen. Mit einem Plus von 3,5% für ausgewählte Tickets. Und auch die Fahrkarten der ÖBB sollen ab Dezember teurer werden. Paula Schönberger und Vanessa Gruber berichten.
15: Ob mit Bus oder Bahn, wer den Schul- oder Arbeitsweg mit öffentlichen Verkehrsmitteln zurücklegt, muss ab jetzt in vielen Regionen mehr Geld für Fahrkarten einplanen. Zuletzt sind die Preise beim Verkehrsverbund Ostregion kurz vor mit 1. September gestiegen. Für das Klimaticket, mit dem man in Wien, Niederösterreich und dem Burgenland unterwegs sein kann, fallen je nach Tarif bis zu 19 Euro mehr pro Jahr an. Zusätzlich sind schon im Juli die Preise für Einzel- und Tagestickets gestiegen. Das treffe vor allem Bevölkerungsgruppen mit niedrigem Einkommen, sagt Christian Gratzer vom Verkehrsclub Österreich.
16: Weil einfach die Mobilität mit dem öffentlichen Verkehr deutlich günstiger ist, als mit dem Auto zu fahren. Und hier muss man einfach aufpassen, dass man hier keine Ungerechtigkeit schafft.
15: Die steigenden Preise werden vom Verkehrsverbund Ostregion unter anderem mit steigenden Energie- und Betriebskosten begründet. Für Preiserhöhungen aufgrund der Teuerung hätten Fahrgäste mehr Verständnis, wenn zugleich auch das Angebot ausgebaut wird, so Gratzer.
16: Wenn aber über einen kürzeren Zeitraum es häufige Preiserhöhungen gibt, dann besteht natürlich die Gefahr, dass sich einige denken, naja, der öffentliche Verkehr wird jetzt deutlich teurer und es kommt zu einer Veränderung des Mobilitätsverhaltens.
15: Das Mobilitätsverhalten hänge stark von den Ticketpreisen ab, aber eben auch vom Angebot und der Gesamtreisezeit. All diese Punkte müssen laut dem VCÖ passen, damit die erste Wahl das öffentliche Verkehrsmittel ist und nicht das Auto. Das Klimaticket habe dazu beigetragen, dass Bus, BIM und Bahn für viele Pendlerinnen und Pendler oft die günstigeren Alternativen seien, so Christian Gratzer. Und er betont, nutzen mehr Menschen öffentliche Verkehrsmittel, können Anrainerinnen und Anrainer durch weniger Emissionen entlastet und die Klimaziele besser erreicht werden. Nun sei die Verkehrspolitik auf Bundes- und Landesebene gefordert, sagt Gratzer. Je besser die Verbindungen ausgebaut seien, desto stärker würden sie auch genutzt. Vor allem in ländlichen Regionen brauche es noch ein besseres Angebot.
16: Der Punkt, wo in vielen Regionen in Österreich noch ein großes Problem besteht, dass es überhaupt an entsprechenden Bahn- und Busverbindungen mangelt. Und da besteht ein großer Aufholbedarf, denn da zeigen auch erst jüngst eine Studie, dass dann Mobilitätsarmut droht, wenn eben es überhaupt kein öffentliches Verkehrsangebot gibt.
15: Zusätzlich dürften Ticketpreise nicht stärker als die Teuerung ansteigen, damit der öffentliche Verkehr attraktiver und günstiger als das Auto bleibe und somit mehr Fahrgäste auf die Schiene gebracht werden.
2: Mit ihrem Roman Die Lücken ist die deutsche Schriftstellerin Shaedar Basyar für den Deutschen Buchpreis nominiert und am Vormittag wird die Shortlist für diesen Preis bekannt gegeben. Es ist der dritte Roman der Autorin und dieses Mal geht es um die Geschichte eines Ortes und welche Lücken das Schweigen und das Vergessen in dieser Geschichte hinterlassen haben. Magdalena Miedl hat das Buch schon gelesen.
17: Heimelsbach ist eine Kleinstadt in Rheinland-Pfalz. In der NS-Zeit wurde es als Gaumusterdorf gefeiert und als Hochburg der Bewegung. Schon 1926 gab es hier eine Ortsgruppe. Man war als erstes Dorf judenfrei und stolz darauf. Heimelsbach ist ein fiktiver Ort, aber die Eckdaten stimmen mit Hermeskeil überein, dem Geburtsort von Shaedar Basyar. Davon handelt Basyars dritter Roman Die Lücken, dessen Ausgangspunkt die Recherche nach den ehemaligen jüdischen Nachbarn in Hermeskeil war.
18: Mein Gefühl hatte sich in dem Moment verändert, in dem ich plötzlich verstanden habe, wie sehr ich selber auf das Verschweigen reingefallen bin, dass ich selber mich nie gefragt habe, wie stand es um Hermeskeil während der NS-Zeit, was hat es eigentlich mit der Plakette an der ehemaligen Synagoge auf sich. Also ab da war für mich mein Gefühl schon ein anderes als vorher.
17: Als Anti-Heimatroman haben manche RezensentInnen die Lücken bezeichnet. Das Heimelige des Dorfs gilt nur für manche. Von den 1920er Jahren bis fast in die Gegenwart spannt sich die Handlung des 500-Seiten-Romans als Mosaik fragmentarischer Szenen, Begegnungen, Situationen und Beobachtungen. Junge Frauen werden beste Freundinnen, Menschen werfen Steine in Fenster, andere Menschen aus einem Krieg geflüchtet bekommen eine Wohnung, wieder anderen gelingt es nie richtig anzukommen. Erst allmählich ergibt sich, welche Figur wohin gehört.
18: Die Aha-Erkenntnisse, die ich hatte, ich wollte das Lesende die auch haben. Und dafür musste ich sozusagen bruchstückhaft erzählen, dass man selber Puzzlestücke zusammenfügen muss im Lesen. Und in dem Moment, in dem sie sich ineinander fügen, man einen Funken Grauen, einen Funken Schock hat. Und dafür war das wichtig, dass ich nicht die Geschichte chronologisch von A bis Z erzähle, sondern es eben auch multiperspektivisch anlege.
17: Als Klammer nutzt Shaida Basyar eine geheimnisvolle, beinahe allwissende Erzählerin, die nur für wenige Jahre in Heimesbach gelebt hat und die nun genau hinschaut.
19: Ein Geben und Nehmen, ein Erben und Vererben und ein Rauben. Denn von den 42 Juden und Jüdinnen, die 1933 im Ort lebten, beraubte man alle. Ganz gleich, ob sie Läden führten oder im Viehhandel tätig waren. Ob sie fliehen mussten, überleben konnten oder ermordet wurden. Und das Raubgut, wie auch immer es aussah, blieb zurück. Manchmal deutlich sichtbar in Form eines günstig erstandenen Ladens, manchmal weniger deutlich erkennbar in Form von Bauprojekten, von denen ein ganzer Ort noch Generationen später profitierte.
17: Die Lücken im Titel des Romans, das sind die fehlenden Menschen, die angeblich freiwillig Gegangenen, die Vertriebenen, die Ermordeten. Die Lücken sind aber auch die Teile der Geschichte, die nicht mehr erzählt werden können, weil niemand rechtzeitig nachgefragt hat und weil es niemand zu genau wissen wollte. Shaida Basyar kann diese Lücken nicht füllen, aber sie kann sie zumindest sichtbar machen.
2: Und die Meldungen hat jetzt Konstantin Hahn.
20: FPÖ-Chef Herbert Kickl lässt eine Zustimmung seiner Partei zur Wehrdienstreform noch offen. Er wolle eine vernünftige Lösung haben, betont Kickl am Abend im ORF-Sommergespräch. Die derzeit präsentierte Lösung bezeichnet Kickl als das Paradebeispiel für einen faulen Kompromiss. Angesprochen auf die Rekordhitze im Sommer, stellt Kickl erneut in Frage, dass der Klimawandel hauptsächlich menschengemacht sei. Im Zuge eines Polizeieinsatzes gegen die Terrormiliz IS hat die türkische Polizei in Istanbul einen 20-jährigen österreichisch-türkischen Doppelstaatsangehörigen erschossen. Dieser hatte zuvor das Feuer auf die Polizeibeamten eröffnet. Der Vorfall hat sich letzten Donnerstag ereignet, wie das Innenministerium heute früh mitteilt. Bereits letztes Jahr wurde in Österreich wegen seiner Absicht ins Ausland auszureisen und sich dem IS anzuschließen ermittelt. Nach einer Verurteilung und dem Durchlaufen eines Deradikalisierungsprogramms hat der Beschuldigte aber an seinen Plänen festgehalten und ist schlussendlich in die Türkei ausgereist. Nach dem klaren Wahlsieg in Sachsen-Anhalt lotet die AfD Möglichkeiten zur Bildung einer Regierung aus. Die rechte Partei hat der CDU Gespräche über eine Zusammenarbeit angeboten, die CDU sieht sich aber in der Opposition. In ganz Deutschland haben unterdessen tausende Menschen gegen die AfD protestiert. Die Gegner eines Luxusimmobilienprojekts in einem albanischen Naturschutzgebiet haben den 100. Tag in Folge im Zentrum der Hauptstadt Tirana demonstriert. Sie haben Transparente mit Aufschriften wie Albanien ist nicht zu verkaufen hochgehalten und den Rücktritt von Ministerpräsident Edi Rama gefordert. Die Protestwelle richtet sich gegen die geplante Bebauung von Teilen der Lagune von Narta durch US-Investoren. Federführend ist dabei eine Firma von Jared Kushner, dem Schwiegersohn von US-Präsident Donald Trump. Nach dem tagelangen Chaos im Flugverkehr wegen eines Vulkanausbruchs in Indonesien haben die meisten Flughäfen des Landes ihren Betrieb inzwischen wieder aufgenommen. Auch der größte Flughafen des südostasiatischen Inselstaats nahe der Hauptstadt Jakarta hat wieder geöffnet, wie das indonesische Verkehrsministerium mitteilt. Das durch den Ausbruch des Vulkans Anak Krakatau ausgelöste Chaos legt sich demnach allmählich wieder.
2: Danke, Konstantin Hahn. Jetzt schauen wir noch aufs Wetter mit Daniel Stanker bei mir im Studio. Ja, der Sommer ist jetzt im Endspurt. Wie heiß wird es denn heute?
21: Im ganzen Land gibt es heute noch einmal Badewetter am Nachmittag mit Temperaturen um 30 Grad. Am heißesten wird es im Nordosten mit bis zu 34 Grad.
2: Und dazu gibt es wahrscheinlich viel Sonne.
21: Genauso ist es. Jetzt in der Früh ist es aber noch teilweise nebelig in manchen Tälern, allen voran in Kärnten. Auch hier setzt sich die Sonne aber durch. Tagsüber bilden sich dann über den Bergen Quellwolken und es kann aber höchstens vereinzelt kurz einmal nass werden, von den Zillertaler Alpen bis zu den Lienzer Dolomiten und den Schladminger Tauern.
2: Morgen kommt dann der Wetterumschwung, da sind Schauer und Gewitter dabei. Wird es dann richtig herbstlich kühl?
21: Zumindest in manchen Regionen vorübergehend. Morgen regnet es in Vorarlberg etwa schon früh und teils kräftig. Hier hat es zum Teil nicht mehr als 17 Grad. Anders sieht es ganz im Osten aus. Hier treffen die Schauer und Gewitter dann erst im Laufe des Nachmittags ein. Davor scheint die Sonne und die Luft heizt sich auf bis zu 32 Grad auf. Und darüber hinaus entsprechen die Temperaturen dann etwas mehr der Jahreszeit.
2: Danke, Daniel Stanker, für diese Wetteraussichten. Das war das Morgenjournal um 7. Wir melden uns wieder um 8 Uhr und jetzt wieder zu Till Köppel und guten Morgen mit Jörns.
0: Guten Morgen. Heute am Weltalphabetisierungstag, der wurde von der UNESCO ins Leben gerufen und soll auf die Problematik des Analphabetismus aufmerksam machen. Von Schwierigkeiten beim Lesen sind auch österreichweit etwa ein Viertel der Menschen betroffen. Aktionen wie das sogenannte Book Crossing, das die Volkshochschule Burgenland veranstaltet, sollen die Freude am Lesen steigern. Wunderbar lesen lässt es sich ja auch zur richtigen Musik. Wir hören die Philharmonics.

0: die Philharmonics mit dem lettischen Volkslied Kur tu teci, auf Deutsch Wo gehst du hin? Jetzt ist es 7.37 Uhr und das bringt der Tag mit Ö1.
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I Solisti Aquilani spielten Antonio Vivaldi. Und wir bleiben im italienischen Barock. Giacona, Tanzmusik des Lautenspielers Andrea Falconieri. Es ist 7:42 Uhr.

0: das Barockensemble Arte Mandolin. Jetzt zur künstlichen Intelligenz. Sie könnte die Existenz der Menschheit gefährden. Davor warnt nun auch die UNO und fordert deshalb verbindliche Garantien für Sicherheit und Schutz. Im Alltag begegnen wir KI-Systemen mittlerweile auf vielen Wegen. Sprachmodelle, automatische Spracherkennung oder Empfehlungssysteme sind jedoch aus ethischer Perspektive nicht ganz unbedenklich. Sie alle spiegeln Vorurteile und Diskriminierungen und oft ist unklar, woher die Trainingsdaten für die Modelle stammen und auch, wie genau Informationen von Userinnen und Usern verarbeitet werden. Ein aktuelles Forschungsteam aus Österreich widmet sich der Frage, wie KI fairer und transparenter werden kann. Mehr von Isabella Fresner.
1: Dass KI stereotype Ergebnisse produziert, wird am Beispiel männerdominierter Branchen sichtbar. Eine künstliche Intelligenz, die mit den Lebensläufen der bestehenden Mitarbeiter trainiert wird, hält das männliche Geschlecht für einen Erfolgsfaktor. Es bevorzugt daraufhin männliche Bewerber. In vielen Fällen benachteiligt die KI Frauen, aber auch Menschen mit Behinderung oder je nach Hautfarbe. Markus Schädel von der Johannes Kepler Universität Linz forscht an Techniken aus dem Machine Learning, die KI-Systemen helfen soll, transparent zu arbeiten, faire Ergebnisse zu liefern und Diskriminierung zu vermeiden.
2: Wir beschäftigen uns jetzt konkret damit, wie kann man Biases in solchen Systemen aufdecken.
1: Der Informatiker will also diesen Verzerrungen entgegenwirken. Er arbeitet dabei mit Recommender Systems, also der KI, die zum Beispiel hinter Empfehlungen auf Musikplattformen steht.
2: Wir haben da eine Studie durchgeführt im Musikbereich und haben uns angeschaut, so typische Empfehlungssystem-Algorithmen, wie passend deren Empfehlungen sind für männliche versus für weibliche User. Und haben da tatsächlich eine Diskrepanz festgestellt, dass im Schnitt haben tatsächlich viele dieser Algorithmen schlechtere Ergebnisse für weibliche User.
1: Im konkreten Fall lag es daran, dass das Modell weniger Daten von weiblichen Nutzerinnen berücksichtigt.
2: Wir haben jetzt mal einfach ausgedrückt die Daten von Userinnen dupliziert und haben dem Algorithmus sozusagen vorgegaukelt, es gibt genauso viele weibliche User wie männliche und haben tatsächlich gesehen, dass die Ergebnisse sich dann verbessert haben.
1: In einem anderen Ansatz schreiben die Fachleute den Algorithmus so, dass er bestimmte Daten zu Nutzerinnen oder Nutzern gezielt vergisst.
2: Man kann aus der Repräsentation des Users versuchen rauszurechnen, geschlechterspezifische oder altersspezifische Informationen, also sozusagen diese Information rauszulernen. Also da geht es um Machine Unlearning.
1: Darin sieht Schädel auch eine Chance zum besseren Schutz der Privatsphäre. Denn in Zeiten von Big Data können KI-Systeme auch hochsensible Daten und Eigenschaften von Personen, etwa zu sexuellen Präferenzen, vorhersagen. Und zwar anhand von einfachen Informationen über Likes und Followers, die oft online für jeden sichtbar sind. Was jede und jeder selbst für den Datenschutz online tun kann, ist, auf große kommerzielle Modelle zu verzichten, die ihre Daten in den USA oder China hosten, meint der Experte. Denn wozu diese Daten außerhalb der EU verwendet werden, könne man schwer überprüfen.
0: Mehr Beiträge aus der Wissenschaft finden Sie auf science.orf.at. Am heutigen Weltalphabetisierungstag etwa, wie KI-Apps beim Lesen Hürde und Chance sein können.

Isabel Faust und Alexander Melnikow spielten dieses Rondo von Karl Maria von Weber. 7.51 Uhr, guten Morgen mit Ö1.

0: Im alten Stil. Finale aus der 8. von Paul August von Klenau, heute ausgewählt von Gerald Kolbe. Und jetzt zu Anja Jemtsch. Sie war mit 22 die jüngste Angestellte des Linzer Landestheaters. Jakob Fessler porträtiert die 1999 in Linz geborene Regisseurin.
1: Dass du dich mit ein paar Leuten auf die Bühne stellst, alle tun so, als ob die Verabredung ist, jemand zieht zu und jemand macht etwas und man beobachtet sich dabei, wie man spielt, wie man alternative Lebensentwürfe entdeckt. Das war mir einfach so magisch und faszinierend und anziehend.
2: Bereits im Kindesalter entdeckte Anna Jemtsch das Theater für sich. Nach ersten Erfahrungen in einer Kindertheatergruppe begann die gebürtige Oberösterreicherin im Alter von 9 Jahren für das Landestheater Linz Kinderrollen zu übernehmen. Anna Jemtsch lernte so früh den Theaterbetrieb von innen kennen. Als junge Erwachsene und zu alt für Kinder- und Jugendrollen arbeitete sie schließlich 3 Jahre lang als Regieassistentin am Haus, ehe die heute 27-Jährige in der vergangenen Saison ihr Regiestudium am Max-Reinhardt-Seminar abschloss. Über die vielen Umwege ist Anna Jemtsch durchaus froh. Bereits 2022 gab sie mit der Inszenierung von Daniel Kehlmanns »Der Mentor« am Linzer Landestheater ihr Regiedebüt. Ein Stoff, der sich unter anderem mit den Fallstricken des Kulturbetriebs und des künstlerischen Schaffens auseinandersetzt.
3: Leute sollen auftreten, abgehen, Streitgespräche, Porten, Konflikte. Am besten ist dann auch noch die Einheit von Ort, Zeit und Handlung eingehalten. Keine Verwirrung, keine Zeitsprünge und am Schluss dann irgendeine überraschende Wende. Aber bitte auch nicht zu überraschen.
1: Nicht umsonst, glaube ich, wurde mir der Mentor ja auch gerade als junge Regisseurin, also ich war damals 22, mir auch gegeben, weil geht ganz stark in dem Stück um Generationskonflikte, um, ich sage jetzt mal, ein bisschen künstlerischen Neid auch oder die Frage nach kreativem Eigentum. Und das war schon was, wo ich damals sehr gut auch mich irgendwie verbinden konnte mit dem, was bedeutet es denn, einzusteigen in eine Branche oder in eine Bubble, die sehr komplex ist, die sehr vielschichtig ist, die teilweise auch sehr klein ist.
2: Anna Jemtsch hat ein großes Interesse für gebundene Sprache, klassische Literatur und große alte Theaterstoffe. Ob von Shakespeare, Ibsen oder Schnitzler. Figuren, die mit ihren Lebensumständen überfordert und dadurch zum Handeln gezwungen sind, würden dabei einen besonderen Reiz auszeichnen. Dabei versucht sich die Jungregisseurin auch gern an Überschreibungen, die die Frauenrollen historischer Stoffe erst sichtbar machen. So inszenierte sie im Vorjahr am St. Pöltener Landestheater Lottes Werther

0: nach Johann Wolfgang von Goethe.
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0: Die Produktion war auch beim diesjährigen Hin und Weg Theaterfestival in Litschau zu erleben.
1: Hey, redet gefälligst mit mir statt über mich. Hört auf, mich zu einer Figur in eurer Geschichte zu machen. Eure Liebe, euer Leid, eure Vernunft. Ich meine, ich habe in diesem Buch keine einzige satzwörtliche Rede. Eure Liebe, euer Leid, eure Vernunft, all das wird über meinen Kopf hinweg entschieden.
2: Ich glaube, dieses Umdrehen der Erzählerstimme zum Beispiel, das ist was, was in Lottes Werther, glaube ich, ganz gut auch gelungen ist. Eine Formel, die ihr jetzt gerade nicht so unbeliebt ist auch. Also siehe zum Beispiel Elisabeth, das im Burgtheater läuft, von der Mareike Fallwickel-Monolog mit Steffi Reinsberger oder Fräulein Else, was am Theatertreffen so viel abgeräumt hat jetzt. Also zu sagen, wir nehmen eine Frau aus der Geschichte, sei sie echt oder sei sie fiktiv, und geben ihr einfach mal die Stimme, lassen sie nicht eine Projektionsfläche bleiben, sondern wirklich zu einer Erzählerin werden, zu einer Stimme werden. Ich glaube, das ist das, wo unsere Welt wirklich noch viel aufzuholen hat und viel aufzuarbeiten hat.
0: Neue Regieprojekte von Anna Jemt sind bereits in Vorbereitung. Im kommenden Frühjahr wird so im Wiener Theater in der Gumpendorfer Straße Love Me Tender nach dem gleichnamigen autobiografisch geprägten Roman der Schriftstellerin und Anwältin Constance Debré zu sehen sein. Darin geht es um eine Frau, die ihre Homosexualität entdeckt, sich von ihrem Ehemann trennt und in einem Sorgerechtsstreit um ihren Sohn kämpft. Anna Jemtz arbeitet gerade an der Bühnenfassung. Welche Form das Stück haben wird, wird sich erst zeigen.
2: Was mich immer sehr reizt und anspricht, sind zwischenmenschliche Beziehungen, sind intensive Dialoge. Und ob das dann hellblau oder dunkellila ist, also von der Ästhetik her, da ist sehr, sehr viel möglich. Aber so große Momente von Emotionen, von Leidenschaft, von Magie oder auch von mir aus auch von Brutalität mal auf der Bühne und von Erbarmungslosigkeit.
3: Das war Guten Morgen Mitte 1, Moderation Thiel Köppel.
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5: Mit Paul Schiefer im Studio. Guten Morgen. In der Türkei ist ein österreichischer IS-Anhänger bei einem Polizeieinsatz erschossen worden. Vor einigen Monaten hat er noch in Österreich an einem Deradikalisierungsprogramm teilgenommen, sagt das Innenministerium. Mit FPÖ-Chef Herbert Kickl sind am Abend die ORF-Sommergespräche zu Ende gegangen. Was von diesen Gesprächen in Erinnerung geblieben ist, frage ich gleich Klaus Webhofer, den Leiter unserer Innenpolitikredaktion. In Deutschland bringt der Wahlsieg der AfD und die vernichtende Niederlage der CDU in Sachsen-Anhalt die Kanzlerpartei unter Druck und die kritischen Stimmen mehren sich. In der Früh sind die neuesten Wirtschaftsdaten aus China veröffentlicht worden. Was sie bedeuten, sagt uns gleich Michael Fröschl aus der Wirtschaftsredaktion. Und das Wetter wird heute noch einmal hochsommerlich, bevor die Abkühlung kommt. Ein österreichischer IS-Anhänger ist letzte Woche in Istanbul erschossen worden. Das hat das Innenministerium vor kurzem bekannt gegeben. Der junge Mann war österreichisch-türkischer Doppelstaatsbürger. Er soll bei einem Polizeieinsatz das Feuer auf die Beamten eröffnet haben, worauf er beim Schusswechsel getötet wurde. Miriam Beller mit den ersten Details.
6: Schon am vergangenen Donnerstag rückt die türkische Polizei in der Millionenmetropole Istanbul in den Abendstunden zu einem Einsatz gegen einen Unterstützer des sogenannten Islamischen Staates aus. Laut türkischen Medienberichten eröffnet der Mann das Feuer auf die Polizisten und wird von ihnen getötet. Lokalen Behörden zufolge stand der Mann im Verdacht, einen Terroranschlag in der Türkei zu planen. Das österreichische Innenministerium gibt heute bekannt, dass es sich dabei um einen 20-jährigen österreichisch-türkischen Doppelstaatsbürger handelte. Hierzulande wurde gegen den Mann bereits im vergangenen Jahr ermittelt. Er befand sich demnach 2025 mehrere Monate in Untersuchungshaft und wurde im März diesen Jahres erneut festgenommen. Der 20-Jährige wurde wegen der Mitgliedschaft in einer kriminellen Organisation und terroristischen Vereinigung und Verstößen gegen das Waffenrecht verurteilt. Nach diesen Festnahmen, Gefängnisaufenthalten und der Teilnahme an Deradikalisierungsprogrammen reiste der Mann im Juli illegal in die Türkei und wurde auch dort kurzzeitig festgenommen. Bis vergangene Woche war er jedoch wieder auf freiem Fuß. Laut Angaben des Innenministeriums lief bereits ein Verfahren zur Aberkennung der österreichischen Staatsbürgerschaft.
5: Mit FPÖ-Chef Herbert Kickl sind am Abend die ORF-Sommergespräche zu Ende gegangen. Inhaltlich ist es dabei viel um den Klimawandel, die Pensionen und um das Verhältnis der FPÖ zur AfD in Deutschland gegangen. Aber auch um die Frage, ob die Freiheitlichen die Wehrdienstreform mittragen werden. Tanja Mahle berichtet.
7: Plant die FPÖ, die Wehrdienstreform von ÖVP, SPÖ und NEOS zu unterstützen, für die es ja eine Zweidrittelmehrheit braucht? Kickl sprach im ORF-Sommergespräch von Murks. Es sei nicht klar, was die Regierung wolle, ob bzw. wie die nun neu geplanten 3 Monate langen Milizübungen an den Wehrdienst anschließen sollen oder nicht.
8: Jetzt bin ich neugierig, wie sich die 3 da hinten aufteilen, was da dann für ein Kompromiss herauskommt, und dann werden wir uns das anschauen.
7: Thema Hitzesommer und Klimakrise. Kickl findet, der CO2-Ausstoß Österreichs sei im globalen Vergleich gering.
8: Bei 0,17%.
7: Und kommt zu dem Schluss.
8: Das heißt aber umgekehrt, dass Österreich für 99,83% des weltweiten CO2 nicht zuständig ist.
9: Soll man deswegen den Klimaschutz nicht ernst nehmen?
8: Und das heißt auf gut Deutsch, wir sind für gar nichts zuständig.
7: Faktisch hat sich Österreich als EU-Mitglied zur Klimaneutralität bis spätestens 2050 verpflichtet.
5: Und der Leiter unserer Innenpolitikredaktion, Klaus Wehpofer, ist jetzt bei mir im Studio. Guten Morgen.
10: Schönen guten Morgen.
5: Klaus, auffallend war gestern Abend, dass Herbert Kickl beim Klimawandel sehr skeptisch war, was Experteneinschätzungen angeht. Aber bei der Wehrdienstreform beruft er sich dann doch auf die Expertenkommission. Wie passt das zusammen?
10: Ja, das war schon ein gewisser Widerspruch tatsächlich, aber in der Welt von Herbert Kickl passt das offenbar zusammen. Die Wehrdienstkommission und konkret das favorisierte Österreich-Plus-Modell, das hat Kickl ausdrücklich gelobt. Was jetzt in den Koalitionsverhandlungen aber herausgekommen ist, nannte er einen faulen Kompromiss. Er wartet jetzt einmal ab, ob die Regierung mit der FPÖ überhaupt verhandelt. Seiner Darstellung nach gab es bisher gerade einmal einen Kontakt mit dem Kanzleramt. Ja, und bei der Klimakrise, da provozierte er mit der Aussage, dass die FPÖ die einzige Partei sei, die sich zum Klimawandel bekenne. Der Mensch sei anpassungsfähig, sagte er, er sei gegen Alarmismus. Ich würde mal sagen, Donald Trump hätte das sicher auch nicht anders formuliert. Von Expertenwissen auf diesem Gebiet, von der Wissenschaft, hält er da herzlich wenig.
5: Der Auftritt von Herbert Kickl war das letzte Sommergespräch. Wir haben auch schon Andreas Babler gehört, Christian Stocker und andere. Was nehmen wir denn mit, wenn wir die 5 Gespräche Revue passieren lassen?
10: Nun, alle Parteichefs und Chefinnen haben versucht, irgendeine neue Botschaft zu setzen. Das ist mal besser, mal schlechter gelungen. Grünen-Chefin Leonore Gewessler zum Beispiel hatte mehr Gehalt für Zivildiener gefordert, wenn in der angepeilten Wehrdienstreform auch die Grundwehrdiener eben mehr Sold bekommen sollen. Oder Außenminister Beate Meindl-Reisinger, sie lancierte eine Reformdividende, gemeint damit, Budgeteinsparungen, die über einen festgesetzten Pfad hinausgehen, sollen zur Hälfte in Form von Steuersenkungen an die Bevölkerung weitergereicht werden. Diese Idee ist aber verglüht wie eine Sternschnuppe in der Erdatmosphäre, vorläufig jedenfalls. SPÖ-Chef Andreas Babler kam mit der Idee, den BriKraF, den Privatkrankenanstaltenfonds, anders aufzustellen sozusagen, oder aufzulösen besser gesagt, weil damit auch Schönheits-OPs der Reichen von der Allgemeinheit bezahlt würden, hat er gesagt. Die Idee hat aber auch nur eine Woche überstanden, weil sich herausstellte, dass dieser Fonds nur jene Behandlungen in Rechnung stellen kann, die auch von der Sozialversicherung gedeckt sind. Keine Schönheits-OPs. Und dann kam ÖVP-Chef Christian Stocker mit dem Zukunftsfonds für Kinder bis 18. Über diesen wird tatsächlich noch diskutiert und politisch gestritten. Allerdings, die Idee ist gerade auch mal eine Woche alt. Und gestern eben Herbert Kickl mit einem Gesetz zur Remigration, das freilich wenig Aussicht auf eine Mehrheit hat.
5: Jetzt haben wir einige Vorschläge gehört, die da in den Sommergesprächen lanciert wurden. Aber welcher inhaltliche Vorstoß hat denn die größte politische Diskussion ausgelöst?
10: Ja, bis jetzt tatsächlich dieser Zukunftsfonds der ÖVP. Da heißt es einerseits, dieser sei koalitionsintern vereinbart. Allerdings stellt sich heraus, dass da jedenfalls zwischen ÖVP und SPÖ bis dato schon sehr unterschiedliche Zugänge es gibt. Also da gibt es noch einigen Diskussionsbedarf.
5: Schauen wir ein bisschen nach vorne. Der Sommer ist ja jetzt vorbei. Spätestens morgen kommt die Abkühlung, haben wir im Wetter gehört. Jetzt kommt also der politische Herbst. Was ist denn da zu erwarten? Welche Themen werden uns beschäftigen?
10: Die Koalition muss einige große Themen endlich, man muss sagen, auf den Boden bringen. Bei der Reformpartnerschaft wurde ein grober Rahmen vor dem Sommer präsentiert, aber zum Beispiel bei der Gesundheitsreform sind alle konkreten Umsetzungspläne völlig offen. Beim Verdi-Modell diskutieren wir jetzt auch schon bald ein Jahr, was denn da kommen soll. Die Sozialhilfereform hängt in der Warteschleife, das Klimagesetz auch und der Pleitenfonds muss neu gespeist werden und, um nur einige Themen zu nennen.
5: Also einiges zu tun für diese Regierung, die aus drei Parteien besteht. Und die nächsten Landtagswahlen, die sind erst in einem Jahr in Oberösterreich und in Tirol. Und mit Blick auf das Wahlergebnis in Sachsen-Anhalt am Sonntag, da werden die Regierungsparteien natürlich versuchen, ihre Lehren zu ziehen. Wie wird sich denn das bemerkbar machen in der heimischen Politik?
10: Ja, wenn die Koalition weiter so lang zum Finden von Kompromissen braucht und nur kleine Brötchen gebacken werden, ist das Wasser auf die Mühlen der Opposition. Die Dreierkoalition braucht jetzt dringend ein paar Erfolgserlebnisse. Ich habe schon ein paar Themen angesprochen, um aus diesem Tal der Tränen namens Umfragetief herauszukommen. Diese näher rückenden Landtagswahlen in Tirol und Oberösterreich könnten freilich genau das Gegenteil bewirken und die Nervosität oder die Abgrenzungstendenzen innerhalb der Parteien erhöhen und damit das Regieren möglicherweise noch schwerer machen.
5: Wird also möglicherweise nicht leichter, gemeinsam zu regieren in den nächsten Monaten. Klaus Webhofer war das, der Leiter unserer Innenpolitikredaktion. Vielen Dank für den Besuch im Studio.
10: Sehr gern.
5: In Deutschland wirkt der Wahlsieg der AfD in Sachsen-Anhalt immer noch nach. Natürlich, am Abend haben sich in Berlin tausende Menschen versammelt und gegen die AfD demonstriert. Und in der schwer geschlagenen CDU denken gewichtige Politiker jetzt intensiv darüber nach, welche Lehren man denn daraus ziehen soll aus der Wahlschlappe in Sachsen-Anhalt. Aus Berlin Andreas Pfeiffer.
9: Die CDU braucht eine neue Erzählung, sagt der Kanzler im Tonfall der Selbstkritik.
11: Wir müssen versuchen, ich selbst auch, die Menschen auch in ihrer ganzen Emotionalität stärker zu erreichen.
9: Die CDU braucht eher einen neuen Kanzler, ist ein anderer Vorschlag, auch aus eigenen Reihen, etwa aus der Jungen Union Brandenburg. Und Nordrhein-Westfalens CDU-Ministerpräsident Hendrik Wüst, der auffällig häufig als Austauschkanzler Erwähnung findet, sagt:
12: Ich glaube, es kann jetzt gar nicht genug Problembewusstsein geben und genug Nachdenklichkeit.
9: Aufgeben ist keine Option, sagt Friedrich Merz. Doch vor ihm liegen neue Prüfsteine. Die bevorstehenden Landtagswahlen in Mecklenburg-Vorpommern und in Berlin. Dort, wo die AfD im Aufwind liegt.
5: Der vorübergehende Flüchtlingsansturm in der spanischen Exklave Ceuta in Nordafrika hat europaweit für Diskussionen gesorgt und auch der spanische Regierungschef Pedro Sanchez ist dadurch gehörig unter Druck gekommen. Die Opposition wirft ihm vor, zu spät und zu wenig geholfen zu haben. Er ist auch schon zum Rücktritt aufgefordert worden. Diese Auseinandersetzung verlagert sich heute auch auf die EU-Bühne in Brüssel, wo der Regionalpräsident von Ceuta erwartet wird, wie Verena Sophie Meyer aus Brüssel berichtet.
13: Es wird ein Treffen unter politischen Freunden, wenn der Regionalpräsident von Ceuta in der EU-Hauptstadt Brüssel heute auf einige der mächtigsten konservativen Europapolitiker trifft. Juan Jesús Vivas gehört der Partido Popular an. Er trifft unter anderem EU-Migrationskommissar Magnus Brunner von der ÖVP und EVP-Chef Manfred Weber. Die konservative Europäische Volkspartei sieht in der Krise von Ceuta vor allem ein Versagen der spanischen Regierung beim Grenzschutz. Pedro Sanchez habe europäische Hilfe viel zu spät in Anspruch genommen, kritisiert auch ein führender konservativer Polizeigewerkschafter in Spanien. Sebastian Sützel hat einen österreichischen Vater und spricht Deutsch.
14: Frontex war ja seit dem ersten Moment bereit, die spanische Regierung zu helfen. Und die spanische Regierung hat diese Hilfe nicht beantragt.
13: Erst nach rund einem Monat hat Spanien 10 Beamte der EU-Grenzschutzagentur angefordert. Sie sollen jetzt bei der Überprüfung einiger 1000 Asylantragsteller helfen, die sich noch in Ceuta befinden. Der Druck auf die Regierung von Pedro Sanchez wächst noch aus einem zweiten Grund. Laut einem internen spanischen Polizeibericht sollen die marokkanischen Behörden maßgeblich daran beteiligt gewesen sein, dass so viele Menschen die Grenze überqueren konnten.
14: Wenn es stimmt, wäre dann klar, dass Marokko gegen Spanien und gegen die EU geplant hat. Es sollte auf jeden Fall politische Konsequenzen geben gegen Marokko. Und natürlich auch brauchten wir Konsequenzen in der spanischen Regierung.
13: Noch wird untersucht, was Sanchez' Regierung davon wusste. Sollte mit Marokko tatsächlich ein staatlicher Akteur hinter der Krise stecken, bringt das auch die EU in eine heikle Situation. Sie verhandelt gerade ein Partnerschaftsabkommen mit Marokko. Das stellt der österreichische EU-Abgeordnete Lukas Mandl nun in Frage.
15: Wenn es aber hieb- und stichfeste Belege dafür gibt, dass diese Desinformation mit der marokkanischen Regierung zu tun hat, dann stehen die Beziehungen zwischen der Europäischen Union und Marokko bei Null.
13: Die Frage ist auch, wie sich Europa künftig gegen gezielt ausgelöste Migrationsbewegungen schützen kann. Im Osten Europas werden Polen und die baltischen Staaten auf diese Weise von Belarus unter Druck gesetzt. Mandl fordert, dass Frontex künftig leichter an einer EU-Außengrenze eingesetzt werden kann.
15: Deshalb braucht es mehr europäische Entscheidungsmöglichkeit für den Einsatz von Frontex, wenn es um den Schutz der Außengrenzen ganz Europas geht. Ganz egal, in welchem Mitgliedstaat das ist, auch wenn es Spanien ist.
13: Und so wird inzwischen nicht nur in Spanien, sondern auch in Brüssel darüber diskutiert, welche Konsequenzen aus der Grenzkrise von Ceuta gezogen werden müssen.
5: Aus China sind in der Früh neue Außenhandelszahlen gekommen. Die chinesischen Exporte sind demnach im August weiter gewachsen, wie die Zollbehörde in Peking mitgeteilt hat. Bei mir ist jetzt Michael Fröschl aus unserer Wirtschaftsredaktion. Guten Morgen.
16: Guten Morgen.
5: Michael, was sagen denn diese Zahlen aus?
16: Ja, dass Chinas Exportmotor weiter brummt. Nach Angaben der staatlichen Zollbehörde hat die zweitgrößte Volkswirtschaft der Welt im August um ein Viertel mehr Güter exportiert als im Vorjahresmonat, plus 25%. Diesen Anstieg haben Experten erwartet. Im Juli war es ein ähnliches Plus von 24%. Und wie in den Vormonaten ist es auch jetzt wieder die starke Nachfrage nach chinesischen Autos, vor allem Elektroautos, und nach Halbleitern und anderen Gütern für den Ausbau der künstlichen Intelligenz, die den Export antreibt.
5: Was bedeuten diese Zahlen für China, für die chinesische Wirtschaft?
16: Ja, sie sind eine gute Nachricht, weil sie Pekings wirtschaftlicher Strategie entsprechen. Um das hohe Tempo beim Wirtschaftswachstum aufrechtzuerhalten, setzt China auf Exporte. Muss es auch, könnte man sagen, denn zu Hause ist die Konsumnachfrage schwach. Viele Chinesinnen und Chinesen sparen und kaufen relativ wenig ein. Auch die Krise am Immobilienmarkt ist dort noch nicht ausgestanden. Immobilienpreise, die in den Himmel wachsen, haben ja lange Chinas Wirtschaft angetrieben. Damit ist Schluss. Die Wirtschaft läuft also nicht ganz so rund, wie sich das die politische Führung vorstellt. Heuer im zweiten Quartal ist Chinas Wirtschaftsleistung nur unter Anführungszeichen um 4,3% gewachsen. Immer noch viel, aber weniger als erwartet und so wenig wie seit fast 4 Jahren nicht. Um die Vorgabe der kommunistischen Führung von 5% Wachstum zu erfüllen, braucht es also Exporterfolge.
5: Wir haben schon gehört, China ist die zweitgrößte Volkswirtschaft weltweit. Welche Folgen haben denn diese aktuellen Wirtschaftsdaten auch für uns in Europa und in Österreich?
16: Um ein Beispiel zu nehmen, muss man eigentlich nur nach Deutschland schauen, was bei VW los ist. Ein Grund für die Schwierigkeiten und den massiven Personalabbau bei Europas größtem Autobauer ist die starke chinesische Konkurrenz. China hat die Produktion von Elektroautos mit staatlicher Unterstützung massiv ausgebaut. Dutzende Autofirmen werfen ihre Produkte jetzt auf den Weltmarkt zu günstigen Preisen. Ähnliches gilt für andere Bereiche wie die Eisenbahnindustrie. Auch da gibt es hohe Subventionen für Chinas Schienenfahrzeugindustrie, die dadurch eben günstiger anbieten kann. Diese Beispiele ließen sich fortsetzen. Dagegen versucht sich Europa zu wehren, will die Importe aus China beschränken mit Strafzöllen, wie es sie etwa auf E-Autos schon gibt, und mit anderen Maßnahmen. Das handelspolitische Ungleichgewicht wächst aber weiter, wie die neuen Zahlen zeigen. So sind die Exporte von China nach Deutschland im August um 10% gestiegen. Umgekehrt hat Deutschland aber im August um 10% weniger nach China geliefert. Auch Österreich importiert 3-mal mehr aus China, als wir umgekehrt dorthin liefern. Die Schieflage verstärkt sich also. Das Handelsdefizit will die EU-Kommission verringern. Seit Wochen wird darüber von Brüssel mit Peking verhandelt. Bis Oktober soll es dann eben konkrete Ergebnisse legen.
5: Die chinesischen Produkte drängen also weiter auf den europäischen Markt. Vielen Dank, Michael Fröschl, für diese Informationen.
16: Gerne.
5: Für den österreichischen Fußballmeister LASK beginnt heute Abend das Abenteuer Champions League. Der Gegner zum Auftakt ist in Athen der griechische Meister Wolfgang Eichinger.
17: AEK Athen ist insgesamt auch 14-facher griechischer Meister und 16-facher Cupsieger. Also eine echte Traditionsmannschaft. Aber für das derzeit beste Team Österreichs auch eine machbare Aufgabe. Trainer Didi Küper schickt eine Mannschaft mit sehr viel Selbstvertrauen heute auf das Spielfeld.
18: Ja, also das kann man laut sagen. Ich denke, wir wissen trotzdem, dass es eine harte Arbeit wird, aber für das sind wir bereit.
17: Rückkehrer Sascha Kalajdzic wird vorerst wohl auf der Ersatzbank Platz nehmen. Stürmer Samuel Edeneren ist nach einem Jochbeinbruch nicht dabei. Dafür wird Christoph Lang im Sturm mit seinen Kollegen die Champions-League-Premiere genießen.
19: Jeder Fußballer würde gerne mal Champions League spielen und dass das dann wahr wird, ist schon ein Traum, der in Erfüllung geht. Ja.
17: Spielbeginn ist um 18.45 Uhr. Den LASK erwarten wahrscheinlich 32.000 fanatische AEK-Athen-Fans.
5: Und die Meldungen hat Konstantin Hahn.
20: Der ukrainische Generalstaatsanwalt Ruslan Kravchenko hatte im Zusammenhang mit einer Korruptionsaffäre seinen Rücktritt angekündigt. Er möchte nicht, dass das Amt des Generalstaatsanwalts als Instrument politischer Auseinandersetzungen missbraucht werde, so Kravchenko. Sonderermittler hatten zuvor eine kriminelle Vereinigung unter der Führung des Leiters einer Abteilung der Generalstaatsanwaltschaft aufgedeckt, die angeblich Bestechungsgelder kassiert hatte. Kravchenko weist jede Verstrickung in diese Affäre zurück. Die pro-iranische Houthi-Miliz im Jemen hat nach eigenen Angaben Ziele in Saudi-Arabien attackiert. Bei den Angriffen seien etwa der internationale Flughafen Abha im Süden Saudi-Arabiens und ein Luftwaffenstützpunkt im Südwesten des Landes getroffen worden, berichten Houthi-nahe Medien. Außerdem wurden Anlagen des staatlichen saudi-arabischen Ölkonzerns Aramco angegriffen. Saudi-Arabien hat sich zu den Angriffen noch nicht geäußert. Erstmals übernimmt eine Frau die Leitung des Panama-Kanals. Die Ingenieurin Ilia Espino de Marotta wird für die nächsten 7 Jahre als Geschäftsführerin der wichtigen Wasserstraße fungieren, wie die Panama-Kanalbehörde mitteilt. Espino de Marotta hat 1985 als Zeitarbeitskraft beim Panama-Kanal angefangen. In den letzten 6,5 Jahren war sie bereits als stellvertretende Geschäftsführerin tätig. Der Eiffelturm war gestern wegen eines Streiks den ganzen Tag geschlossen. Grund für den Streik war der Besuch einer hinduistischen Gruppe. Auf Bitten der Gruppe waren weibliche Angestellte von der Betreibergesellschaft des Eiffelturms vorübergehend abgezogen worden. Die Mitarbeiterinnen und Mitarbeiter des Eiffelturms verurteilten die dienstlichen Anweisungen, die dazu geführt hätten, dass weibliche Angestellte aufgrund ihres Geschlechts ausgegrenzt, ersetzt und unsichtbar gemacht wurden. Die Betreibergesellschaft will die Entscheidung jetzt prüfen. Heute soll das Pariser Wahrzeichen wieder wie gewohnt geöffnet haben.
5: Die Wetteraussichten hat jetzt noch Daniel Stanker für uns.
21: 30 Grad gibt es im September, statistisch gesehen nur etwa jedes dritte bis vierte Jahr an einem Ort in tiefem Lagen. Der heutige Tag wird schon der zweite im diesjährigen September, wo das verbreitet passiert. Am heißesten wird es in Wien, in Niederösterreich und im Burgenland. Hier steigen die Temperaturen am Nachmittag auf bis zu 34 Grad. Dabei scheint die Sonne für viele Stunden, aber noch nicht überall von der Früh weg. Einige Nebelfelder halten sich nämlich jetzt noch verbreitet in Kärnten und im Pinzgau. Der Nebel bekommt aber bald Löcher und die Sonne setzt sich dann auch hier durch. Zur Sonne kommen nur ein paar Quellwolken über den Bergen und Hügeln. Kurz einmal regnen kann es, wenn überhaupt, am ehesten im Bereich vom Wipptal bis nach Osttirol und in die westliche Obersteiermark. Morgen am Mittwoch dann der Wetterumschwung. Von Westen her überquert uns eine Kaltfront mit samt teils kräftigem Regen und Gewittern. In Vorarlberg geht es schon in den frühen Morgenstunden los. Hier bleibt es dann auch frisch bei meist unter 20 Grad. Ganz im Osten wird es noch einmal hochsommerlich mit viel Sonne und bis zu 32 Grad. Im Laufe des Nachmittags kühlt es mit den Schauern und Gewittern auch hier ab.
5: Das war das Morgenjournal um 8. Veronika Filitz, Regie, Rainer Ploberger, Technik und am Mikrofon Paul Schiefer. Es ist gleich 28 Minuten.
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24: Schön, dass Sie wieder mit dabei sind bei einer weiteren Folge Österreich, die ganze Geschichte. Wieder an meiner Seite ist Dr. David Schriffel. Wir sprechen weiterhin über die österreichische Diplomatie. In der letzten Folge haben wir über den Zweiten Weltkrieg gesprochen, dass da eigentlich mehr oder weniger nichts war mit österreichischer Diplomatie. Nach dem Ende des Zweiten Weltkrieges, was ist da eigentlich auf diplomatischer Ebene passiert? Wie kam es dazu, dass Österreich wieder diplomatisch aktiv war?
25: Das ist eine große, breite und lange Frage. Also der Beginn des österreichischen Auswärtigen Dienstes nach dem Zweiten Weltkrieg ist insofern interessanter, weil am 16. April 1945 haben sich Beamte, ehemalige Beamte des Bundeskanzleramts Auswärtige Angelegenheiten getroffen, eben dort. Man hat einberufen für den 16. mit einem Zettel, der an der Tür des Bundeskanzleramts gehangen ist, um sich am 16. April wieder zu treffen und hat den Dienst wieder begründet. Man hat aus eigenem Antrieb begonnen, wieder zu arbeiten. Und das ist ein interessanter Punkt, finde ich. Das war noch einige Tage vor der österreichischen Unabhängigkeitserklärung vom 27. April. Das heißt, der Auswärtige Dienst der österreichische der Zweiten Republik ist älter als die Zweite Republik. Zwar nur ein paar Tage, aber doch. Und man hat sich dann reorganisiert. Es gab ja auch einen Bombenangriff. Das Bundeskanzleramt war teilweise zerstört. Man hat sich wieder eingerichtet.
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25: Auch eine interessante Geschichte. Es ist überliefert, man hat dort zwei Hühner gefunden in einem Raum, was die Versorgungslage ein bisschen verbessert hat für kurze Zeit danach.
1: Geringfügig,
25: aber regelmäßig. Und hat auch eine kleine Entnazifizierung durchgeführt. Also man hat einfach sich zusammengeredet, wie man in Wien sagen würde, wer wieder im Dienst sein darf und wer nicht. Hat sozusagen prononcierte Nationalsozialisten nicht wieder aufgenommen und versucht, einen Nukleus eines österreichischen Auswärtigen Dienstes wieder aufzunehmen.
1: Wissen Sie aus historischer Sicht, wer von diesen damaligen Diplomatinnen und Diplomaten aus dem Dienst übrig geblieben ist? Wer da wieder eingetreten ist? Kennt man diese Personen?
25: Ja, die kennt man. Ich, also Generalsekretär Wildner, ein Bischof, ein Schöner. Das heißt, aus der Ersten Republik sind sehr viele auch wieder 1945 aktiv gewesen, muss man sagen. Also ein bisschen wiederum Kontinuität in dem Sinn, dass diese Personen sich auch wieder zusammengefunden haben. Es war auch gut dokumentiert, sozusagen, wer in der NS-Zeit den Dienst weiter in Deutschland gemacht hat, im deutschen Auswärtigen Dienst war. Aber ja, die Namen sind gut bekannt. Es gibt da viele biografische Forschungen dazu auch. Aber wir werden das jetzt auch sozusagen verbunden mit institutionengeschichtlichen Forschungen neu aufsetzen, sozusagen.
1: Sie haben gesagt, man hat sich sozusagen wieder selbst eingesetzt in den diplomatischen Dienst. Was waren dann die ersten Schritte?
25: Die ersten Schritte waren neben der Entnazifizierung der Versuch, mit dem Ausland Kontakt aufzunehmen. Die ureigenste Aufgabe der Diplomatie. Und in der unmittelbaren Nachkriegszeit gab es da große Hürden verkehrstechnischer, kommunikationstechnischer Sicht. Und es ist interessant zu sehen, dass man dann versucht hat, in die Länder, wo man in der Zwischenkriegszeit Gesandtschaften gehabt hat, festzustellen, wie die Lage vor Ort ist, ob man dort auch sozusagen eine Vertretungsbehörde wieder einrichten kann. Und viele dieser Nachrichten aus Schweden, aus Übersee, sind über Prag gelaufen. Die verkehrstechnische Verbindung nach Prag war am besten und der Gesandte der Zwischenkriegszeit, Ferdinand Marek, hat bei Kriegsende die österreichische Gesandtschaft sozusagen in Eigenregie wieder eröffnet und hat die Verbindungen, die Kommunikationsverbindungen wieder aufgenommen. Das heißt, das war der erste Schritt, sozusagen das Netzwerk nach Möglichkeit wieder aufzubauen. Man muss dazu sagen, dass natürlich Österreich sehr eingeschränkt war in seinen Möglichkeiten. Zunächst durfte nach dem alliierten Kontrollabkommen Österreich nur in diplomatische Verbindungen treten, selbstständig mit Mitgliedern der Vereinten Nationen. Mit anderen Staaten, wenn man da diplomatische Beziehungen aufnehmen wollte, musste das der alliierte Rat genehmigen. Und da gab es natürlich dann große Einschränkungen. Man war sich aber gleichzeitig bewusst, und da gibt es auch Akten dazu, und das war eine bewusste Strategie, möglichst schnell mit möglichst vielen Staaten wieder in Kontakt zu treten. Auch nicht zuletzt, um den eigenen Status als wieder erstandenes und souverän gewordenes Land auch formal auch zu unterstreichen und sozusagen einen internationalen Rückhalt wieder zu gewinnen.
1: Jetzt klingt das so einfach, man nimmt einfach wieder internationale Beziehungen auf. Stelle ich mir jetzt nicht so einfach vor nach einem Weltkrieg. Noch dazu Österreich, Deutschland. Wie war die Resonanz nach diesem Inkontakttreten?
25: Die war durchwegs positiv. Jetzt haben wir in Österreich Gott sei Dank inzwischen eine lange Geschichte der Aufarbeitung unserer eigenen Vergangenheit und wir stellen uns dem und haben die Opferthese, so glaube ich sagen zu können, doch überwunden. Zu dem Zeitpunkt sah man sich selbst noch sehr deutlich als Opfer oder wollte das und wurde auch von vielen Partnerländern als solches durchaus auch akzeptiert. Von vielen Ländern. Insofern war es weniger schwierig, als man vielleicht meinen möchte. Eine wichtige Aufgabe der Bundesregierung war nach 1945 in den ersten Jahren die Anerkennung der österreichischen Staatlichkeit durch die internationale Gemeinschaft zu erreichen, auf Basis der Moskauer Deklaration von 1943, wo die Wiedererrichtung eines selbstständigen Österreichs als Kriegsziel auch der Alliierten sozusagen festgelegt worden ist. Und es gibt auch lange Listen, zu welchem Datum welches Land die österreichische Bundesregierung oder das Wiedererstandene Österreich auch anerkannt hat. Also die Resonanz war eigentlich eine positive, kann man grosso modo sagen.
24: Als wohl größten diplomatischen Erfolg kann man dann die Unterzeichnung des Staatsvertrages 1955 nennen. Wie kam es denn aus diplomatischer Sicht dazu? Was lief denn da alles im Hintergrund?
25: Der Staatsvertrag hat eine sehr lange Geschichte. Auch da gibt es wunderbare und umfangreiche Literatur. De facto wurde seit Kriegsende darum gerungen, natürlich eine definitive Regelung für die Frage der Besatzung und der möglichen Reparationen oder Nicht-Reparationen zu finden. Es gab viele Verhandlungsrunden, viele Außenministerkonferenzen, die letzte erfolglose noch 1954. Das war einer der wesentlichen Punkte, wo Österreich diplomatisch tätig war. Die ersten großen Vertretungsbehörden, zunächst genannt politische Vertretung, dann später Gesandtschaft und dann auch bald Botschaft, waren natürlich bei den Alliierten und bei den Besatzungsmächten eingerichtet. Das heißt, man hat alle frei werdenden Ressourcen darauf verwendet, um sozusagen einen Staatsvertrag mit Österreich zu erreichen. Verhandlungsrunden Sonderzahl, Verhandlungen in London und in Berlin und in Moskau natürlich. Um fast eine Frage vorwegzunehmen, es gibt ja die berühmte Legende mit den alkoholischen Zusammenhängen mit dem Staatsvertrag. Natürlich wurde der Staatsvertrag nicht ertrunken, sondern es waren strategische Überlegungen, die dazu geführt haben. Natürlich der Tod Stalins war ein wichtiges Element, aber auch die Frage, ob es nicht für die Sowjetunion strategisch gesehen besser wäre, dass Österreich nicht geteilt würde und einen Keil in die sich herausbildenden westeuropäischen Verteidigungsstrukturen bildet. Trennungspläne gab es aus der KPÖ, die wurden von der Sowjetunion abgelehnt. Das heißt, es gab eine internationale Zusammenhänge, die dazu auch geführt haben, zu dem Erfolg. Das war auch ein Erfolg der Diplomatie, aber natürlich muss Diplomatie immer aufbauen auf Interessen und strategischen Überlegungen, auch der Partner, ansonsten funktioniert das nicht. Aber um zu der Trinkgeschichte zurückzukommen.
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25: Es gab allerdings, das ist aktenkundig sozusagen, eine Empfehlung im Ministerium, dass vor Verhandlungen mit den Sowjets irgendeine Art Öl zu sich genommen werden sollte, Fischöl oder ein anderes, um im Fall der Fälle sozusagen auch eine gewisse Resilienz zu entwickeln. Also das sozusagen, sage ich mal so, das Soziale eine Rolle gespielt hat, das stimmt schon, aber natürlich ist das nicht monokausal, wie es oft tradiert worden ist.
24: Gibt es diplomatische Namen, die Sie uns nennen können im Zusammenhang mit dem Staatsvertrag, die da wirklich federführend waren?
25: Also natürlich Staatsvertragskanzler Raab, es gab den Figel, Kreisky war natürlich stark involviert. Es lebt sogar noch ein Mitglied der Delegation, der Botschafter Grubmeier Senior, die da ganz wesentliche Elemente gebildet haben. Botschafter Bischof, der sozusagen in der fraglichen Zeit der österreichische Botschafter in Moskau war, war da auch natürlich eine wichtige Figur. Eine Sonderzahl, also Namenssonderzahl, ein erklecklicher Anteil des österreichischen diplomatischen Dienstes hat in der einen oder anderen Form damit zu tun gehabt. Die Entwürfe über die Staatsverträge sind in der Völkerrechtsabteilung entworfen worden. Da waren alle großen Namen auch beteiligt, die es da gibt. Ferdros, also die gesamte Expertise und Kompetenz, die da vorhanden war, ist eigentlich vielfach in diese Bemühungen geflossen.
24: Kurz nach dem Staatsvertrag erklärte Österreich dann eben seine dauerhafte Neutralität. Diplomatie wurde dann, könnte man sagen, zum zentralen Instrument der Sicherheitspolitik. Inwiefern funktionierte das damals?
25: Das hat eben begonnen schon damit, dass man nach Kriegsende versucht hat, möglichst viele internationale Kontakte zu knüpfen, weil man gesehen hat, dass internationale Verknüpfung, internationales Recht eine Stütze sind, eine Möglichkeit sind, für gerade ein kleines Land sozusagen Sicherheit herzustellen, was sehr notwendig war. Die Neutralitätspolitik war ein Teil dieser Politik und man sieht das sehr bald nach 1955, dass diese Neutralität zunächst sehr aktiv ausgelegt worden ist. Wenn man an den Ungarnaufstand denkt zum Beispiel, wenn man sich vorstellt, dass die Besatzung erst 1955 geendet hat, dass eine österreichische bewaffnete Kraft erst 1955 wieder gegründet worden ist, dass dann bereits im Jahr 1956 sozusagen das Bundesheer direkt an der Grenze gestanden ist und bei einem Vorgang, wo die frühere Besatzungsmacht an der eigenen Grenze an Meeren gestanden ist, so aktiv gehandelt ist, das ist Ausdruck dieser Haltung. Also es ist ja auch 55 schon der Beitritt zu den Vereinten Nationen. Also man hat sich sozusagen im Schnelldurchlauf in die internationale Bühne, auf die internationale Ebene begeben, um nicht sozusagen unter die Räder zu kommen, auf die eine oder andere Art und Weise, und hat versucht, eben durch Dialog die eigene Lage zu stabilisieren, würde ich mal nennen. Ist vielleicht auch nicht so bekannt, es ist 56 ja sogar ein sowjetischer Soldat auf österreichischem Boden erschossen worden. Das wurde dann nicht so laut breitgetreten, um nicht größere Kalamitäten zu verursachen, aber es zeigt schon, dass die Haltung eine sehr, sehr strikte war.
1: Was ist da genau passiert?
25: Es sind bei Rechnitz ist eine Gruppe von vier Sowjetsoldaten auf österreichisches Gebiet gekommen. Zwei waren relativ schnell wieder weg, von denen kennt man auch die Namen nicht. Zwei haben dann versucht, Zivilisten zu durchsuchen, sozusagen natürlich die Motivlage ist dann immer schwierig. Die haben dann sozusagen gemeint, sie hätten nicht gewusst, dass sie auf österreichischem Gebiet wären, was insofern eigenartig erscheint, als damals eben auch 1956 die Grenze mit kleinen rot-weiß-roten Fähnchen markiert worden ist, um genau sowas zu verhindern. Und auf den Versuch, sie zu stoppen, wurden sie dann tödlich getroffen. Und da gibt es auch einen entsprechenden Bericht dazu. Und es zeigt auch gut, dass die sowjetische Reaktion, die natürlich nicht so groß war, zeigt, wie sehr die Sowjetunion auch die Rolle Österreichs als wichtig erachtete, sozusagen als ein neutraler Staat, der gute Beziehungen mit der Sowjetunion hat. Das war sozusagen ein bisschen, das sollte ein Case Study, ein Role Model sein sozusagen, dass es möglich ist, mit der Sowjetunion gute Beziehungen zu haben, auch wenn man nicht Teil sozusagen des Warschauer Pakts oder dieser Zusammenhänge ist.
1: Im Kalten Krieg wurde ja Wien auch zu einem wichtigen diplomatischen Zentrum. Eben durch die Neutralität konnte man sozusagen eine Vermittlerrolle einnehmen.
25: Die Vermittlerrolle, das ist auch ein weites Feld und viel ist darüber gesprochen worden. Sie werden viele Leute finden, die sagen, das war immer schon eine Illusion. Sie werden viele Leute finden, die sagen, das war die Hauptrolle Österreichs. Also das ist ganz interessant. Ich kenne Akten geheimdienstlicher Natur, sprich, also die US-Geheimdienste haben berichtet über Österreich und seine Rolle in 50er, 60er Jahre. Und die Amerikaner haben darin gemeint, Österreich würde sich eine Rolle als Brückenbauer sozusagen zumessen, die so kaum existent wäre. Also es ist eine Frage auch der Möglichkeiten, des Images, aber was stimmt? Man hat sich angeboten als Verhandlungsort, man hat den UN-Sitz natürlich sozusagen auch dann nach Wien gebracht und das ist ein positives Faktum, dass man Verlässlichkeit, Vertrauen internationales aufbaut. Das ist schon eine von Österreich aktiv stattgehabte Rolle, die auch eine Wirkung gezeigt hat, muss man auch sagen. Und dazu gehören Dinge wie internationale Treffen, aber auch, das würde ich hier vielleicht auch erwähnen wollen, das Wiener Übereinkommen über diplomatische Beziehungen, das in Wien 1961 unterzeichnet worden ist und das eigentlich Grundlage ist für nicht nur Formalia, aber für die Frage, wie internationale diplomatische Beziehungen gehandhabt werden. Es ist vermutlich das erfolgreichste Abkommen, das jemals im UN-Bereich abgeschlossen worden ist und ist eben in Wien 1961 verhandelt und abgeschlossen worden. Und ein paar Jahre später auch eins über konsularische Beziehungen.
1: Jetzt haben wir in den letzten Folgen immer über die Diplomatische Akademie gesprochen. Zur Zeit der Nationalsozialisten wurde die geschlossen. Wann wurde sie jetzt wieder eröffnet?
25: Als Teil dieser Idee, Österreich international zu vernetzen und einzubetten in die internationalen Zusammenhänge, gerade auch im UN-Bereich, aber insgesamt, wurde 1964 die Diplomatische Akademie wieder gegründet, die frühere Konsularakademie als Diplomatische Akademie wieder gegründet am heutigen Standort. Und das war der bewusste Versuch, erstens das durchzuführen, wie gesagt, sich im internationalen Bereich wieder zu verankern, aber auch die Internationalität Österreichs zu beweisen, auch durch internationale Studenten. Man darf nicht vergessen, Anfang der 60er Jahre zum Beispiel, 1960 das afrikanische Jahr, 18 ehemalige Kolonien sind unabhängig geworden, sind UN-Mitglieder geworden. Das heißt, man hat diese Öffnung in die Welt mitvollzogen und versucht, daran teilzuhaben in vielerlei Hinsicht. Und in diesem Zusammenhang ist ein bisschen auch diese Gründung zu sehen, die man als nachhaltigen Erfolg eigentlich auch werten kann bis heute.
1: Man wollte sich also international öffnen. Sie haben vorhin gesagt, die Vermittlerrolle wird ein bisschen in Frage gestellt, aber es sind ja auch wahnsinnig viele internationale Organisationen, Institutionen in Wien angesiedelt. Also warum denn Wien?
25: Wien hat sich angeboten und wurde auch von den damaligen Großmächten durchaus als möglicher Verhandlungsort und Ort für die UN gesehen, eben aufgrund Neutralität, dass man sozusagen glaubhaft vermitteln konnte, dass man ein Ort der Verständigung, des Zusammenkommens, des Vertrauens, des Dialogs ist. Das hat man auch gut genutzt, hat auch dafür lobbyiert, muss man auch sagen, aber das ist eines der ganz wichtigen Standbeine auch österreichischer Außenpolitik. Das ist vielleicht, wenn Sie im ersten Bezirk spazieren gehen und am Minoritenplatz sozusagen einmal sich umschauen. Am Außenministerium hängen drei Fahnen. Die österreichische, die EU-Fahne und die UNO-Fahne. Und das ist genau sozusagen, das symbolisiert auch ein bisschen die Wichtigkeit der Vereinten Nationen für Österreich damals und heute. Und das bleibt auch so und soll auch so bleiben. Und nicht zuletzt bewirbt sich Österreich ja gerade auch für einen Sitz als nicht ständiges Mitglied im UN-Sicherheitsrat für die Jahre 27 und 28, um auch dieses Commitment für die internationale Ordnung, für den Dialog und das Vertrauen auf internationaler Ebene auch sichtbar zu machen. Und wir hoffen, dass das auch funktionieren wird.
1: Dieses Positionieren wird auch dadurch unterstrichen, dass ja auch viele österreichische Diplomaten dann in sehr wichtige internationale Funktionen gekommen sind. Können Sie uns da ein paar Beispiele nennen?
25: Ich würde Verdros nochmal nennen als Vorsitzender des Kongresses, man sagt auch Zweiter Wiener Kongress, zum Abschluss des Wiener Übereinkommens über diplomatische Beziehungen 1961. Aber man kommt nicht drum herum, natürlich auch Waldheim als Generalsekretär ist in eine wichtige Position gekommen, wurde unterstützt auch vom Kreisky damals. Das heißt, Österreich hat natürlich auch das Personal in diese Richtung sozusagen entwickelt und war auch damit recht erfolgreich, was natürlich auch ein Teil dieser Glaubwürdigkeit ist. Man muss sich beteiligen und Beteiligung heißt immer auch, dass man entsprechende Personen hat, die man auch einsetzen kann und in diese Richtung schicken kann.
1: Es gab ja sehr viele Konflikte, würde ich mal sagen, rund um Österreich in dieser Zeit. Ungarischer Volksaufstand 1956, Prager Frühling 1968. Inwiefern hat denn da die österreichische Diplomatie eine Rolle gespielt?
25: Ungarn Aufstand habe ich schon kurz erwähnt. Der Prager Frühling ist vielleicht auch ein interessantes Beispiel, weil im Jahr 1968, als der Warschauer Pakt die Tschechoslowakei sozusagen besetzt hat, gab es in Prag noch eine Gesandtschaft, eine österreichische, unter Leitung vom späteren Bundespräsident Kirchschläger. Und Österreichs Haltung war relativ klar, dass man das verurteilt hat. Sie war militärisch nicht so mutig wie 1956. Man hat 1968 sozusagen das Bundesheer zurückgestaffelt, kilometerweit hinter die Grenze aufgestellt. Aber Kirchschläger zum Beispiel als Missionschef in Prag hat zahllose Visa ausgestellt für Tschechoslowaken, die sich bedroht gefühlt haben, die dadurch ausreisen konnten. Es gab sehr viele Flüchtlinge 1968 in Österreich, die weitergereist sind, aber manche sind auch geblieben. Und da hat die österreichische Diplomatie eine bilateral sehr positive Rolle gespielt und man muss auch sagen, dass sich da das bilaterale Bild auch sehr verbessert hat. Also da hat in Person von Kirchschläger die österreichische Diplomatie eigentlich ein bisschen das Gesicht auch des Landes gebildet. Der ORF war da nicht ganz unwichtig, ebenfalls mit der Berichterstattung. Wir denken an Hugo Portisch, der ja übrigens in Pressburg geboren ist. Also da war die Diplomatie ein wichtiger Faktor, vielleicht auch als Informationsgeber. Es gab 1968 ein Generalkonsulat in Pressburg, in Bratislava. Und atmosphärisch vielleicht sozusagen, der Generalkonsul hat dann auch berichtet von der Invasion und hat mit seinem eigenen Konsulatswagen auch gefährdete Personen nach Österreich gebracht. Und der hat geschrieben in einem Bericht, er hätte sich nicht vorstellen können, dass in unserer heutigen Zeit, 1968, noch Politik mit Panzern gemacht wird. Aber er wurde eines Besseren belehrt.
24: Sie haben in der letzten Folge erwähnt, dass im diplomatischen Dienst Anfang des 20. Jahrhunderts in etwa 1000 Menschen gearbeitet haben. Wann hat man denn diese Zahl wieder erreicht und wie viele arbeiten denn heute im diplomatischen Dienst?
25: Also in der Zentrale hat man sie nie wieder erreicht.
24: Okay.
25: Das ist auch insofern nachvollziehbar, als natürlich vor 1914 das ein anderer Apparat war. Es sind jetzt etwas geringere Zahlen, ja. Aber sozusagen auf die Bevölkerungszahl gerechnet hat sich die Anzahl schon erhöht. Aber man ist nicht mehr auf 1000 in der Zentrale gekommen.
24: Weil man diese Man- und Woman-Power einfach nicht mehr braucht oder weil das Geld nicht da ist?
25: Naja, ich würde das mal so beantworten. Ist die Frage, brauchen wir Diplomatie, brauchen wir Diplomaten, brauchen wir Persönlichkeiten, sage ich jetzt, nicht nur Personen, sondern Persönlichkeiten vor Ort, ist eine sehr alte. Im 19. Jahrhundert, als die interkontinentalen Telegrafenkabel erfunden wurden, gab es öffentliche Diskussionen, jetzt brauchen wir keine Diplomaten mehr, also im 19. Jahrhundert, weil alles kann ja über den Telegrafen an Informationen weitergegeben werden. Das hat sich als falsch herausgestellt und ich denke, dass es noch immer wichtig ist, auch heute noch Personen vor Ort zu haben, die persönliche Kontakte knüpfen, persönliche Eindrücke vermitteln können. Das heißt, es ist immer schön, mehr Personal zu haben, aber wir wissen, dass natürlich budgetäre Zwänge ihre Grenzen aufzeigen.
24: Langfristig entwickelt sich eine strukturierte Ostpolitik, kann man sagen, Stichwort auch Nachbarschaftspolitik. Wie sah die denn jetzt aus diplomatischer Sicht aus?
25: Österreich hat ganz bewusst sich entschieden, vielfach zum ersten Mal als westlicher Besuch des Bundeskanzlers, des Außenministers in die Oststaaten zu reisen, zum Beispiel. Also Ungarn zum Beispiel. Vielfach war Österreich das Land, zu dem die besten Beziehungen im Westen bestanden. Das hat natürlich auch zu tun mit Neutralität und der eigenen Haltung, die man eingenommen hat. Aber es gibt auch andere Punkte. Zum Beispiel haben wir heuer ein kleines Jubiläum, 40 Jahre Österreich-Bibliotheken. Seit 1986 gibt es die. Also das ist schon etwas später sozusagen in dieser Frage des Kalten Krieges. Aber man hat wirklich versucht, kulturell auch in den Osten zu arbeiten. Es gab zum Beispiel seit 1955 auch eine Lesehalle in Zagreb. Das heißt, das gehört auch zur Diplomatie. Auslandskultur ist eine Säule der österreichischen Diplomatie. Das heißt, man hat wirtschaftlich, kulturell und politisch versucht, im Osten wirksam zu sein und auch die alten Kontakte und kulturellen Verbindungen aus der Vergangenheit auch dazu zu verwenden. Und insofern war Österreich da sicher Türöffner, auch glaubwürdiger Gesprächspartner, vertrauenswürdiger Gesprächspartner und verlässlicher Gesprächspartner. Und das hat sehr positive Effekte gezeigt, auch in der Phase des Umbruchs 1989 und danach. Da hat man dann bilaterale Beziehungen auch einfach auf einer Basis bereits aufbauen können und nicht von null beginnen müssen.
24: Die Neutralität wird ja immer als ein ganz, ganz wichtiger Grundpfeiler für die Zweite Republik genannt. Welche Rolle spielt sie denn für die Diplomatie?
25: Sie hat lange eine Rolle gespielt, um als Gesprächspartner attraktiv zu sein, um Verhandlungen zu ermöglichen in Österreich, um sich anzubieten, gute Dienste zu leisten, wie das in der Diplomatie heißt. Sie ist aber sozusagen niemals ein Schutz gewesen vor ein faktischer Schutz. Also wir kennen aus dem Kalten Krieg die Pläne für den Einmarsch der Sowjettruppen in Österreich zum Beispiel. Österreich wäre Kriegsschauplatz gewesen in jedem Fall. Das heißt, sie ist immer auch ein Instrument gewesen, eine Frage des Images. Die blockfreien Bewegung ist ja vielleicht auch wichtig zu nennen nach der Konferenz von Bandung. Das heißt, man hat auch eine gewisse Glaubwürdigkeit in Richtung des schon leicht veralteten Ausdruck globalen Südens gehabt. Ich habe schon einmal Afrika auch erwähnt. Das heißt, für die Diplomatie war sie immer ein zusätzliches Tool, das wertvoll war und ist und eingesetzt werden kann, weil man natürlich aus einer anderen Position, einem anderen Blickwinkel heraus Verhandlungen führen kann und betreiben kann und anbieten kann, wenn man nicht in diesen Zusammenhängen Partei ist. Wobei sich das natürlich relativiert hat mit dem Ende des Kalten Krieges, ist die Rolle eine andere geworden. Die Einschätzung überlasse ich anderen Personen. Es ist 1990, 1991 sind auch die Archive in der Sowjetunion, in Russland geöffnet worden. Da hat man auch relativ deutlich gesehen, dass die Neutralität von der Sowjetunion in einem etwaigen Kriegsfall nicht respektiert worden wäre. Es gab auch 1968 vielfache Überflüge von Maschinen sowjetischer und anderer Natur über den Osten Österreichs. Man hat das halt nicht so deutlich ausgesprochen, um den Neutralitätsstatus nicht zu gefährden. Man hat diplomatische Proteste sozusagen dagegen eingebracht, aber man hat jetzt nicht, hat es nicht auf die Spitze getrieben. Also diese Neutralität wurde geschützt von beiden Seiten bis zu einem gewissen Grad, aber hat natürlich de facto andere Bedingungen als ein monolithisches System, das einen Schutz von außen bringen würde. Das ist eher nicht der Fall.
24: Herr Schrippel, dann sage ich wieder vielen Dank, dass Sie bei uns waren. Es war sehr spannend.
25: Danke für die Einladung.
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2: Erkenntnisse in den Baumkronen. Die Ökologin Lisa Reis spricht über die Analyse von genetischem Material, das Tierarten im mitteleuropäischen Mischwald identifiziert.
3: Grundsätzlich ist es so, dass die Fauna in den Baumkronen insgesamt sehr schwer zu beobachten ist. Es ist ein Lebensraum, der schwer erreichbar ist. Klassische biologische Methoden sind dort praktisch auch schwerer durchzuführen als in Bodennähe. Und das heißt, dass es sehr lange ein schlecht erforschter Lebensraum auch war. Wenn man zum Beispiel ein Buchenblatt in die Hand nimmt und dessen Oberseite beobachtet, dann sieht man eine grüne, glatte Oberfläche. Und bei manchen Buchenblättern, wenn man die dann umdreht, dann kann man erkennen, dass so eine weißliche, häutige Schicht an der Mittelrippe nach außen zieht. Und wenn man ganz genau hinschaut, dann sieht man vielleicht, dass kleine schwarze Kügelchen unter dieser weißlichen Hautschicht liegen. Und das ist der Kot von einer Larve, die in diesem Blatt lebt. Und das ist eine sehr schöne Interaktion zwischen einem Insekt und einem Blatt, weil Insektenarten, manche, haben sich ein Blatt als Lebensraum erschlossen. Eier können auf der Blattunterseite von Weibchen abgelegt werden, werden da in das Blatt hineingestochen sozusagen. Und sobald die Larve schlüpft im Blatt, frisst sie sich durch diese mittleren Zellschichten des Blattes und baut sich sozusagen ihr eigenes kleines Wohnräumchen in dem Blatt. Das macht zum Beispiel die Buchenminiermotte. Als erwachsenes Tier ist die Buchenminiermotte ein ganz kleiner Falter, unter einem Zentimeter groß, hat eine orange-bräunliche Färbung, Grundfarbe, weiße Flecken auf den Flügeln und schwarze Streifen dahinter. Die Hinterflügel sind franzig, sehen so ein bisschen aus wie eine zerflederte Feder eigentlich. Und die Verpuppung dieses Falters erfolgt auch noch in diesem Wohnraum, den sie sich selbst geschaffen hat, der wird als Mine bezeichnet. Das sind dann Minierer. Tatsächlich ist es so, dass diese Miniermotten optisch am leichtesten bestimmt werden können, in der Regel an der Form der Mine, wie genau dieser Wohnraum aussieht, den sie sich da hineingefressen hat, die Larve. Da gibt es auch Minierer, die so in einem Zickzackfraß zwischen Blattadern fressen. Und optisch sind die Tiere an sich sehr schwer auseinanderzuhalten, ganz oft. An den Minen funktioniert das einfacher. Es wurde viel nachgeholt in den letzten Jahrzehnten. Und es gibt eine neue Methode, die sich besonders gut dazu eignet, diese schlecht erfassbaren Lebensräume zu monitoren.

0: Im Fall der Buchenminiermotte ist es so, dass sobald das Weibchen ein Ei ablegt, hinterlässt es genetisches Material. Wenn die Larve frisst entlang dieses Blattes, dann gibt es Speichelflüssigkeiten, in denen auch genetisches Material enthalten ist. Kotablagen führen auch zur Ablagerung von genetischem Material. Und dieses genetische Material können wir mittlerweile analysieren und diesen Tieren zuordnen. DNA ist wasserlöslich. Das heißt, wenn so ein Tier auf einem Blatt eine genetische Spur hinterlässt, dann können wir dieses Blatt abwaschen und das Wasser im Labor auswerten. Man kann diese Abfolgen von Genen vergleichen mit Barcodes aus dem Supermarkt. Und diese Barcodes, die man dann am Ende hat, die kann man dann vergleichen mit Datenbanken, in denen diese Barcodes bereits Tierarten zugeordnet worden sind, die dann sagen, dieser Barcode an genetischem Material gehört zu dieser Art. Dieser Datenbankabgleich gibt uns dann am Ende eine Liste von den Tieren, die auf dem Blatt waren, das wir vorher mit Wasser abgespült haben.
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3: Am Mikrofon ist Konstantin Hahn. Ein österreichisch-türkischer IS-Anhänger wurde vergangene Woche in Istanbul erschossen. Das hat das Innenministerium heute bekannt gegeben. Der Doppelstaatsbürger soll bei einem Polizeieinsatz das Feuer auf die Beamten eröffnet haben und wurde bei dem Schusswechsel getötet. Miriam Beller berichtet.
4: Schon am vergangenen Donnerstag rückt die türkische Polizei in der Millionenmetropole Istanbul in den Abendstunden zu einem Einsatz gegen einen IS-Anhänger aus. Laut türkischen Medienberichten eröffnete man das Feuer auf die Polizisten und wird von ihnen getötet. Lokalen Behörden zufolge stand der Mann im Verdacht, einen Terroranschlag in der Türkei zu planen. Heute gibt das Innenministerium bekannt, dass es sich dabei um einen 20-jährigen österreichisch-türkischen Doppelstaatsbürger handelte. Auch hierzulande war er bereits in Haft. Im Juli reiste er illegal in die Türkei und wurde auch dort kurzzeitig festgenommen. Bis vergangene Woche war er jedoch wieder auf freiem Fuß. Laut Angaben des Innenministeriums lief in Österreich bereits ein Verfahren zur Aberkennung der Staatsbürgerschaft.
3: Russland hat seine Raketen- und Drohnenangriffe auf die ukrainische Hauptstadt Kiew wieder aufgenommen. 2 Menschen wurden dabei getötet, 7 Menschen wurden verletzt. Mehrere Wohnhäuser, Lagerhallen und eine Schule seien beschädigt worden, berichten örtliche Medien. In den letzten 3 Tagen hatte Russland die Angriffe auf Kiew wegen des Besuchs ranghoher US-Vermittler ausgesetzt. Im Handelsstreit zwischen den USA und Kanada gibt es das nächste Kapitel. Mit dem heutigen Tag treten kanadische Vergeltungszölle auf zahlreiche US-Produkte in Kraft. Die USA hatten im Sommer Zölle auf kanadische Waren verhängt und weitere Zölle angekündigt. Aus Washington, Barbara Wolczek.
5: Zölle auf kanadische Hockeyschläger und amerikanische Waschmaschinen, auf Stahl und Aluminium und, wenn es nach US-Präsident Donald Trump geht, jetzt auch keine kanadischen Flugzeuge mehr für die USA. Hauptsache, es tut weh. Wenn wir andere Seiten aufziehen wollen, gibt es gar keinen Handel mit Kanada mehr, droht der amerikanische Präsident. Sein Gegenüber, Kanadas Premier Mark Carney. Diese Politik der roten Linien, dieses unser oder gar kein Weg, führt zu nichts. Ein Abkommen ist möglich und wir wollen eines, das hält. Allerdings, es gibt so gar keine Zeichen einer Annäherung. Es wird nur teurer für beide im Nachbarschaftsstreit.
3: Die Gegner eines Luxusimmobilienprojekts in einem albanischen Naturschutzgebiet haben den 100. Tag in Folge im Zentrum der Hauptstadt Tirana demonstriert. Sie haben Transparente mit Aufschriften wie Albanien ist nicht zu verkaufen hochgehalten und den Rücktritt von Ministerpräsident Edi Rama gefordert. Die Protestwelle richtet sich gegen die geplante Bebauung von Teilen der Lagune von Narta durch US-Investoren. Federführend ist dabei eine Firma von Jared Kushner, dem Schwiegersohn von US-Präsident Donald Trump. Die ausbleibenden Niederschläge der vergangenen Monate haben der bereits davor angeschlagenen unteren Lobau im Nationalpark Donauauen stark zugesetzt. Der WWF warnt vor der Bedrohung zahlreicher geschützter Tier- und Pflanzenarten, die dort heimisch sind. Besonders betroffen sind laut der NGO etwa der Bitterling, die europäische Sumpfschildkröte und mehrere Flussmuschelarten. Besonders hart treffe es Arten, die dauerhaft auf intakte Augewässer angewiesen sind, so die Umweltschutzorganisation. Und wir kommen noch zum Sport. Im Achtelfinale der Tennis US Open war Endstation für Anastasia Potapova. Für Österreichs Nummer 1 setzte es eine bittere Niederlage gegen Mira Andrejewa, Gerhard Prohaska.
6: Ja, da ist die Überraschung eigentlich in der New Yorker Luft gelegen. Die 25-Jährige hat den ersten Satz gewonnen, bevor sie auf die Verliererstraße abgebogen ist. Mit einem bitteren Ende im dritten Satz hat sich Potapova nämlich eine Knieverletzung zugezogen. Sie hat zwar weitergespielt, danach aber keinen Punkt mehr gemacht und 3-6 verloren. Potapova hat sich danach auch für die Medienrunde entschuldigen lassen. Ob aus Enttäuschung oder wegen der Verletzung, weiß man nicht wirklich. Am Platz hat es jedenfalls viele Tränen gegeben und aufmunternde Worte ihrer Gegnerin und Freundin.
7: Sie ist mein guter Freund. And seeing her fall like this, it's not easy. I'm sure that she's gonna come back even stronger.
6: Die genaue Diagnose ist noch ausständig. Das finanzielle Trostpflaster für Potapova sind knapp 500.000 Euro am Preisgeld.
3: Und damit zum Wetter.
8: Viel Sonnenschein gibt es heute. Der Nebel im Klagenfurter Becken und im Lavantal lockert im Laufe des Vormittags auf. Es wird noch einmal heiß im ganzen Land mit etwa 30 Grad. In Wien, Niederösterreich und im Burgenland sind sogar bis zu 34 Grad möglich. Schauer sind höchstens punktuell dabei, am ehesten in Osttirol, in Oberkärnten und am Tiroler Alpenhauptkamm. Morgen kühlt es von Westen her mit Schauern und Gewittern ab. Nur mehr maximal 20 Grad hat es dann in Vorarlberg. Nach Osten hin vor den Schauern noch bis zu 33. So viel zum Wetter von Daniel Stanker.
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9: Die Ihnen einen schönen Dienstag wünscht. Und ich darf Sie kurz entführen nach Italien. Dorthin zieht es ja viele Menschen dieser Tage, die Nachzügler, die noch ein paar Restsommertage genießen wollen. Am 8. September 1504 passierte in Florenz etwas Wunderbares. Michelangelos berühmte Statue des David wurde enthüllt. Michelangelo schuf den David aus einem einzigen Block Marmor und der Künstler war erst 26 Jahre alt, als er mit der Arbeit an diesem Werk begann. David wurde zum Symbol der Republik Florenz, die sich mutig gegen mächtige Tyrannen und rivalisierende Stadtstaaten wehrte, so wie David gegen Goliath. Bei der feierlichen Enthüllung war wohl auch ein gewisser Niccolò Machiavelli zugegen, damals Sekretär der Republik Florenz. Sein Büro lag im Palazzo Vecchio, nahe der Piazza della Signoria. Machiavelli war damals Krisenmanager, Diplomat und Stratege. Florenz eine junge, instabile Republik. Mehr über Machiavelli hören Sie diese Woche in unserer Wissenssendung, wo wir auch wieder die Schulbank drücken.
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9: Tag 2. Die Schule hat gestern also wieder begonnen in Teilen Österreichs und noch herrscht Ruhe vor dem Sturm. Die ersten Tage dienen meist nur zur Orientierung. Die Schule ist das große Thema diese Woche im Radiokolleg. Außerdem das Leben von Niccolò Machiavelli und Musik hören wir auch. Heute österreichischen Hip-Hop von Camp. Manche Eltern erleben dieser Tage das eine oder andere Déjà-vu und fühlen sich durch ihre Kinder, die wieder in die Schule müssen, in ihre eigene Schulzeit zurückversetzt. Aber der Kosmos Schule hat sich in den vergangenen Jahren, Jahrzehnten massiv verändert. Die Digitalisierung brachte einschneidende Veränderungen mit sich. Kinder verwenden nun Laptops und Eltern wissen um das Grauen der WhatsApp-Gruppen, die man mit anderen Eltern unterhält. Irgendwie ist auch nach Unterrichtsende nie ein Ende in Sicht. Früher war das anders, oder? Ö1-Redakteurin Daphne Ruby lässt mit ihren heutigen Interviewgästen Erinnerungen an gute alte Zeiten Revue passieren in ihrer Reihe Schule ohne Ende.
10: Der Rückblick auf die Schulzeit, eher eine sehr problematische Zeit, retrospektiv betrachtet. Ich habe es einerseits sehr, sehr langweilig in Erinnerung, die Interessen, die ich gehabt habe, sind nicht wahnsinnig gefördert worden, zum Teil im Gegenteil.
11: Also ich hatte das Glück, dass ich am Land in die Schule gegangen bin und ich habe das Gefühl auch heute noch, dass es einfach noch einmal ein bisschen was anderes ist und ich bin sehr gerne in die Schule gegangen. Ich habe aber auch wirklich durchwegs von Volksschule über Hauptschule immer das Glück gehabt, dass ich ganz tolle Lehrer gehabt habe.
12: Meine schlimmste Zeit war natürlich, wie bei den meisten in der Pubertät, mich hat alles andere interessiert als die Schule. Fußball und natürlich das andere Geschlecht und Ausgehen und schnelle Motorräder.
13: Na, im Unterschied zum Lernen oder zur Bildung hat ja die Schule eigentlich ein Ende. Irgendwann ist mal spätestens mit der Matura tatsächlich Schluss mit Schule. Und das ist vielleicht auch ganz gut so, dass die Schule auch dann mal endet.
14: Bis heute begleitet Falkus Hitt aus den 1980ern frisch gebackene Eckschülerinnen und Eckschüler beim Hinaustreten aus dem Gebäude und zugleich aus einem System, das für viele Jahre ihr zentraler Lebensmittelpunkt gewesen ist, die Schule. Doch stimmt das überhaupt? Bevor man sich's versieht, sitzen viele als Mutter oder Vater wieder im Klassenzimmer und nehmen auf Elternsprechtagen auf teils viel zu kleinen Kindersesselchen Platz. Manch einer fühlt sich dabei in die eigene Schulzeit zurückversetzt.
11: Da war genau das Diskussionspotenzial, das auch mein Mann der Lehrerin damals erklärt hat, dass er kein Schulkind mehr ist und dass man normal auf Augenhöhe kommunizieren kann.
15: Also das war wirklich so die Rollenverteilung, dass Die Lehrer glauben, die Eltern sind auch Kinder.
11: Ja, in dem Fall war es tatsächlich so, ja.
14: Erzählt Magdalena, die im wahren Leben anders heißt, aber unter einem Pseudonym auftreten möchte. Generell berichten in dieser Radiokolleg-Reihe viele Menschen lieber inkognito oder nur mit ihrem Vornamen über ihre oft sehr persönlichen Schulerfahrungen. Für Magdalena spielt dabei auch eine Rolle, dass Lehrerinnen und Lehrer gegenüber Kindern eine gewisse Machtposition ausüben können, wie sie erklärt. Wobei Magdalena auch hinzufügt:
11: Man kann natürlich nicht alle in den Topf hauen, aber ich sage mal, jeder Lehrer weiß, dass er am längeren Ast sitzt. Man muss aufpassen, was man sagt als Elternteil irgendwo, weil man immer wieder auch Angst hat, dass es dann auf das Kind irgendwie zurückfällt, wenn man sich zu weit aus dem Fenster lehnt. Was manche Dinge halt auch sehr schwer macht, das überhaupt anzusprechen. Man sitzt dann und überlegt sich das dreimal, sagt man es oder sagt man es nicht, weil man will ja dann doch auch, dass das Kind irgendwo eine gute Note hat und keine Probleme hat oder sich jetzt nicht noch ein Unterrichtsfach hat, warum man nicht gerne hingeht. Ja. Und ich unterhalte mich heute noch oft mit meiner Mama über dieses Thema, weil ich rede sehr viel mit meiner Mama, wenn mir was auf die Nerven geht oder wenn ich irgendwie eine Meinung brauche. Und auch meine Mama sagt immer zu mir, ja, das ist genauso wie früher.
14: Peter hat hier eine andere Wahrnehmung. Er meint: Genauso wie früher sei es eben nicht. Peters Schulzeit zog sich von den 1970ern bis in die 90er Jahre. Und der Tiroler, der selbst Vater von 5 Kindern ist, berichtet:
16: Früher war ganz klar, die Autorität sitzt am anderen Ast, war unhinterfragt und man hat sich das nicht getraut, weil man wusste, der macht ihm ansonsten das Leben noch schwerer. Man hat sich da vielleicht ein bisschen eingeschleimt oder so, zu Kreuz gekrochen, das kenne ich gut. Aber das hat sich auch vollkommen gedreht, bis ins perverse Gegenteil, ja, dass manche Eltern jetzt tatsächlich Lehrpersonen verantwortlich machen für ihren Sprössling. Meine Schwester ist Volksschullehrerin, mein bester Freund ist Volksschullehrer und es gibt diese Kinder, die Probleme machen, weil ihre Eltern wahnsinnig sind.
14: Anstatt Lager gegeneinander aufzustellen, ist es sinnvoller, die Ursachen zu ergründen. Spricht man mit Lehrkräften, Eltern und Schülern, so zeigt sich, eine kollektive Überforderung scheint um sich zu greifen. Eine kollektive Überforderung, die dazu führt, dass alle gegenseitig Druck aufeinander ausüben.
11: Ja, genau. Also das sehe ich auch definitiv so.
14: Räumt Magdalena ein. Sie und ihr Mann sind beide berufstätig. Das bringt mit sich, dass sich Magdalena erst am Abend mit den schulischen Angelegenheiten ihres Sohnes beschäftigen kann. Gleichzeitig möchte sie ihn bestmöglich unterstützen und auch immer am Laufenden bleiben.
11: Meine Nachrichten an die Lehrer kommen meistens immer zwischen 20 und 22 Uhr, weil das ist das Zeitfenster, was ich habe. Ja. Und es kommt nicht selten vor, dass auch mein Sohn mit mir bis um 22 Uhr sitzt, weil wir noch ein Referat oder irgendwas vorbereiten müssen, weil es einfach anders gar nicht geht, weil es sich zeitlich auch gar nicht anders ausgeht. Ich meine, bei ihm kommt natürlich dazu, dass er auch einen Sport macht, aber auch das ist für mich so ein Thema, wo ich immer sage, wir alle in Österreich schreien ganz laut, dass unsere Kinder immer unsportlicher werden und sich nicht genug bewegen und nichts machen, da machen sie das und im Endeffekt sind sie aber dann in einem Teufelskreis drinnen, wo sie eigentlich von Druck zu Druck und überall Druck und Stress haben, weil wenn ich jetzt hergehe und sage, okay, du darfst aufgrund der Schule nicht zum Training gehen, ist die Hölle los zu Hause, weil er einfach seinen Ausgleich braucht. Ja. Und manchmal ist es dann so, dass wir einfach erst um 8:30 heimkommen und alles das, was er davor alleine nicht geschafft hat, während ich in der Arbeit bin, müssen wir dann bis 22 Uhr erledigen. Ja.
17: Heutzutage haben die Kinder einen Zeitplan, der einem Spitzenmanager gleicht.
14: Bestätigt Florian die Eindrücke von Magdalena. Der Kärntner ist Vater eines 12- und eines 5-jährigen Kindes. Das bedeutet in der Praxis:
17: jeden Tag Aufgaben, wo man 1 bis 2 Stunden dran sitzt. Gott sei Dank habe ich hier den Vorteil, dass ich meine Zeit flexibel einteilen kann und hier ein bisschen flexibel darauf reagieren kann. Weiters ist es auch hier, dass man auch eine Zweiklassengesellschaft schon bemerkt. Die Frage ist auch die, wann soll denn dieses Kind überhaupt noch Hobbys haben?
14: Florian ist Programmierer. Daher könne er viel von zu Hause aus arbeiten. Ein Luxus, den viele Eltern nicht haben, gibt der 43-Jährige zu bedenken. Florian hat seinen 12-jährigen Sohn schließlich in einer Montessori-Privatschule angemeldet. Dort bekommen die Kinder nur 3-mal die Woche Hausaufgaben, erklärt er. Apropos Computertechnik. Auch die Schule ist vom technologischen Wandel erfasst. Das birgt Vor- und Nachteile. Einerseits erleichtert es die Kommunikation und schafft Barrieren ab. Magdalena findet es gut, dass man Kindern digitale Kompetenzen vermittelt. Auf der anderen Seite mute man Heranwachsenden samt Erziehungsberechtigten damit aber auch einiges zu.
11: Und ich finde einfach, dass da auch zu viel von ihnen verlangt wird. Ja, so wie jetzt da mit 12 finde ich es einfach wirklich zu viel, weil auch ich muss da manchmal zu dem Mittel greifen, dass ich eine andere Mama anrufe oder wirklich da eine halbe Stunde investiere, um zu verstehen, was will der Lehrer überhaupt. Ja, weil ein bisschen was schreibt in Teams, ein bisschen was schreibt im Web und ist. Manche schreiben es auf Papier und sie müssen es von der Tafel abschreiben. Sie bieten es immer gut an und sagen, ja, wenn ihr was braucht, schreibt es uns auf Teams und so weiter. Wenn ich aber dann am Abend von der Arbeit nach Hause komme, am Abend antwortet mir kein Lehrer mehr, es muss aber am nächsten Tag um 8 wieder fertig sein. Also es ist immer, finde ich, überhaupt bei uns total durcheinander.
14: Und wie gestaltet sich der Schulalltag aus Lehrerperspektive?
18: Man trägt die ganzen Probleme, mit denen man untertags zu tun hatte, noch mit nach Hause. Ganz oft führe ich danach noch Telefonate oder schreibe mir Dinge auf. Oder Probleme, die ein Kind hatte, gehe ich noch einmal im Kopf durch und schaue, was sind die nächsten Schritte, wen muss ich als nächstes kontaktieren.
14: Schildert Claudia, die als Volksschullehrerin in Vorarlberg arbeitet. Und diese Probleme werden mehr, ergänzt Alexandra, die an einem Tiroler Gymnasium unterrichtet. Psychische Belastungen und daraus resultierende Erkrankungen seien bei Kindern und Jugendlichen in den vergangenen Jahren stark angestiegen. Von Depressionen über Schlaf- und Essstörungen bis zu Suizidgedanken. Hinzu komme, dass immer mehr Heranwachsende sprachliche Defizite von zu Hause mit in die Schule bringen und auch sonst in ihrer Entwicklung hinten nach sind. Am Gymnasium gestaltet sich die Situation noch besser als an den Mittelschulen. An einigen, darunter auch an ihrer Schule, gäbe es zwar Sozialarbeit und auch psychologische Betreuung, jedoch keineswegs in dem Ausmaß und der Tiefe, wie es nötig wäre. Und so bleibe vieles an den Pädagoginnen und Pädagogen hängen.
19: Grundsätzlich spüre ich da große Hilflosigkeit, auch von uns Lehrern. Also ganz oft bemüht man sich und schaut, dass man da irgendwas Gutes bewirken kann. Oft ist es aber dann so, dass es irgendwie fast ein Durchhalten ist. Ich halte es jetzt durch, ich schaue, dass ich den Schüler, der gerade in der Psychiatrie ist, da noch mitbetreue und dann kommt er zurück und dann schaue ich, dass er das vielleicht nur irgendwie aufholen kann. Und soll es sich dann ergeben, dass er woanders hinkommt, dann ist man im Grunde auch erleichtert, weil man die Ressourcen nicht hat. Oder eben auch, wenn ich jetzt jemanden habe, der sprachliche Defizite hat, so differenziert zu unterrichten, vor allem im Deutschunterricht, ist mit den Klassenschülerzahlen, die wir zum Teil haben, gar nicht möglich.
14: Alexandra arbeitet seit 20 Jahren als Lehrerin. Wann und wodurch wurden diese Entwicklungen angestoßen?
19: Die Corona-Zeit steht so ein bisschen als Zäsur im Schulleben und man hat so das Gefühl, davor war mehr Normalität, weniger Jugendliche mit massiven Problemen. Wobei ich einfach lieber sagen würde, im Laufe der letzten Jahre, denn ich bin mir nicht sicher, wie viel Schuld und Anführungszeichen da bei den digitalen Medien liegt. Über die Ursachen will ich mich jetzt überhaupt nicht äußern, weil ich es nicht weiß. Es scheint irgendwo ein Zeichen unserer Zeit zu sein, dass es immer mehr Jugendliche mit mentalen Problemen gibt.
14: Die langen Schulschließungen in Österreich während der Corona-Pandemie haben die Situation verschärft und sie haben bereits bestehende Gräben vertieft. Getroffen hat es aber nicht nur jene Kinder und ihre Familien, die auf engem Raum wohnten und wenig Ressourcen zur Verfügung hatten. Magdalena gehört der sogenannten Mittelschicht an. Ihr Sohn kam 2020 in die Schule. Die Herausforderung war, dass
0: wir beide natürlich arbeiten mussten. Natürlich das Glück hatten, dass wir auch beide Homeoffice machen konnten. Aber es war extrem schlimm eigentlich, die neue Situation mit Corona, mit Homeoffice. Das kannten wir damals auch noch nicht. Plus das, dass du eigentlich deinem Kind Lesen, Schreiben und Rechnen beigebracht hast. Und das haben wir eigentlich das erste Jahr fast nur wir gemacht, weil er nie durchgehend einmal am Monat in die Schule gehen konnte. Bei uns war es eigentlich dann so, dass er, ich sage mal, im dritten Schuljahr erst so richtig reingefunden hat in diesen Schulablauf, ja, weil die ersten zwei Jahre einfach durcheinander war und das war schlimm. Also er geht bis heute nicht gerne in die Schule.
15: Wegen dieser Erfahrung?
0: Also meine Meinung ist es schon, ja, weil er hat seinen Kindergarten zum Beispiel geliebt, ja, da war einfach auch wirklich die Eingewöhnung super, ja, da waren Pädagogen, die ihn immer unterstützt haben und ich glaube, deswegen hat er einfach so einen sanften Einstieg in die Zeit gehabt. In der Schule hat er nicht einmal die Möglichkeit gehabt, im ersten Schuljahr einen Bezug zu seinen Lehrerinnen aufzubauen, weil er war kurz da, aber war dann auch wieder zu Hause. Sie haben nicht die Möglichkeit gehabt, Schule als solches überhaupt einmal kennenzulernen, ja, weil es war einfach immer anders dann.
14: Auch für Florians Sohn hat die Schule im Jahr 2020 begonnen. Und auch Florian berichtet:
17: In diesen Jahren hat er gelernt, die Schule nicht zu mögen.
14: Wie gut oder schlecht ein Heranwachsender damit zurechtkam, ist sehr unterschiedlich. Selbiges gilt für den langfristigen Umgang damit. Trotz aller Startschwierigkeiten beschreiten beide Burschen heute erfolgreich ihre Schullaufbahn. Magdalenas Sohn geht in ein öffentliches Gymnasium in Wien. Florians 12-Jähriger besucht eine private Montessori-Schule in Kärnten. Generell gestaltet sich die Situation multikausal, beobachtet Henning Schluss, Erziehungswissenschaftler und Experte für empirische Bildungsforschung sowie Bildungstheorie an der Universität Wien. Man könne nicht ein Ereignis für sämtliche Entwicklungen verantwortlich machen. Schließlich sei die Welt seit und auch vor Corona nicht stillgestanden. Digitale Bildung stelle eine Grundkompetenz unserer Zeit dar, jedoch nicht die einzige, wie Henning Schluss unterstreicht. Die Technik bloß bedienen zu können, sei zu wenig. Man müsse lernen, sie als Instrument zu gebrauchen. Die Notwendigkeit für kritisches Denken sei heute umso mehr gefragt.
20: Kritik gehört zur Schule. Und wo die Schule dazu da ist, die Kritik auszutreiben, hat sie ihren Zweck verfehlt. Wichtiger wird es, glaube ich, deshalb, weil wir heute Möglichkeiten haben, die die Alten so nicht hatten. Die Digitalisierung, KI, die manchmal den Anschein erweckt, sie könnte uns das Denken abnehmen. Aber immer dann, wenn wir uns mit einem Thema auskennen und dann die KI dazu befragen, dann merken wir sehr schnell, dass die KI irgendwas vor sich hin fantasiert, was oft weder Hand noch Fuß hat. Und wenn wir dann fragen, sag mal, KI, stimmt das wirklich? Dann sagt die, oh nee, da habe ich mich geirrt. Aber damit wir diese Frage stellen können, na, KI, stimmt das wirklich? und ist es nicht so und so, da müssen wir uns auskennen, da müssen wir selber urteilsfähig sein.
14: Die Digitalisierung samt ihrer Plattformen und Medien bringt für die Gesellschaft und damit auch für den Bereich Schule eine zentrale Herausforderung mit sich: die Entgrenzung. Diese zeigt sich auf vielen Ebenen: Kommunikation, Arbeitszeiten, Hausaufgaben und selbst Mobbing-Erfahrungen machen vor keiner Uhrzeit und keinem Ort mehr Halt. Schule ist damit potenziell allgegenwärtig, ohne zeitliche und räumliche Begrenzung.
11: Es geht mit den Scheuklappen voran und jeder sieht nur das, was sich innerhalb der Scheuklappen befindet.
14: Sorgt sich Magdalena. Sie selbst habe ihre eigene Schulzeit sehr genossen. Die 35-Jährige ist in einer ländlichen Gegend aufgewachsen. Heute lebt sie mit ihrer Familie in Wien.
11: Deswegen glaube ich, war es für mich auch noch einmal eine Umstellung, die Schulzeit mit meinem Sohn dann da in der Stadt zu haben. Weil das ist, finde ich, dann auch noch einmal was anderes. Man ist überhaupt nicht so nachsichtig. Es gibt kein Verständnis für auch irgendwelche privaten Dinge zum Beispiel. Ja, das, finde ich, hat bei uns einfach ganz anders funktioniert. Da konnte man auch mit den Leuten reden oder auch mal sagen, puh, es ist alles zu viel, er hat einmal einen Tag Auszeit braucht. Das ist, glaube ich, da einfach auch unmöglich.
14: Den Lehrerinnen und Lehrern ist es wiederum nicht möglich, auf sämtliche Bedürfnisse ihrer Schülerinnen und Schüler samt Eltern einzugehen. Ob Stadt oder Land, die Entgrenzung ist überall angekommen. So berichtet etwa Alexandra, die am Gymnasium einer kleineren Tiroler Gemeinde unterrichtet.
19: Also ich sehe diese Entgrenzung ganz stark. Ich beobachte aber auch, dass unterschiedliche Lehrer, Lehrerinnen, Kollegen, Kolleginnen das ganz unterschiedlich handhaben.
14: Die Frage sei, wie sehr man den Kosmos Schule in seine private Welt eindringen lässt, meint Alexandra. Die Lehrerin, die zugleich auch Mutter eines schulpflichtigen Mädchens ist, betont, die Grenzen müsse man selbst ziehen.
19: Niemand zwingt einen, eine WhatsApp-Gruppe mit der Klasse zu führen oder mit den Eltern. Und man ist auch nicht gezwungen, jeden Tag den E-Mail-Account zu überprüfen. Aber ich kann das natürlich machen. Ich denke, als Lehrer muss man sich das gut überlegen. Man muss sich das gut überlegen, auf welchen Kanälen kommuniziert man. Es ist in verschiedenen Schulen manchmal etwas unterschiedlich, wird über Teams kommuniziert, über E-Mail. Die Entgrenzung ist ganz bestimmt da. Es gibt Lehrer, die sind auf Instagram mit Schülern befreundet und finden das in Ordnung und kommen damit gut zurecht. Und andere haben diese WhatsApp-Gruppen. Mir wäre das zu nah. Ich bin jemand, der das nicht tun würde.
14: Und wie betrachten das die Schülerinnen und Schüler? Meinungen gibt es dazu viele. Die 15-jährige Maria sagt:
1: Ich finde, anstrengend wird es, wenn Lehrpersonen viel über Social Media kommunizieren mit einem. Weil ich mir eben denke, man sieht sich eh in der Schule und man kann das ja dann face-to-face quasi, also in real life, mit der Lehrperson diskutieren oder halt besprechen.
14: Manch einem Jugendlichen macht diese Entgrenzung also ebenso zu schaffen. Maria erklärt, die Kommunikationsinitiative sei wohl gut gemeint. Sie gehe aber in ihrem Fall nicht von den Heranwachsenden aus.
1: Ja, bei uns kommt es vor allem vor den Lehrern. Ich schreibe eigentlich keine Lehrperson an. Weder auf Instagram noch auf WhatsApp. Teams schon manchmal, wenn ich Probleme habe. Aber eben WhatsApp, wir schreiben da nie was rein. Zum Beispiel sind wir teilweise sogar jetzt unter Anführungszeichen verpflichtet worden, wenn wir in einem Verein, weil bei uns sind ja viele im Verein wegen im Landleben und so, zum Beispiel Musikkapelle oder so, wir sollen da auch Werbung in die Gruppe reinschicken, dass der Lehrer quasi weiß, was wir gerade tun und so. Und der war schon mal so, jetzt nicht böse, aber hat uns schon mal gefragt, ja, wieso hast du uns das denn nicht gesagt, dass ihr da einen Auftritt habt und so, und das will ich schon wissen und das kann schon die WhatsApp-Gruppe ja einschreiben. Also bei uns, klingt mir zumindest so vor, geht es mehr von den Lehrpersonen aus.
14: Manch Lehrperson wiederum fühlt sich wohl auch dazu verpflichtet. Wird den Lehrern doch vielfach von Politik, Medien und Technologiebranche ausgerichtet, sie sollen doch bitte mehr mit der Zeit gehen und möglichst nah am Alltag der Jugendlichen dranbleiben. Dass eben diese Jugendlichen das aber vielleicht gar nicht immer wollen, sondern lieber auch mal unter sich sein möchten, wird übersehen. Dabei gehören Abnabelungsprozess und Abgrenzung in diesem Alter dazu. Und es sei auch wichtig, den Jugendlichen den Raum dafür zu geben, plädiert Daniel Tröhler, Leiter des Departements Allgemeine Erziehungswissenschaften am Institut für Bildungswissenschaften der Universität Wien und Experte für Geschichte des Schul- und Bildungswesens. Als solcher durchlebe er momentan eine Art Déjà-vu.
4: zu Beginn des modernen Schulwesens, also Maria Theresia, also Ende 18. Jahrhundert, war natürlich die Lehrkraft nicht nur einfach jemand, der den Lehrplan vermittelt hat, sondern die haben sie beaufsichtigt bis zum Abend. Sie gingen mit ihnen zur Kirche und haben sie von hinten beobachtet und bestraft, wenn die sich falsch benommen haben. Das war eigentlich ein vollkommener Job der totalen Überwachung. Und das war entgrenzt. Und eine Charakteristik des 19. Jahrhunderts ist, dass man Grenzen gesetzt hat. Man hat gesagt, Erziehung ist primär Sache der Familie. Und das war natürlich die Familie, wo die Mutter noch zu Hause war und die Kinder geschaut hat. Und der Lehrer oder die Lehrkraft soll primär einmal den Lehrplan unterrichten. Also das Unterricht und Erziehung wurden eigentlich stark getrennt. Und was wir sehen seit 20, 30 Jahre wieder ist das, was Sie sagen, ist eine Rückentgrenzung, dass viele Lehrkräfte sagen, die Kinder kommen ohne Frühstück zur Schule, ich muss denen überhaupt zuerst mal was essen geben, ich muss denen beibringen, nicht aufzuschreien, wenn sie diese Impulse haben, die basale Erziehungsaufgaben übernehmen, sodass wir eigentlich ein bisschen weg von der Illusion sind, dass man so scharfe Grenzen ziehen kann.
14: Gesellschaftliche Vorstellungen prägen die Schule. Und die Schule prägt die Zukunft der Gesellschaft in Form der Kinder. Eine unendliche Geschichte. Wo also aus Elternperspektive ansetzen?
11: Es ist total schwierig. Es gibt mehrere Faktoren, die das System Schule heute ausmachen, finde ich.
14: Was sich Magdalena als Mutter eines 12-Jährigen konkret wünschen würde, mehr Flexibilität bei den Fächern.
11: Weil ich finde, es gibt heutzutage Themen, die für Kinder viel wichtiger sind, als irgendwas von der Geschichte aus von vor 1000 Jahren zu lernen. Ja, natürlich gehört das dazu, keine Frage, aber ich finde, Finanzen und solche Themen könnte man ihnen auch viel näher bringen. Ich finde, es gibt heutzutage kaum mehr junge Menschen, die wissen, wie sie mit dem Geld umgehen. Dieses Thema wird auch immer komplexer irgendwo mit Aktien und Fonds und keine Ahnung, ja. Und ich finde, das sind Themen, die man absolut in der Schule aufgreifen kann und den Kindern dort beibringen kann, was ihnen auf jeden Fall hilft fürs weitere Leben und für den Alltag. Und ich glaube, wenn für die Kinder das greifbar ist und sie dann auch aktiv damit was anfangen können, macht es ihnen auch Spaß, das zu lernen, sich damit zu beschäftigen.
9: Ja, mehr Flexibilität ist das Zauberwort. Die wünschen sich Eltern als auch Schüler. Morgen geht es dann darum, wie Kinder und Jugendliche das Thema Schule und Bildung aktuell wahrnehmen. In der Reihe Schule ohne Ende von Daphne Ruby. Und wir reisen jetzt nicht 1000, sondern nur 500 Jahre zurück in die Vergangenheit. Diese Woche beschäftigt sich das Radiokolleg auch mit Niccolò Machiavelli. Heute steht sein Werk im Fokus. Machiavelli selbst hat einst seine Abhandlung über die Kunst der Kriegsführung für seine bedeutendste Schrift gehalten. Sie entstand als Antwort auf die ständigen Kriege zwischen den italienischen Stadtstaaten. Diese Schrift gilt heute weitgehend als vergessen, dafür eine andere, die Jahrhunderte überdauert, Il Principe, in der er in 26 kurzen Kapiteln Prinzipien formuliert hat, wie Macht auszuüben sei. Richard Brehm schaut sich dieses berühmt-berüchtigte Buch heute näher an.
21: Ein Fürst muss den Ruf der Grausamkeit nicht scheuen, um seine Untertanen in Gehorsam und Einigkeit zu erhalten. Hieraus entsteht eine Streitfrage, ob es besser sei, geliebt oder gefürchtet zu werden. Ich antworte, dass beides gut ist. Da aber schwer ist, beides miteinander zu verbinden, so ist es viel sicherer, gefürchtet zu werden als geliebt.
22: Ein Zitat aus Machiavellis berühmt-berüchtigter Schrift Il Principe, der Fürst. Es stammt aus dem Kapitel 17, das den Titel trägt Von der Grausamkeit und Milde. Im darauffolgenden Kapitel beschäftigt sich Machiavelli dann mit der Frage, inwiefern ein Fürst sein Wort halten muss.
21: Jedermann weiß, wie lobenswürdig es ist, wenn ein Fürst sein Wort hält und rechtschaffen lebt, nicht mit List. Ich wage es zu behaupten, dass es sehr nachteilig ist, stets redlich zu sein. Aber fromm, treu, menschlich, gottesfürchtig, redlich zu scheinen, ist sehr nützlich.
23: Den perfekten Fürsten gibt es nicht, aus einem ganz einfachen Grund, weil er Machiavellis Lektionen noch nicht kennt. Also Machiavelli ist der Meinung, der Fürst muss neu instruiert werden. Er steht in der langen Tradition der Fürstenspiegel, aber mehr oder weniger erbaulicher Traktate von Humanisten, aber auch schon von älteren Theologen, die den Fürsten zum perfekten Familienvater seiner Untertanen erziehen möchten.
22: Sagt Volker Reinhardt, Historiker und Autor einer umfassenden Machiavelli-Biografie.
23: Um es auf den Punkt zu bringen, Machiavelli kehrt das ins Gegenteil um. Der Fürst muss listenreich, betrügerisch, heuchlerisch, und brutal sein können. Er muss alles sein können. Er muss ganz milde regieren. Er muss ganz brutal regieren können. Er muss eigentlich alle Eigenschaften, die der Mensch in seinen verschiedenen Exemplaren aufweist, in sich vereinen können. Also im Buch von Fürsten wird der Versuch unternommen, für den Staat eine eigene, von der traditionellen Moral völlig abgelöste Ethik zu finden.
22: Für Volker Reinhardt stellt Machiavellis Fürst eine Art Utopie dar, weil darin das Idealbild eines Herrschers entworfen wird, das sich letztlich gar nicht realisieren lässt. Durchaus Realität war aber schon zu Machiavellis Zeit die Staatsräson, die Machiavelli mit seinen Ratschlägen immer wieder beschwört.
23: Was Machiavelli über moralfreie oder nach traditionellen Gesichtspunkten moralfreie Politik schreibt, ist ja längst Praxis. Staatsräson wird immer eigentlich praktiziert, aber natürlich auch immer verbrämt. Neu an Machiavellis Werk ist eigentlich, dass er das rechtfertigt, dass er das als eine Notwendigkeit der Politik rechtfertigt. Hinter vorgehaltener Hand wusste man das an allen Fürstenhöfen.
22: Die Historikerin Ada Palmer von der Universität Chicago weist in diesem Zusammenhang auch darauf hin, dass geistesgeschichtlich gesehen bereits in der Generation vor Machiavelli diesbezüglich ein Umdenken und eine neue Art von Realismus einsetzten. Verpflichteten die Ratgeber und Fürstenspiegel früherer Zeiten die Herrscher, zumindest vordergründig, noch streng auf eine christliche Moral? So fand es bereits die Generation vor Machiavelli in Ausnahmefällen für zulässig, Tugenden bloß vorzutäuschen und nur die Maske der Moral zu tragen.
3: So then Machiavelli is the one who comes in and says, actually, the mask is everything.
5: Machiavelli tritt dann auf den Plan und sagt, eigentlich ist die Maske alles. Was in deinem Herzen ist, zählt nicht. Achte auf die Taten, überlege dir, wie du wirken willst. Sei gerade so furchteinflößend, wie es sein muss. Sei gerade so beliebt, wie es sein muss. Beobachte, was andere getan haben und ahme das nach, was funktioniert hat. Und das ist ein radikaler Denkeansatz.
3: And that's a really radical thing to say. Because two generations earlier, if someone said, you know what?
5: Zwei Generationen vor Machiavelli, wenn da jemand gesagt hätte, Kaiser Tiberius war ein wirklich schrecklicher Kaiser und hat furchtbare Dinge getan, aber diese beiden Dinge hat er gut gemacht, dann hätte man geantwortet, Kaiser Tiberius war böse, halte dich fern von ihm. Machiavelli sagt dazu, wenn Kaiser Tiberius, der zum Vergnügen Menschen von Klippen stürzte, um sie beim Fall nach unten schreien zu hören, dennoch diese beiden Schlachten gewonnen hat, dann werde ich die beiden Schlachten, die er gewonnen hat, analysieren, um zu lernen, wie er das geschafft hat. Wir sollten untersuchen, was funktioniert hat, unabhängig vom Charakter desjenigen, der es getan hat. Und das ist der Beginn der Anwendung von echtem Empirismus auf die Geschichte. Es geht darum zu beobachten, was passiert ist, um daraus Regeln abzuleiten. Genauso wie jemand, der Optik studiert, das Licht beobachtet und daraus Schlussfolgerungen zieht.
3: In the same way that someone studying optics will observe light and deduce from it.
22: Genau dieser empirische Ansatz machte Machiavelli für spätere Denker des Politischen so bedeutsam. Mit ihm begann gleichsam das Verständnis von Politik als Wissenschaft. Der Machiavelli-Biograf Volker Reinhardt sieht neben diesem empirisch-wissenschaftlichen Zugang allerdings auch sehr viel Zeitgebundenes, also konkrete Zeitumstände, die das Denken und Schreiben Machiavellis beeinflusst und geprägt haben.
23: Denn ab 1494 wird Italien zum Schlachtfeld der Großmächte. Und 50, 60 Jahre später ist Italien überwiegend unter spanischer Herrschaft. Das hat Machiavelli zutiefst missbilligt. Und er hat seine Anklagen gegen die Mächtigen gerichtet. Das hätte nicht so kommen müssen. Wir haben die falschen Mächtigen, wir haben die falschen Herrschenden, wir haben die falsche Elite. Das ist so ein populistischer Grundzug. Und diese Leute verstehen nichts vom Staat und sie verstehen nichts vom Krieg. Und ich schreibe ihnen jetzt mal auf, wie ein Staat sein müsste und wie man Krieg führen müsste und Ähnliches. Was darin sieht er seine Mission. Das ist ihm natürlich auch als eine ungeheure Arroganz ausgelegt worden. Wie kommt dieser Diplomat zweiter, dritter Klasse dazu, den Mächtigen ihren Job erklären zu wollen? Aber Machiavelli hat dieses ungebrochene Selbstbewusstsein.
22: Machiavellis Fürst kursierte anfangs nur in handschriftlichen Kopien unter Machiavellis Freunden. Zum einen, weil der Buchdruck zu dieser Zeit überhaupt erst aufkam und zum anderen, weil Machiavelli seine Ratschläge auch nur einem erlesenen Kreis zugänglich machen wollte. Eine gängige Deutung lautet, dass Machiavelli sich mit seinem Buch vom Fürsten einem konkreten Fürsten, nämlich Lorenzo de' Medici, andienen wollte, der damals in Florenz regierte. Das Büchlein wäre demnach als Bewerbungsschreiben eines bei den Medici in Ungnade gefallenen und von ihnen sogar mit dem Tode bedrohten zu lesen. Daneben gibt es aber auch andere Deutungen, wie der deutsche Politikwissenschaftler und Machiavelli-Forscher Dirk Jörke ausführt.
2: Also es gibt zum Beispiel auch eine Deutung des Fürsten, dass es gar nicht eine Schrift war, um als Fürstenberater tätig zu sein, sondern es eine Schrift war, die sich an das Volk wandte, um vor den Fürsten zu warnen. Seht her, was sind das eigentlich für Unholde? Ja, was sind das für amoralische Personen? Und so könnt ihr die Fürsten entlarven.
22: Für den Philosophen Peter Sloterdijk, der vor kurzem ein von Machiavelli inspiriertes Buch mit dem Titel »Der Fürst und seine Erben« veröffentlicht hat, ist auch noch eine ganz andere und sehr persönliche Deutung vorstellbar.
6: Er wurde immer 6-mal gefoltert und verhört, bevor er sich dann nach San Casciano verabschieden durfte. Übrigens haben die damals eine Foltermethode verwendet, die man heute noch in Edelwestern beobachten kann, in einer großen Scheune. Benutzen einen Flaschenzug, bindet die Hände des Delinquenten auf dem Rücken zusammen und zieht ihn dann an den Händen hoch, sodass praktisch die Schultern ausgerenkt werden. Sowas hat Machiavelli auch für sich erlebt. Und das hat auch damit zu tun, dass ich deswegen dazu neige zu glauben, dass er das als eine Art Selbstverständigungsschrift für sich selber verfasst hat, denn wäre es eine echte Fürstenberatung, hätte es niemals aus der Hand geben dürfen, geschweige denn drucken. Ja. Und als Stück der Volksberatung ist es viel zu umständlich und zu breit angelegt.
22: Die an der Universität Wien lehrende Literaturwissenschaftlerin und Romanistin Judith Frömmer hat 2016 ein Buch über die Texturen der Macht in Machiavellis Principe herausgegeben, in dem die eigenwillige Struktur des Buches mit seinen vielen Analogien, historischen Beispielen und fast hypertextartigen Querverweisen analysiert wurde. Einen Grund für die später so große Wirkungsmacht von Machiavellis Schrift sieht Judith Frömmer deshalb gerade auch in deren Sprache.
7: Der Schockeffekt, also dass Politik ein schmutziges Geschäft ist, das hat man sicherlich auch schon vorher gewusst, also das liest man auch schon vorher. Aber Machiavelli hat da irgendwie eine ganz andere Sprache gefunden, eine andere Wirksamkeit. Und ich würde eben gar nicht trennen zwischen politischer Theoretiker und Literat, sondern also diese Sprache kreiert Anschauungsräume des Politischen über eben Exempel, also diese Geschichten, die da erzählt werden im Prinzip.
22: Wenn Judith Frömmer Machiavelli als Literaten tituliert, dann aus gutem Grund. Denn Machiavelli verfasste während seiner erzwungenen Auszeit auf seinem Landsitz San Casciano nach der Rückkehr der Medici noch eine Reihe anderer Schriften und Bücher. Darunter eine Geschichte von Florenz und seine Discorsi, ein ausführlicher Kommentar zum altrömischen Historiker Titus Livius, den viele für Machiavellis eigentliches Hauptwerk halten. Daneben hat Machiavelli aber auch Theaterstücke verfasst, unter denen vor allem die Komödie Mandragola, der Liebestrank, herausragt.
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24: Und welches?
8: Es führt sie, die Mutter, zu dem Pfaffen.
22: Ein Ausschnitt aus Machiavellis Stück Mandragola. In einer Aufführung des Sommertheaters Mödling aus dem Jahr 2025.
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24: Wohin du willst, Florenz ist groß!
8: Ich gehe wie auf heißen Kohlen. Helf uns Gott!
22: Machiavelli als Bühnenautor. Für uns heute überraschend, für seine Mitbürger und Mitbürgerinnen in Florenz allerdings weniger, wie die Machiavelli-Expertin Eda Palmer weiß.
25: In his lifetime, he was best known for his history of Florence and for his.
5: Zu seinen Lebzeiten war Machiavelli vor allem für seine Geschichte von Florenz und für seine Komödien bekannt. Wenn man in den Jahren nach seinem Tod von ihm sprach und präzisieren wollte, welches der vielen Mitglieder der Familie Machiavelli gemeint war, sagte man Niccolò Machiavelli der Historiker oder Niccolò Machiavelli der Stückeschreiber.
25: They say Niccolò Machiavelli the historian, or they say Niccolò Machiavelli the playwright.
22: Das Stück Mandragola folgt einem klassisch altrömischen Schema und hat eine verbotene Liebesbeziehung zum Inhalt. Eine junge Frau ist mit einem alten Mann verheiratet, vergnügt sich zugleich aber mit einem jungen Mann. Das Liebespaar zieht einen verschlagenen Priester hinzu, um ihn um Rat zu fragen.
25: What you see in Machiavelli's comic plays is his irreverence for the church.
5: Was man in Machiavellis Komödien sieht, ist seine Respektlosigkeit gegenüber der Kirche und seine Respektlosigkeit gegenüber der traditionellen Moral, wobei er stattdessen pragmatische Entscheidungen bevorzugt. Und das Ende von Mandragola ist großartig. Das Happy End besteht darin, dass sie einfach weiterhin ehebrecherischen Sex haben. Und der Ehemann wird es nie herausfinden. Sie werden ein Kind bekommen und so wird auch der alte Ehemann glücklich sein, weil er seine Frau nicht schwängern konnte. Das junge Paar ist glücklich, Sex zu haben, und der Priester ist glücklich, weil er das Problem gelöst hat. Es ist alles sehr gerissen und sehr machiavellistisch und es ist ganz und gar nicht so, wie es in einer traditionellen altrömischen Komödie eigentlich enden sollte, nämlich mit einer Hochzeit. Das hier endet nicht mit einer Hochzeit. Sie begehen glücklich weiter Ehebruch bis ans Ende ihrer Tage.
22: Für Ada Palmer kommt darin etwas zum Vorschein, das auch das Denken Machiavellis insgesamt auszeichnet.
25: So, when we remember Machiavelli being summarized as the ends justify.
5: Machiavellis Denken wird oft mit dem Satz "Der Zweck heiligt die Mittel" zusammengefasst. Aber dieses Stück endet damit, dass alle glücklich sind. Und genau das ist das sehr Machiavellische daran und vermittelt uns einen Eindruck von seinem Sinn für Humor und von seinem Charakter.
25: Sense of humor and his character.
9: Ja, der kühl kalkulierende Theoretiker der Macht als Verfasser von Komödien, in denen am Ende alle gewinnen. Einer der vielen Widersprüche rund um die Person Niccolò Machiavelli. Ein Beitrag von Richard Brehm, Redaktion Ina Zwerger. Der morgige dritte Teil wird sich mit dem Echo befassen, das Machiavelli in Psychologie und Popkultur gefunden hat. Den guten Mann findet man heute nämlich sogar als Protagonisten in Computerspielen, in Comics und sogar im Hip-Hop. Spielt Machiavelli eine große Rolle. Hip-Hop hören wir jetzt auch im Lexikon der österreichischen Popmusik, und zwar vom Wiener Rapper Camp. Der hat sich seinen Platz im österreichischen Hip-Hop-Kanon mit akribischer Arbeit und ausgefeilter Reimtechnik gesichert und auch, weil er eine Sache ganz anders macht als der Großteil der Hip-Hop-Szene. Mehr jetzt von Stefan Trischler.
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12: Eigentlich stellen sich Rapper gerne selbst als die Besten dar und heben in den Texten ihre Stärken hervor. Camp hat schon früh die genau gegensätzliche Richtung eingeschlagen.
13: Alle anderen haben sich immer überhöht. Ich wollte mich eher kleiner machen. Aber immer auf eine Art und Weise, die souverän und dope ist. Also wo die Form trotzdem ganz klar ein Winner ist, während ich mich als Loser präsentiere.
12: Das 2009 mit dem Produzenten Wiz Vienna entstandene Album Versager ohne Zukunft zählt zu den Klassikern des österreichischen Hip-Hop. Mit seinem technisch sehr ausgefeilten Rap-Stil und den maximal selbstkritischen Texten hat Camp Generationen von Rappern inspiriert.
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12: Für Camp selbst ist in seiner Kindheit die erste allgemeine Verunsicherung ein erster prägender musikalischer Einfluss.
13: Man muss nicht unbedingt singen können, um Musik zu machen. Das war, glaube ich, die für mich wichtige Erkenntnis, weil ich kann nicht singen. Und ich wollte aber Musik machen und war auch nicht sonderlich musikalisch. Und die EAV hat mir gezeigt, das kannst du alles sein, du kannst trotzdem Musik machen. Und die kann auch geil sein, die kann Leute zum Lachen bringen und das können Hits sein. Und ich glaube, es war tatsächlich die EAV bei mir.
12: Nach ersten Hip-Hop-Gehversuchen trifft man Camp in den späten 90er Jahren mehrmals in der Woche bei sogenannten Freestyle-Sessions in Wien. Dort legen DJs instrumentale Hip-Hop-Musik auf und Rapper improvisieren dazu mit spontan ausgedachten Reimen. Camp macht sich dort als großes Talent einen Namen und bringt später sogar zwei Kassetten nur mit Freestyle-Raps heraus.
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1: Ende der 90er Jahre lernt Camp auch DJ Fester und den Produzenten Psycho kennen und fängt mit ihnen zu arbeiten an. Psycho ist nachhaltig von der Arbeitsmoral des Teenagers beeindruckt.
2: Ich kann mich nur erinnern, dass es von Anfang an sehr professionell war in der Zusammenarbeit, also gleich von Start weg. Er hat auch nie viele Takes gebraucht. Also wir haben wirklich eine Nummer ausgesucht, passt, da spüre ich es, drauf grabbt und fertig. Und er hätte auch meistens ein Take gereicht. Ne? Und wenn er was nochmal aufgenommen hat, hat man keinen Unterschied gemerkt. Es war einfach immer on point.
1: Im Team mit Psycho und Fester bringt Camp ab 1999 seine ersten Songs auf Schallplatte heraus. Darauf wird schon früh seine tief stapelnde Selbstsicht offensichtlich.
3: Das hat eben auch mit diesem unsäglichen ersten Arschkarten-Vinyl schon begonnen, dass ich eher von meinen Pechsträhnen und von dem, was nicht so gut läuft, erzählt habe, weil das für mich auch immer eine Möglichkeit war, Dinge, die mir eigentlich wehtun oder Dinge, die schmerzliche Anekdoten sind, zu drehen und daraus zumindest eine gute Line zu machen. Also es kann gar nichts so schlimm sein, als dass ich nicht zumindest eine coole Zeile drüber schreiben kann. Und das kann bei vielen Lebenssituationen tatsächlich nützlich sein, ja, diesen Gedanken zu haben.

0: Auf den folgenden zwei Veröffentlichungen der Singles Santa Claus und Hasenzahn und Die Knochen des toten Bären begibt sich Camp Anfang der Nullerjahre in verkopfte Märchenwelten. Als nächstes arbeitet sich der Wiener Rapper 2004 auf Camp in Interzone an der literarischen Vorlage des großen US-amerikanischen Beatnik-Autors William S. Burroughs und dessen psychedelischen Cut-Up-Geschichten ab.
1: Mir hat das damals eine neue Welt eröffnet, mit einer neuen Szene, mit neuen Codes und jemand, der eben auch so ein bisschen zwischen den Welten springt, wo man nicht genau weiß, in welcher Realität befindet er sich jetzt gerade, was beschreibt er gerade, ist das eine U-Bahn-Station in Manhattan oder ist das in Tangier eine abgefuckte Pension, mit, also irgendwie losgelöst von Raum und Zeit, und ich fand das toll. Und das hat auch in meine Kifferzeit gut reingepasst und ich bin auch total dran gescheitert. Also ich habe mir wirklich vorgenommen, daraus eine Platte zu machen und habe dieses Vorhaben umgesetzt und bin bis heute unglücklich mit dieser Umsetzung. Ich wünschte, ich hätte das nicht gemacht.

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1: Die Arbeit an der In Interzone EP und den konzeptlastigen Platten davor, die nicht seinen hohen Erwartungen gerecht geworden sind, hinterlässt Kemp frustriert.
2: Wahrscheinlich war das dafür ausschlaggebend, dass ich dann eben eine andere Richtung eingeschlagen habe, nämlich eine diametral entgegenstehende, nämlich ich erzähle über mich. Ein langweiliges Leben, meine Ängste, Depressionen, Missgeschicke. Das war tatsächlich sehr früh bei mir vorhanden, dieses ich möchte anders sein, ich möchte nicht braggen und boasten, ich möchte mich nicht über andere ständig erheben und übertreiben mit meinem Glück, sondern mit meinem Unglück.
1: Diese Änderung im Fokus läutet eine neue Schaffensperiode von Kemp ein, der die zwei Kassetten Mode und Neue Mode und später auch das Album Versager ohne Zukunft entspringen.
2: Für mich persönlich beginnt meine künstlerische Karriere, unter Anführungszeichen, mit der neuen Mode. Das war quasi eine Art Mixtape vor dem Album, das ich mit Wiz gemacht habe 2009. Das muss 2006 oder 2007 gewesen sein. Und das ist für mich, in meiner Zeitrechnung, beginnt da meine künstlerische Laufbahn. Das davor sind wirklich Jugendsünden.
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1: Kemp lebt zu diesem Zeitpunkt mit mehreren Rap-Kolleginnen und Kollegen in einem großen Haus in Wien-Hitzing, das sie selbst Schlammvilla nennen.
2: Das war eigentlich für mich die coolste Zeit aus meiner Vergangenheit. Wir hatten da ein großes Musikzimmer, wir hatten ein Studio. Das war wirklich die Phase, wo zumindest ich kann jetzt nicht für die anderen sprechen, mein Können geschärft habe. Und da habe ich das wirklich 24 Stunden am Tag gelebt und gesuchtet auch. Es sind sehr viele Leute immer zu Besuch gekommen. Es gab fast jeden Tag Freestyle-Sessions. Ja, das war eine richtige Hip-Hop-WG. Großartig.
1: In dieser Zeit, Mitte der 2000er Jahre, beginnt Kemp auch intensiv mit dem Wiener Produzenten und Rapper Wiz Vienna zusammenzuarbeiten. Der wird mit seinen vor Soul triefenden Hip-Hop-Beats zu einem kongenialen Partner.
2: Wiz ist selbst ein Rapper und ich finde nach wie vor, dass er ein sehr, sehr guter Rapper war und hatte deswegen aus meiner Sicht ein ganz anderes Verständnis als Beatmaker, als andere Leute, die eben nicht auf ihren eigenen Beats rappen konnten. Wiz ist maßgeblich an diesem Opium-Sound beteiligt gewesen, ja, an der Idee, diese langsamen, schleppenden, aber sehr opulenten Stücke zu machen. Ja. Ich würde sagen, seit Mitte der Nullerjahre haben wir gemeinsam intensiv gearbeitet und dann Ende der Nullerjahre haben wir das Album fertiggestellt.
1: Versager ohne Zukunft erscheint im Februar 2009 und wird ganz entgegen der Tiefstapelei recht schnell als Meisterwerk erkannt. Selbst das gegenüber österreichischen Rappern meist zurückhaltende deutsche Hip-Hop-Magazin Juice ernennt die Platte zuerst zum Album des Monats und dann sogar des Jahres. Auch in Österreich gewinnen Kemp und Wiz Vienna schnell neue Fans. Nicht zuletzt dank der vielen textlichen Anspielungen auf heimische Popkultur, wie etwa den 90er-Jahre-Film Freispiel.
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1: Versager ohne Zukunft konzentriert sich auf Kemps Unglück in der Liebe, kleine Niederlagen und große Tragödien. Damit einher geht auch ein ausschweifender Lebensstil. Das fängt die damalige Lebensrealität des Rappers ziemlich genau ein, meint Richard Mixon. Er ist zu dieser Zeit als DJ bei fast allen Aufnahmen und Konzerten dabei.
4: Das ist ja genau das, was das Album so groß und so bedeutend macht. Das ist quasi das Destillat von seinem Leben aus dieser Zeit. Und das ist halt recht schonungslos ehrlich und direkt. Und das hat sich manchmal dann auf Konzerten halt auch dann so zugespitzt quasi. Aber das war nicht exklusiv bei den Konzerten, sondern das war keine reine Kunstfigur. Das war so diese Phase, da ist es so gewesen.
2: Dann hat das auch mitunter schlechte Formen angenommen und sehr exzessiven Alkoholkonsum und Drogenkonsum, der in dieser Zeit

0: und das ging mit Rap nicht. Und dann habe ich andere Dinge gemacht, wurde ich Schuhverkäufer und Schuheinkäufer auch und habe aber nebenbei immer mit Meller, dann mittlerweile mit Fit Meller, an einem möglichen Nachfolger von Versager ohne Zukunft gearbeitet.
1: Während eines guten Jahrzehnts, in dem Camp wenig präsent ist, drängt die nächste Generation von österreichischen Rappern nach vorne. Unter ihnen einige, die zumindest anfangs eindeutig von Camps Rap-Stil beeinflusst sind, wie Yoshi aus Wien.
2: Ich glaube, es war jetzt nie diese bewusste Entscheidung, ich will so rappen. Aber es war immer so, ich will auch so gut rappen können. Und wir haben es halt extrem viel gehört, also was halt so diese ganzen Reimstrukturen angeht und dieses Wienerische mit einbringen, diese eigene Identität und sich nicht nur von deutschen Rap jetzt da beeinflussen lassen, das war schon mega prägend für diese ganze Generation meinen Alters in Österreich.
1: Auf seiner im Juni erschienenen neuen Platte hat Yoshi Camp mit dem Stück Wien Part 2 Tribut gezollt.
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1: Ganze 13 Jahre dauerte es, bis Camp nach Versager ohne Zukunft mit einem neuen Album an die Öffentlichkeit zurückkehrt. Das liegt für seinen Produzenten Fit Meller auch am Perfektionismus und der Akribie, mit der Wiener arbeitet.
4: Er schreibt dann Songs, da ändert er einzelne Nuancen daran über Jahre, teilweise Jahrzehnte. Und nach einem Jahrzehnt kommt er dann ins Studio, wie es bei 202 der Fall war, und nimmt die Songs genau so auf, wie er sie sich vorgestellt hat. Und das merkst du auch, wenn du ihn aufnimmst, weil er mit einer Präzision aufnimmt. Das ist so genau getimt und die Vorstellung, die er vorher schon geschaffen hat in seinem Kopf, die setzt er dann genauso um.
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1: Das Resultat dieser Arbeiten ist im April 2022 die Platte Zurück ohne Zukunft, kurz 202 von Camp und Fit Meller, die trotz der langen Pause nahtlos an das bisherige Werk anschließt. Darauf ist der Rapper auch stolz.
0: Also ich finde, dass du dir meine 202-Platte, die 13 Jahre älter ist, voll gut neben dem VZ-Album anhören kannst. Und es ist ein Style. Und genauso ist es mit dem neuen Album. Also man hört irgendwie nicht die Jahre, die dazwischen liegen. Es gibt keine Steigerung. Im positiven Sinne. Es stagniert komplett im positiven Sinne.
1: Wie gerade erwähnt, arbeiten Camp und Fit Meller im Sommer 2026.
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3: Am Mikrofon ist Konstantin Hahn. Russland hat in der Nacht erneut Kiew angegriffen. Damit endet eine dreitägige Angriffspause, die Moskau für den Besuch der US-Gesandten eingelegt hatte. Laut ersten Berichten wurden mindestens 2 Menschen getötet und 7 weitere verletzt. Miriam Beller berichtet.
4: Es ist eine weitere Nacht, in der die Menschen in Kiew in U-Bahn-Stationen Schutz finden müssen. Mehrere Explosionen werden im Verlauf der Nacht in der ukrainischen Hauptstadt gemeldet. Wohnhäuser und eine Schule werden laut lokalen Medienberichten von herabfallenden Trümmern getroffen. Es sind die ersten Angriffe seit dem Wochenende. Am Samstag und Sonntag hatten die Chefvermittler von US-Präsident Donald Trump zuerst Moskau und dann erstmals auch Kiew besucht. Der US-Sondergesandte Steve Witkoff hat die Gespräche als erfolgreich bezeichnet. Auch der ukrainische Präsident Volodymyr Zelensky hat danach Hoffnung auf ein mögliches Fenster für Friedensverhandlungen noch vor dem Winter geäußert.
3: Bei Angriffen der jemenitischen Houthi-Miliz auf Ziele in Saudi-Arabien sind mindestens 73 Menschen verletzt worden. Durch die Attacken seien Brände an mehreren Orten ausgelöst worden, sagt ein Vertreter des saudi-arabischen Energieministeriums. Saudi-Arabien verurteilt die Angriffe auf seinem Staatsgebiet. Houthi-nahe Medien hatten zuvor über Angriffe auf den internationalen Flughafen Abha im Süden Saudi-Arabiens, einen Luftwaffenstützpunkt und Anlagen des staatlichen saudi-arabischen Ölkonzerns Aramco berichtet. Die ecuadorianische Polizei hat im Hafen von Mashallah mehr als 2 Tonnen Kokain sichergestellt. Die Drogen waren in einem Obstcontainer versteckt, der nach Schweden transportiert werden sollte, wie die lokalen Behörden mitteilen. Ecuador ist in den vergangenen Jahren zu einem wichtigen Transitland für Kokain aus Nachbarstaaten wie Kolumbien und Peru geworden. Schmuggler verstecken Drogen aus Ecuador häufig in Exporten nach Europa, beispielsweise in Bananenkisten. Immer mehr junge Menschen in Österreich empfinden den eigenen Smartphone-Konsum als problematisch. Laut einer neuen Umfrage des Beratungsunternehmens Deloitte wollen besonders 14- bis 29-Jährige das Handy weniger verwenden, berichtet Daniel Teisel.
5: Ständige Erreichbarkeit und Druck, immer auf dem Laufenden zu bleiben. Das führt dazu, dass der Wunsch nach digitalen Auszeiten immer größer wird, sagt Gesundheitspsychologe Oliver Scheibenbogen.
6: Es geht halt darum, diese Angst, etwas zu verpassen, im Zaum zu halten und zu begrenzen. Momentan ist das so, dass das Handy und die Apps uns kontrollieren und wir müssen die Kontrolle wieder zurückgewinnen.
5: Zum Beispiel, indem man Social-Media-Apps vom Startbildschirm entfernt, fixe Handyzeiten definiert und Benachrichtigungen ausschaltet.
6: Wenn eine Benachrichtigung kommt, dann reagieren wir fast zwanghaft darauf und müssen sofort antworten, nachschauen und dergleichen. Wenn ich das aber nicht sehe, dann ist es wesentlich besser, es zu kontrollieren aus den Augen, aus dem Sinn.
5: Helfen kann auch das Tragen einer Armbanduhr. Dann schaue man wieder häufig aufs Handgelenk und etwas seltener auf das Smartphone.
3: 2 Diebe haben aus dem Renoir-Museum an der französischen Riviera heute früh 3 Gemälde des Künstlers gestohlen. Das berichtet der Bürgermeister von Cagnes-sur-Mer im Online-Netzwerk Facebook. Die Täter sind demnach kurz vor 6 Uhr in das Museum eingebrochen und haben zunächst 4 Werke mitgenommen. Eines davon haben sie aber auf der Flucht zurückgelassen. Sie wurden von der Polizei verfolgt, konnten aber entkommen. Weitere Details sind noch nicht bekannt. Und damit zum Wetter.
7: Hochsommerlich wird der heutige Nachmittag im ganzen Land mit viel Sonne und Höchstwerten um die 30 Grad. Bis zu 34 Grad werden es sogar im Osten. Der Nebel in Unterkärnten lichtet sich noch im Laufe des Vormittags. Am Nachmittag bilden sich ein paar Quellwolken über den Bergen. Kurz regnen kann es, wenn überhaupt, nur ganz vereinzelt zwischen den Stubaier Alpen, den Lienzer Dolomiten und den Schladminger Tauern. Der Mittwoch bringt Abkühlung von Westen her mit Schauern und Gewittern. In Vorarlberg schon von der Früh weg, ganz im Osten wird es vor den Schauern noch einmal sonnig und heiß. So viel zum Wetter von Daniel Stanker.
3: Jetzt noch ein Blick auf die Themen des Mittagsjournals, heute mit Julia Schmuck.
8: Schönen Vormittag. Wie gut funktionieren Schulen in Österreich? Darum geht es heute Mittag. 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Außerdem schauen wir noch einmal nach Deutschland, sprechen mit dem Historiker und CDU-Kenner Andreas Röder über den Zustand der Kanzlerpartei nach der Wahlschlappe in Sachsen-Anhalt. Und wir schauen ins Wiener Aktionismusmuseum, wo schon im Vorfeld viel Kritik an einer neuen Ausstellung gab. 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
1: Mit Julia Schmuck im Studio. Schön, dass Sie da sind. Willkommen zu einer Stunde Information am 8. September. Wie gut funktionieren Schulen in Österreich? Darum geht es heute Mittag. Die PISA-Studie zeigt heute einmal mehr, der soziale Hintergrund, also Geld und Bildungsabschlüsse der Eltern, entscheiden über den Bildungserfolg in Österreich. Alle Details zum PISA-Test hören Sie gleich. Außerdem schauen wir noch einmal nach Deutschland, sprechen mit dem Historiker und CDU-Kenner Andreas Röder über

0: den Zustand der Kanzlerpartei nach der Wahlschlappe in Sachsen-Anhalt. Der Zigarettenkonsum geht in Österreich seit Jahren zurück. In vielen Fällen wird aber auf andere, nicht minder ungesunde Produkte ausgewichen. Und wir schauen ins Wiener Aktionismusmuseum, wo schon im Vorfeld viel Kritik gab an einer neuen Otto-Mühl-Ausstellung und auch heute lautstarken Protest bei einer Presseführung. Das Wetter heute heiß und meist sonnig. Wir starten im österreichischen Schulsystem und der Frage, wie gut die Leistungen im internationalen Vergleich sind. Und da gibt es alle 3 Jahre neue Daten über die PISA-Studie. 15- bis 16-jährige Schülerinnen und Schüler werden hier von Naturwissenschaften bis Lesen abgetestet. Wie schauen die Ergebnisse heuer aus? Um es zusammenzufassen, Licht und Schatten. Dazu ist jetzt Niklas Lercher aus der Innenpolitik-Redaktion im Studio.
1: Schönen Mittag.
0: In den Fächern Lesen und Mathematik hat Österreich beim letzten PISA-Test schlecht abgeschnitten. Wie sieht es denn diesmal aus?
1: Ja, wieder nicht gut. Der Abwärtstrend in Lesen und Mathematik setzt sich weiter fort. Da müssen alle Alarmglocken schrillen. Nehmen wir den Bereich Lesen. Da können mehr als ein Viertel der Schülerinnen und Schüler nicht sinnerfassend lesen. Sprich, sie können den Inhalt von einfachsten Texten nicht verstehen. Ähnlich schlecht sind da die Zahlen bei Mathematik. Zwar liegt Österreich in den beiden Bereichen im internationalen Vergleich über dem Schnitt, in Mathematik sogar vor dem einstigen Bildungsvorzeigeland Finnland. Das ist aber nur ein schwacher Trost, denn dort ist der Absturz halt noch größer ausgefallen als hierzulande. Der Vollständigkeit halber, insgesamt am besten schnitt fast schon traditionell Südkorea und Japan ab, in Europa, Estland und Irland.
0: Was sind denn die Gründe für diese Talfahrt in Österreich?
1: Da finden sich im Bericht erste Erklärungsversuche für das Lesen. Demnach haben Schülerinnen und Schüler immer größere Probleme, sich länger zu konzentrieren, beispielsweise um einen längeren Text oder ein Buch zu lesen, also um dran zu bleiben. Die Aufmerksamkeitsspanne und Ausdauer werde kürzer, heißt es da. Und Robert Klingelmeier, der Direktor des Instituts des Bundes für Qualitätssicherung im österreichischen Schulwesen, weist auch darauf hin, die Lesegewohnheiten ändern sich.
2: Dass es nicht mehr das klassische Buch gibt, das die Neugier abnimmt. Und das sind halt Rahmenbedingungen, die auch einen Einfluss auf die Kompetenzen haben. Aber das zeigt sich nicht nur bei den Schülerinnen und Schülern, sondern ist ein gesamtgesellschaftliches Phänomen.
1: Und das sei auch kein österreichisches Spezifikum, sondern eben so ein internationales Problem.
0: Die soziale Herkunft, also Geld und Bildungsabschlüsse der Eltern, die haben immer einen großen Einfluss auf die Leistungen. Hat sich da etwas getan in Österreich?
1: Kurze Antwort, nein, ganz und gar nicht. In Österreich wird Bildung nach wie vor vererbt. Dieses Bild verfestigt sich in der aktuellen PISA-Studie weiter. Kinder aus einkommensschwachen Haushalten, Kinder, die zu Hause als Erstsprache nicht Deutsch sprechen, schneiden deutlich schlechter ab, und zwar in allen Bereichen. Das wird beim PISA-Test immer in Punkten angegeben. Nehmen wir nochmal das Beispiel Lesen. Da haben Kinder, die zu Hause nicht oder nur selten Deutsch sprechen, um 68 Punkte weniger erreicht als Kinder mit Deutsch als Erstsprache. Es haben also nicht alle Kinder in Österreich die gleichen Bildungschancen. Das verdeutlicht der PISA-Test einmal mehr. Hier sieht auch der Bildungsminister weiteren Handlungsbedarf. Wichtig ist für Christoph Wiederkehr von den NEOS, früh Deutsch zu fördern.
3: Deshalb habe ich hier als Bildungsminister eine Aufholjagd gestartet, habe die Deutschförderung verstärkt, die verpflichtende Sommerschule eingeführt und auch den Chancenbonus etabliert, damit Schulstandorte, die besonders gefordert sind, auch mehr Unterstützung erhalten. Wir sehen nämlich durch PISA, dass die soziale Herkunft in Österreich extrem entscheidend ist, und da wirkt der Chancenbonus entgegen.
1: Wiederkehr räumt aber auch ein, eine Trendwende oder wie er es genannt hat, eine Aufholjagd sei nicht über Nacht möglich, sondern brauche eben Zeit. Und interessant ist auch der Vergleich zwischen Mädchen und Buben. Mädchen schneiden im Lesen deutlich besser ab, Buben bei Mathematik.
0: Es gibt aber auch positive Punkte. Wo haben sich denn die Schülerinnen und Schüler verbessert?
1: Erfreulich, wenn man so will, sind die Ergebnisse in den Naturwissenschaften. Hier kommt Österreich auf 497 Punkte, das sind 6 mehr als beim letzten PISA-Test vor 3 Jahren. Und es ist entgegen dem internationalen Trend, der nach unten zeigt. Der OECD-Schnitt und auch der EU-Schnitt ist in den Naturwissenschaften gesunken. Und auch im Bereich Lernen in der digitalen Welt landet Österreich über dem internationalen Schnitt. Dieser Bereich ist zum ersten Mal bei PISA getestet worden. Also in Fächern mit sogenannten Zukunftskompetenzen. Kompetenzen, wie man so schön sagt, Naturwissenschaften, Informatik und so weiter, sieht es ganz gut aus. Das hat Österreich auf der Habenseite.
0: Bleiben wir gleich bei der Digitalisierung. Da zeigt sich, wenn Kinder zu früh an Bildschirmen hängen, fallen die Leistungen schlechter aus. Was leitet denn der Bildungsminister daraus ab?
1: Laptops und Tablets sollen im Unterricht erst später dazukommen. Derzeit nutzen Schülerinnen und Schüler ab 10 Jahren solche digitalen Endgeräte in der Schule. Das will Bildungsminister Wiederkehr nach hinten verschieben. Erst in der 6. Schulstufe sollen Laptops zum Einsatz kommen. Das soll ab dem kommenden Schuljahr, also im Herbst 2027, gelten. Die Ergebnisse der PISA-Studie sprechen hier eine eindeutige Sprache. Übermäßige Nutzung von Laptops führt zu schlechteren Testergebnissen. Das heißt jetzt für den Bildungsminister nicht, digitale Geräte komplett aus den Schulen zu verbannen. Im Gegenteil, schließlich sollen die Kinder ja lernen, sich in der digitalen Welt zurechtzufinden. Aber jetzt eben ein wenig später, zumindest in der Schule und unter besserer Anleitung durch Lehrpersonal.
0: Niklas Lercher war das aus der Innenpolitik-Redaktion über die aktuellen PISA-Testergebnisse. Vielen Dank.
1: Gerne.
0: Wir schauen nach Deutschland, wo am Tag 2 nach dem Wahlsieg der AfD bei der Landtagswahl in Sachsen-Anhalt die Debatten weitergehen. Auch in der Hauptstadt Berlin. Bundeskanzler und Parteichef Friedrich Merz spricht von der schwersten Wahlniederlage seiner christdemokratischen Union seit Jahrzehnten und verspricht mehr Empathie für die Sorgen und Zukunftsängste seiner Landsleute. Allerdings muss er sich auch selbst Sorgen um seine schwindende Autorität machen. Sehr heftig verlaufen auch die Nachwahldebatten in deutschen Talkshows, was nun der Bericht von Andreas Pfeiffer zu Ohren bringt.
4: Frau Hamann, bitte.
5: Man muss nicht jedes Wort verstehen, um zu erkennen, was in Deutschland gerade so los ist. Gestern Abend in der Talkshow von Markus Lanz. Sarah Wagenknecht nennt die Brandmauer idiotisch.
6: Dass wir die Brandmauer für eine Idiotie halten.
5: Das ist was ganz anderes. Der Moderator nennt Wagenknecht die Steigbügelhalterin der AfD.
4: Zum Steigbügelhalter für die AfD machen. Das würde nicht
5: AfD-Chef Chrupalla will die Demokratie wiederbelebt haben.
4: Und das ist Demokratie fördern. Wir haben die Demokratie wiederbelebt.
5: Und die Journalistin Melanie Amann fällt ein hartes Urteil.
7: Dieses Wahlergebnis ist eine Katastrophe für unsere Demokratie. Es ist für unsere Demokratie eine Katastrophe.
5: Deutschland nach der Wahl in Sachsen-Anhalt. Der Bundeskanzler Friedrich Merz sagt, dass seine CDU eine neue Erzählung für das Land braucht. Aber deren Inhalt ist noch nicht bekannt. Stattdessen wird mit zunehmendem Nachdruck die Frage gestellt, ob und wie lange es dieser Kanzler noch kann. Und die gebeutelten Traditionsparteien von Maas und Mitte, sie suchen nach einer neuen Umgangsform mit der AfD. Die Bandbreite der Vorschläge ist groß. Sie reicht vom Einriss der politischen Brandmauer bis zu einem rechtsstaatlichen Verbotsverfahren. Für Letzteres plädiert der CDU-Ministerpräsident von Schleswig-Holstein, Daniel Günther.
8: Ja, Sie kennen vielleicht meine Haltung dazu. Ich bin ja für ein AfD-Verbotsverfahren sehr, sehr offen in dem Bereich. Aber wichtiger ist, dass der Kampf auch insgesamt aufgenommen wird. Und es geht ja insbesondere darum, auch Menschen davon zu überzeugen, diese Partei nicht zu wählen. Und alles Weitere entscheidet sich ja auch ein bisschen daran, wie gut ein solches Verfahren dann auch vorbereitet ist.
5: Viel Zeit zum Nachdenken bleibt der CDU allerdings nicht. Am 20. September finden Landtagswahlen in Mecklenburg-Vorpommern und in Berlin statt. Die Umfragen prophezeien Siege der AfD. Deutschland sucht nach einer neuen Erzählung. Doch vorerst reden alle durcheinander.
7: Erbarmen. Darf ich das jetzt einmal zu Ende sagen?
0: Und wir nehmen uns hier vor, nacheinander zu sprechen. Wir wollen das Ganze jetzt vertiefen mit Andreas Röder, Historiker an der Universität Mainz. Er kennt die CDU, also die Partei des Kanzlers, sehr gut, hat früher auch die sogenannte Grundwertekommission der Partei geleitet. Andreas Röder begrüße ich jetzt in Mainz. Willkommen im Mittagsjournal.
9: Hallo, einen schönen guten Tag, Frau Schmuck.
0: Der CDU-Chef und Kanzler Friedrich Merz, der erklärt nach der Wahlschlappe, man müsse besser erklären, warum Reformen notwendig sind. Und wenn man das gut mache, werde man bis zum Jahresende 2026 schon wieder in einer ganz anderen Verfassung dastehen. Teilen Sie diesen Optimismus?
9: Na, ich würde diese Aussage differenzieren. Es ist völlig richtig, dass Deutschland eine energische Reformpolitik braucht. Dieses Land steckt in einer Strukturkrise und um zukunftsfähig zu werden, muss die deutsche Wirtschaft wieder wettbewerbsfähig werden. Dafür müssen die sozialen Sicherungssysteme reformiert werden, die Arbeitskosten müssen gesenkt werden und vor allem die Energiekosten. Was aber auch bedeutet, dass eine solche Regierung bereit sein müsste, kühne Schritte zu unternehmen, beispielsweise die Rückkehr zur Kernenergie vorzunehmen. Da aber hapert es bei dieser Regierung aus CDU, CSU und SPD, die sich auf solche grundlegenden Reformen eben nicht einigen kann. Und wenn Friedrich Merz sagt, man müsse nur besser erklären, dann hat das immer so einen paternalistischen Soupçon, als sei eigentlich alles gut und wenn die Leute es besser verstünden, sowieso nichts ein Problem. So einfach ist es natürlich nicht. Diese Regierung müsste eine konsequente Reformpolitik betreiben. Dafür müsste sie aber auch bereit sein, den Kampf aufzunehmen und auch die damit verbundene Unpopularität auf sich zu nehmen. Nur das wäre etwas anderes als die Unpopularität, die aus der Passivität im Umgang mit der AfD und der Brandmauer entstanden ist.
0: Gleichzeitig gibt es schon eine Debatte um einen Kanzlertausch. Ein aktueller Deutschland-Trend, eine Umfrage zeigt, eine Minderheit von 14% traut Bundeskanzler Friedrich Merz zu, Deutschland gut durch die anstehenden Aufgaben zu führen. 82% trauen ihm das nicht zu. Kann Merz diese Situation überstehen?
9: Also Merz hat in der Tat ein kommunikatives Problem, aber ein Kanzlertausch würde die Probleme der Regierung und der CDU überhaupt nicht beseitigen. Denn das, was zur Diskussion steht, der Kandidat Hendrik Wüst, der Ministerpräsident von Nordrhein-Westfalen, würde für eine Rückkehr der CDU zur Merkel-CDU stehen und dann würde die Erosion der Union nach rechts nur umso weitergehen. Ich würde es so sagen, Friedrich Merz hat im Grunde drei Optionen. Entweder er wird in der Tat in absehbarer Zeit gestürzt oder er macht mit dieser Regierung so weiter in der Hoffnung, dass diese Regierung sich zu moderaten Reformen bereit findet. Allerdings gibt es da guten Grund, skeptisch zu sein, ob das mit dieser lagerübergreifenden Regierung gelingt. Oder Friedrich Merz geht in die offensive Vorwärtsverteidigung, geht zu dem zurück, was er vor der Wahl versprochen hat, nämlich ein Politikwechsel zugunsten von energischen Reformen. Das wäre mit Mut verbunden, denn er müsste riskieren, dass dann diese Koalition zerbricht. Er müsste riskieren, mit einer Minderheitsregierung mit wechselnden Mehrheiten zu regieren. Das würde bedeuten, ins Risiko zu gehen. Es würde aber auch bedeuten, Mut zu haben und die Führung zu zeigen, die nach meiner Einschätzung dasjenige ist, was ihn als einziges jetzt retten könnte.
0: Schauen wir auf den Wahlerfolg der AfD in Sachsen-Anhalt. Sie stellen ja schon seit längerer Zeit die sogenannte Brandmauer gegen die AfD in Frage. Meinen, die hat sich nicht bewährt. Warum denn?
9: Nun, ganz funktional. Man kann ja sagen, je höher die Brandmauer gezogen worden ist, desto stärker wurde die AfD. Also von allen normativen oder moralischen Argumenten abgesehen, die Brandmauer hat nicht funktioniert. Und wenn in Sachsen-Anhalt eine Mehrheit der Wähler, wenn ich nämlich AfD und BSW zusammenzähle, gegen die Brandmauer stimmt, naja, also wenn eine Minderheit eine Mehrheit durch eine Brandmauer ausschließt, dann sind wir endgültig an dem Punkt, wo die Demokratie ein Problem hat. Jetzt können wir gar nicht mehr übersehen, dass die Brandmauer ein demokratisches Problem ist. Und wenn wir die Demokratie ernst nehmen, dann muss man mit der Brandmauer umgehen, anders umgehen, als man das bisher getan hat.
0: Das heißt, im Umkehrschluss, die CDU muss mit der AfD zusammenarbeiten. In welcher Form?
9: Zunächst einmal müssen einfach alle miteinander reden. Ich meine, Sie haben es doch vorhin in dem Stück gestern von Markus Lanz aus der Talkshow gehabt. Man redet ja gar nicht mehr miteinander in Deutschland, sondern nur übereinander und das verächtlich. Deswegen schlage ich seit langem vor, dass man rote Linien zieht, die Themen markieren, statt Mauern zu bauen, die Menschen ausschließen. Und dann würde das aber in der konkreten Umsetzung auch bedeuten, dass man, wenn man mit wechselnden Mehrheiten regiert, dass man Zustimmung für einzelne Politikmaßnahmen findet, statt sich auf dieses hohe Ross oder diese hohen der Brandmauer zu setzen und gegenseitig bis zur Funktionsunfähigkeit des politischen Systems einander auszuschließen. Also rote Linien und eine Minderheitsregierung mit wechselnden Mehrheiten. Das ist eine Möglichkeit, mit der Situation umzugehen. Und wenn wir dann dahin kämen, dass wir tatsächlich mit wechselnden Mehrheiten über Sachthemen sprechen, statt ständig nur gegenseitig einander auszuschließen, dann könnte das sogar einen positiven Effekt für die Demokratie haben.
0: Kritiker dieser Strategie würden Ihnen jetzt vorhalten, es geht da quasi um eine Zusammenarbeit mit einer Partei, die zumindest in Teilen rechtsextrem eingestuft ist. Was antworten Sie?
9: Ja, das ist auch ein richtiges Argument. Und ich habe übrigens überhaupt kein Problem mit einem Parteienverbotsverfahren. Aber ich rede von dem Verfahren, weil ich finde, dass die deutsche Gesellschaft das Verhältnis zur AfD klären muss. Wenn die AfD eine aktiv verfassungsfeindliche Partei ist, dann gehört sie verboten, egal wie stark sie ist. Insofern habe ich gar nichts dagegen, ein solches Verbotsverfahren anzustrengen, um das Verhältnis zur AfD zu klären. Denn was nicht geht, aber was im Moment praktiziert wird, ist so zu tun, als sei die, als gehöre die AfD eigentlich verboten, aber das Verbotsverfahren zu scheuen, weil man Angst hat, es könnte nicht funktionieren. Das wiederum ist unredlich. Also muss die deutsche Öffentlichkeit ihr Verhältnis zur AfD klären. Und so kann man mit diesem Argument, glaube ich, sehr offensiv umgehen.
0: Sagt der Historiker Andreas Röder. Vielen Dank für diese Einschätzungen heute Mittag.
9: Sehr gerne und viele Grüße nach Österreich.
0: Zu einer Art Prestigeprojekt der österreichischen Regierung kommen wir jetzt. Sie nimmt langsam konkrete Formen an. Die Sozialhilfe in Österreich soll neu und einheitlich geregelt werden. Derzeit gibt es einen ziemlichen Wildwuchs in den Bundesländern, vor allem bei den Kinderzuschüssen. Jetzt liegt ein konkreter Gesetzesentwurf vor mit Fixsätzen für Erwachsene, Mindestzahlungen für Kinder und konkrete Integrationsanforderungen, damit die volle Sozialhilfe ausbezahlt wird. Andreas Jolli berichtet.
10: Die Sozialhilfe soll in Notlagen schützen, wird nun aber an gewisse Auflagen gebunden, vor allem für zugewanderte Menschen. Die volle Leistung soll es künftig nur mehr geben, wenn bestimmte Integrationsvorgaben erfüllt werden. Bezieher müssen entsprechend Deutsch können, sowie einen österreichischen Wertekurs absolvieren und auch arbeitswillig sein, sich für einen Job vermitteln lassen oder an Schulungen teilnehmen, damit sie die ganze Sozialhilfe bekommen. Derzeit sind das gut 1230 Euro für eine Einzelperson. Wenn die Integrationsvorgaben nicht erfüllt werden, sind Abzüge von bis zu 400 Euro vorgesehen. Bisherige Ausnahmen für Mütter werden nun abgeschwächt, die Vorschriften verschärft. Verbesserungen sind hingegen für behinderte Menschen vorgesehen. Neu und einheitlich geregelt werden auch die Kinderzuschüsse, denn es ist eine Staffelung vorgesehen. Für das erste Kind gibt es den vollen Zuschlag, für jedes weitere dann entsprechend weniger. Und dieser Kinderzuschuss soll gesplittet werden in Geld- und Sachleistungen, also eine Art Gutschein. Konkrete Zahlen enthält der Gesetzesentwurf noch nicht, denn darüber müsse erst verhandelt werden, heißt es aus dem SPÖ-geführten Sozialministerium. Das Ziel sei aber klar, Menschen zu schützen, wenn sie es brauchen, aber auch klare Verbindlichkeiten bei Integration und Arbeit. Jetzt geht es um die konkreten Schritte zur Umsetzung. Integrationsministerin Claudia Bauer von der ÖVP.
11: Wir haben am Wochenende aus dem Sozialministerium den Entwurf bekommen für ein mögliches Sozialhilfegrundsatzgesetz. Wir schauen uns das sehr, sehr genau an. Ich kann Ihnen sagen, das, was ich auch die Monate zuvor gesagt habe, nämlich, dass unsere Position ist, dass es eine Sozialhilfereform braucht, die unmissverständlich und auch gerecht ist. Es muss unmissverständlich klar sein, dass die Sozialhilfe nur als allerletztes Sicherheitsnetz auch zur Verfügung steht.
10: Grundsätzlich positiv gibt sich der NEOS-Abgeordnete und Sozialsprecher Johannes Gasser.
12: Wir wollen, dass die Sozialhilfe tatsächlich zu einem Sprungbrett in den Arbeitsmarkt für die Menschen wird, dass sie Integration fördert und Chancen der Kinder tatsächlich sichert, nämlich, dass das Geld, das wir in der Sozialhilfe für Kinder ausgeben, tatsächlich auch wirklich bei den Kindern ankommt, im besten Fall in Form von Sachleistungen.
10: Auch die geplante Staffelung dieser Kinderzuschüsse stößt auf pinkes Wohlwollen.
12: Für uns ist klar, dass jedes Kind gleich viel wert ist, aber nicht jedes Kind schlussendlich auch gleich viel kostet. Das haben wir auch in Wien schon im Wahlkampf immer wieder gesagt, wo das ein großes Thema ist und auch gewesen ist. Dementsprechend ist eine Staffelung aus unserer Sicht nachvollziehbar. Viel wichtiger ist eben sicherzustellen, dass die Mittel, die wir dann zur Verfügung stellen, wirklich bei den Kindern auch ankommen können.
10: Aber der Teufel steckt im Detail, denn auch die Länder werden nun mitmischen und mitverhandeln. Und derzeit liegen etwa die Vorstellungen der ÖVP und vom Roten Wien noch weit auseinander.
0: Wie junge Menschen von extremen Denk- und Haltungsweisen fernhalten, wie deradikalisieren, darum geht es jetzt. Und auch um die Frage, warum das bei einem 20-jährigen österreichisch-türkischen Doppelstaatsbürger nicht gelungen ist. Er ist vergangene Woche bei einem Polizeieinsatz in Istanbul erschossen worden. Laut Innenministerium soll der IS-Anhänger zuvor auf Beamte geschossen haben. Türkische Behörden haben ihn verdächtigt, einen Anschlag zu planen. In Österreich ist der 20-Jährige bereits verurteilt worden und musste an einem Deradikalisierungsprogramm teilnehmen. Trotzdem ist er im Juli in die Türkei ausgereist. Annabel Amini berichtet.
13: Betreut wurde der 20-Jährige seit November vergangenen Jahres vom Verein DERAT. Vor knapp zwei Wochen erst hat die Regierung die Zusammenarbeit mit dem Deradikalisierungsverein beendet, nachdem die Direktion Staatsschutz und Nachrichtendienst Hinweise auf eine gewisse Nähe zur Muslimbruderschaft gesehen habe. DERAT weist die Vorwürfe zurück. Der Leiter von DERAT, Musa Al-Hassan Diaw, sagt, er habe den jungen Mann bereits im November 2025 in Haft kennengelernt.
14: Wo er inhaftiert war, weil er Propaganda gemacht hat, seine eigenen Eltern hatten ihn gemeldet, soweit wir das erfahren konnten, weil sie sich Sorgen gemacht haben über seine Entwicklung.
13: Er sei verhaltensauffällig gewesen, wurde aber unter Auflagen freigelassen und im März im Auftrag der Staatsanwaltschaft Wien erneut festgenommen, da er sich laut TSN trotz aufrechten Waffenverbots für Waffenkäufe interessiert habe. Ende Mai wird er verurteilt, unter anderem wegen der Mitgliedschaft in einer kriminellen Organisation und terroristischen Vereinigung. An die gerichtlichen Auflagen hält er sich laut Diaw nicht.
14: Also er hat quasi diese Bewährungsauflagen nicht eingehalten, den Kontakt abgebrochen. Das Problem bei ihm war, dass er suizidgefährdet war, dementsprechend auch in einer Zelle angehalten wurde, plus Aggressionsprobleme und dann eben auch diese Einstellung.
13: Würden Sie rückblickend sagen, dass die Deradikalisierung bei diesem Mann gescheitert ist?
14: Die hat gar nicht richtig begonnen.
13: Im Juli, also vor wenigen Wochen, reist der 20-Jährige dann widerrechtlich in die Türkei, um, so der Verdacht der türkischen Behörden, einen Anschlag im Auftrag des IS zu verüben. Wer nicht bereit sei, Hilfe anzunehmen, könne von Deradikalisierungsstellen alleine nicht aufgefangen werden, sagt der Grazer Politikwissenschaftler Jeremy Stöß.
15: Wenn es dann soweit ist, dass die Person nicht dafür zu gewinnen ist, Hilfe in Anspruch zu nehmen, dann müssen wir uns auf unsere Nachrichtendienste und auf unseren Staatsschutz verlassen, dass der diese Person im Auge behält. Dafür sind sie da.
13: Gleichzeitig verändere sich die Art der Radikalisierung, so Stöß.
15: Diese nihilistischen Extremisten, die, wenn man so will, ein buntes Potpourri an extremistischen Ideen zusammensammeln für sich selbst und nicht irgendwo rechts, links, islamistisch, christlich, radikal irgendwo einzuordnen sind, sonst wo es eigentlich fast, also der Gewaltausbruch eigentlich immer am Ende steht.
13: Persönliche Krisen können gerade bei Jugendlichen ein mögliches Einfallstor sein. Durch soziale Medien könne sich extremistisches Gedankengut heute schon innerhalb weniger Wochen verfestigen. Entscheidend seien deshalb frühe Warnsignale, etwa starker Rückzug, ausgeprägte Feindbilder und vor allem die zunehmende Rechtfertigung von Gewalt. Dann seien Eltern, Lehrer und das persönliche Umfeld gefragt, möglichst früh das Gespräch zu suchen.
0: Die Sicherheit in Museen beschäftigt uns wieder einmal im Mittagsjournal. In Frankreich sind heute zwei Kunstwerke im Wert von mehreren Millionen Euro in der Früh aus einem Renoir-Museum gestohlen worden. Zwei Täter haben zunächst vier Werke an sich genommen, zwei davon haben sie dann auf der Flucht zurückgelassen. Der Einbruch wirft erneut Fragen nach der Sicherheit französischer Museen auf, berichtet Leonie Heitz aus Frankreich.
16: Es ist kurz vor 6 Uhr früh, als im Renoir-Museum der Alarm losgeht. Die Überwachungskameras zeigen, wie zwei Personen Gemälde aus ihren Rahmen schneiden. Nur 5 Minuten später ist die Polizei vor Ort, doch die Täter sind bereits auf der Flucht. 4 Bilder haben die beiden Männer zunächst an sich genommen, ihr geschätzter Gesamtwert 9 Millionen Euro. 2 davon lassen sie auf der Flucht fallen, die beiden anderen sind verschwunden. Ersten Ermittlungen zufolge sind die Täter durch eine verglaste Fensterfront in das Museum eingedrungen. 2 Rucksäcke werden später im Garten gefunden. Das Museum liegt in den Hügeln von Cagny-sur-Mer, in einer Villa, in der Pierre-Auguste Renoir die letzten Jahre seines Lebens verbrachte. Ob es sich bei den gestohlenen Bildern um Werke des Impressionisten handelt, ist noch unklar. Fest steht aber, dass der Einbruch erneut die Sicherheit französischer Museen in Frage stellt. Vor knapp einem Jahr wurden beim spektakulären Raub im Pariser Louvre Kronjuwelen im Wert von 88 Millionen Euro am helllichten Tag gestohlen. Bis heute fehlt von ihnen jede Spur. Erst vor wenigen Wochen wurde in einem Museum in Burgund ein rund 2500 Jahre alter keltischer Goldschmuck entwendet. Kurz zuvor verschwanden Schmuckstücke aus dem Musée Lalique im Elsass im Wert von 4,5 Millionen Euro. Das Kulturministerium hat einen Plan mit 33 Maßnahmen vorgestellt, darunter die Empfehlung, besonders gefährdete Kunstschätze vorübergehend aus den Vitrinen zu nehmen. Auch in Österreich wurde Ende August aus dem Wiener Museum für angewandte Kunst ein wertvolles Diamantkollier gestohlen. Die Häufung der spektakulären Kunstdiebstähle stellt europäische Museen vor die gemeinsame Herausforderung, wie sich wertvolle Kunstschätze besser schützen, aber trotzdem weiter ausstellen lassen.
0: Spät, aber doch gibt es gute Nachrichten für das klamme Budget. Wirtschaftsminister Wolfgang Hartmannsdorfer von der ÖVP hat gestern angekündigt, dass die Kosten für die strategische Gasreserve um fast 60% sinken werden. In den kommenden 2 Jahren sollen um 116 Millionen Euro weniger ausgegeben werden als budgetiert. Für die Kostenreduktion gibt es 2 Gründe. Fachleute sagen, man hätte schon früher zig Millionen Euro einsparen können. Maria Kern berichtet.
17: Es war im Jahr 2022 nach Beginn des Ukraine-Kriegs, als die Gaspreise massiv gestiegen sind. Da hat die damalige schwarz-grüne Regierung beschlossen, eine strategische Gasreserve anzulegen. 20 Terawattstunden sollten immer vorrätig sein. Das reicht für 2 Wintermonate. Gestern verkündete Wirtschaftsminister Wolfgang Hartmannsdorfer von der ÖVP dann, dass die Speicherung dieser Reserve in den kommenden 2 Jahren deutlich günstiger werde. 116 Millionen Euro sollen eingespart werden. Viel Geld also, wie ist das möglich? Ein Grund sei, dass die Speicherkosten gesunken seien, sagt Bernhard Peinz, Vorstand der AGGM, der Austrian Gas Grid Management. Diese Gesellschaft ist für Gasnetze und Gasversorgung verantwortlich.
18: Das Buchen von Speicherkapazität war in den vergangenen Jahren wesentlich teuer, weil einfach die Nachfrage nach Speicherkapazität generell deutlich höher war.
17: Auch Energieexperte Walter Bolz sagt, dass der Speicher nun günstiger sei.
19: Zweifelsohne sind Speicherkosten runtergegangen, weil eben die Nachfrage geringer ist. Aber es bleibt die Tatsache, dass man doch zumindest für 2 Jahre für Leistungen bezahlt hat, die auch aus damaliger Sicht mit hoher Wahrscheinlichkeit nicht notwendig waren.
17: Damit meint Bolz die Kosten für das Recht, jederzeit Gas einspeichern und entnehmen zu können. Dazu muss man wissen, dass das Einspeichern kostspielig ist, weil Gas komprimiert werden muss. Dafür sind teure Anlagen nötig. Daher lassen sich die Firmen auch die Rechte für das Ein- und Ausspeichern entsprechend zahlen. Allerdings hat Österreich in den vergangenen Jahren kein Gas mehr ein- oder ausgespeichert, weil die Reserve eben nicht angezapft werden musste. Jetzt wurde daher ein Vertrag allein für die Lagerung abgeschlossen. Bolz?
19: Man hätte sich das durchaus auch vor 2 Jahren überlegen können. Ich weiß nicht, warum man damals diese Möglichkeiten der Kostensenkung nicht in Erwägung gezogen hat.
17: Damit hätte man sich in der Zeit an die 40 Millionen Euro ersparen können, so Bolz. Warum wurde das abgespeckte Gaspaket nicht früher in Betracht gezogen? AGGM-Chef Beinz?
18: Wir haben über die letzten Jahre Erfahrung gewonnen, welche Produktqualität wir für die strategische Reserve brauchen. Und hier ist man zum Entschluss gekommen, gemeinsam mit den politischen Entscheidungsträgern, dass eine geringere Produktqualität ausreicht.
17: Im Wirtschaftsministerium heißt es auf die Frage, warum man nicht schon früher auf die mögliche Kostensenkung gekommen ist, dass die zurückliegenden Verträge noch unter der grünen Energieministerin Leonore Gewessler abgeschlossen worden seien. Klar ist aber auch, sollte Österreich in den kommenden 2 Jahren Gas aus der Reserve benötigen, dann muss man für die Entnahme extra zahlen. Damit wäre ein Teil der Einsparungen wieder weg. Alle Beteiligten hoffen aber, dass es nicht zu einer solchen Notlage kommt.
0: Und um sehr viel Geld geht es auch im Gesundheitsbereich in Österreich. Im vergangenen Jahr haben die Ausgaben zum ersten Mal die 60 Milliarden Euro Grenze überschritten. Das entspricht annähernd 12% der gesamten heimischen Wirtschaftsleistung. 3/4 der Ausgaben entfallen auf den öffentlichen Sektor, 1/4 auf den privaten. Die Zusatzversicherungen verzeichnen seit Jahren einen stetigen Zuwachs. Das stärkt die Position der Anbieter und die wehren sich heute gegen den Vorwurf, sie würden eine Zweiklassenmedizin forcieren. Volker Obermeier berichtet.
5: Bei den Gesundheitsausgaben nimmt Österreich international einen Platz weit vorne ein. Im OECD-Vergleich findet sich die Republik auf Rang 4. Das Sozialversicherungssystem erreicht nahezu die gesamte Bevölkerung. Die Grundversorgung über Ärzte und Spitäler gilt als gewährleistet. Darauf wollen auch die privaten Anbieter bauen, wie die Unica-Versicherung, die über einen Marktanteil von an die 43% verfügt. Vorstand René Knapp.
20: Wir stehen heute schon auf einem extrem starken staatlichen System mit einer sehr starken privaten Ergänzung und das soll auch das Fundament der Zukunft sein.
5: Als herausfordernd bezeichnet er die demografische Entwicklung. Die Menschen werden älter, aber nicht zwingend gesünder. Gleichzeitig fehlt es am Nachwuchs beim Personal, ob in der Medizin oder der Betreuung.
20: Egal ob im öffentlichen System oder in der privaten Krankenversicherung, der Versorgungsbedarf steigt. Wenn man sich anschaut, Menschen über 80 Jahre haben eine extrem hohe Wahrscheinlichkeit, pflegebedürftig zu werden und dieser Bedarf muss abgedeckt werden.
5: Nach den Daten der Unica sind mittlerweile 4 von 10 Menschen in Österreich
2: Österreich privat versichert, an die 3,7 Millionen Menschen. Gerade Jüngere würden Geld zur Seite legen, um weitere Leistungen bei Prävention sowie Behandlung in Anspruch nehmen zu können. Vom Arzt über die Sonderklasse im öffentlichen Krankenhaus bis zum Privatspital. Individuelle Versicherungen würden somit zusätzliches Geld für den Sektor generieren, sagt Hans Aubauer, zuständig für den Bereich Gesundheit.
21: Kundinnen und Kunden, die bereit sind, additiv in private Krankenversicherung zu investieren, das dann tun, nachdem sie bereits über Sozialversicherungsbeiträge das öffentliche System finanziert haben.
2: Das breitere Angebot entlastet nach seiner Darstellung die öffentliche Versorgung, auch finanziell. Ein Beispiel, der immer stärker nachgefragte Wahlarzt. Was immer an Leistung verrechnet wird, die Versicherten würden nur 80% des Kassentarifs zurückbekommen. Gesundheitsökonom Thomas Cipionka vom IHS sieht im privaten Bereich durchaus Vorteile, wie zum Beispiel bei der Digitalisierung. Aber es gäbe auch Nachteile, denn Leistungen wollen verkauft werden.
22: Ja, wir haben im Gesundheitswesen eben Marktversagen. Das heißt, die Menschen können nicht immer einschätzen, was sie brauchen. Und private Anbieter zum Beispiel können das oft ausnutzen, um eben Gewinne zu steigern, indem sie den Menschen quasi einreden, was sie brauchen. Und da muss natürlich die Politik eine gewisse Regulation vorschieben.
2: Es brauche miteinander klare Transparenz und Regeln. Auch könnten mehr Gelder aus dem privaten Sektor, etwa für Serviceleistungen, für das öffentliche System zur Verfügung gestellt werden.
0: Wir bleiben gleich im Gesundheitssystem, kommen zu einer Angewohnheit, die süchtig macht und die Gesundheit gefährdet. Das Rauchen. Eine neue Studie zeigt jetzt, dass das klassische Rauchen immer unpopulärer wird. Der Zigarettenkonsum geht in Österreich seit Jahren zurück. In vielen Fällen wird aber auf andere, nicht minder ungesunde Produkte ausgewichen, wie nun vorläufige Ergebnisse einer neuen Studie zeigen. Mehr von Miriam Steiner.
23: Shishas, Nikotinbeutel, Zigaretten oder Vapes. Egal wie man Nikotin konsumiert, es ist und bleibt ein Gesundheitsrisiko. Dass immer weniger Menschen Zigaretten rauchen, ist nur ein Teil der Wahrheit, sagt Marie-Kathrin Breyer, Leiterin des Ludwig-Boltzmann-Instituts für Lungengesundheit.
24: Auf der einen Seite sinkt zwar der klassische Zigarettenkonsum, aber auf der anderen Seite nehmen natürlich Nikotin-Alternativen wie E-Zigaretten, Vapes und erhitzte Tabakprodukte gerade bei Jugendlichen deutlich zu. Wir wissen mittlerweile von vielen Studien, dass der Nikotinkonsum unabhängig, ob die klassische Zigarette oder eben E-Zigaretten, Vapes oder erhitzte Tabakprodukte zur selben Abhängigkeit führen wie die klassische Zigarette.
23: Produkte wie Vapes verleiten dazu, noch früher mit dem Rauchen anzufangen.
24: Ganz dramatisch ist eigentlich, dass schon die unter 15-Jährigen mit einer Häufigkeit von 7% in Österreich rauchen. Und gerade Jugendliche verwenden mehr diese Alternativprodukte wie E-Zigaretten und Vapes. Jene werden natürlich beworben mit verschiedenen Geschmacksrichtungen, was gerade Jugendliche dazu bringt, diese eher zu verwenden.
23: Die neuen Daten stammen von mehr als 15.000 Menschen aus Österreich und wurden im Rahmen der sogenannten LEAD-Studie am Ludwig-Boltzmann-Institut erhoben, einer großen Studie zur Lungengesundheit. Die vorläufigen Ergebnisse wurden heute in Barcelona bei einem Kongress präsentiert und zeigen auch, dass immer mehr Frauen und Mädchen rauchen.
24: Früher war das Rauchen eher eine männliche Domäne, mittlerweile rauchen leider auch viele Frauen und viele junge Mädchen.
23: Eine Entwicklung, die noch nicht in allen Arztpraxen angekommen sei, so Marie-Kathrin Breyer.
24: Wir sehen vor allen Dingen auch viele junge Frauen, die prinzipiell schon verschiedene Ärzte und Ärztinnen gesehen haben, aber viel zu wenig daran gedacht wird, dass sie eben vom Rauchen bereits körperliche, gesundheitliche Schäden haben. Das heißt, hier werden Herz-Kreislauf-Erkrankungen, aber auch Lungenerkrankungen definitiv zu spät entdeckt. Der Fokus ist immer noch beim rauchenden Mann. Hier muss der Trend definitiv auch umschwenken und die Frauen und Mädchen in den Fokus geraten.
23: Die Lungenfachärztin wünscht sich mehr Präventionsarbeit und gezielte Aufklärungsangebote für Jugendliche zu allen Nikotinprodukten. Und auch wenn der klassische Zigarettenkonsum zurückgeht, so betont sie, werde in Österreich im internationalen Vergleich noch immer allgemein sehr viel geraucht. In Schweden zum Beispiel rauchen weniger als 5% der Gesamtbevölkerung. Zum Vergleich, in Österreich sind es 17%.
0: Kurz nach halb eins ist es. Was erwartet Sie noch in diesem Mittagsjournal? Wir blicken zurück auf das Hochwasser in Österreich vor 2 Jahren. Wir schauen nach Grönland, wo indigenen Frauen bis ins Jahr 1991 Spiralen zur Verhütung eingesetzt wurden, meist ohne deren Wissen. Und wir widmen uns der Aufregung um die Otto-Mühl-Ausstellung in Wien. Zunächst aber zu einer neuen Studie, heute präsentiert im Bundeskanzleramt von Integrationsministerin Claudia Bauer von der ÖVP. Der Titel: Wie denkt Österreich? Ein Ergebnis daraus: Nur etwa die Hälfte der Menschen empfindet den gesellschaftlichen Zusammenhalt in Österreich als gut. Die andere Hälfte bewertet ihn als schlecht bis sehr schlecht. Das ist das Ergebnis einer repräsentativen Studie im Auftrag des Integrationsfonds mit rund 1000 Befragten, durchgeführt von Peter Hayeks Meinungsforschungsinstitut. Viktoria Waldhäusl aus der Innenpolitik-Redaktion war bei der Präsentation der Studie im Bundeskanzleramt. Guten Tag.
1: Guten Tag.
0: Was ist denn überhaupt gemeint mit gesellschaftlichem Zusammenhalt?
1: Ja, auch das wurde in der Studie natürlich abgefragt. Und die meisten Menschen, mehr als 2/3, haben da friedliches Zusammenleben genannt, gefolgt von Toleranz und Respekt und Hilfstätigkeit und Mildtätigkeit. Das hat immerhin jede 2. Person genannt. Grundsätzlich ganz wichtig zu betonen, das gilt für die ganze Studie, sie sagt aus, wie die Menschen die Dinge wahrnehmen, also nicht, wie sie objektiv sind. Das muss ja nicht immer dasselbe sein.
0: Es geht also um die Vorstellung, um ein Gefühl. Was sind denn die Vorstellungen, die sich die Menschen machen, die diesen gesellschaftlichen Zusammenhalt schwächen?
1: Da haben wir ganz oben Fake News. Das nennt mehr als jede 2. befragte Person, sehr, sehr dicht gefolgt vom politischen Islam und weltweiten Konflikten und Kriegen und großen Migrationsbewegungen. Und wie gesagt, geht es da um die subjektive Wahrnehmung. Hören wir da den Sozialwissenschaftler Rudolf Bretschneider.
3: Die negativen Einflüsse auf das Zusammenleben, das ist meiner Meinung nach sehr interessant. Das sind nicht unbedingt Dinge, denen man besonders häufig begegnet, aber wohl solche, die man als besonders schwerwiegend erlebt.
1: Also die Studie heißt ja, was denkt Österreich, aber man könnte auch sagen, was fühlt Österreich als Ergänzung.
0: Die Studie wird alle 2 Jahre gemacht, seit 2018. Wo sind denn die größten Veränderungen zu sehen?
1: Eine positive Entwicklung gibt es, nämlich die Polarisierung war schon einmal größer, und zwar in Corona-Zeiten. Stark angestiegen ist dagegen die Einschätzung, dass sich auch Digitalisierung und KI negativ auf den Zusammenhalt auswirken. Das sieht inzwischen fast jede 3. Person so. Und stark zugenommen haben auch die Sorgen um die kulturelle Identität Österreichs. Damit ist jetzt nicht etwa die Staatsoper gemeint oder die Lipizzaner, sondern die Lebenskultur, also wie man das tägliche Leben gestaltet. Und da ist es dann auch nicht so verwunderlich, dass das größte Spannungspotenzial von den Befragten nicht etwa zwischen Stadt und Land oder zwischen Jungen und Alten gesehen wird, sondern zwischen Einheimischen und Zugewanderten.
0: Und welche Schlüsse zieht die Politik daraus?
1: Vielleicht nur zur Einordnung: Der Integrationsfonds, der die Studie in Auftrag gegeben hat, wird vor allem aus Mitteln des Integrationsministeriums finanziert, dem Claudia Bauer von der ÖVP vorsteht. Und die sieht, das überrascht jetzt nicht, die Studienergebnisse als Bestätigung ihres strengen Kurses in der Integrationspolitik.
4: Die Studie ist für mich aber auch ein Auftrag an die Politik selbst. Viele Österreicherinnen und Österreicher haben das Gefühl, dass ihre Sorgen und Erwartungen bei der Integration nicht ausreichend gehört werden. Und ich möchte, dass sich das ändert. Diesen Zahlen müssen auch tatsächliche politische Entscheidungen folgen.
1: Ja, sie spricht dann auch konkret das Kopftuchverbot an, das jetzt gilt, aber auch ihre Forderung nach einer Integrationspflicht. Da liegt ein Gesetzesentwurf in der Koordinierung mit den Koalitionspartnern, oder auch das Verbot des politischen Islam, für das gerade ein Entwurf ausgearbeitet wird. Unabhängig davon, wie man jetzt diese einzelnen Maßnahmen bewertet oder ob sie überhaupt kommen, muss man schon die Frage stellen, ob die Politik wirklich gut daran tut, sich so nach Umfragen zu richten, weil es ist ja klar, dass die ÖVP versucht, Stimmen von den in Umfragen weit vorne liegenden FPÖ zurückzuholen. Ob ihr das gelingt, das werden wir sehen. Ja, genau.
0: Analysiert Viktoria Waldhäusl aus der Innenpolitik-Redaktion. Vielen Dank.
1: Sehr gern.
0: Und jetzt schauen wir zurück. 2 Jahre nach dem Jahrhunderthochwasser von 2024 zieht Österreich Hilft Österreich Bilanz. Die Initiative wurde von den 5 großen Hilfsorganisationen Caritas, Rotes Kreuz, Diakonie, Volkshilfe, Hilfswerk sowie dem ORF gegründet. 26,5 Millionen Euro wurden für die vom Hochwasser Betroffenen gespendet. 25,5 Millionen, also fast alles, wurde bereits verteilt für Überbrückungs- und Wiederaufbauhilfe. Beate Tomasowitsch berichtet.
6: Die Stadt Melk wurde besonders stark vom Hochwasser getroffen. 769 Personen und 350 Häuser waren betroffen. Die Soforthilfe von Österreich hilft Österreich war damals ein wichtiges Zeichen, sagt Patrick Strobel, Bürgermeister von Melk.
7: Das hat man schon auch mitbekommen von den Betroffenen, dass das ein erstes Signal war. Man steht nicht alleine da nach diesem Ereignis, sondern sehr rasch ist jemand zur Seite, der mir hilft und der uns unterstützt.
6: An Überbrückungshilfe wurden fast 11 Millionen Euro innerhalb von ein paar Tagen an die Betroffenen ausgeschüttet, sagt Peter Kaiser vom Roten Kreuz.
8: Dadurch wurden zum Beispiel der Ankauf dringend benötigter Haushaltsgeräte, kleinerer Einrichtungsgegenstände oder die Durchführung von kleineren Akutreparaturen bis zum Einsetzen der ersten Zahlungen der Behörden oder der Versicherungen möglich.
6: In einem zweiten Schritt wurde auch Geld für den Wiederaufbau zur Verfügung gestellt.
8: Wir mussten zunächst einmal abwarten, was Versicherungsleistungen an Schadenswiedergutmachung hier leisten und was auch die Behörde im Rahmen des Katastrophenfonds hier an Schadensleistung aus Steuergeldern übernimmt. Und danach, sozusagen subsidiär, haben dann die Spendenmittel über Österreich hilft Österreich gewirkt.
6: Bei großen Katastrophen ist die Solidarität in der Gesellschaft immer sehr groß, sagt Anna Paar von der Caritas.
9: Aber wir als Hilfsorganisationen erleben ja sehr viele leise Nöte jeden Tag, wenn wir in Kontakt sind mit Menschen über unsere diversen Beratungsstellen. Und diese Nöte sind viel weniger sichtbar, sie sind aber für die Betroffenen natürlich genauso real.
6: Auch für diese Menschen sei Österreich hilft Österreich da. Man versuche langfristig zu unterstützen und vor allem Kindern und Familien zu helfen.
9: Auch 4 Millionen Euro hat Österreich hilft Österreich erhalten, um Kinder, Familien wirklich nachhaltig zu unterstützen in Projekten unserer Hilfsorganisationen.
6: Der ORF sei von Anfang an bei Österreich hilft Österreich dabei gewesen.
9: Aber ganz wichtig ist mir, der ORF setzt damit ein Zeichen für Solidarität in Österreich und er unterstützt, dass Solidarität in Österreich wachsen darf, gezeigt werden kann, Gesichter bekommt und die vielen Freiwilligen und freiwilligen Helferinnen und Helfer auch zeigt.
6: Die Caritas setze sich deshalb dafür ein, dass der humanitäre Auftrag des ORF auch im ORF-Gesetz verankert werde.
0: Es ist ein Skandal, der Dänemark und Grönland schon sehr lange beschäftigt und das auch noch immer tut. Zwischen den 1960er Jahren und 1991 mussten mehr als 4000 Grönländerinnen eine Verhütungsspirale tragen. Die meisten von ihnen wussten gar nichts davon. Ein dänisches Zwangsverhütungsprogramm für indigene Inuit-Frauen. Jetzt sind zwei Berichte von Rechtsexperten erschienen, von Grönlands Regierung in Auftrag gegeben, die zeigen sollen, ob es sich dabei um Völkermord gehandelt hat. Barbara Tschandl berichtet.
11: Mit Spannung ist in Grönland auf das Ergebnis von gleich zwei Berichten zu den Vorfällen gewartet worden. Die Veröffentlichung wurde immer wieder aufgeschoben. Doch zu welchem Ergebnis die Experten jetzt kommen, lässt viele betroffene Frauen enttäuscht zurück. Nur einer der Berichte spricht von einem möglichen Völkermord nach Völkerrecht, der andere schließt ihn komplett aus. Nur in einem Punkt stimmen beide überein. Das Verhütungsprogramm könnte mehrere Menschenrechte verletzt haben, darunter die Rechte indigener Völker.
25: Mir bedeutet das sehr viel, das spüre ich. Denn vielleicht wird dadurch zumindest hinterfragt, was ich erlebt habe. Es ist eine Art Anerkennung dafür, dass diese Dinge geschehen sind. Ob das jetzt Völkermord war oder nicht, mir fällt es schwer, dazu Stellung zu beziehen. Aber ich für meinen Teil hoffe, dass die Berichte bestätigen, dass das, was hier passiert ist, falsch war.
26: Der Föhler,
11: sagt eine betroffene Frau, die bei der Präsentation der Berichte anwesend war. Grönland will jetzt eine sogenannte Wahrheits- und Versöhnungskommission zu Dänemarks Zwangsverhütungsprogramm einsetzen. Außerdem ist in Dänemark beschlossen worden, dass betroffenen Grönländerinnen im Spiralenskandal umgerechnet rund 40.000 Euro bezahlt werden. Vor allem in den 1960er und 70er Jahren hatten dänische Ärzte tausenden grönländischen Frauen und Mädchen Spiralen eingesetzt, ohne dass sie dafür ihr Einverständnis gegeben hatten. Teilweise waren die Betroffenen damals erst 12 Jahre alt. Inger Plato, heute 70 Jahre alt, ist eine der betroffenen Frauen. Sie erzählt:
27: Ich war damals wegen einer Infektion, wegen eines kleinen Eingriffs im Krankenhaus. Als ich wieder zu mir kam, war mir eine Spirale eingesetzt worden, ohne dass man mich vorher gefragt hatte. Ich war erst 20 Jahre alt.
10: Ein Arzt habe ihr später mitgeteilt, dass Komplikationen durch diese Spirale sie unfruchtbar gemacht hätten. Inger adoptierte anschließend zwei Kinder aus Kolumbien. Dänemark war bis 1992 für das Gesundheitswesen in seiner früheren Kolonie Grönland verantwortlich. Es besteht nach wie vor der Verdacht, dass die dänischen Behörden mit dem Einsetzen von Spiralen bei indigenen Inuit-Frauen das Bevölkerungswachstum in Grönland begrenzen wollten. Der Skandal wurde erst viele Jahre später, nämlich 2017, öffentlich, als eine Betroffene in den Medien über ihr erlebtes Trauma berichtet hat.
0: Die aktuelle Lage in Ceuta beschäftigt uns jetzt. Der Regionalpräsident von Ceuta ist heute zu Gast im EU-Parlament, nachdem Anfang August zehntausende Menschen die marokkanisch-spanische Landgrenze nach Ceuta überwunden haben. Der Regionalpräsident bittet um die Unterstützung der EU, um die verbliebenen tausenden Menschen nach Marokko zurückzubringen und um finanzielle Hilfe, damit die Stadt zum Normalbetrieb zurückkehren kann. Aus Brüssel, Verena Sophie Meyer.
12: Der Regionalpräsident von Ceuta, Juan Jesus Vivas, spricht im EU-Parlament von einem Überfall auf seine kleinische spanische Stadt in Nordafrika, von einer Verletzung der territorialen Integrität von Ceuta, von Spanien und damit auch der Europäischen Union. Vivas spricht von mehr als 80.000 Grenzverletzungen und wirft Marokko vor, dazu beigetragen zu haben. Marokko versucht ständig, unsere Stadt zu schikanieren und zu ersticken. Marokko versucht, Ceuta wie auch unsere Schwesterstadt Melilla zu bedrängen und zu Fall zu bringen. Für diese Politik ist Marokko auch bereit, Grenzkontrollen und den Migrationsdruck einzusetzen. Das Ziel Marokkos sei der Kollaps der öffentlichen Einrichtungen, der Aufnahmezentren für Flüchtlinge und Migranten. Allerdings ist auch ihm nicht klar, wie viele Menschen vom Grenzansturm sich noch in Ceuta aufhalten. Die Situation sei jedenfalls kritisch. Es gibt ein hohes Risiko, sowohl für die Sicherheit als auch für das normale Funktionieren der öffentlichen Dienste, für die tägliche Wirtschaft und das Arbeiten, für das Zusammenleben und sogar für die nationale Sicherheit. Ceuta ist ein Druckkochtopf, der jederzeit explodieren kann. Juan Jesus Vivas sieht eine Gefahr für den sozialen Zusammenhalt und will nun die Europäische Union um Unterstützung bitten, denn kein Land könne mit Europa zusammenarbeiten, ohne die Grenzen zu respektieren. Die Bitte richtet sich vor allem an EU-Migrationskommissar Magnus Brunner, den Vivas am Nachmittag noch trifft. Die Lösung ist für ihn klar. Wir werden darum bitten, sich dafür einzusetzen, dass Ceuta wieder zur Normalität zurückkehren kann und auf die einzig mögliche Weise durch die Rückkehr all jener Menschen nach Marokko, die am 30. und 31. Juli illegal eingereist sind und sich noch immer in unserer Stadt aufhalten. Neben Hilfe bei den Abschiebungen geht es für Ceuta auch um finanzielle Unterstützung und um eine Anerkennung der speziellen Situation von Ceuta und Melilla, den einzigen europäischen Städten am afrikanischen Kontinent. Vivas berichtet von einer feindlichen Einstellung gegenüber den spanischen Exklaven. Ceuta sei nicht zu verkaufen, betont er im EU-Parlament. Man werde nicht klein beigeben, doch gerade jetzt fühle man sich überfallen und verlassen.
0: Am Wochenende ist die Schauspielerin Ernie Mangold gestorben. Heute können Sie ihr im Journal Panorama noch einmal ausführlich zuhören. In einem Interview mit Astrid Blank hat sie vor einigen Jahren auf ihr langes Leben zurückgeblickt und sich unter anderem erinnert, wie sie als Kind den Anbruch des NS-Regimes erlebt hat.
13: Als dann zum ersten Mal Heil Hitler die Hand gehoben wurde, das hat mich völlig entsetzt. Das fand ich also besonders grauslich. Ich kann Ihnen nicht sagen, woher ich das hatte, aber ich bin halt nie so ein Mensch gewesen, der mit der Masse mitgegangen ist, aber das wusste ich damals noch nicht so als Kind. Ich war da immer ein bisschen, glaube ich, eben extra. Und als ich dann das erste Mal zu so einer WDM oder Jugendschar kam, war ich eigentlich völlig fertig mit den Nerven, wie die gesagt hat, so, jetzt müssen wir singen, ein Lied. Und dann müssen wir jetzt marschieren. Da habe ich gesagt, warum muss ich marschieren? Warum muss ich jetzt singen? Ich will das jetzt gar nicht. Das musst du machen. Und dann hat sie mich so aufgeregt, dass ich dir eine Ohrfeige gegeben habe.
14: Sie haben der BDM-Führerin eine Ohrfeige gegeben?
13: Ja. Damit war das für mich erledigt. Und bin ich zu meinem Vater gegangen und habe gesagt, der muss das in Ordnung bringen. Ich gehe da nie mehr hin.
0: Ernie Mangold im Gespräch heute ab 18.25 Uhr hier auf Ö1. Und wir schauen jetzt zum Wiener Aktionismusmuseum, wo eine geplante Schau schon seit Monaten für Debatten sorgt. Das Haus widmet dem Künstler und verurteilten Sexualstraftäter Otto Mühl eine Retrospektive. Heute ist die Ausstellung der Presse vorgeführt worden und dabei ist es auch nicht ruhig geblieben. Und dazu ist Christine Scheucher aus der Kulturredaktion bei mir. Hallo.
5: Ja, hallo.
0: Was ist denn da genau los gewesen?
5: Ja, heute fand, wie gesagt, die Pressebesichtigung statt und es war eigentlich zu erwarten. Tatsächlich haben sich rund 30 Aktivistinnen vor dem Museum eingefunden, um lautstark zu protestieren. Organisiert unter anderem von der Gruppe Mathilda. Das ist ein Kollektiv, in dem sich unter anderem auch Opfer der Mühlkommune engagieren. Ja, die Parole, die wir gehört haben, Mühl soll keinen Platz am Kunstmarkt haben, Wiener Aktionismus ohne Otto Mühl. Es steht nämlich der Vorwurf im Raum, dass im Hintergrund dieser Ausstellung Sammler interessenwirksam sind. Was heißt das? Museale Ausstellungen dienen ja auch als eine Art Durchlauferhitzer und können dazu beitragen, den Marktwert eines Künstlers, einer künstlerischen Position zu steigern, zu erhöhen. Es geht also darum, dass womöglich Einzelne, die viele Arbeiten von Otto Mühl besitzen, pekuniäre Interessen verfolgen. Im Aktionismusmuseum weist man das natürlich zurück. Otto Mühl hat mit der Zertrümmerung des Tafelbildes begonnen. In den 1960er Jahren wurde dann später mit seinen Materialaktionen bekannt und hat sich dann in der Zeit der Kommune auch wieder verstärkt der Malerei gewidmet. Wobei man sagen muss, dass diese Ausstellung keine Arbeiten zeigt, auf denen Opfer der Kommune zum Beispiel abgebildet sind.
0: Der Titel der Ausstellung ist Kunst am Abgrund, kuratiert vom ehemaligen Albertina-Direktor Klaus Albrecht Schröder, jetzt Direktor des Aktionismusmuseums. Wie reagiert er denn auf die Kritik?
5: Tja, Schröder hat den Anspruch, diese Arbeit kunsthistorisch einzuordnen und da prallen einfach zwei Fronten aufeinander. Vielleicht zum Hintergrund, man sagt ja gemeinhin, dass dieser ganz große gesellschaftspolitische Paradigmenwechsel der 68er Revolution in Österreich im Feld der Kunst stattgefunden hat. Also neben Günter Brus, Hermann Nitsch, Rudolf Schwarzkogler war auch Otto Mühl ein Teil einer aktionistischen Bewegung, die sich gegen die Verkrustungen der österreichischen Nachkriegsgesellschaft gewehrt hat. Mühl allerdings, und das ist das große Problem und die Krux an der Sache, er hat das Feld der Kunst verlassen und hat dann diese Fusion von Kunst und Leben, die ursprünglich ein Versprechen war, eine Utopie war, eigentlich instrumentalisiert, um am Friedrichshof wieder eine Art protofaschistisches Regime einzurichten. Und das ist auch die Kritik derer, die diese Ausstellung ablehnen und vor allem der Überlebenden, die dort aufgewachsen sind. Es gibt ja einige. Klaus Albrecht Schröder nennt die Ausstellung Kunst am Abgrund. Übrigens ein Mühl-Zitat, das natürlich schon auch darauf hinweist, dass es hier um ein düsteres Kapitel der österreichischen Kunstgeschichte geht. Vielleicht hören wir kurz, was der Direktor des Aktionismusmuseums zu sagen hat über sein Ausstellungskonzept.
15: Otto Mühl ist sicher der bedeutendste Künstler Österreichs, der sich mit dem Zivilisationsbruch des Zweiten Weltkrieges, aber nicht nur mit dem, auseinandergesetzt hat, mit den zig Millionen Toten, die der Zweite Weltkrieg hinterlassen hat, mit den 6 Millionen ermordeten Juden, mit Auschwitz.
0: Sagt Klaus Albrecht Schröder. Dennoch gilt die Ausstellung als hoch umstritten. Bereits im vergangenen Jahr gab es eine hitzige Debatte im Feuilleton des deutschsprachigen Raums, die gefragt hat, ob es denn legitim ist, einem verurteilten Sexualstraftäter eine Personale zu widmen. Wie laufen denn da die Argumentationslinien?
5: Ja, man kann sagen, die Kunstwelt ist zur Kampfzone geworden und zu einer Bühne des Aktionismus, des Aktivismus, des politischen Aktivismus. Das hat man auch bei diversen Großausstellungen gesehen, bei Biennalen, bei der Berlinale, dem Filmfestspiel in Wien. Man muss sich vorstellen, 1998 wurde Otto Mühl, der wegen Unzucht mit Minderjährigen zu 7 Jahren Haft verurteilt worden ist, nach seiner Entlassung aus dem Gefängnis von Klaus Peimann, also damals Burgtheaterdirektor, wir wissen es, zu einer Lesung im Burgtheater eingeladen. Ich meine, immerhin eine nationale Institution, die von der öffentlichen Hand gefördert wird, finanziert wird. Damals stand also die offizielle Kunstwelt hinter Otto Mühl. Ja, Heute ist alles anders. Was ist passiert? In erster Linie natürlich MeToo. Diese Bewegung hat wirklich zu einem Paradigmenwechsel geführt. Ich bringe einen ähnlichen Fall. Roman Polanski, ebenfalls ein verurteilter Sexualstraftäter. Auch ihm hat die Filmwelt sehr, sehr lange die Stange gehalten. Wie gesagt, jetzt ist alles anders und verhärtete Fronten treffen aufeinander. Da Klaus Albrecht Schröder, der eigentlich sich mit kunstgeschichtlichen Fragen auseinandersetzen will, dort die Opfer, die Überlebenden, die Kritiker, die Otto Mühl, wie man neudeutsch sagt, canceln wollen. Ja, und ich habe gesprochen mit dem bekannten Filmemacher Paul-Julien Robert. Er ist in der Mühl-Kommune aufgewachsen. Er hat auch einen sehr bekannten Film über diese Erfahrungen gedreht. Der Titel Meine keine Familie. Ja, und er hat zu mir Folgendes gesagt. Er hat gesagt, das einzige Museum, in dem Werke von Otto Mühl ausgestellt werden sollten, das ist ein Kriminalmuseum.
16: Sagt Christine Scheucher aus der Kulturredaktion. Ab übermorgen, also am 10. September, ist die umstrittene Schau zu sehen. Vielen Dank.
5: Bitte sehr.
16: 12:55 Uhr ist es Zeit für den kompakten Nachrichtenüberblick. Heute mit Tom Brandenberger.
17: Österreichs Schülerinnen und Schüler können erneut schlechter lesen und rechnen, liegen damit aber im OECD-Trend. Das ist das Kernergebnis der neuen PISA-Studie. Verbesserungen gab es im Bereich der Naturwissenschaften. Im Gesamtergebnis liegt Österreich sogar erstmals über dem Durchschnitt der OECD-Staaten. Das liegt aber daran, dass international die niedrigen

0: gebunden werden. Die volle Leistung wird es nur noch geben, wenn gewisse Integrationsvorgaben erfüllt werden. Zahlen zu all dem liegen noch nicht vor. Im Zusammenhang mit den Sabotageversuchen an der Stromversorgung in mehreren deutschen Bundesländern hat die Polizei den 48-jährigen Tatverdächtigen festgenommen, das berichten deutsche Medien. Er soll zuvor an Umspannwerken in Nordrhein-Westfalen, Brandenburg und Sachsen versucht haben, mit selbstgebauten Raketen einen Kurzschluss auszulösen. Der Mann hatte auch zwei Bekennerschreiben verschickt, in denen er den Kampf gegen fossile Energieträger als Motiv nannte. In Istanbul ist ein österreichisch-türkischer Doppelstaatsbürger im Zuge eines Polizeieinsatzes gegen die Terrororganisation Islamischer Staat getötet worden. Der Vorfall ereignete sich laut Innenministerium bereits letzte Woche. Der 20-jährige IS-Anhänger soll zuerst das Feuer auf die Polizeibeamten eröffnet haben. Er wurde verdächtigt, einen Anschlag in der Türkei geplant zu haben. In Österreich war der Mann zweimal festgenommen und auch verurteilt worden. Unter Auflagen wurde er schließlich freigelassen und durchlief das Deradikalisierungsprogramm von DERAD. Im Juli reist er dann widerrechtlich in die Türkei aus. Ungarn weist 10 russische Diplomaten aus dem Land aus, das gab Außenministerin Anita Orban bekannt. Begründet wird der Schritt mit einer mit dem Wiener Abkommen unvereinbaren Tätigkeit. Das ist eine Umschreibung für Geheimdienstaktivitäten. Details wurden aber nicht genannt. Unter der ehemaligen russlandfreundlichen Regierung von Viktor Orban galt Ungarn als wichtiger Stützpunkt russischer Geheimdienste in der EU. Großbritannien unterstützt die Ukraine mit einem zusätzlichen Paket zur Luftverteidigung im kommenden Winter. Es habe ein Volumen von umgerechnet rund 120 Millionen Euro und werde unter anderem Patriot-Luftabwehrraketen umfassen, teilte die britische Regierung mit. Damit soll die Verteidigungsfähigkeit der Ukraine gegen russische Angriffe gestärkt werden.
1: Und jetzt noch der Blick aufs Wetter. Jörg Stieber, die Hitze, die lässt nicht locker. Auch heute ist es wieder sehr warm.
2: 33 Grad hat es bereits in Tulln, 32 in Mattersburg und 28 bis 34 Grad werden es heute noch. Damit liegen wir um gut 10 Grad über den für diese Jahreszeit durchschnittlichen Werten. Und in einigen Regionen ist das bereits der dritte Hitzetag in diesem September, in Güssing und Bad Radkersburg sogar der vierte. Zum Vergleich, im Schnitt der letzten Jahrzehnte gab es im September in den Niederungen nur alle 3 bis 4 Jahre einmal einen Tag mit 30 Grad und mehr. Ein Ende dieses Rekordsommers ist aber in Sicht. Morgen zieht von Westen her eine Kaltfront auf.
1: Und was heißt das ganz konkret?
2: Im Westen gegenüber heute einen Temperatursturz um 10 Grad und mehr. In Vorarlberg und weiten Teilen Tirols hat es morgen nicht mehr als 16 bis 20 Grad. Dazu gehen hier von der Früh weg Regenschauer nieder. Sonst beginnt der Mittwoch zum Teil noch recht sonnig. Einige Sonnenstunden gibt es dabei vom Weinviertel bis in die südliche Steiermark. Hier wird es auch noch einmal heiß mit bis zu 33 Grad etwa im Nordburgenland. Am Nachmittag bzw. Abend breiten sich Regenschauer sowie ein paar Gewitter aber auf den größten Teil Österreichs aus und es kühlt nach und nach überall ab. Dabei sind starker Regen und stürmische Windböen möglich. Im Osten und Südosten allerdings wird es streckenweise wieder nur wenig, da und dort vielleicht auch gar nicht regnen. Die folgenden Tage bringen dann halbwegs durchschnittliche Temperaturen mit meist 17 bis 24 Grad und am Wochenende wird es auch wieder zunehmend sonnig.
1: Das war das Mittagsjournal am 8. September. Franz Renner, Regie, Wilhelm Wimmer, Technik und Julia Schmuck am Mikrofon waren ihr Team im Studio. Wir sagen danke fürs Zuhören und geben weiter an Marina Wetzelmeier.
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1: Hallo und herzlich willkommen zu der allerersten Sendung von Tea with Thea. Ich hoffe, ihr werdet viel Spaß haben. Es ist eigentlich wirklich so überlegt als Sendung, wo ihr es irgendwie auf der Seite laufen lässt, irgendwas auf die Seite macht, gute Musik hört und einfach eigentlich hauptsächlich meine Meinungen zu den komischsten Sachen hört. Bei dieser allerersten Sendung möchte ich mich einfach mal vorstellen, mal sagen, was ich so mache, was euch nicht nur diese Folge, sondern auch die nächsten Folgen erwartet. Und ja, dann würde ich eigentlich gleich mit dem ersten Lied beginnen. Und das ist ein Lied, was ich seit so vielen Jahren höre. Ich glaube, das erste Mal, wo ich es gehört habe, war ich 13. Und immer noch höre ich sehr aktiv. Und das ganze Album ist wirklich gut. Und das ist Cabo von Ricky Montgomery.

Das war Cabo von Ricky Montgomery, nochmal zur Wiederholung. Ein für mich perfektes Sommerlied und wie gesagt, ein Lied, zu dem ich immer zurückkomme, was relativ unberühmt ist. Ich glaube, das liegt daran, dass das ganze Album wirkliche Bangers hatte, wie Mr. Loverman und Long Without a Hook, die auch richtig viral gegangen sind auf TikTok. So habe ich ihn persönlich auch gefunden. Leider habe ich nie weiter von ihm Musik gehört. Irgendwie nichts danach hat mich gecatcht, außer dieses eine Album, weil da genauso schöne Lieder sind wie Snow oder My Heart is Buried in Venice. Generell Lieder, die oft mit Italien oder so zu tun haben, haben mich immer sehr angezogen, dadurch, dass ich Italienerin bin. Aber dazu werde ich dann später ein bisschen reden. Ich möchte mich jetzt nochmal kurz vorstellen. Ich dachte, wollte eben ein Lied beginnen, aber eigentlich heiße ich Theodora. Ich bin 19 und ich werde bald 20. Hoffentlich werde ich noch 19 sein, bis die Sendung rauskommt, wenn ich es schaffe, richtig zu schneiden. Aber diese Sendung wird auf jeden Fall, also ich habe eine Leidenschaft für Musik, ich liebe es, Musik zu hören. Ich weiß, es ist nicht genug, um eine Leidenschaft zu haben, aber ich liebe es halt, neue Musik zu hören und wirklich manchmal will man sich einfach hinsetzen, Musik einfach hören und die Lyrics. Ich bin auch eine Person, ich liebe tiefe Lyrics und ich liebe, wenn ich so richtig so die Gefühle hinter was sehen kann. Und sie müssen nicht immer Sinn ergeben. Ihr werdet noch in dieser Sendung noch einige Lieder hören mit sehr viel Emotion und Poesie teilweise, besonders später. Aber es war, als Beispiel kann ich nämlich nennen, ich glaube, es war vor 2 Jahren, wo der Bright Summer war. Und ich habe den Enthusiasmus geliebt und so. Ich war eine Person, die nicht so richtig mit ihrer Musik connecten kann, weil obwohl ich verstanden habe, was gemacht werden wollte mit den einfachen Texten, wo man nicht so, war es nie etwas, was für mich so sehr gehittet hat, obwohl zum Beispiel dann Lieder wie Girls So Confusing ich geliebt habe, weil es nicht, das nicht hatte. Beziehungsweise es ein bisschen tiefer war, im Sinn ergibt. Das klingt jetzt insanely pretentious und ich verstehe das. Aber es war einfach eine Sache, mich haben immer solche poetische Lieder angezogen, wahrscheinlich auch, weil ich generell auch Poesie sehr interessant finde. Und zurück zu mir. Also Hobbys habe ich jetzt nicht so viele. Ich lese, ich bin auch eine Person, die halt sehr viel beginnt und dann nie so weiterkommt. Diese Sendung ist wirklich, vor allem die erste Sendung, wird sehr viel mit ihr mich mal kennenlernt und mal checkt, okay, findet die, wird überhaupt meine Sendung interessant, würde ich überhaupt weiterhören wollen. Ich finde, das ist halt voll okay. Ich bin Studentin, ich bin jetzt im 3. Semester von Publizistik und Kommunikationsstudium, Publizistik und Kommunikationswissenschaftenstudium. Und noch interessant vielleicht wäre, mein Lieblingstier ist seitdem ich 11 war, war es eine Meeresschildkröte, nicht keine Meerjungfrau, aber eine weiße Meeresschildkröte. Und da, was mir immer so oft einfällt, ist im Haus des Meeres gab es immer diese eine riesige und da wurde ein Bild von mir gemacht, als ich 11 war, 10. Und das habe ich auch dann am Ende benutzt, weil wir in dieser Klasse, in einer Klasse mussten wir so ein Portfolio schreiben, unser Lieblingstier. Und damals wusste ich, was ich machen soll. Da habe ich das gewählt, war so aus Spaß. Und dann habe ich in dem wirklich angefangen, sie zu lieben. Ein bisschen zurück zu der Sendung. Ich werde hier eben sehr viel über meine eigene Meinung, sehr viel über Popkultur eben reden, über verschiedene Artists. Ich werde versuchen, immer eine Mischung machen von vielleicht Lieder, die berühmt sind und Lieder, die weniger berühmt sind, um halt, dass Menschen mit sich hereinkommen, sie sich neue Musik kennen möchten oder halt einfach mal relaxen können. Und was gibt es noch zu mir zu sagen? Oh mein Gott, vielleicht gehe ich zurück zu einem Cabo-Lied. Cabo ist so, was ich immer an dem Lied mochte, war vor allem das Ende, wo man dieses synchronisierte Klatschen und Stampfen hören kann. Es ist auf jeden Fall einer der interessantesten Lieder, vor allem vom Album, weil es so upbeat ist. Es hat auch Lines, die immer ein bisschen, die waren auf jeden Fall dirty, aber auf eine sehr romantische Art, die ich immer sehr gemocht habe. Und ich kann es wirklich nicht anders machen, als halt euch wirklich ans Herzen legen, dass ihr euch das ganze Album hört und ihm gerne eine Chance gibt. Ich muss die Wahrheit sagen, ich glaube, diese erste Sendung wird ein bisschen messy und ich hoffe, dass ihr mit mir hier einfach ein bisschen bleiben möchtet. Es ist die allererste Solo-Sendung, die ich diesmal führe. Ich war schon dabei bei 2 oder 3 Live-Sendungen und das erste Mal, wo du so komplett alleine reden musst, ist es schon auf jeden Fall eine Challenge und obwohl ich glaube, dass ich das schon kann. Ich muss sagen, dass ich sehr nervös war, bevor ich heute angefangen habe. Und ich hoffe sehr, dass
es noch besser wird, desto mehr ich dann in die Musik reinkomme. Zu Cabo, was ich auch interessant finde, ist, es bringt mich immer wirklich zurück zu dieser 2020er Zeit, wo die Musik so, ich meine, zu der Zeit war halt, was berühmt war, es gab sehr viel Hyperpop, da war ja die ganze, das war in die Corona-Phase logisch gesehen. Und wir hatten, also ich bin eine Person, ich bin sehr online aufgewachsen. Ich meine, aufgewachsen, abdem ich so 9 war, war ich sehr online. Vielleicht auch deswegen, ich würde schon sagen, dass ich eine chronically online Person bin und ich sehr viel mich auskenne, wenn so Sachen passieren. Und zu der Zeit schon gab es diesen riesigen TikTok-Opera und da war es auch wirklich, wo der TikTok so richtig groß geworden ist und wir dann auch viel mehr gedownloadet haben, wo man auch, glaube ich, zum ersten Mal sehen konnte, welchen cultural Impact TikTok haben kann, weil sich ganze Subkulturen gebildet haben, die dann auf TikTok aktiv waren, die dann auch ihre so Merkmale hatten. Es gab eben so Weirdcore und diese Sachen so. Ich meine, da wurde auch dann zum ersten Mal, also nicht zum ersten Mal, aber da wurde auch vor allem online die Alt-Szene sehr groß, die vorher eher offline war und eher halt andere einfach, als es anders einfach war. Ich kann mich sehr wohl an diese Zeit erinnern und ich kann mich erinnern, dass ich damals nicht so richtig so diese Art, nicht so richtig reinkommen konnte. Ich war drin und ich habe mich ausgekannt. Ich habe auch damals Anime geschaut. Ich meine, ich schaue immer noch Anime. Aber damals habe ich dann noch so richtig, so richtig drinnen. Und ich kann mich erinnern, als ich, dass dann Menschen teilweise bei mir in der Schule, dann so bei Mottowoche sich angezogen haben zu der Zeit mit den Eyeliner und die Striped Clothes und die Monstergetränke. Und es war wirklich interessant aus eben dieser Kulturperspektive, was, wie sich damals, vor allem unsere Generation, sich angefangen hat, ihre eigene Kultur zu bilden. Interessanterweise sehe ich jetzt so oft Videos und das sind Sachen, die mich immer so richtig so, ich fühle mich richtig schlimm dabei, weil es sind, oh mein Gott, es sind so Jugendliche jetzt, also so jetzige 12- und 13-Jährige, die sagen, oh mein Gott, ich hätte so ein Jugendlicher sein sollen, während 2020 und so. Und es ist so, das war fast vor 6 Jahren, so, ich war ein Jugendlicher da. Der Fakt, dass jetzt meine und halt, ich nehme an unsere, weil ich nehme an, die jetzt auch hören werden, wahrscheinlich in meinem Alter sein, dass wir jetzt eine Art von, also wirklich Rollenbilder sind für jetzige Jugendliche, dass sich Jugendliche unsere Zeit anschauen und denken, boah, ich hätte gerne in der Zeit gelebt. Und wir sehen es ja konstant, wir sehen es jetzt, wo 2026 überall steht, oh, 2026 ist das neue 2016. Und du hast dieses riesigen Uproar von Kindern, die so, ich meine, bei uns alleine, man hat ja immer diesen Verlangen, zum Beispiel, ich bin eine Person, darüber werde ich auch wahrscheinlich noch in den nächsten Sendungen so oft hören, ich liebe die 70er, ich liebe den 70er-Style, 70er-Musik. Es ist immer eine Art von Sachen, die ich immer sehr mochte, vor allem, weil ich dann, ich habe dadurch auch eine meiner Lieblingsbücher gefunden, worüber ich auch noch später reden werde und auch ein Lied, auch einige Lieder, die wirklich gut sind, aber Es gab es das immer. Es ist einfach komisch, dass ich jetzt in einem Alter bin, wo die Sachen, die ich durcherlebt habe, romantisiert werden und wo Kinder das möchten und eben Teil davon sein möchten. Oder generell möchte ich darüber nachdenken, dass Kinder, dass zu der Zeit, wo wir das hatten, die sind jetzt 6. So, die beginnen gleich Schule, Kinder, die während Corona geboren sind. Das ist für mich persönlich unvorstellbar, das für eine Sache, die so vor allem, die so wichtig war für unsere Bildung. Einfach, es ist so weit her jetzt. Und man könnte noch so viel sagen, das ist dann 20er Jahre, es gibt so viel zu erzählen, eigene Geschichten. Ich meine, vor allem, ich glaube, für viele von uns hat sich dann auch ein bisschen die politische Interesse geweckt, sei es durch die Schule, sei es wirklich durch dieses Online-Aktivismus, der auch dann nochmal stärker geworden ist, obwohl wir schon davor viele online-aktivistische Bewegungen hatten, die sich durchgezogen haben. Und es ist schon interessant zu denken, weil bei mir ist es immer so ein Ding, wenn ich drüber nachdenke, ich muss natürlich an die Musik denken, die wir damals hatten. Und für mich fällt immer ein, es gibt eine Band, die ich gehört habe, bevor sie berühmt waren, und ich kannte dieses eine spezifische Lied. Und dann habe ich dieses Lied vergessen, ich habe diese Band vergessen, und dann auf einmal sehe ich, oh, 2021 Gewinner Sanremo Måneskin. Die hören mir sich doch bekannt an. Und doch weiß wirklich Måneskin, die in Italien schon bevor sie Sanremo gewonnen hatten, ein großes Hit hatten, was für mich noch heutzutage einer der ihrer besten Lieder ist, eine der besten Musikvideos und wo man wirklich vor allem ihre Artistry sieht, und das ist Torna Casa.

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1: Einer, wie vorher gesagt, ihrer absoluten besten Lieder. Ich meine, ich bin wahrscheinlich auch ein bisschen gebiased dadurch, dass ich Italienisch spreche und in Italien aufgewachsen bin. Und ich bin schon einer von denen, die sagt, Mann, ich würde gerne ihre italienische Musik wieder zurückhaben. Weil man könnte, ich meine, sie haben natürlich immer gesagt, ja, wir schreiben immer Lieder. Und es ist true, sie haben immer Lieder auch auf Englisch geschrieben. Allerdings, vor allem wenn man sich ihre neuen Sachen anschaut, was jetzt länger nichts war, hat man so, es ist hauptsächlich Englisch mit 1 bis vielleicht 2 italienische Lieder. Und es ist schon traurig, ein bisschen zu sehen, man hat das Gefühl, dass sie vergessen haben, von wo sie kommen. Und als eine Person, ich meine, sie sind eigentlich wenigstens in Europa berühmt geworden durch das Italienische. Ich habe angefangen, sie zu hören, weil ich so cool fand, dass diese riesige italienische Rockband gibt. Und diese 4, die da drin sind, sind so cool. Und ich glaube, jeder hatte einen Crush auf irgendeiner von den 4. Und es ist halt einfach, wie es halt war. Aber ich hatte auch danach eine Måneskin-Obsession. Und ich kann mich erinnern, dass meine ganze Familie davon angesteckt war. Weil selbst mein Vater hat mir dann so ein pinkes T-Shirt geschrieben, wo so City Bonnie drauf stand, bevor überhaupt Eurovision war und bevor sie überhaupt so berühmt waren. Ich war so stolz darauf und zu wissen. Und ich weiß, wie ich, bevor Eurovision war, ich rumgegangen bin von Mensch zu Mensch und ich war so, ja, schau Eurovision, das ist die italienische Band, sie ist voll cool. Und die Performance und alles. Und dennoch bin ich wirklich traurig, dass sie halt weg von den Italienischen gekommen sind, weil diese Lieder hat Lines wie was bedeuten würde, so ich will dorthin kommen, wo der Auge sich sagen aufhört. Und es sind solche interessante Lines und es sind solche, wie gesagt, bei ihm merkt man so ein bisschen die Schmerzen in seiner Stimme. Und das Musikvideo würde ich auch wirklich recommend zum Anschauen, weil es gibt diesen Balletttänzerinnen. Und es ist Måneskin war für mich immer wirklich so eine sehr harte Obsession. Das ist vom Album Ballo della Vita. Mein persönliches Lieblingsalbum war immer Teatro Dira Volume 1, weil es so ein perfektes Album ist und obwohl es sehr kurz ist, möchte ich sehr gerne sagen, wir warten auf Volume 2. Wir warten alle auf den zweiten Teil vom Album. Wo ist er hin? Und ich glaube nicht, dass wir ihn je bekommen werden. Was interessant ist, auch in diesem Lied wird auch ihre Muse Marlena genannt. Marlena. Und ich weiß nicht, wie viele von euch wirklich Måneskin verfolgt haben oder nicht, aber sie wurde sehr oft in vielen Liedern von ihr genannt, was ich auch damals so interessant fand, weil das hast du nicht mehr so wirklich. Selten haben Bands, sage ich wirklich, eine Muse oder eine einfach irgendjemanden, der so wirklich so da oder sich so durchzieht durch Lieder. Und sie hatten das, weil man ihnen wirklich viel Lieder genannt wurde. Bis dann in The Loneliest, bin ich mir ziemlich sicher, die dann umgebracht wurde und sie gesagt haben, ja, das ist der große Shift. Und es gab schon einen Shift, in dem sie einfach aufgehört haben, Musik auf Italienisch zu machen. War so, okay, geht auch voll, I guess. Und ich will jetzt nicht sagen, dass ihre neue Musik schlecht ist. War sie nicht. Das neue Album war auch so gut, hat auch ziemlich gute Lieder. Wenn man dann aber vor allem die Solo-Projekte anschaut, wie zum Beispiel Damiano Davids Solo-Projekt, und es klingt dumm, aber es fühlt sich seelos. Ich habe nicht das Gefühl, dass sein Herz ist. Ich meine, ihn an jetzt anzuschauen und ihn anzuschauen vor während der Eurovision, wo er rausgeschrien hat, Rock Never Dies, und dann das neue Lied anzuhören. Again, kein schlechtes Lied. Das Musikvideo wieder sehr schön, die Ästhetik hat gepasst, das Cover war sehr schön. Es hat einfach sich nicht echt angefühlt. Und ja, Menschen entwickeln sich und so. Ich frage mich einfach wirklich sehr oft, ob, wenn Baggin nicht so groß geworden wäre, wie es wäre, ob wir nicht dann Måneskin weiterhin gehabt hätten und ob wir nicht weiterhin ihre Albums bekommen hätten und halt einfach mehr von ihnen bekommen würden. Wie ich vorher genannt habe, ich bin selbst ein bisschen biased, weil ich ja nicht nur in Italien geboren bin, sondern selbst Italienerin bin mit der Staatsbürgerschaft. Und ich bin auch interessant für alle neuen Hörer. Ich bin in Italien geboren. Ich habe dort gelebt bis in mein 8. Lebensjahr und bin dann hier nach Österreich gezogen. Mit meiner Familie natürlich bin ich alleine mit 8 hergezogen. Aber ich kann mich schon erinnern, dass es schon ein harter Move ist, weil dadurch, dass ich sowieso schon Immigrantin bin und dass ich sowieso halt schon Serbin bin und nicht schon mit dieser Kultur dealen musste, ich musste jetzt mit meiner Verbundenheit zur italienischen Kultur spüren, ohne dass ich selbst wirklich jetzt erkläre, also jetzt, und dadurch muss ich halt noch irgendwie erklären, dass ich sowohl die serbische Zeit, also die serbische Seite, als auch diese italienische Seite habe, die sich dann oft immer nicht, es war immer komisch, Menschen zu erklären, oh, warum bist du von da und bist von da, und zu erklären, nee, ich bin, keiner meiner Eltern ist aus Italien, aber ja, ich bin dort aufgewachsen und nicht so vieles kann ich dazu relaten, weil dennoch die Zeit für mich sehr viel bedeutet, vor allem wenn du so klein bist, du wirst da so stark geprägt davon, ob du es willst oder nicht, von allen um dir herum. Und vor allem dieser Unterschied von Italien und Österreich habe ich sehr stark bemerkt, weil vor allem desto älter ich werde, bemerke ich, dass schon sehr viele Sachen von da bei mir geblieben sind, solche Emotionen und einfach halt generell Sachen, die irgendwie, weiß ich nicht, jetzt halt durch, also einfach nicht mehr wirklich da sind. Zum Beispiel, was ich mal denken muss, ist, die Offenheit der Menschen war für mich immer anders. In Italien waren sie immer so, irgendwie, es waren immer viel offener und du hast dann wirklich mit so random Menschen geredet, und das genau dasselbe hatte ich in Serbien, wo du, es war nicht wirklich wichtig, du, Menschen lächeln sich auf der Straße an und es ist nicht unbedingt komisch. Hier hatte ich schon das Gefühl, dass es schnell komisch sein kann. Du weißt, wen du, also wenigstens ich habe es gelernt in den Jahren, du weißt, wen du anlächeln kannst, wen nicht, bei wem du jetzt einen weirden Look bekommen wirst und wen nicht. Und diese Wärme, und ich rede nicht über die Menschenwärme, ich rede generell über halt auch so generell das Wetter, wenn ich die Wahrheit sagen muss. Ich weiß, diesen Sommer war sehr heiß und ich war immer zu Hause im Alter, war immer so, ja, Theo, es ist so heiß und es ist so, und es ist so. Für mich war es immer so ein Ding, eigentlich hat mich sehr an die Sommer dort unten erinnert, Sommer, die ich sehr vermisse. Sommer, die man hier nicht wirklich bekommt. Das heißt nicht, dass Klimawandel gut ist, of course, das sage ich nicht. Aber es war für mich, als ich schon ein bisschen gefühlt, als ob ich zurück in Italien bin und ein bisschen zurück dort bin und diese Hitze. Ist ganz dumm, ist ein bisschen irgendwie nostalgisch. Noch interessant vielleicht zu Måneskin, für die sich auskennen, dass ihr Name ist ja eigentlich Dänisch, bringt man ziemlich aus Dänemark, weil die Bassistin Victoria Wick eigentlich also halb aus Dänemark war. Und es war immer einer meiner All-Time-Lieblings-Bandnamen, weil so oft habe ich das Gefühl, dass Bandnamen irgendwie vor allem wenn so kleine Indie-Bands sind, versuchen so sehr picky, so special zu sein, es ist so, ich weiß nicht, ich fand immer, das war einer der schönsten Bandnamen, die es gab. Und generell einer ihrer besten, also halt again, Torna Casa, einer der besten Lieder und vor allem einer der schönsten, es ist so ein schönes Liebeslied, aber es ist einfach ein schönes Liebeslied, was, finde ich, schön rüberkommt, und so kann ich auch eigentlich einer meiner All-Time-Favorite Lieblingslieder einleiten. Ich wünsche mir, dass ihr vielleicht euch jetzt Lyrics hochholt, und zwar vor allem deutsche Lyrics, weil sie ist eigentlich oft serbisch, und es ist für mich ein so schönes Lied, ich kann mich noch erinnern, als ich klein war, aber das ist Ringespiel von Đorđe Balašević.

Das war Ringespiel von Doja Balashevich, einer meiner. Ich meine generell, dieser Sänger Doja Balashevich, er ist für, ich glaube, viele aus dem balkanischen Raum bekannt. Vor allem, als ich klein war, hatte meine Mutter immer erzählt, ja, er ist ein Poet und da musste ich halt immer zustimmen, weil wenn man seine Lieder analysiert und hört, es ist so, man könnte alle einfach genauso in ein Buch lesen, es würde genauso passen. Er ist ein serbischer Sänger, also jugoslawischer eigentlich. Und ich habe ihn natürlich gekannt von meiner Kindheit. Vor allem das erste Mal, wo ich ihn wirklich angefangen habe zu hören, war ich ganz, ganz klein. Ich glaube, ich war 11 oder 12. Und ich war in Italien, lustigerweise, bei meiner Oma. Und meine Oma hatte damals einen USB-Stick mit seinen Liedern. Und ich kann mich erinnern, dass sie es immer so angesteckt war. Das habe ich zum ersten Mal gesehen, weil wir hatten immer CDs, wir hatten nicht USB-Sticks. Meine Familie hat immer so CDs gemacht. Und dann hatte ich so einen USB-Stick. Und ich fand das, ich weiß nicht warum, ich war so fasziniert von diesem USB-Stick damals. Und dann von den Liedern, die darauf waren. Und dann bin ich zurückgekommen nach Österreich und ich habe mit meiner Mutter darüber geredet. Und war so, oh ja, ich liebe seine Musik. Und damals kannte ich aber leider nur 2, 3 Lieder und es war so, wir wollten dann auf sein Konzert gehen, haben sie mir dann leider nicht, weil es einfach, you know, so, vielleicht soll ich mehr Lieder von ihm kennen und einfach so, ich weiß nicht, aber abwarten, ich war auch da wirklich jung und ich war noch nicht auf mein erstes Konzert, ich bin nicht hingegangen. Traurigerweise ist er dann gestorben, so 2 Jahre später, vom Corona eigentlich. Und es war für mich immer so ein Schock und er wird für mich immer ein Ortes sein, dass ich wirklich nachtrauern werde, weil ich glaube auch, dass er, auch wenn er sich jetzt die Situation in Serbien schaut, er durchaus auf der Seite von den Studenten wäre und er das supporten würde. Und es ist immer schlimm, wenn man mit solchen Artists obsessed ist, die jetzt leider verstorben sind, weil man denkt, also ich denke immer, er hatte noch so viel zu geben und vor allem Er war wirklich einer der speziellsten und besten Sänger, die, glaube ich, je aus dieser jugoslawischen Szene rauskommen werden. Das Lied per se ist sehr romantisch und er hat gerne seine Spezialität, würde ich schon sagen, waren sehr viele romantische Lieder, auch einer meiner Lieblingsart von Lieder. Aber in diesem Lied speziell gibt es um einen Ringespiel und die Lyrics, hier sagt es halt nämlich: Oh, komm her und verdreh meinen Kopf wie ein Ringespiel. So, das kannst du nur du. Und wenn du nicht da bist, dann stehen die holzernen Pferdchen nur da. Und irgendwie für mich war das immer einfach wirklich, wie sich Liebe wirklich anfühlt. Du bist, also dein Kopf wirklich verdreht wird und du fühlst dich einfach so auf einer Wolke. Und das fand ich immer sehr süß. Ich wollte mir auch schon immer auch ein Tattoo holen eigentlich für das Lied und so ein kleines Ringespiel auf meiner Haut. Ich bin generell eine Person, die Tattoos immer sehr cool fand. Und leider habe ich zurzeit noch keine, aber hoffentlich irgendwann mal bald. Maybe, weiß ich nicht. Aber durchaus einer der besten romantischen Lieder, die ihr gemacht habt. Ich sage jetzt zum 4., 5. Mal, aber so sehr liebe ich dieses Lied einfach. Sonst, wenn ich mich dann noch mehr vorstellen kann. Ich habe mir diesen Sommer endlich so ein Nonstop-Kino-Abo geholt. Ich rede jetzt seit 4, 5 Monaten darüber, was ich mir holen soll. Ich habe es endlich jetzt geholt, weil ich halt so viel Freizeit jetzt habe im Sommer. Und ich dachte mir so, ich muss aus dem Haus raus und ich muss irgendwas so auch Kulturelles machen. Und da bin ich eigentlich angefangen, ein Nonstop-Kino-Abo geholt. Und ich habe es vor einer Woche geholt und war jetzt schon 3-mal im Kino. Und es ist schon geil, weil, also das kann ich auf jeden Fall an alle wünschen, ist, dass ihr euch das wirklich da reinschaut, weil es ist auf jeden Fall praktisch. Für die, die nicht wissen, was ist, ein Nonstop-Kino-Abo ist eben ein Abo, wo man, also man zahlt, zwei, also alle unter 26-Jährige zahlen 22 Euro im Monat und können in ausgewählten Kinos jeden Tag einen Film anschauen gehen. Also da, es gibt keine Begrenzung oder so. Und vor allem, was ich schön finde, es sind alles ältere Kinos, zum Beispiel Cineplex ist dann nicht inkludiert, sondern es sind Kino wie der Gartenbaukino oder der Heidenkino. Alles kleinere Kinos, die aber, finde ich, immer so eine Ambiance haben. Ich war zu Valentinstag, war ich Before Sunrise anschauen im Gartenbaukino und obwohl der Film per se natürlich wunderschön ist, war es auch diese Experience genau in diesen Kinosaal anzuschauen, weil ich weiß nicht, wie viele von euch im Gartenbaukino waren, aber es ist ein riesiger Saal mit so einer roten Wand mäßig, aber es ist so hübsch drinnen und die Ambiance ist so schön und es ist einfach,
ist einfach irgendwie cool, einfach da reinzufallen, weil es gibt auch Seele, die wirklich ungeil ist. Weil danach, ich war letzte Woche, war ich endlich Obsession schon, sehr, sehr spät. Ich weiß, 2,5 Monate oder so, noch so richtig spät war ich dran. Aber ich hatte einfach nie Zeit und das ist einfach nicht gekommen, weil ich Obsession schauen. Und ich habe schon, also ich werde jetzt keine Seele sagen, weil ich will jetzt nicht so Bad Press oder so machen, aber mein Gott, ich saß in so einem Saal, wir waren alle vollgepackt, der Screen war so klein, du kannst in solchen Filmen nicht in Kino rein, also in diesen Film dich wirklich einleben und so. Vor allem, weil es ein Horrorfilm ist. Also, das war der erste Horrorfilm, den ich mir in Kino angeschaut habe und ich weiß nicht, ob ich das je wieder machen kann. Nicht, weil ich Angst hatte, sondern weil die Menschen in meinem Saal gelacht haben. Und so, es ist dein Ding, du kannst lachen, aber es ist so, für mich persönlich hat mich das die ganze Zeit aus dem Film rausgeholt, wo ich scheiße gerade und es passiert eine Szene und es ist eigentlich creepy und dann hört ich hinter mir so, haha, und so, ich fand ich sehr uncool und ich konnte mich einfach da nicht reinleben und natürlich hat es nicht geholfen, dass der Saal nicht schön war und dann war ich vollgepackt, es sind so 5 Menschen neben mir, die doch so saßen, es war auch ungeil, aber halt, du hast halt auch die Wahl, weil dadurch, dass du es gratis anschauen kannst. Und was auch cool ist beim Non-Stop-Kino, aber du siehst auch wirklich die ganze Zeit, wann, okay, du kannst, wenn du zum Beispiel auf Filme gehst, kannst du auch, was halt geil ist, die spielen sehr oft alte Filme. Und dann kannst du dir ältere Filme anschauen, die du vielleicht nie am Montagabend war ich mit der Freundin Little Women schauen. Und ich habe den Film jetzt schon 2-3 Mal geschaut, also die Greta Gerwig, wenn es 2019 rausgekommen ist. Und obwohl ich den so oft geschaut habe, ist es immer noch eine komplett andere Erfahrung, wenn du es dann im Kino schaust. Du bemerkst Sachen, die du nie davor gesehen hast. Ich habe so viele kleine Details bemerkt, die ich beim Zuhause schauen nie gesehen habe, weil das einfach nicht halt dazu kommt. Und es ist einfach eine andere Experience und ich war auch für mich persönlich, ich bin eine Person, ich kann mich nicht so lange konzentrieren. Und dann vor allem, wenn es so richtig lange Filme sind, egal was sie machen, ich kann das einfach nicht. Und was eben dann im Kino praktisch ist, ist ein einziger Moment, wo ich dann wirklich mich so in den Film so reinspringen kann und wirklich mich da reinsetzen kann. Und es ist kein wirkliches Problem für mich. Ich war auch dann All the President's Men schauen, ein Film über die Watergate-Affäre, was ich auch wirklich euch zum Herz legen kann, wenn ihr so geschichtliches Interesse habt und so. Weil es ist ein alter Film und da hatte ich mir schon Sorgen gemacht, boah, wird das nicht anstrengend sein? Und es sind 2,5 Stunden, ich glaube, es ist 2,5 Stunden, noch ein langer Film. Aber es war so cool, es war so ein älteres Kino und ich saß in diesem älteren Kino, schaue diesen richtig coolen Film an. Ich kann es wirklich, also ich weiß, vielleicht hört sich das so, als ob ich so Werbung mache, aber es ist wirklich eine der coolsten Sachen, die ihr für euch machen könnt. Ich bin auch eine Person, ich liebe Konzerte, ich liebe es, auf Konzerte zu gehen. Und ich war dieses Jahr auf nicht so vielen Konzerten, aber ich war, glaube ich, gleich dieses Jahr auf mein Lieblingskonzert je. Ich bin mir nicht ganz sicher, aber ich war im Februar auf der Last Dinner Party Konzert und ich war leider einer von denen, die betroffen waren, dass es abgesagt wurde, dass sie, ca. 2 Jahre davor wurde es abgesagt in Wien leider und jetzt konnte ich sie endlich live sehen und ich war so aufgeregt und natürlich, wir haben so gute Plätze bekommen und wir waren nur, glaube ich, 1 Stunde früher da, also es war jetzt nicht so, dass wir so in Line gestanden sind oder irgendwas, haben so gute Plätze bekommen, wir waren, glaube ich, dritte Reihe oder so und ich möchte euch eben noch ein Lied von ihnen spielen, weil sie auch für mich persönlich einer der Lieblingsartists je sind. Ich werde auch vielleicht irgendwann mal noch eine Folge nur über sie machen, weil ich finde, dass sie durchaus das verdienen. Und ich spiele euch jetzt Inferno von The Last Dinner Party.

ein absolutes. Ich glaube, es ist nämlich das letzte Lied von dem Album und ein wirklich gutes raus. Was ich bei ihnen immer schön fand, war, dass man vor allem zwischen dem ersten und zweiten Album wirklich ihre Growth sehen konnte. Mich hat es immer gestört, als sie erst groß geworden sind, gab es sehr viel Grundgespräche von, oh, der Industry Plant. Und kurz zu erklären, was ein Industry Plant wäre, ist, wenn zum Beispiel sie einen richtig guten Record Deal haben, bei einer richtig guten Company und es so richtig offensichtlich ist, dass sie gepusht werden. Also, dass sie möchten, dass sie so richtig groß werden und richtig berühmt. Und es eigentlich gar nicht, man hat nicht wirklich das Gefühl, also es muss nicht sein, sondern es ist einfach, dass die Industrie versucht, sie zu pushen, dass sie richtig berühmt werden und einer der Top-Artists werden. Es wurde denen, aber zu der Zeit wurde fast jeden neuen Artist das geworfen. Ich glaube, jetzt höre ich das relativ selten, das Wort. Aber damals wurde bei jedem das gesagt. Es hat mich immer so gestört, weil vor allem ihre Lyrics, ihre Art von Musik war vor allem, finde ich, erstmal besonders anders. Ich habe nicht so viel, weil sie haben auch diese ganze Victorian-Era-UK-Aesthetic, die sie haben. Und ihre Musik passt dazu. Alles ist einfach perfekt. Auch die meisten von denen singen. Hauptsächlich singt halt die Frontsängerin Abigail. Aber auch vor allem jetzt als jemand, der auf einer der Shows war, sie sind so gut. Ich kann es klingt dumm, aber ich kann es wirklich nicht anders erklären. Ihre Performances sind so high quality und Abigail ist die ganze Zeit, läuft herum, ist hier mal da. Die Bassisten, die Gitarristen sind alle so gut. Und sie machen halt auch gute Musik. Musik, die ich vor allem finde, auch, also wie gesagt, wie ich am Anfang genannt habe, ich bin jetzt 19. Und vor allem für Mädchen in diesem Alter ist das, bedeutet das so viel, weil man für so viel von der Musik relaten kann. Und es ist diese Poesie, diese, auch was ich so schön fand, bei den Konzerten waren alle so in so Victorian-Style-Outfits eingezogen. Ich selbst habe ist ein bisschen aus wie ein Pirat damals, aber das ist okay, ich habe nichts dagegen. Aber man hat bei denen einfach so eine schöne Zeit und es ist so high und es ist fun und es ist einfach, ich kann es einfach nicht anders erklären bei denen. Und ja, ich kann es euch, bei denen auch, sie haben, das erste Mal, dass ich von ihnen gehört habe, war, weil sie für Hoja geöffnet haben. Vor ein paar Jahren, das ist schon länger her, ich glaube, da war ich 16, als das passiert ist, also es ist bald 4 Jahre her und ich wollte unbedingt hin und dann habe ich niemanden gefunden, der mit zum Konzert gehen konnte, leider. Aber er ist noch auf meiner Liste, irgendwann werde ich noch Hoja live sehen, ich glaube daran. Aber wir haben, und die haben für sie geöffnet und das hat halt schon, und ich finde, es passt doch gut zusammen. Danach haben sie die erste kleine Show in der Grellen Forelle gespielt hier in Wien. Leider, als ich kannte diese dann schon, aber dann hatte ich kein Ticket mehr bekommen, weil dann wurde es urschnell ausverkauft. Dann hätten sie im Museumsquartier spielen sollen. Interessanterweise, relativ wenige Bands spielen dort. Aber mir wurde dann später auch gesagt, dass die Halle auch sehr Victorian ist und dass das Konzert dort schon sehr schön ausgesehen hätte und es sehr schön gepasst hätte. Leider haben sie es abgesagt. Das war auch nämlich auch das Jahr, wo Taylor Swift abgesagt wurde und ja, ich hatte Tickets dafür. Ich muss auch sagen, ich hatte auch eine sehr große. Ich habe sehr lange überlegt, ob ich in meiner ersten Sendung jetzt noch Taylor Swift hinzufügen soll oder nicht, weil sie schon ein großer Teil für mich war. Vor allem so eine Zeit lang habe ich sie schon sehr obsessiv gehört. Aber ich muss sagen, dass ich das jetzt schon sehr zurückgedreht habe. Ich muss sagen, ich war auch eine Person, ich hab Midnights geliebt. Und ich weiß, alle haben Tortured Poets Department, also am Anfang war es nämlich gehasst, daran kann ich mich erinnern. Es war gehasst und es war nicht gemocht. Und dann danach wurde es geliebt. Und ich stehe immer noch dazu. Es war ein viel zu gerushtes Album. Man hat es gemerkt, dass es gemacht wurde während Tour. Sie hatte Lieder drin, die nicht drin hätten sein sollen. Also wirklich unnötige Lieder. Sie hat einfach viel zu lang gemacht. Sie hätte Lieder kürzen sollen, alle Lieder bearbeiten sollen und ich stehe dazu. Und halt die ganze Kritik, die bei The Life of a Showgirl benutzt wurde, hätte genauso benutzt werden können bei Tortured Poets Department und ich stehe dazu. Aber ich habe schon lange überlegt, ob ich sie hinzufügen soll. Leider aber dadurch, dass ich nicht mehr so drin bin und dass ich, muss ich schon sagen, ich bin schon ein bisschen genervt von was sie in letzter Zeit macht. Ich habe mal ein Video gesehen, der ein bisschen da gesagt hat, okay, sie war eine Aktivistin, als sie mit diesem Typ zusammen war, dass sie sich schon sehr eingestellt hat mit so, mit halt, meine, in, okay. Ich weiß nicht, ob wie viele von euch das Documentary angeschaut haben von ihr. Ich habe es natürlich angeschaut
Und da sprichst du selber darüber, wie sehr es ihr wehgetan hat zu der Zeit, dass sie nichts Politisches sagen konnte, weil sie hatte diesen Image von diesem American Perfect Girl. Und wenn sie was sagen würde über die Politik, könnte sie das verlieren. Und wie sie frustriert davon ist und wie sie was sagen will. Und dann hat sie was gesagt, eben zu dieser Zeit. Und es war natürlich, es hat natürlich so die Votes natürlich influenced. Und jetzt macht sie das nicht mehr. Man merkt nicht mehr, ob sie wirklich das überhaupt sagen möchte. Sie ist komplett, und das war halt schon nach der Zeit, dass also jetzt, der Zeit, wo sie schon sich politisch ausgesprochen war schon nach der ganzen Reputation-Sache. Also es war jetzt nicht, dass irgendeine wirkliche Grund, also dass sie es nochmal sagen, dass man noch irgendwas in der Richtung sagen könnte. Man merkt einfach nicht mehr, dass sie, ich teilweise habe ich wirklich immer das Gefühl, ob sie wirklich halt, was ich gehört habe, ist, sie nimmt keine Kritik teilweise mehr. Und das bis zu einem gewissen Grad kann ich sehr zustimmen. Wo ich das Gefühl habe, dass bei The Life of a Struggle einfach die Demos gepostet wurden und nicht die noch bearbeitet wurden, weil einzelne Lyrics sind wirklich so schlimm. Aber genau das Gleiche hast du bei Deutsche Boys Bande. Ich hoffe, ich bin glücklich, dass sie dieses Jahr kein Album released hat und sollte sie auch bitte nicht. Ich finde, sie muss wirklich beim nächsten Album, was sie released, sich mehr Zeit dabei nehmen und damit es auch wirklich gut ist. Wer aber für mich persönlich zwei, also Back to Back, also nicht Back to Back, sind zwei Jahre Unterschied lang zwischen beiden, wirklich gute Alben rausgebracht hat, wäre Suki Waterhouse, einer meiner All-Time-Favorite Artists auch. Und einfach weil sie ist für mich wirklich eine, die, ich weiß nicht, warum ich sie so liebe, aber ich dachte mir, das wäre vielleicht eine schöne Art, so das auch ein bisschen zu enden, auf einer bisschen ruhigeren Note. Und das ist Lawsuit von Suki Waterhouse.

Das war Lawsuit von Sugiwara House. Fun Fact, ich meine, ich muss das immer wieder erzählen, weil Menschen immer das vergessen. Sugiwara House ist, ich glaube, auch offiziell verheiratet mit Robert Pattinson. Sie haben sogar ein Kind zusammen. Das vergessen viele oft. Irgendwie, ich vergesse auch oft einfach, weil mir Robert Pattinson, muss die Wahrheit sagen, sehr unwichtig ist. Ich meine, ich finde es cool, was er diesen neuen Film macht, und ich freue mich auch auf das Neueste, was vor kurzem bei A24, diese, ich weiß, ich habe vergessen, wie das heißt, aber es sieht alles sehr cool aus. Aber ich meine, wenn deine Frau Suki Waterhouse ist, die ist halt einfach cooler als er, meiner Meinung nach. Und ihre Musik vor allem, ich finde sie so interessant, weil sie hat ein riesiges Lied, was alle kennen, nämlich Good Looking Boy. Und es ist auch ein sehr gutes Lied. Ich finde es traurig, aber dass wie wenig ihre andere Musik wirklich gehört. Also vielleicht bin ich einfach in so einer Bubble und niemand um mir herum hört sie. Und deswegen habe ich das Gefühl, dass sie irgendwie unbekannt ist oder so. Aber ich finde sie sie macht so gute Musik, so gut produziert. Und da, also vor allem, sie hat vor kurzem, ich glaube erst vor einen Monat ungefähr, Loveland Release, was ihr neuestes Album ist, was ich sehr auch recommenden kann. Es ist sehr fun, es hat sehr viele coole Lieder. Ich hatte auch die Chance, und es ist auch heute einer meiner All-Time-Lieblingskonzert-Experience, war halt per se kein Konzert, weil es war am Frequency letztes Jahr, war Suki Waterhouse einer der Headliner. Und ich habe es geschafft, Barricade bei ihr zu haben, weil ich auch halt ein Ort früher da war, weil ich wollte unbedingt. Ich meine, sie hat auch relativ früh am Tag gespielt, aber sie war erst schon um 5 Uhr, was ich, also ich habe erwartet, dass sie ein bisschen später sein wird. Aber, und ich war halt wirklich Barricade, und was cool war, es war auch die erste Show, die diesen Europe-Leg benutzt hat. Und es war richtig cool, und ich schwöre, sie hat mich angelächelt. Ich bin mir so sicher, dass sie mich angelächelt hat. Aber es war so schön. Ich meine, ich fand, die Crowd war jetzt nicht riesig, leider. Aber sie ist so fun beim Singen. Und sie hat so viele schöne Lieder. Sie hat einen coolen Intro. Und sie klingt wirklich genauso wie bei ihren CD. Sie ist auch sehr britisch. Also sie ist wirklich, ich glaube, manchmal so, wenn man sieht, und sie ist einfach so britisch. Und das ist sie einfach. Und beim Frequency halt letztes Jahr habe ich sie dann live gesehen. Ich hoffe auch, dass sie jetzt für die Tour noch dass sie jetzt noch für den Album noch eine Tour macht. Soweit sind leider nur amerikanische Dates announced. Vielleicht, bis ich die Folge rausbringe, wird schon europäische geben, hoffentlich. Aber sie ist für mich absolut einer der coolsten Artists, die halt derzeit draußen sind. Und sie macht halt schon hauptsächlich so ruhige Musik. Und ich mag es immer, ihre Musik so verschlafen zu hören oder so. Und ich finde, dass sie schon einer der interessantesten Artists sind. Ich meine, sie hatte ja auch davor eine ganze Schauspielkarriere, was halt schon interessant ist. Aber die ist halt leider nicht so gegangen. Oh nein, aber dafür haben wir eine sehr gute Musikkarriere von ihr bekommen. Und ich habe auch persönlich ihre Platte zu Hause. Es war eine der ersten Platten, die ich gekauft habe. Was, wenn ich mich kurz beschweren darf, das ist einer meiner größten, also wirklich Beschwerden, die existieren gerade, ist, dass heutzutage werden Platten, wenn sie, also nicht mal, wenn sie länger sind, ein normales Album wird mit jeweils 2 Platten verkauft. Und also es ist, du kaufst eine Platte, also du kaufst ein Ding, aber drinnen sind jeweils 2 Platten mit 4 Seiten, mit 4 Liedern drauf. Und mich nervt das so, weil dann gebe ich eine Seite drauf, die dauert ja nur nicht mal 20 Minuten, glaube ich, weil das nur 4 Lieder drauf hat. Was heißt, du musst dann umdrehen, dann bekomme ich noch 4 Lieder, dann muss ich gleich Platte ändern. Und das ist für mich insane, weil wir haben die Technologie, dass es nur eine Platte ist mit 2 Seiten. Ich verstehe nicht, warum wir 2 Platten brauchen. Es ist so unnötig, und es nervt mich so dermaßen über die heutige Plattenszene. Und ich bin schon eine Person, ich sammle gerne Platten, ich sammle gerne physische Media. Ich habe auch CDs, und ich würde auch gerne irgendwann mal anfangen, auch Film-DVDs zu sammeln, weil ich das so cool finde. Ich weiß nicht, einfach cool, das so physisch zu haben. Ich war auch, als ich kleiner war, ich habe mal als ich das erste Mal angefangen habe, wo ich so Taschengeld bekommen habe, habe ich Geld gesammelt für ein Kindle. Und meine Eltern haben es mir dann halt gekauft, sagen als Geburtstagsgeschenk, weil sie gesehen haben,

0: für mich das halte, vor allem, ich lese am meisten, wenn ich am Meer bin. Und da hasse ich es, wenn da so Sand oder so da reinfällt. Dann passe ich immer so richtig viel auf, dass das halt nicht passiert und so. Und es ist schon, es ist einfach anders, glaube ich, physische Media zu haben. Und genauso wie ich behalte, ich bin wirklich langsam, werde ich immer mehr ein Hoarder und Hoarder und es wird immer gefährlicher und gefährlicher. Wo ich halt, also ich sammle, ich habe angefangen, Rechnungen zu sammeln. Ich weiß nicht, ich glaube, es ist nicht mal gesund, Leute. Aber es sind immer so Rechnungen von so speziellen Sachen. Zum Beispiel, wenn ich auf Ferien bin oder mit so Freunden rausgehe, dann habe ich Rechnungen. Und natürlich behalte ich die Konzerttickets. Ich finde Menschen, die Konzert, also die Konzerttickets, die Kinotickets. Ich finde Menschen, die Kinotickets so, diese Tickets einfach wegschmeißen, insane. Warum willst du das nicht behalten? Oder willst du das nicht bei dir haben? Und ich klebe das immer irgendwo auf und ich habe das immer so. Also, es ist so ein schönes, ich finde das so, ich kenne halt, ich weiß nicht, ich glaube, vielleicht machen das einfach viele Menschen und ich kenne sie nicht. Aber für mich ist es so insane, dass jemand so ein Kinoticket einfach wegschmeißt. Also nach dem Kino einfach so, ja, tschüss. Hä? Ich kann das nicht. Ich könnte das nicht. Das ist für mich wirklich not for me. Und alles bei mir ist physisch. Ich möchte auch wieder anfangen, so Bilder auszudrucken, weil auch als ich klein war, hatte man das immer, wo man dann so schaut, man schaut die Albums und ich finde, wir sollten wieder zurück dazu kommen. Weil ja, okay, ein Handy ist praktisch und so, aber ich finde dieses physische Halten von Bildern, man sucht halt auch einfach cool und ich habe auch eine digitale Kamera, damit ich mich auch öfter erinnere, Bilder zu machen, weil ich immer vergesse, Bilder zu machen von allem. Ich hoffe, dass euch meine Sendung gefallen hat. Ich hoffe, dass ihr mehr Bock haben werdet, dann auch das nächste Mal reinzuschalten. Ich weiß, die Sendung war ein bisschen messy und ich verstehe das. Es ist meine allererste Sendung, vor allem alleine. Ich wünsche euch einfach noch einen schönen Tag.
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1: So, meine liebe Damen und Herren, wie wir angekündigt haben, diesen letzten Zeiten sind wir dabei beschäftigt über die zukünftigen Beziehungen zwischen Österreich und Afrika. Besonders in dieser Zeit, wo die Regierung in Österreich eine Veröffentlichung der österreichischen Afrika-Strategie plant und viele Veranstaltungen finden in dieser Zwischenzeit statt. Und vor kurzem gab es in der Diplomatischen Akademie hier in Wien eine Konferenz mit dem Thema Fair Partnerschaften schaffen. Ein zentraler Fokus der Strategie liegt in der konkreten Realisierung der gesetzten Ziele. Dazu zählen vor allem gezielte Initiativen zur Ausweitung des Handelsvolumens zwischen Österreich und afrikanischen Partnerschaftsländern sowie die Stärkung lokaler Wertschöpfungsketten und die Sicherstellung der Arbeit und sozialer Standards. Daneben steht im Fokus, ob die Strategie tatsächlich menschenrechtswürdig Arbeits- und Lebensbedingungen schafft, faire Außenwirtschaftsbeziehungen ermöglicht und nachhaltigen Beitrag zur Stärkung der lokalen Wirtschaft leistet. In kommenden Minuten wollen wir zuerst ein Keynote von Stefan Stolz, der Leiter von der Abteilung Subsahara-Afrika und die Afrikanische Union im Außenministerium, bringen. Sein Keynote ist in Englisch und danach werden wir auch hören, was der Referenten aus Afrika auch dazu zu sagen hat.
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0: 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The priorities: peace and security, trade and investment, migration and mobility, and thirdly, our people-to-people contacts, as well as climate protection and this is very new, the mobilization of private capital. 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UNIDO is a key partner for Austria and its new Africa strategy. You might be aware that we have helped to bring about the global network of regional sustainable energy centers. It's a UNIDO-based partnership where Austria delivered the seed money. We have meanwhile 10 of centers, regional centers worldwide, five of which are in Africa. And Austria, since 2010, has contributed 25 million in seed money to bring about these centers for renewable energy. And I had the great pleasure and honor in 2010 to prepare the contract for the first one with West Africa, which became such a success story. So here we have very clear-cut technical functional cooperation. Very technical. It's about feed-in tariffs for renewable energies, recommendations for technologies. But this kind of cooperation, ladies and gentlemen, it can bring about and nurture political cooperation in the various five key regional economic communities. So hereby, we are also contributing to regional integration, and the concept, of course, goes way back. Just remember this coal and steel union in the 1950s and what it brought about in Europe. Another important down payment for us is the reform of the UN Security Council, which is very dear and a long-standing request by our African partners to achieve the full participation, the full emancipation in the international system. We want to overcome the deadlock that has characterized the Council and to rectify the historical injustice towards Africa. As a first step, ladies and gentlemen, we need to align the existing sectorial strategies, programs, and instruments. And we were surprised when we looked at the situation, we found more than 9 sectoral strategies in Austria existing, each of which has a different time frame and a different audience to tend to. What am I talking about? It includes the 3 years program of Austrian Development Cooperation, the security strategy for Austria, the humanitarian strategy, the industrial strategy, the foreign trade strategy, the climate protection strategy, the hydrogen strategy, the Austrian-African Research Network for University Cooperation with Africa, the Federation of Austrian Industries paper on African as a growth market, and the newest one, which is very dear to me, it's by the Austrian Constitutional Court. Also, they are preparing their own unique Africa strategy on constitutional theories. Because when we look at good governance and we look at the myriad of problems throughout the world, we also have to look at Hans Kelsen's basic norm. What is necessary in order to build a functioning government and the separation of powers. The key factor in the positive nature of our relations with Austria, with Africa, are the strong ties that we have developed with the African continent over the last decades. Ladies and gentlemen, we often complain that Austria's diplomatic setup is not sufficient. But let me give you a figure. Austria is represented in the 55 African states at 64 locations. This figure comprises various networks supported by five key pillars. These are the 11 embassies, 3 cooperation offices, 3 cultural forums, 36 honorary consulates, 6 foreign trade centers, an Austrian delegate in various capacity within the African Development Bank sent by the Ministry of Finance, and 3 military offices and a training officer at the Kofi Annan International Peacekeeping Center. So these 5 main actors, ladies and gentlemen, cover, of course, different geographical and thematic areas. They cooperate, however, closely under the guidance, under the leadership of the foreign ministry and our diplomatic umbrella that we convey to the trade offices and the cultural forums and all the rest. So Austria is thus present in Africa as a medium-sized EU member state with a considerable institutional infrastructure to safeguard its political and economic interests. And the key now is to bring and to bundle all these capacities and this presence into one coherent whole of Austria, whole of society, Africa strategy. For this, ladies and gentlemen, Foreign Minister Meindl Reisinger conducted extensive consultations with her African counterparts. She met with over 28 African foreign ministers. She organized a working meeting with 21 resident and non-resident ambassadors. And in addition, our state secretary visited 9 countries. Our secretary general now held altogether 13 bilateral political dialogues, this all within the very short time span from the beginning of the consultative process for the Africa strategy until today. What are the key terms? I'm reading it out to you. The Africa strategy 2026 through 2029 defines a nationally coordinated, multidimensional, and cross-sectoral framework for guidelines and measures to promote long-term, respectful, and equitable partnerships. The strategy brings together existing activities in the area of foreign policy, security policy, development policy, economic policy, climate, cultural, educational, and scientific policy, and strategically aligns them and strengthens coordination between the public and the private sector. The goal is to shape sustainable development and stability and to ensure positive long-term developments on both sides. The measures for implementing the Africa strategy are to be implemented coherently to ensure a coordinated and a harmonized Austrian presence and cooperation. What is the background of the Africa strategy? You might remember the high-level EU-Africa forum that was convened in 2018. So it's quite a while back. And this meeting had 2 concrete results. One was the creation of an African investment facility with the Austrian Ministry of Finance and the Austrian, operated by the Austrian Development Bank, and funded with 30 million euro, specifically targeting small and medium-sized enterprises which should enable private sector development in Africa. And the second recommendation of this meeting in 2018 was the elaboration of an Africa strategy. So, ladies and gentlemen, how we say in Austria, good thing braucht Weile. So we are now down the road, some 8 years. But the good news is we have a draft. We have a draft that has been consulted now twice in the interministerial format, all the federal ministries, which we expanded for the very first time also to include the interest groups, the Sozialpartner, the Labour of Commerce, the trade unions, the Bundeswirtschaftskammer and the Association of Austrian Industries. The Austrian Council of Ministers on 1st of October then commissioned the elaboration, and the draft that we have now consulted with our partners, it consists of two parts. One is the management summary. It's a 3.5-pager that really sets out what we want to achieve strategically, the aims and objectives. 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In many ways, it mirrors the existing engagement of the individual actors and their plans for the near future. 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To summarize the federal government's reasoning again, ladies and gentlemen, global power dynamics are shifting, value chains are being realigned, and strategic partnerships are becoming increasingly important. And the fact that Austria's total exports to Africa, please listen, this figure is quite impressive, Austria's total exports to Africa amount to 50% of Austria's exports to Slovenia. So this shows the big gap that exists in terms of unfulfilled potentials. And why are we talking about this so intensively? It shows the necessity to de-risk market entry for Austrian enterprises. For Austrian small and medium-sized enterprises that are so well placed to play a leading role in the transformation of African states towards a green economy. We are talking about 90% of the cities that do not dispose of a solid waste disposal according to current technical standards. The same holds true to wastewater treatment and transportation. So there are huge possibilities also for a win-win situation. And whenever I visit Africa, just recently Malawi, ladies and gentlemen, I was shocked. Higher fuel prices, higher rice prices than in Austria. Fuel prices are the second highest in the world after Hong Kong. And the same holds true for many other items, for machinery, for cars. The price level in Africa that is so high because of the lack of competition and even the lack of quality. And this is exactly where we can help by opening up and by creating inclusive employment in Africa. Just 12% of African foreign trade is conducted amongst African nations itself. All the rest goes right out into the world, in many cases to China and to India, and meanwhile to other strategic competitors. So this is why we, in this formative stage of the strategy, now very much also focus on the transportation corridors. 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Think about the Tanzania corridor that was just signed a few weeks ago between China and two states. 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And it's not about transportation just, but think about social development along the corridor. Think about new industrial zones, a free trade area in Luanda, an airport with 15 million passengers each year. All of this was recently presented here by the Angolan Investment Authority, where they look specifically at countries like Austria. Why? They say you are non-aligned. The new power politics in Africa have brought a realization that they do not want to enter into a new Cold War, so they're looking for reliable partners, non-aligned and neutral. And this putting together African agency with Austrian technological strengths, this is how we want to develop the strategy first on with your help. In Africa, we are conducting civil society listening sessions right now. 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
3: Diaspora. Diaspora spielt eine große Rolle in den Beziehungen zwischen den Kontinenten, aber sehr weniger zwischen Österreich und Afrika. Wie sah das in Deutschland aus?
4: Mein Name ist Michelle Amoako. Ich vertrete heute unsere Diaspora-Organisation IDEA, den afrodiasporischen Startup-Pitch. Und genau als das hat es eben begonnen, als ein Startup-Pitch, bei dem wir junge GründerInnen aus der afrodiasporischen Community zusammengebracht haben und eine Bühne geschaffen haben, eine große Bühne für Netzwerk, für Kapital, für Austausch, für Wissenstransfere und diese Gründer zu bemächtigen, ihre Ideen voranzutreiben. Das Ganze ist gestartet als eine gemeinnützige Organisation in Deutschland, ansässig in Hamburg. Und auf der Basis haben wir über die letzten 5 bis 6 Jahre ein großes Netzwerk aufgebaut an verschiedensten Bereichen, in denen wir aktiv sind, von Social Entrepreneurship zu Youth-Themen, also Jugend, bis hin zu Cross-Border-Kollaborationsprojekte zwischen Deutschland bzw. Europa und Afrika. Und das Ganze besteht aus einem Team. Wir sind insgesamt bis zu 40 Freiwillige, die dort mitarbeiten, und auch einem festen Team. Und wir entwickeln eben den Bereich Diaspora Engagement weiter, um das ganze Thema zu institutionalisieren und gängigere Strukturen für die Zusammenarbeit mit Diaspora-Organisationen zu ermöglichen.
2: Es begann, als wir 500 Leute suchten und alle damit Erfahrung begonnen haben.
4: Genau, also was unser Ziel war mit dem ersten Pitch, war zu sagen, lass uns das Ganze groß machen, lass uns eine große Bühne kreieren, lass uns 500 Leute einladen, die teilhaben können als Gäste, und wirklich einen Wirbel machen sozusagen, damit das Ganze nicht einfach nur innerhalb der Community bleibt, sondern sich wirklich groß und weit erstreckt. Und damit waren wir auch schon in Österreich in unserer Pre-Week zusammen. Wir hatten verschiedene Gründer aus verschiedensten Feldern auf unserer Bühne, konnten über 60.000 Euro Preisgeld ausschütten in den vergangenen Jahren und machen dieses Jahr tatsächlich einen neuen Idea-Pitch im September.
2: Und da habt ihr berichtet, gab es Erfolg?
4: Es ist auf jeden Fall für uns so erfolgreich, dass wir dieses Jahr ein zweitägiges Event machen, weil wir so viel Programm haben, so viele Themen, die wir abdecken wollen, dass es nicht länger in einen Tag sozusagen passt, und wir das Ganze auf 2 Tage machen, eine Konferenz mit verschiedenen Themen und dann am 2. Tag das große Pitch-Finale.
2: Woher habt ihr das Budget gehabt, um zu beginnen?
4: Wir haben unterschiedliche Finanzierungsquellen, sowohl mit der Zusammenarbeit mit dem privaten Sektor als auch mit dem öffentlichen Sektor, und versuchen, unsere Einnahmequellen zu mischen.
2: Vielen Dank.
4: Gerne.
5: Die Klimaveränderungen, die große Chance für Afrika. Wir sind der Kontinent, der am meisten davon betroffen ist. Wir sind der Kontinent, der am jüngsten ist. Wir sind der Kontinent, der das Human Capital hat, also das Humankapital, die jüngsten Leute. Wenn wir jetzt richtig ausbilden, dann sind wir im Grunde genommen der Kontinent, der als erster davon erfasst wird in der Dimension, aber das wird in Zukunft alle Kontinente betreffen. Und wenn wir fähig sind, Lösungen zu entwickeln, die uns erlauben, mit der anstehenden Krise umzugehen, dann sind wir nichts anderes als die Vorreiter und werden Technologien, soziale Logiken, gesellschaftliche Entwicklungen, Finanzarchitekturen plötzlich erdacht haben und probiert haben, die in Folge die Welt wird als solche übernehmen. Die Zukunft Afrikas besteht in der Gegenreaktion zu sagen, wie verwalte ich den Prozess, massiv jünger zu werden und größer zu werden. Europa wird kleiner, Afrika wird größer, Europa wird älter, Afrika wird jünger. Das sind komplementäre Logiken, die im Grunde genommen einen Ausgleich finden werden. Im Bildungsbereich, im kommerziellen Austausch, aber auch eben im Gedankenaustausch von unterschiedlichen Ideen, die da sind.
6: Heute freuen wir uns, unser Programm auf ein weitreichendes und aktuelles Thema zu konzentrieren: den Umweltschutz. Wir hatten das Vergnügen, Professor Dr. Aaron Stanitzky zu begrüßen, den wir in Wiener Neustadt bei einem Symposium der Organisation SOLL mit dem Thema Afrika und Du kennenlernen durften. Professor Dr. Aaron Stanitzky unterrichtet Betriebswirtschaft und Management, Studiengangsleitung Betriebswirtschaft und Management an der Universität Wien sowie angewandte Wissenschaften an der Deutschen Hochschule. Seine Sichtweise auf die Beziehungen zwischen Europa und dem Westen und insbesondere seine Analyse der umgekehrten Abhängigkeit Europas gegenüber Afrika verdienen besondere Aufmerksamkeit.
7: Und diesbezüglich sind die Nord-Süd-Beziehungen natürlich von entscheidender Bedeutung, auf der einen Seite und auf der anderen Seite die Frage der ökologischen Transformation, wie wir also eine Art von Wirtschaft hinbekommen. Und Wirtschaft ist ja nichts anderes als die ökonomischen Beziehungen zwischen den Menschen. Da arbeite ich an der Frage, wie wir ökonomische Beziehungen zwischen den Menschen hinbekommen, die uns erlauben, sie dauerhaft zu sehen.
2: Wer ist uns?
7: In diesem Fall ist uns tatsächlich so etwas wie die globale Gesellschaft.
5: In Addis Ababa hat im September ein Gipfel stattgefunden, das war der zweite African Climate Summit. Der erste African Climate Summit liegt mittlerweile 3 Jahre zurück, wurde damals veranstaltet in Nairobi von der kenianischen Regierung und war ein Schlüsselmoment für die Ausgestaltung der zukünftigen Partnerschaften zwischen Europa und Afrika. Weil die damalige und jetzige aktuelle Präsidentin der Europäischen Kommission eine zentrale Rede hat gegeben, wo sie paradigmatisch ausgeführt hat, wie denn die Zukunft der afrikanisch-europäischen Beziehungen gestaltet werden können und welche zentrale Rolle vor allem die Umweltfrage, spezifisch auch die Klimafrage, wird haben. Da geht es um gemeinsame Projekte, die ausgestaltet werden sollen. Da geht es um gemeinsame Finanzierungslogiken, die Form annehmen sollen. Da geht es um die vor allem um die Prinzipien dessen, dass mit europäischer Unterstützung afrikanische Umweltprojekte sich zu besseren Konditionen auf den Finanzmärkten finanzieren können, als es geschehen würde ohne europäische Unterstützung. Also zu sagen, du nimmst die rechtliche, politische und ökonomische Sicherheit Europas und schaffst damit kooperativ Rahmenbedingungen, die den afrikanischen Akteuren in Umweltprojekten helfen sollen, bessere Zinsen auf den Finanzmärkten zu bekommen, als es ohne dem der Fall wäre. Was ist diesbezüglich wichtig? Und lass mich noch eine dritte Konferenz nennen. Die hat heuer im Juli in Sevilla stattgefunden. Und das war die United Nations Conference on Financing Sustainable Development. Hier ist die große Herausforderung. Im Jahre 2008 kam es zur großen Finanzkrise. Und einer der Resultate dieser Finanzkrise war nichts anderes, als dass keiner wollte investieren. Und wie reagieren Finanzkrisen auf die Tatsache dessen, dass keiner sich Geld ausborgt? Wie das oftmals der Fall ist, sie senken den Preis für etwas, in dem Fall für Kapital. Das ist sehr kompliziert formuliert, aber du kannst dir im Grunde genommen Geld ausborgen für null Zinsen. Weil 2008 wollte keiner mehr investieren im Westen, in die Ökonomien, nicht die Staaten. Also haben die westlichen Finanzgesellschaften begonnen, vor allem Entwicklungsländer anzusprechen, zu sagen, ihr werdet nie wieder so wenig Kapital bekommen für so geringe Zinsen wie aktueller Fall. Also null Zinsen. Nehmt auf, nehmt Kredite auf, finanziert und finanziert vor allem die Erreichung der Sustainable Development Goals damit. Weil Kapital ist jetzt vorhanden, keiner möchte es wirklich nutzen. Wir werden euch Kapital im Grunde genommen heute für null Zinsen geben. Und dann ist über die nächsten eben 15 Jahre Folgendes passiert. Ein großer Einschnitt war diesbezüglich der Ukraine-Krieg. Die Zinslandschaft hat sich radikal verändert. Und du hast dich flexibel finanziert. Also am Anfang hast du Kredite aufgenommen für 0% Verzinsung und jetzt zahlst du ein Vielfaches an Zinsen. Es war alleine im Jahr 2024 ein Bericht der Vereinten Nationen so, dass der globale Süden, dem globalen Norden, 950 Milliarden Dollar nur an Zinszahlungen überwiesen hat. Das bedeutet, der globale Süden hat dem globalen Norden rund 1 Billion Dollar nur an Kapitalkosten zurückerstatten müssen, weil sich die Zinslandschaften so verändert haben. Und der Punkt besteht darin, dass der globale Süden die Kredite aufgenommen hat im globalen Norden, eben in den Jahren 2008, 2009, 2010, als es ihnen eigentlich aufgedrängt wurde, unter der Perspektive zu sagen, nehmt jetzt Kapital auf, weil es kostet euch nichts in der Refinanzierung. Und keine 15 Jahre später stehst du da unter einer komplett veränderten Zinslandschaft und musst plötzlich Zinsen abtragen, die nie Teil des Deals ursprünglich waren. Und jetzt zahlst du Billionen an Zinsen jährlich vom Süden in den Norden. Ein riesiger Kapitalabfluss. Und was sagen jetzt der globale Süden, spezifisch auch die afrikanischen Staaten? Als Norden habt ihr gegenwärtig eine Entscheidung zu treffen. Und zwar können wir entweder aufhören, unsere Entwicklung zu finanzieren, oder wir können aufhören, diese Kreditkosten zu finanzieren in der Form, wie sie uns am Anfang keiner gesagt hat, dass sie kommen werden. Also entweder ihr verzichtet auf das Kapital und auf die Rückflüsse zu diesen erhöhten Zinsen, die ihr jetzt verlangt. Oder aber wir verzichten als Weltgemeinschaft im Grunde genommen auf den Fortschritt, der mit Entwicklungspolitik einhergehen würde. Der Slogan war dort, either we default on our debt or we default on our development. Also eines davon müssen wir aufhören. Entweder Entwicklung oder Zinsrückzahlung.
8: So, diese Zinsengeschichte, ja. Es gab viele Diskussionen, wie können wir diesen Umwelt- oder diese Klimachange fördern, indem wir auch mit Gewinn, mit Verzinsungen damit umgehen. Und deswegen einige Länder in Afrika finden weniger Investitionen notwendig.
5: Das ist ein sehr guter Punkt. Es war eine Diskussion zwischen dem kanadischen Präsidenten Rutte und dem französischen Präsidenten Macron dort am Podium, wo folgende Logik präsentiert wurde, zu sagen, was machen wir jetzt? Wie gehen wir jetzt mit dieser neuen Realität um, die da geschaffen wurde? Hier ist, was der französische Präsident hat vorgeschlagen. Wir beginnen im Grunde genommen, Umweltprojekte zu finanzieren. Und diese Umweltprojekte, beispielsweise du schaffst ein ökologisches Reservat oder du garantierst, dass Waldbestände nicht abgeholzt werden, die sonst abgeholzt worden wären. Und im Grunde sagen dir die westlichen Gesellschaften, wir bezahlen dich dafür in der Form, dass wir dir die Kredite gutschreiben. Man darf ja nicht vergessen, Macron war ursprünglich mal Philosoph und Banker. Kommt aus dem Rothschild-Haus. Ja, ja, ist ja ein sehr versierter Banker.
8: Ja.
5: Und kommt mit dieser Idee auf der Swap-Logiken. Also wir tauschen Dinge gegeneinander ein. Wir tauschen folgendermaßen gegeneinander ein. Kenia beschließt, einen Wald nicht abzuholzen, den es andernfalls abholzen würde. Und im Grunde gibt es dafür eine Gutschrift auf den ausständigen Zinszahlungen.
8: Oh.
5: Ja? So. Das Problem ist aber, was Rutte nun sagt, in der Form, wenn wir so eine Logik akzeptieren würden, dann bedeutet das, dass wir Kreditausstände akzeptieren würden, die wir eigentlich als illegitim sehen. Das Problem ist ja, dass ihr uns habt Kredite aufgenötigt oder wir haben Kredite zu Konditionen angenommen, die heute nicht mehr gelten. Und in dem Fall, wenn wir auf diesen Deal einsteigen, haben wir ein viel größeres Problem, weil wir würden die Legitimität eurer Ansprüche anerkennen, die wir ja ablehnen müssen, weil wir sagen, die Kreditkonditionen haben sich so radikal verändert, dass wir diese grundsätzlich nicht akzeptieren können.
8: Nicht nur. Wenn wir so diese Philosophie von Macron annehmen, ja, das ist eine Gutschrift, ja, für die Zinsen. Das heißt, die Länder in Afrika investieren alleine mit eigenen Kosten wieder in diesen Umweltschutz. Und aber wir haben gesehen, sie verschmutzen am wenigsten die Umwelt.
5: Das ist genau, also es gibt dieses moralische Problem, es gibt das ökologische Gerechtigkeitsproblem und es gibt das grundsätzlich finanzielle Problem, wo eine sehr legitime Stimme, beispielsweise der kenianische Präsident, sagt, das ganze Zinsumfeld ist illegitim. Also ihr habt ein Zinsumfeld geschaffen, unter dem wir so und so ersticken. Und jetzt können wir nicht beginnen, Projekte aufzurechnen gegen Schulden, die wir haben nie unterschrieben. In dem Moment, wo wir selbst beginnen, Schulden zu tilgen, würden wir die Legitimität dieser Schulden akzeptieren und das ganze Bäckchen, das ihr uns gerade umhängt, eigentlich anerkennen. Ja? So, und jetzt stehst du vor dem Hintergrund dessen, die letzte dieser Konferenzen hat vor 10 Jahren, die findet im Grunde genommen alle 10 Jahre statt, zu sagen, wie kannst du tatsächlich eine internationale Finanzarchitektur bauen, die erstens anerkennt, dass sie anders funktionieren muss als 2008 vor allem den Schuldenstaaten versprochen. Zweitens, die eigentlich vor dem Hintergrund dessen operiert, weil es eine der großen Konferenzen war, wo die Amerikaner und der amerikanische Finanzplatz nicht mehr hat teilgenommen, weil er sagt, das interessiert uns nicht. Diese Form von Kooperation in der Herausbildung neuer Finanzmärkte, da nehmen wir daran nicht mehr teil. Und die dritte große Debatte ist zu sagen, vor diesem Hintergrund, wie gehen wir denn jetzt wirklich damit um, in der Anerkennung der Tatsache, dass der globale Süden dem globalen Norden rund $1 Billion überweist für nichts anderes als Kapitalkosten, die so in dieser Form nie abgesprochen waren. Das sind nur Rückzahlungen auf Zinsen. Da bedienst du noch keine Art von Schuld.
8: Ja, genau.
5: Da bezahlst du nur das Kapital ab.
8: Was war die Konklusion von der?
5: Die Konklusion ist relativ offen geblieben. Wir müssen weiterreden. Ja? Aber schau, das ist die Größenordnung dieser Problematik wächst. Im Jahr 2024 waren es 60 Staaten, die im Grunde genommen für ihre Zinszahlungen mehr ausgegeben haben als für Gesundheitswesen oder Bildungswesen. Ja? Im Jahr davor waren es 54. Das bedeutet, diese Schuldenkrise, die viel zu wenig verstanden wird und deren im Grunde genommen Gefahr auch für die internationale Diplomatie zu sagen, das ist eine Fortschreibung des Kolonialismus unter neuen Bedingungen, für das Verhältnis zwischen den Ländern viel zu wenig auch in der Öffentlichkeit thematisiert wird, auch im globalen Norden. Weil natürlich geht es damit einher zu sagen, man wird auf Geldflüsse verzichten müssen. Aber was wäre der andere Preis, wenn man beharrt, dass diese Kredite einfach in der Form abzustottern werden, wie sie jetzt gerade fällig werden? Es ist ein Preis zu zahlen. Und das ist im Grunde genommen, was der globale Süden dem globalen Norden gerade sagt. Welchen Preis wollt ihr zahlen? Wollt ihr auf die Zinszahlungen verzichten? Oder wollt ihr im Grunde genommen darauf verzichten, dass die Entwicklungsperspektive für den globalen Süden flöten geht?

0: Das sind wir, Klimakrise in Addis Abeba.
1: Sevilla, die Conference on Financing Sustainable Development.
0: Und dann ein paar Monate danach, dann waren wir in Brasilien. Mhm. Dieses Mal eine Weltklimakrise-Konferenz. Was waren der Unterschiede von den beiden?
1: Also und der Unterschied von den beiden, die afrikanische Klimakonferenz, der African Climate Summit, der in diesem Fall von Abiy Ahmed veranstaltet wurde, dem äthiopischen Ministerpräsidenten, der eingeladen hat, zum zweiten Mal jetzt vor allem die afrikanische Staaten-Community, um sich intern besser zu vernetzen, um die gemeinsamen Interessen dann bei dem großen Summit der Vereinten Nationen umzusetzen. Also das eine war ein rein afrikanischer Gipfel, zu sagen, was ist eigentlich unsere Position als Kontinent? Weil die Vereinten Nationen funktionieren ja so, dass einzelne Staaten miteinander verhandeln. Mhm. Und was der afrikanische Kontinent nun versucht, sehr klug gedacht, ist, wir können wahrscheinlich unsere Interessen nicht als einzelne Länder durchsetzen, sondern unsere Verhandlungsposition in einem Weltforum ist viel, viel größer, wenn wir uns davor abstimmen und zu einer gemeinsamen afrikanischen Stimme kommen.
0: Und wozu brauchen Sie Europa dabei?
1: Sie brauchen Europa insofern, dass die Fragestellung wieder umgekehrt zu denken ist, warum braucht Europa Afrika, nicht Afrika Europa? Europa braucht Afrika, weil Europa sehr gerne in der Klimapolitik eine Art von Avantgarde-Rolle global einnehmen würde. Aber, wie oftmals der Fall, Europa alleine ist zu schwach. Es hat nicht das politische Gewicht innerhalb der Vereinten Nationen, auch nicht mehr das diplomatische Gewicht, geschweige denn das finanzielle Gewicht, alleine diese Rolle als führende Position einnehmen zu können. Also braucht es Partner. Oftmals werden dann als Partner gewählt Staaten wie beispielsweise Kanada oder Neuseeland. Aber auch das ist im Grunde genommen zu wenig Gewicht. Was du als Europa brauchst, ist zweierlei. Erstens, du brauchst eine moralische Mission, damit du mehr Glaubwürdigkeit hast auf der internationalen diplomatischen Bühne. Und was Afrika nun mal da reinwerfen kann, ist seine eigene moralische Position, zu sagen, wir sind die ersten Opfer, obwohl wir nichts dazu beigetragen haben zu dieser Krise. Zweitens, was Afrika auch mitbringt und Europa nicht hat, ist die Perspektive, langfristig so zu denken, dass es vor allem mit der jüngeren Bevölkerung zu tun hat. Drittens, da geht es auch um sehr konkrete Interessen in Nordafrika, was Solarenergie betrifft, weil logischerweise Nordafrika oftmals entdeckt wird als eine sehr interessante Region, um Solarenergie
0: zu erzeugen. Ja.
1: Und dann kommt noch eine Perspektive hinzu, dass, wie du gesagt hast, im letzten Jahr war der Klimagipfel der Vereinten Nationen in Brasilien, der auf eine gewisse Art nicht wirklich gut vorbereitet war und durchgeführt wird. Dieses Jahr wird der Gipfel der Vereinten Nationen von der westlichen Gruppe ausgerichtet. Das bedeutet, er wird stattfinden in der Türkei unter der Präsidentschaft von Australien. Und Europa hat bei diesen Westgipfeln, wie sie gemeinhin genannt werden, oftmals eine große Rolle. Und im nächsten Jahr, im Jahr 2027, wird der Gipfel stattfinden der Vereinten Nationen, der Weltklimagipfel in Addis Ababa. Also Äthiopien wird die Präsidentschaft übernehmen innerhalb der Vereinten Nationen. Der Gipfel wird ausgerichtet eben unter der äthiopischen Präsidentschaft in Addis Ababa. Und es ist eine Idee, die COPs mehr als einen Prozess, nicht als einzelne Events zu denken, sondern einen Prozess herauszufiltern. Und deswegen geht es auch um diese Idee, wie können wir jetzt die Jahre 26, 27 gemeinsam denken und gestalten, sodass wir im Grunde genommen zwei Jahre haben an Klimapolitik und nicht einen einzelnen Event.
0: Da sind wir aber in Brasilien. Die Afrikaner, sogar mit den Europäern, haben keine allgemeine Einigung getroffen. Mhm. Und aber die müssen eine Allgemeinheit vertreten in Brasilien.
1: Richtig. Und ich glaube, Brasilien hatte folgende Schwierigkeiten. Erstens mal, was tatsächlich der erste Gipfel, der stattgefunden hat, jetzt ohne die aktive Beteiligung der Vereinigten Staaten von Amerika. Und wie so vieles muss sich die Welt gerade neu finden, ohne ihre ursprüngliche Führungsmacht. Das ist auch in der Klimapolitik so. Sie muss jetzt erstmal ausverhandeln, wer sind jetzt eigentlich, wer führt, unter welchen Bedingungen, wie gestaltet sich das, wer übernimmt die Finanzierungslücken, die hier entstanden sind.
0: War China dabei?
1: China war dabei, aber China hat eine sehr disparate Rolle oftmals. Ja? Weil hier ist der Unterschied zwischen China und Europa und wir haben ja darüber diskutiert. Der Unterschied zwischen Europa und China, gerade in den Klimaverhandlungen, besteht darin, dass Europa gerne führen möchte, aber es nicht wirklich kann. China führen könnte, aber es nicht wirklich will.
0: Mhm.
1: Ja? So, ja. So, und da so diese Disparität, und das war jetzt auf diesem Klimagipfel auch sehr, sehr eklatant. Und dann das Zweite, was hinzukam, ist nichts anderes dessen, dass vor allem die afrikanischen Staaten ja sehr darauf drängen, dass diese Gipfel einen Beschluss darüber fassen, dass in Zukunft Distanz genommen wird und nicht mehr weiter investiert wird in fossile Energieträger, in den Ausbau fossiler Energieträger, also Kohle, Erdgas, Erdöl. Und im Abschlussdokument wurde ein entsprechender Beschluss nicht aufgenommen, weil es die Saudi-Arabien unterbunden hat. Und jetzt hat Saudi-Arabien ja auch im afrikanischen Kontinent eine besondere Rolle.
0: Ja.
1: Gerade auch wenn du an den Krieg, den Bürgerkrieg in Darfur denkst, welche Rolle da das Saudi-Arabien einnimmt. Und das ist eine schwierige Situation. Ja? Wenn, die Welt sortiert sich gerade neu. Saudi-Arabien kristallisiert sich auch immer mehr als ein Keyplayer heraus in der amerikanisch-saudi-arabischen
0: Genau, nachdem Saudi-Arabien mit Amerika zusammen ins Bett gehen, fast alles ist in der Ehe. Aber jetzt gerade, Professor, du hast das gefolgt. Ja? Vielleicht mit einer bestimmten Rolle oder nicht. Wo stehen wir jetzt? Wohin geht die Welt mit Klimawandel?
1: Lass mich eines da noch vorschicken. Ein sehr interessanter Gipfel hat dann stattgefunden, fast zeitgleich mit dem brasilianischen Gipfel, was ein unglücklicher Zeitpunkt war, und zwar in Angola, in Luanda, der Gipfel zwischen der Afrikanischen Union und der Europäischen Union.
0: Genau, das war schon vor Ende des Jahres.
1: Das war auch vor Ende des Jahres, war fast zeitgleich mit dem COP in Brasilien.
0: Ja.
1: Und wenn du dir das Abschlussdokument dieses Gipfels durchliest, dann siehst du, dass sowohl die Afrikanische Union als auch die Europäische Union ihre Partnerschaft in Zukunft auf drei Grundsäulen aufbauen werden oder beabsichtigen aufzubauen. Die eine Sache ist eine politische Zusammenarbeit und eine politische Zusammenarbeit auch im Zuge von der gemeinsamen Achtung von Menschenrechten. Das ist die eine Grundlage. Also das ist ein moralisches Fundament. Die zweite Grundlage besteht in dieser European Gateway Initiative. Das bedeutet, in den Töpfen 150 Milliarden, die Europa sukzessive investieren möchte in Afrika. Wir müssen über Europa Folgendes denken. Wenn wir darüber nachdenken, wer ist als einzelner Staat der größte Handelspartner afrikanischer Staaten, dann ist es bei weitem mittlerweile China. Größer als Frankreich, größer als Italien. Wenn wir es aber so denken, dass wir die Europäische Union als einen gemeinsamen Handelsblock annehmen würden, dann ist das Handelsvolumen zwischen Europa und Afrika viermal so groß wie das zwischen Afrika und China. Wenn wir über die Direktinvestitionen nachdenken, das bedeutet, wenn europäische Firmen in Afrika in konkrete Unternehmen investieren und Projekte investieren, dann ist Europa fünfmal so groß wie beispielsweise China. Vor diesem Hintergrund ist die zweite Grundlage natürlich darüber, wie erfolgt eine Ausgestaltung der wirtschaftlichen Beziehungen. Und das Vehikel der wirtschaftlichen Beziehungen ist aus Brüssel her gedacht die Gateway Initiative. Diese Gateway Initiative ist vor allem jetzt eine Art von Energiepartnerschaft. Vieles davon soll in Energiefragen hineinfließen. Vieles davon soll in den Aufbau von Energiesystemen hineinfließen. Und deswegen ist es so interessant, dass das Abkommen von Luanda, also das Resultat des Gipfels in Angola zwischen der Europäischen Union und der Afrikanischen Union, eben nicht nur die Gateway Initiatives anspricht, sondern eben auch die Fragestellung von Menschenrechten. Und das Dritte, was Sie direkt ansprechen, ist die Frage von Bildung und die Frage von Ausbildung. Und Ausbildung, und was in dem Dokument fast gar nicht erwähnt wird, ist die Frage von Migration. In Österreich hast du ja oft die Perspektive auf Afrika gedacht als, wie gehen wir mit Migration um, die große Problematik und die eigentliche Dimension ist Migration. In der strategischen Partnerschaft spielt das kaum eine Rolle. Und hier ist ja etwas Interessantes. Das Mertens-Institut in Brüssel ist eine Denkfabrik, die der Europäischen Volkspartei nahesteht.
0: Ein Think Tank von
1: Brüssel. Ja, genau, ein Think Tank in Brüssel, das der Europäischen Volkspartei nahesteht, hat kürzlich eine Studie veröffentlicht, wo sie errechnet haben, dass in Europa, also in den Staaten der Europäischen Union, rund 9 Millionen Personen leben, die eigentlich aus Afrika kommen. Das ist der Größenordnung ungefähr wie die Einwohnerzahl von Österreich. Ja. Und auch diese Denkfabrik, die nochmal eigentlich den europäischen konservativen Parteien nahesteht, sagt, das eigentliche Reservoir, mit dem wir beginnen, die afrikanisch-europäischen Beziehungen zu gestalten, sind die Personen, sind die handelnden Akteure, sind die Communities und die Diaspora, die bereits existiert. Nochmal, wir haben in Europa so viele Personen aus Afrika lebend, dass sie im Grunde genommen so viele Leute zählen wie die Österreicher in Europa.
0: Genau, ich war übrigens der Präsident von Africa Europe Diaspora Development Platform in Brüssel und dem gerade haben wir kapitalisiert um 16 Millionen Einwohner aus Afrika.
1: Okay, ja. Siehst du, du kommst noch zur größeren Summe, die gehen ja von 9 Millionen aus. Ja?
0: Ja, ja.
1: Und da beginnst du jetzt darüber nachzudenken, was ist die Grundlage einfach der zukünftigen Zusammenarbeit? Offensichtlich scheint eine zentrale Frage die ökologische zu sein, vor allem die Ökologie gedacht durch die Klimafrage. Zweitens ist es weitergedacht, die ökologische und Klimafrage konkretisiert in sehr handhabbaren Projekten, die beispielsweise Energie, den Energiesektor betreffen. Und Äthiopien ist ein sehr gutes Beispiel dafür, weil da noch teils mit europäischen, aber auch mit chinesischen Know-how, die Äthiopier bauen ja diesen riesigen Damm am Blauen Nil.
0: Ja.
1: Ja, diesen riesigen Damm, der nicht unumstritten ist, vor allem von den Nachbarländern, Sudan, wo wir eh schon diesen Bürgerkrieg haben und diese entsprechende politische Instabilität. Sie nennen es the Great Ethiopian Renaissance Dam, this is what they call it, das ist, wie sie nennen, der jetzt den ersten Bauabschnitt fertig hat und ja dann die Frage stellt über, wie wird es eigentlich mit der Wasserversorgung des Nils an und für sich bestellt sein, in den Nil-Anrainerstaaten, wenn Äthiopien so tief in dieses ökologische System hinein integriert. Jetzt gilt aber gleichermaßen, dass Energie gewonnen durch Wasserwerke ja eine grüne Energie darstellt, weil es ja keine CO2-Emissionen verursacht und trotzdem ja einen massiven ökologischen Einfluss hat auf das Ökosystem Nil, von dem ja unterschiedliche Landwirtschaften abhängen, aber auch klimatische Bedingungen wie in Kairo.
0: Und deswegen ergibt sich Streit dagegen.
1: Richtig. Ja? Also es ist ein schwieriger Konflikt oder hat Konfliktpotenzial. Und jetzt zurückzukommen auf den ursprünglichen Ausgangspunkt. Also es geht jetzt nicht.
0: Bleiben wir noch beim Energie vor kurzem. Ja. Warum wird über diesen Wasserenergie und statt Solarenergie, und wir fragen uns, warum bis jetzt gibt es keine Förderungsprogramme um die Produktion von Energie in Afrika durch Solar?
1: Das ist ein hochinteressanter Punkt, oder? Jetzt haben wir darüber gesprochen, die europäischen Direktinvestitionen, beispielsweise in Afrika im Jahr 2025, waren rund 250 Milliarden Euro. Ne? Die nächstgrößere Handelsblock, der in Afrika direkt investiert hat, war China zusammen mit Hongkong. Ich glaube, die haben 56 Milliarden investiert, oder? Und wenn du dann aber beginnst und die Summe schaust, wie bricht sich eigentlich diese Summe auf, dann sind allein 6 Milliarden in ein Energieprojekt in Angola geflossen, das nichts anderes ist von einem französischen Mineralölkonzern.
0: Exakt.
1: Ein Erdölfeld dort zu erschließen.
0: Die alle investieren mehr Millionen Geld in den Petrol und Erdöl, aber in Solarenergie nicht.
1: Und das ist doch immer diese große Schwierigkeit. Weil du die Debatte hast, ich gebe dir ein anderes Beispiel. Wir hatten eine Diskussion vor kurzem auf der Konferenz in Yale mit der World Bank. Und die World Bank ist eine Institution, die dort beginnt zu finanzieren, wo die klassischen Banken nicht finanzieren würden, aber sagen, so ein Projekt braucht es, weil es eine Art von gesellschaftlichen oder ökologischen Mehrwert hat, der es wert ist, ein Projekt trotzdem umzusetzen. Hier ist die Geschichte. Die World Bank finanziert beispielsweise eine Art von Gaskraftwerk in Nigeria, außerhalb von Lagos. Jetzt sagen die Kritik an der Weltbank, vor allem auch aus dem Leuten, die für nachhaltige Finanzmechanismen stehen, sagen, das ist ja komplett wahnsinnig, wie können Sie ein Gaskraftwerk finanzieren? Das hat ja überhaupt keinen Sinn. Die Weltbank sagt, naja, wir haben folgende Logik. Bei uns muss ein Projekt nicht ökologisch und sozial nachhaltig sein, sondern es muss ökologisch oder sozial nachhaltig sein. Und wenn wir beginnen, beispielsweise jetzt dieses Gaswerk zu finanzieren, dann was wir nachvollziehen können, ist, dass Leute in Zukunft mit Strom finanziert werden, die ohne dieses Gaskraftwerk nicht mit Strom werden versorgt, nicht finanzieren. Also, dass Leute in Zukunft mit Elektrizität werden versorgt, die ohne dieses Gaskraftwerk nicht mit Elektrizität versorgt werden würde. Und dadurch, dass du nicht beiden Ansprüchen genügen musst, also nicht ökologisch und sozial, sondern ökologisch oder sozial, ist es für uns ein nachhaltiges Projekt. Und die Kritik besteht nun mal darin zu sagen, wenn man dieselbe Summe investieren würde, beispielsweise bereits in erneuerbaren Energien, dann wäre es erstens günstiger und zweitens auch in Formen von Wissenstransfer viel, viel nachhaltiger gedacht. Und dann sagt die Weltbank, sind nicht unsere Finanzierungskriterien. Wir haben ein Oder, kein Und.
0: Also, wir haben nur Kriterienproblem. Kommen wir zurück zur Konklusion von Mekosu. Wir waren dabei zu erklären, wie die Energie ist vor Marsch gemacht ja, hat.
1: Richtig. Und, ja. Lass es uns mit Ali Ahmed in dem Zusammenhang sagen. Die Klimaproblematik wird oft aus guten Gründen als eine große Herausforderung gelesen und interpretiert. Und Ali Ahmed kommt gerade auf dem African Summit und versucht, in diesem Geiste die Sache umzudrehen und zu sagen, was ist, wenn beispielsweise die Klimaveränderungen die große Chance ist für Afrika? Wir sind der Kontinent, der am meisten davon betroffen ist. Wir sind der Kontinent, der am jüngsten ist. Wir sind der Kontinent, der das Human Capital hat, also das Humankapital, die jüngsten Leute. Wenn wir jetzt richtig ausbilden, dann sind wir im Grunde genommen der Kontinent, der als erster davon erfasst wird in der Dimension, aber das wird in Zukunft alle Kontinente betreffen. Und wenn wir fähig sind, Lösungen zu entwickeln, die uns erlauben, mit der anstehenden Krise umzugehen, dann sind wir nichts anderes als die Vorreiter und werden Technologien, soziale Logiken, gesellschaftliche Entwicklungen, Finanzarchitekturen plötzlich erdacht haben und probiert haben, die in Folge die Welt wird als solche übernehmen. Du drehst also den Ding, die Logik um. Du sagst nicht, was kann ich für das Klima machen, sondern was kann das neue Klima für mich machen? Und Afrika ist bereit, diese Logik handfest so zu denken, zu sagen, wir sind die Allerersten. Wir können in diesen Klimaweg, in diese neue Zukunft, in diese neue planetarische Zukunft als Erste vorangehen und sind damit die Avantgarde der Welt. Und was wir als Problematik gegenwärtig begreifen, ist im Grunde die Veränderungschance, die wir so und so brauchen werden, um der Vorreiter dieser planetarischen Veränderung zu sein und Afrika eigentlich als das Klimalabor, das mit gelungenen Lösungen hervorkommt, die dann im Grunde genommen von Afrika ausgehen, ihren Weg in die anderen Teile der Welt finden werden. Und deswegen ist es ja so interessant, was passiert, weil viele Teile der Welt, du hast China genannt, wir haben über die USA gesprochen, sich genau da heraus versuchen herauszuziehen, entweder die Mitarbeit ganz ablehnen oder sehr isoliert arbeiten wollen, gegen Afrika sagt, wir werden eine ganz neue Form von Klimapolitik gestalten, wir werden sie kontinental umsetzen und global von Anfang an denken.

0: Meine lieben Damen und Herren, hier im Studio Professor Aaron mit mir. Wir analysieren immer noch diese Klimakrisen und versuchen wir passende oder aktuelle Ansätze, die es gibt, zusammenzubringen. Und jetzt, wir haben darüber eine kurze Analyse gemacht, über was passiert da ist in Addis Abeba anlässlich des Gipfels Afrika-Europa. Wir waren noch in Brasilien, weltweit Klimakrise somit. Und aber dann kommen wir zurück, liebe Aaron, nach Wien und deine Forschung nach. Was sind die wichtigen Empfehlungen, damit die Situation besser geht?
1: Der finnische Präsident Alexander Stubb hat kürzlich ein Interview gegeben der Süddeutschen Zeitung im Zusammenhang mit der Sicherheitskonferenz in München, die vor wenigen Wochen stattgefunden hat. Und hat gesagt, hier, wie wir die amerikanischen Prioritäten gegenwärtig geopolitisch interpretieren müssen. Nummer eins, der eigene amerikanische Kontinent. Nummer zwei, Priorität Nummer zwei, der pazifische Raum, vor allem China. Nummer drei, Nahe Osten. Nummer vier, Europa. Nummer fünf, Afrika. Das bedeutet, in der Prioritätensetzung der Amerikaner stehst du gegenwärtig als Europa an vorletzter Stelle und als Afrika an letzter Stelle. Das artikuliert sich ja auch beispielsweise in der Abwicklung von USAID, also der Entwicklungshilfe der Amerikanischen, die ja die größten Finanziers waren in Afrika, was Entwicklungshilfe begonnen hat, betroffen hat als ausländische Investoren. Man kann es jetzt genau umkehren und sagen, aus europäischer Perspektive müsstest du ja die Rangordnung exakt umkehren. Wenn also Amerika aufhört, Afrika und Europa überhaupt als eine strategische Priorität zu lesen, dann hast du plötzlich den Freiraum der Gestaltung exakt dieser Beziehung zwischen Nord und Süd über das Mittelmeer hinweg, der Priorität 1 einzuräumen. Du hast plötzlich Handlungsspielräume, die vorher nicht da waren. Wir haben immer wieder auch darüber gesprochen, zu sagen, das 20. Jahrhundert war das Jahrhundert, wo das geopolitische Denken in Europa darin gefußt hat, entweder hast du nach Osten geschaut, was passiert in Moskau, oder du hast nach Westen geschaut, was passiert in Washington. Und das war dein eigenes Schicksal, weil dort wurde darüber entschieden. Jetzt das 21. Jahrhundert wird weiterhin irgendwie in dieser Konstellation noch immer wirksam sein, aus europäischer Perspektive. Nur hatte der Osten den Krieg erklärt, Moskau. Und die USA schicken die auf eine sehr...
0: Er schickt auch einen anderen Krieg her, irgendwie einen latenten Krieg.
1: Und schickt dir die Scheidungspapiere. Richtig? Der Wechsel deiner eigenen Navigation und deines eigenen Kompass muss also darin bestehen, nicht mehr Ost-West zu denken, sondern Nord-Süd. Die Zukunft Europas ist in der Ausgestaltung der Nord-Süd-Beziehungen. Das ist eben dieser radikale Bruch. Und dann stellt sich immer wieder die Frage, wie kriegst du so geopolitische Konstellationen hinuntergebrochen auf tatsächliche Maßnahmen? Erstens, Klima und Energie werden eine große Rolle spielen. Zweitens, die unterschiedlichen demografischen Entwicklungen werden eine große Rolle spielen. Die Zukunft Europas besteht darin, ein alter Kontinent zu werden, zu sein und noch mehr zu werden. Die Zukunft Afrikas besteht erstmal darin, ziemlich jung zu sein. Drittens, das bedeutet, wenn du jung bist, hast du andere Bedürfnisse in der gesellschaftlichen Ausgestaltung, andere Bedürfnisse, nach welchen Waren werden konsumiert, welche Dienstleistungen werden in Anspruch genommen, als in einer alten Gesellschaft.
0: Aber das ist von uns Europa wurscht.
1: Es kann dir so lange wurscht sein, bis es akut wird. Aber wenn du eine europäische industrielle Politik machst, an wen verkaufst du deine Produkte? Wo sind die Märkte, die entstehen, wenn du Mode kreierst? Wo sind die Märkte, die entstehen, wenn du Pflegeartikel kreierst? Wo sind diese Märkte? An wen adressierst du? Und auf der anderen Seite, die Zukunft Europas wird ziemlich viel darin bestehen, zu sagen, wie verwaltest du als Gesellschaft den Prozess, älter zu werden, mit den Bedürfnissen, auch den ökonomischen Bedürfnissen, die damit einhergehen. Die Zukunft Afrikas besteht in der Gegenreaktion zu sagen, wie verwalte ich den Prozess, massiv jünger zu werden und größer zu werden. Europa wird kleiner, Afrika wird größer, Europa wird älter, Afrika wird jünger. Das sind komplementäre Logiken, die im Grunde genommen einen Ausgleich finden werden im Bildungsbereich, im kommerziellen Austausch, aber auch eben

0: den europäischen Raum bereits gemacht. Das hat er sowohl für bietet es für Lehrlinge an, das bietet es für Studierende an, das bietet es teilweise für Schüler auch an. Die erste Idee besteht darin, die Jugend miteinander sich begegnen zu lassen.
1: Und mit welchem Ziel?
0: Genau mit dem Ziel, mit dem man im Grunde genommen das Erasmus-Programm gestaltet hat, ein Bewusstsein für die Zusammengehörigkeit zu schaffen. Zu sagen, in dem Moment, wo ich anfange, in Warschau zu studieren oder in Athen zu studieren oder in Rom zu studieren und nach Wien zu kommen, sehe ich die Gemeinsamkeiten, aber auch die Unterschiede, begreife aber vor allem, dass wir eine geteilte Zukunft miteinander haben. Und Begegnungen baut auch Vorurteile ab. Und Begegnungen schafft etwas wie Freundschaften, die darüber hinaus dauern werden. Und das eine der größten Erfolgsgeschichten des europäischen Projekts ist ja exakt dieses Erasmus-Programm. Und die Idee würde darin bestehen, dieses Erasmus-Programm über den Mittelmeerraum hinaus zu erweitern. Zu sagen, ich gehe nach Dakar, ich studiere dort für ein Semester, ich lerne dieses Land zu lesen, ich lerne die entsprechenden Kulturen zu lesen, weil einfach auch diese Notwendigkeit ja genau des Wissenstransfers darin besteht, dass zukünftig Europa viel, viel mehr abhängig sein wird von afrikanischen Ideen und Praktiken und Lebensweisheiten, weil die Zukunft Europas klimatisch ja dem gegenwärtigen Afrika sehr ähnlich sein wird. Also, wenn du die Zukunft von Rom sehen möchtest, dann geh heute nach Nairobi, weil es ein sehr ähnliches Klima ist. Und insofern ist es schon wichtig, Leute auszutauschen und Begegnungen zu schaffen, damit diese Zukunft wechselseitig gestaltet werden kann, zu sagen, wie geht ihr eigentlich mit Hitze um? Wie gestaltet ihr eine Stadt, die hitzeresistent ist? Welche Art von Landwirtschaft baut ihr unter den Bedingungen von nicht mehr berechenbaren Wasserzyklen und Regenfällen? Wie macht man sowas? Afrika arbeitet an diesen Dingen, die europäische Zukunft sind.
1: Zweiter Punkt war vernünftige Zusammenarbeit.
0: Vernünftige Zusammenarbeit kann unterschiedliche Formen haben. Du kannst sie beispielsweise wissenschaftlich gestalten. Dann wären wir wieder auch bei dem Ausgangspunkt zu sagen, welche Art von wissenschaftlichen Projekten wollen wir miteinander machen, weil uns ähnliche Fragestellungen auch beschäftigen als Wissenschaftler. Zweiter Punkt ist, welche Arten von unternehmerischen Handeln möchten wir über den über das Mittelmeer hinweg teilen. Es kann nicht sein, wie das in der Vergangenheit war oder in der Gegenwart ist, dass die Zusammenarbeit, die ja Form hat, es gibt ja einen Austausch. Es gibt ja sowohl einen Austausch von Personen, wie wir gesagt haben, wenn da 9 respektive mehr Millionen Menschen in Europa leben, dann gibt es ja bereits eine Form von Wirklichkeit der Beziehungen, erstens. Und zweitens, wenn der globale Süden dem globalen Norden 1 Billion an Zinszahlungen überweist, dann gibt es ja auch ein wirtschaftliches Verhältnis miteinander bereits. Also die Frage ist, wollen wir das beibehalten mit den Folgekosten oder wollen wir hoffen, es anders zu gestalten in Zukunft? Und große Erwartungen werden diesbezüglich vor allem auf die Energiezusammenarbeit gesetzt. Die Energiezusammenarbeit deshalb, gedacht auch jetzt in Nordafrika, weil es sich anbietet, vor allem für Solarenergie, aber auch darüber hinaus, weil der afrikanische Kontinent seine eigene Elektrifizierung wird anders gestalten als der europäische, mit viel, viel dezentraleren Energiesystemen, viel, viel mehr Unabhängigkeit, viel, viel größere Formen von kleinteiligen Netzwerken, die sich Solar selber versorgen. Und das wird auch die europäische Energiezukunft sein. Das bedeutet auch daraus so wieder Afrika als Labor der europäischen Zukunft. Das ist ja was, darauf zurückzukommen, Ali Ahmed schon verstanden hat zu lesen. Irgendwie werden wir diese Energiesysteme, die hier in Afrika entwickelt werden, die Energiesysteme der Zukunft der Welt werden. Und die dritte Zusammenarbeit ist schlicht und einfach die politische. Diese Art von, welche Formen von Kooperation werden wir auch auf politischer Ebene gestalten? Zwischen der Europäischen Union und der Afrikanischen Union, womöglich zwischen den einzelnen europäischen Staaten und afrikanischen Staaten, zwischen den einzelnen.
1: Aber das braucht eine große, eine echte Transformation von diesen kolonialen Mächteverhältnissen zu deiner fair politischen Zusammenarbeit.
0: Richtig, und deswegen ist Europa immer so interessant zu denken, zu sagen, von wo aus werden die afrikanisch-europäischen Beziehungen gestaltet? Wird es weiterhin so etwas sein wie Paris? Mit seiner eigenen kolonialen Vergangenheit? Was würde das bedeuten? Oder geht es auch sowas wie dezentrale Zentren? Also geht es zum Beispiel um die Zusammenarbeit zwischen Paris und Algerien mit der entsprechenden geschichtlichen Beziehung, die damit einhergeht? Oder denken wir über so etwas nach wie die Zusammenarbeit zwischen Lettland und Benin?
1: Aber wir haben leider diese Situation, wo Frankreich entscheidet, ist derjenige, der die Politik Europas in Afrika leitet.
0: Momentan ist es so, dass Frankreich die Politik in weiten Teilen, vor allem in der Frankophonie, ja, versucht führend zu gestalten.
1: Ist dabei auch zu verlieren, sogar sowieso.

Richtig. Immer mehr. Du siehst ja, eine der interessantesten Entwicklungen genau in den letzten Jahren war ja der Verlust des Einflusses Frankreich, vor allem in der Sahelzone und die strategischen Fehler, die dort gesetzt wurden. Und auch die Anerkennung der Überforderung dessen, dass Frankreich seine Interessen alleine gar nicht mehr durchsetzen kann, auch wenn sie wünschten, sie könnten es. Ein Prozess sehr ähnlich der Algerienkrise in den 60er und 50er und 60er Jahren, jetzt erweitert einfach um die Sahelzone. Das bedeutet, die Notwendigkeit, anders formuliert, ein Imperium hört dann auf, ein Imperium zu sein, wenn es selber versteht, dass es gar kein Imperium mehr sein kann. Wenn es anerkennen muss, dass ich mich hier gerade mit etwas übernehme. Dann beginnt oft Veränderung. Es ist nicht in die Einsicht dessen, dass wir moralisch andere Notwendigkeit haben, sondern dass ich es mit meinen finanziellen, organisatorischen, diplomatischen und militärischen Ressourcen gar nicht mehr schaffe, auch wenn ich wollte. Das bedeutet, es ist nicht die Veränderung des Willens, sondern die Veränderung der Kapazitäten. Und wenn ich erstmal anerkenne, dass ich gar nicht mehr die Kapazitäten habe, es alleine zu organisieren, entsprechend meinen Interessen, die Sahelzone, respektive große Teile Ostafrikas, dann beginnt ja die Idee zu sagen, was ist jetzt die Zukunft des Ganzen? Und der Veränderungsprozess ist nicht die Einsicht in die Notwendigkeit, dass wir etwas anderes wünschen würden, sondern die Einsicht in die Veränderung, dass das, was ich will, ich gar nicht mehr durchsetzen kann. Also muss ich was anderes wollen.

0: Hier in Österreich höre ich immer wieder, Österreich ist klein, ist ein kleines Land. Also wenn wir über diese globale Politik und geopolitische Situation sprechen, was sollen wir von Österreich tun?
1: Soweit ich das verstanden habe, das österreichische Außenministerium setzt ja einen starken Fokus auf Afrika. Die Frage ist immer, was bedeutet das? Ist das eine gute oder eine schlechte Sache?
0: Der hat schon eine Afrika-Strategie ab 1. Oktober 2025.
1: Richtig, und die entsprechenden Botschaften eröffnet, in anderen Regionen die Botschaften zurückgefahren, um die afrikanischen Botschaften oder die diplomatische Präsenz in Afrika auszubauen. Die Fragestellung ist nur, wofür? Was ist der Zweck? Wenn oftmals österreichische Politiker und Politikerinnen nach Afrika reisen, dann sind es folgende Logiken. Erstens, wir müssen dahin, um die Migration einzudämmen.
0: Zu dämmen?
1: Einzudämmen.
0: Anzudämmen?
1: Ja, zu stoppen. Zweitens, wir möchten dahin, weil wir mit unserer Industriedelegation dahin fahren. Na? Und drittens, wir haben so eine Art von Sicherheitsfrage in Afrika. Und wenn Afrika scheitert, dann haben wir noch mehr Migration. Was im Grunde genommen der dritte Punkt offen auf den ersten.
0: Es kommt keine Migranten aus Afrika jetzt. Letztes Jahr war fast nur.
1: Eben. So, jetzt kannst du sagen, was ist, wenn wir es aus anderen, wenn wir Politikgestaltung andere Felder, aus anderen Feldern heraus.
0: Wie zum Beispiel?
1: Kultur, Bildung, ökologische Zusammenarbeit, wissenschaftliche Kooperation. Das sind die Möglichkeiten. Und hier ist es ja interessant. Wenn ich über all das nachdenke, das Verhältnis zu den Vereinigten Staaten von Amerika, das sich gerade im Umbruch befindet, die eine tragende Säule war eine globale, eine kollektive Sicherheitsarchitektur, vor allem durch die NATO. Also wir haben gemeinsame Verteidigungsinteressen eines kollektiven Sicherheitsraums, den wir mit unserem Militär anhand einer Lastenteilung versuchen zu verteidigen im Angriffsfall. Erstens. Aber das transatlantische Verhältnis daraufhin zu beschränken, reicht ja nicht. Weil das transatlantische Verhältnis hatte immer beispielsweise eine Komponente des wissenschaftlichen Austauschs. Es hatte immer eine Komponente des kulturellen Austausches miteinander. Dass Leute den Ozean überkreuzt haben, um Theateraufführungen zu sehen, unterschiedliche Ausstellungen zu betrachten. Und es hatte einfach eine wirtschaftliche Komponente und eine digitale Komponente. In Zukunft immer mehr. Wenn wir das europäisch-afrikanische Verhältnis lesen, dann lesen wir es oft nur aus dem politisch-strategischen Interesse heraus, eben aus dem einzelnen Interesse zu sagen, Migration, zweites, Industrie. Aber das allein reicht eben nicht. Wir werden wissenschaftlich zusammenarbeiten lernen, weil wir es als Europa brauchen, gerade vor der ökologischen Frage. Wir werden es kulturell lernen, kulturell insofern, weil wir exakt diese Kulturtechniken brauchen und benötigen, in Europa zu verstehen, wie gehe ich mit Hitze um, wie gehe ich mit Wasserzyklen um. Wir werden einen Wissenstransfer brauchen, was die Landwirtschaft betrifft. Weil die europäische Landwirtschaft und auch die Produkte, die wir hier in Zukunft konsumieren werden, sehr ähnlich sind dessen, was heute in Afrika angebaut wird, in den unterschiedlichen Regionen. Wir werden vor allem Wissenssysteme brauchen, was den Schutz von Wäldern betrifft und die Wiederausforstung von Wäldern. Es sind komplett andere Felder, die die Zukunft gestalten, als die Vergangenheit gestaltet haben. Und das ist ja die Möglichkeit, mit neuen Partnern neue Themen zu bearbeiten.

0: Aaron. Zurzeit wird immer die Nachhaltigkeit von Projekten gesprochen. Die Stimmen werden immer wieder lauter, dass wir lieber wirtschaftlich überlegen, weil Entwicklungshilfe hilft das sowieso nicht. Gibt es denkbare Initiativen, die im Klimakrise oder Klimawandelung zu initiieren sind, die gleichzeitig sozial, aber auch wirtschaftlich rentabel sind?
1: Es gibt ein größeres Projekt, das versucht Form anzunehmen, das ist eine größere Windfarm, vor allem die Spanien zusammen mit Marokko machen möchte, auch mit einem Austausch von Energie. Aber all das steht viel zu sehr noch am Anfang, da hast du vollkommen recht. Ja? Vor allem nochmal zurückgedacht auf die Dimensionen dessen, was meinen wir eigentlich mit Nachhaltigkeit? Und wenn wir über Nachhaltigkeit sprechen, dann haben wir genau diese Problematik, dass wir kein allgemeines, verbindliches Verständnis davon haben. Jetzt sagt die Weltbank, für uns ist nachhaltig, was entweder sozial oder ökologisch nachhaltig ist. Die Europäische Union in ihrer European Gateway Initiative hat so 6 unterschiedliche Prinzipien, die sie manchmal als Nachhaltigkeit auslegen würde, wovon du oftmals so 2 entsprechen musst, um nachhaltig zu sein. Zu dem Schluss zu kommen, zu sagen, wir sind in dieser Ausgestaltung dieser Beziehungen wirklich erst am Anfang. Dieser neuartigen Beziehungen. Immer wieder sprechen wir davon, zu sagen, wir möchten diese transkontinentalen Beziehungen zwischen Europa und Afrika unter postkolonialen Bedingungen zu schaffen. Weil bisher war das Verhältnismäßigkeit der neueren Geschichte zwischen Europa und Afrika basierend auf den kolonialen Ausbeutung gedacht. Wie könnte aber eine postkoloniale Beziehung miteinander aussehen, die nun mal anders sein muss als bisher der Fall? Und Indikatoren dafür findest du in Anfangspunkten. Die Dynamiken gehen aber davon viel, viel öfters, finde ich, von Afrika aus als von Europa. Weil dort viel, viel mehr über den Umbruch der Welt bereits nachgedacht wird, weil er dort viel erfahrbarer ist anhand dieser Dynamiken. Junge Gesellschaft, andere Energiesysteme, andere Finanzierungslogiken, neue Formen von Geldtausch auf Basis von digitalen Währungen. Die Veränderungsdynamiken eigentlich finden ja mehr in den afrikanischen Gesellschaften als in den europäischen statt.
0: Wir sind fast am Ende von unserem Austausch und wie ich damals gesagt habe, wir werden nie fertig sein. Du würdest immer wieder zu uns kommen und über die Neuigkeiten zu diskutieren. Aber jetzt wird dir die letzten Minuten geben, damit du mir sagst, wenn du zum Beispiel eine Initiative machen würdest, ja, nicht groß, denk mal, die Frage ist da angerichtet an alle Leute, die uns zuhören, die keine großen institutionellen Finanzierungsmittel haben, aber durchschnittlich, sagen wir bis zu 1 Million Euro Investition. Welches Projekt würdest du als Visionär initiieren? Es muss nicht in Ökologie. Es kann aber diese Art der Beziehungen, Modelle zwischen Europa und Afrika irgendwie zu motivieren oder zu zeigen.
1: Wenn wir über die europäisch-afrikanischen Beziehungen reden, dann blicken wir als Europäer oftmals in der Fragestellung, was braucht Afrika? Was ich immer sehr interessant finde, ist, den Blick Richtung zu ändern, zu sagen, warum soll sich Afrika eigentlich mit Europa beschäftigen? Es hat ja viel, viel mehr Möglichkeiten. Es könnte seine Partnerschaft mit China intensivieren, es könnte in den lateinamerikanischen Raum vorstoßen, es könnte nach Südostasien gehen, abseits von China. Es hat ja einen Bündel an unterschiedlichen Möglichkeiten. Wenn ich an Ostafrika denke, wäre ja zum Beispiel eine sehr intensive Kooperation mit Indien. Vor allem hinsichtlich der Fragestellung, wie überwinde ich Armut und wie verwalte ich große junge Gesellschaften. Fast eine natürlich sich anbietende Partnerschaft, viel intensiver und viel zukunftsträchtiger als die mit Europa.
0: Aber es ist immer noch philosophisch als Professor.
1: Ja,
0: jetzt kommen wir zu konkreten Veränderungen.
1: Jetzt kommst du zu den konkreten Veränderungen. Warum könnte das aus der afrikanischen Beziehung interessant sein, mit Europa zusammenzuarbeiten? Hier ist ein Projekt, über das ich nachdenke. Auf dem Gipfel der auf dem African Climate Summit hat die Rockefeller Stiftung ein Projekt vorgestellt, wo sie anhand von E-Learning Delegierte bei den Vereinten Nationen aus afrikanischen Staaten, die an den Klimaverhandlungen teilnehmen, darüber schulen, warum die Gesundheitsfrage in Zukunft ein immanenter Bestandteil der Klimafrage sein wird. Warum also Hitze, veränderte Regenzyklen, die Aussätzigkeit gegenüber diesen Wetterkapriolen vor allem eine Gesundheitsfrage darstellt. Oftmals mit der Intensität von Kreislaufkollaps, der erhöhten Herzinfarktrate, beispielsweise den größeren Wasserverlust. Warum also die Gesundheitsfrage im Grunde genommen das menschliche Antlitz ist der Klimafrage, so haben sie es damals genannt, die Rockefeller Stiftung. Und warum das nun aufs Tablett muss bei den Klimaverhandlungen und warum die afrikanischen Staaten da vorgehen sollten, damit das überhaupt aufs Tablett kommt. Und das wäre eine interessante Frage. Wenn du mir eine Million gibst, würde ich an dieser Fragestellung zu arbeiten beginnen, zu sagen, wie geht eigentlich eine afrikanisch, oftmals rurale, also im ländlichen Gebiet seienden Community, mit damit um, als Community, als Gemeinschaft, als Gesellschaft, Sorge zu tragen gegenüber ihren Ältesten im Dorf, vor allem in Hitzezeiten. Was machen die? Wie gehen die damit um? Wer sorgt sich um die?
0: Das ist ein Forschungsprojekt.
1: Ist ein Forschungsprojekt, weil wir das als Europäer werden brauchen, zu verstehen. Dort ist es ja bereits Alltag. Wie sorgt sich eine Community um Menschen? Und wir wissen, dass die am enormsten der Hitze ausgesetzt sind, sind Kleinkinder und älteren Personen. Es sind diejenigen, die nun mal die Zuwendung der Community brauchen. Wie machen das eigentlich afrikanische Gesellschaften, vor allem jetzt nicht in den urbanen Gebieten wie Lagos oder Nairobi oder Accra, sondern in abseitigen, nicht urbanen, ruralen, ländlichen Gebieten? Wie schafft das eine Community, dafür Sorge zu tragen, dass exakt diese vulnerablen Gruppen, Kinder, aber vor allem alte Personen, von der Gesellschaft und der Community gestützt werden, wenn es diese enorme Ausgeliefertsein gegenüber der Hitze gibt.
0: Ist da zuliebe zu Afrikanern, Afrikanerinnen oder zu Europäern, damit sie wissen, wie sie damit umgehen werden, wenn Europa noch heißer wird?
1: Ja, genau.
0: Und was bringt der Afrikaner?
1: Was es den Afrikanern bringt, ist im Grunde genommen eine Art von Perspektive. Erstmal bin ich selber Europäer. Das bedeutet, die Fragestellung ist... Die Fragestellung besteht darin zu sagen, was bedeutet das den Afrikanern? Was könnte es für Afrika sein? Die großen Märkte in Zukunft sind im Grunde genommen Wissensmärkte, das wissen wir. Ja. Das bedeutet, wenn du heute Wissen hast, das in Zukunft eine Art von Wissen als Produkt ist, dann kannst du deine ganze Ökonomie auf komplett neue Grundlagen aufstellen. Wir wissen heute, dass die Wissensmärkte die eigentlichen Märkte der Zukunft sein
0: werden. Aber genau, das ist ja wichtig für Österreicher, für Europäer, um ihre Strategie anzupassen.
1: Aber es wird auch so sein für Afrikaner zu sagen, was ist das Produkt, das Afrika seiner Welt anbieten wird, und das ist sein Wissen.
0: Das ist Nummer eins. Hast du eine andere Idee? Du hast nur eine Minute jetzt.
1: Eine andere Idee ist die von dir auch angedachte Idee, wie können wir jetzt tatsächlich Energiepartnerschaften andenken? Wie können wir uns entkoppeln beispielsweise von der Logik dessen, dass die größten Projekte nicht mehr darin bestehen, dass französische Mineralölkonzerne auf Basis von französischen Banken nach Angola gehen, um dort die Erdölreservate aufzukaufen und zu erschließen, Milliarden dort zu investieren? Wie kommen wir da in neue Energiesysteme hinein? Und wie können wir das im Grunde genommen denken und tatsächlich handhabbar machen?

0: Meine liebe Damen und Herren, das war Professor Aaron im Studio und das ganze Interview wird auf unserer Website überall auch veröffentlicht, damit wir Kontakte mit dem Professor bleiben. Und aber außerdem Umwelt wird auch ein Schwerpunkt von unserem Programm in diesem Jahr bleiben. Und deswegen, wenn ihr Frage habt oder Idee habt, bitte melden Sie bei uns. Für dich, Professor, hast du ein letztes Wort, Abschiedskuss?
1: Ja, ich sage ein letztes Wort, einen letzten Abschiedskurs, und der besteht darin, dass wir vor kurzem auf einer Konferenz waren für der Vereinten Nationen bezüglich der Biodiversitätskrise. Biodiversität ist die Reichhaltigkeit an Pflanzen und tierischen Leben auf diesem Planeten, die ja massiv zurückgeht. Mindestens so groß wie die Klimakrise, vom Ausmaß der Problematik her, das uns da begegnet. Und diesbezüglich wird von den Vereinten Nationen in 2 Jahren ein Bericht veröffentlicht, ein Sachstandsbericht, der uns darlegen wird, wie groß die Problematik eigentlich ist, mit der wir hier umgehen. Und es war vor allem die afrikanischen Teilnehmer in dieser Debatte, die in Manchester hat stattgefunden vor wenigen Wochen, die immer wieder darauf gedrängt haben, dass das Ausmaß tatsächlich ungeschönt dargestellt wird. Es war vor allem die Demokratische Republik Kongo, die sich dort innerhalb der internationalen Community als das Sprachrohr dessen hat herausgestaltet, dass die Weltöffentlichkeit über die Größenordnung dieser Krise, dieser ökologisch manifesten Krise informiert werden muss. Und was ich insofern sehe, ist exakt dieses Leadership aus Afrika kommend in den neuen Themen, die uns die Zukunft unseres gemeinsames gestalteten Planeten werden betreffen.
0: Vielen Dank und bis zum nächsten Mal.
1: Danke sehr.

Sie hören das Reisemagazin von Radio Afrika International und dazu begrüßt Sie wie immer Michael Smrz. Heute möchte ich Sie auf eine Insel im Indischen Ozean entführen, allerdings nicht auf die ganz große Madagaskar, ihr werden wir uns in einer der nächsten Sendungen widmen, sondern eine noch nicht ganz so bekannte, aber eine, die als Reiseziel bei uns Europäern immer beliebter wird. Begleiten Sie mich wieder auf einen Kurzbesuch eines afrikanischen Landes und seien Sie heute mit mir zu Gast in Mauritius.

Mauritius gilt neben den Seychellen als das Touristenparadies unter den afrikanischen Inseln, das alle Klischees von tropisch verklärten Bilderbuchstränden mit in sanft warmen, Brisen wiegenden Palmen vor dem Azur des Indischen Ozeans bestätigt. Doch das Bild stimmt nur begrenzt. Die Mauritius-Orkane während der Regenzeit können recht ungemütlich werden und richten auf der Insel immer wieder erhebliche Zerstörungen an. Die Strände säumen oftmals nur Aufforstungen der wenig exotisch wirkenden Casuarina-Bäume und die Monotonie endloser Zuckerrohrplantagen mit den ärmlichen Hütten der Mitarbeiter sowie die Provisorien langgestreckter Straßendörfer trüben den tropischen Traum. Zu Unrecht, denn die Insel hat viele verborgene Reize und was den Touristen stören mag, sind nur die heute noch nicht geheilten Narben kolonialer Ausbeutung.

Mauritius liegt im Indischen Ozean, östlich von Madagaskar und ca. 3000 Kilometer südöstlich des afrikanischen Kontinents. Von der Küste steigen weite, fruchtbare Ebenen auf denen Zuckerrohr, Bananen und Tee angebaut werden. 500 Kilometer östlich liegt die Insel Rodrigues und im Nordosten befinden sich die Karadagos-Karajos-Bänke und 900 Kilometer nördlich die Insel Agalega. Mit einer Fläche von knapp 1900 Quadratkilometern ist es ein recht kleines Eiland, das mit dem Mont Piton als höchstem Punkt auch nur 828 Meter aus dem Meer ragt. Die Insel ist vulkanischen Ursprungs. Entlang der buchtenreichen Küste findet man zahlreiche Korallenriffe, die zum Tauchen und Schnorcheln einladen. Das subtropische Klima der Insel hat keine Jahreszeiten im eigentlichen Sinn, sondern nur einen Wechsel von Regen- und Trockenzeit. Die Regenzeit dauert von November bis April und zwischen September und Mai kommt es häufig zu tropischen Wirbelstürmen, den sogenannten Mauritius-Orkanen.

Der dichte Wald, der Mauritius einst bedeckte, ist weitgehend abgeholzt, wobei auch der Tierbestand drastisch zurückgegangen ist. Zu ihm gehören einige endemische, also nur hier vorkommende Arten, wie zum Beispiel der Borstenigel und eine Fruchtfledermausart. Auf Mauritius war auch der Dodo beheimatet, eine heute ausgestorbene Art eines Riesenvogels. Den haben aber schon die ersten portugiesischen Siedler auf dem Gewissen. Die Bevölkerung, auf Mauritius leben heute ca. 1,2 Millionen Einwohner, ist aufgrund ethnischer, sprachlicher und religiöser Verschiedenheiten sehr heterogen zusammengesetzt. Sie besteht zu rund zwei Dritteln aus Indern, ferner Europäern, Mulatten, Schwarzafrikanern und Chinesen. Etwa die Hälfte der Bevölkerung sind Hindus, ein Viertel Katholiken, der Rest hauptsächlich Muslime. Die offizielle Amtssprache ist Englisch, aber aufgrund der vielen verschiedenen Kulturen spricht man auch Mauritianisch, das ist eine Art Französisch-Kreolisch, indische Sprachen, Chinesisch sowie Französisch als Bildungssprache.

Auf 70% der landwirtschaftlich nutzbaren Fläche wird Zucker angebaut. Weitere landwirtschaftliche Exportgüter sind Tabak und Tee. In den letzten Jahren gewinnt jedoch auch der Tourismus immer mehr an Bedeutung und ist bereits jetzt schon ein wichtiger weiterer Devisenbringer. Die ehemals britische Kolonie ist seit 1968 unabhängig und hat heute ein demokratisches Parlament, dem 70 Abgeordnete angehören, mit einem Präsidenten als Staatsoberhaupt und einem Regierungschef.

Die bis dahin unbewohnte Insel wurde 1510 von Portugiesen entdeckt und obwohl deren erste Siedler nie wirklich Fuß fassten, haben sie doch beträchtlichen Schaden an der einst üppigen Flora und Fauna der Insel hinterlassen. Die Ebenholzwälder wurden geplündert und die mitgebrachten und später freigelassenen Haustiere haben den ursprünglichen Tierbestand weitgehend verdrängt. Und einige, wie der berühmte Dodo, sind, wie erwähnt, sogar gänzlich ausgestorben. Nur wenige Überreste zeitgenössischer Abbildungen und Schilderungen geben eine Ahnung von der Gestalt dieses rätselhaften Vogels, der gerade seines ungewöhnlichen Aussehens wegen stets fasziniert und Interesse erweckt hat, sodass über ihn viel fantasiert und geschrieben wurde. Dass der Dodo nie ganz vergessen ging, verdankt er dem auflagenstärksten Kinderbuch aller Zeiten, Alice im Wunderland, erschienen 1865 in London. Der Autor Lewis Carroll und sein Illustrator John Tenniel verschafften dem Dodo einen Platz in der Weltliteratur. Der Erfolg des Buches verhalf dem Dodo vor allem in der angelsächsischen Welt zu uneingeschränkter Popularität, die bis heute anhält. Maler, Musiker und Poeten wenden sich dem Dodo und seinem Schicksal zu, er erscheint auf Bildschirm und Leinwand und wird in jeder Form vermarktet. Der seltsame Vogel von Mauritius liegt voll im Trend und läuft den Dinosauriern mitunter sogar den Rang ab. Mauritius war dann später zuerst niederländische, dann französische und ab 1814 britische Kronkolonie. Daraufhin setzte im 19. Jahrhundert eine Einwanderungswelle aus Indien ein. 1958 begann England Mauritius auf die Unabhängigkeit vorzubereiten, die, wie bereits erwähnt, am 12.03.1968 schließlich gewährt wurde.

Und nun ein paar Worte zu den Sehenswürdigkeiten auf Mauritius. In der Hauptstadt Port Louis sind besonders die unterschiedlichen Baustile der verschiedenen Stadtviertel interessant. Sehenswert sind unter anderem verschiedene schöne französische Kolonialgebäude wie das Stadttheater aus dem 18. Jahrhundert sowie die Schumann-Moschee und die chinesische Pagode. Den besten Blick über die Stadt und den Hafen bietet die Zitadelle Fort Adelaide. Curbalb ist die größte Stadt im Inneren der Insel mit guten Geschäften und Restaurants. Oberhalb der Stadt erhebt sich ein erloschener Krater, der 85 Meter tief und über 180 Meter breit ist und von dessen Rand aus man einen herrlichen Rundblick über die Insel hat. Pamplemousse, ein botanischer Garten im Norden der Insel, ist bekannt für seine weitläufigen Anlagen und die Vielfalt exotischer Pflanzen. Über 100 Jahre alte Schildkröten sind hier ebenfalls zu Hause. Bei Rochester Falls gibt es einen erfrischenden Wasserfall. In der Nähe von Sulac tost das Wasser über eindrucksvolle Felsformationen, die durch rasch abgekühlte Lava gebildet wurden. Die Straße zum Wasserfall führt durch eine Zuckerrohrplantage, die man ebenfalls besichtigen kann. Plain Champagne, der höchste Punkt des Zentralplateaus, etwa auf einer Höhe von 740 Metern, eröffnet eine ausgezeichnete Aussicht auf die Riviera Noir Berge und das Meer. Vogelfreunde können hier einheimische Vogelarten beobachten. Eine gewundene Straße führt vom Dorf Casnoyal aus nach Charamel, bunte Erde, einem Hügel mit unterschiedlich gefärbten Erdschichten. Aus den Sümpfen des Urwaldes entsteht dort ein Fluss, der sich in einen atemberaubenden Wasserfall verwandelt. Der ca. 50 Hektar große Casella-Vogelpark liegt im Gebiet des Riviera Noir. Hier leben mindestens 140 verschiedene Vogelarten aus allen 5 Erdteilen. In der Nähe von Riviera de Orgil liegt der Lavanil-Krokodilpark, wo aus Madagaskar eingeführte Nilkrokodile gezüchtet werden. Der große Naturpark bietet Gelegenheit für schöne Spaziergänge durch einen Wald mit vielen Süßwasserquellen. Es gibt hier auch einen kleinen Tiergarten mit einheimischen Wildtieren.

Natürlich gibt es auf Mauritius auch jede Menge wunderschöner Badestrände. Dafür ist diese Insel ja schließlich auch bekannt. Sie hier alle im Einzelnen aufzuzählen, dazu fehlt uns leider die Zeit. Jeder von ihnen hat seinen eigenen typischen Reiz und bietet unterschiedlichste Möglichkeiten, vom Wellenreiten und Tennisspielen bis Tauchen und einfach nur Sonnenbaden. Gehen Sie selbst auf Entdeckungsreise oder lassen Sie sich vor Ort von Inselkundigen beraten und Sie werden Ihren ganz persönlichen Traumstrand finden.

0: Nein.
1: Nein. Spannung bis zuletzt. Nächsten Sonntag geht es weiter. 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Drei aktuelle CDs mit Vokalmusik aus vielen Ländern mit Songs über nächtliche Gedanken, Diaspora, Trennung und Versöhnung präsentiert Ihnen gleich Albert Hosp.
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3: Zitat vom ersten Liedtext. Deine Geschichte ist auch meine. Dein Tag unter derselben Sonne wie meiner. Möge dein Weg gesegnet sein an jedem Ort, bei jeder Bewegung. Möge dich mein Lied umarmen. Lauter gute Wünsche von Marcela Arroyo.

Marcela Arroyo. Geboren in Argentinien, studierte in Buenos Aires, lebt nun schon einige Jahre in der Schweiz und bringt laut ihrer Website, das finde ich ein schönes Bild, einen Hauch von Marlene Dietrich in ihre argentinische Musik mit ein. Auch in diesem Lied hier ohne Worte, Marcela Arroyo mit dem Gitarristen Kike Sinesi sowie Markus Stockhausen Trompete.

Reflejos Nocturnos, nächtliche Reflexionen bzw. Gedankenspiele mit Marcela Arroyo, Kike Senese und Markus Stockhausen. Eine nächtliche Szenerie, zunächst auch ohne Worte, besingt nun Beata Bocek im solistischen, aber trotzdem mehrstimmigen Gesang. Und dann entsteht aus dem christlichen Bild von Maria und dem kleinen Jesuskind eine gewissermaßen religionsunabhängige Hommage an Kindheit und Mutterschaft.

Beata Boczek, Singer-Songwriterin, die ihre Lieder auf Polnisch und Englisch schreibt. Geboren wurde sie in eine polnische Familie in Tschechien, ganz nahe der Grenze zu Polen. Sie würde sich weder als Polin noch als Tschechin bezeichnen, schreibt sie. Sie komme aus Schlesien, sagt Beata Boczek. Meistens spielt sie alle Instrumente auf ihren CDs selbst. Als Gast kommt hier noch der Organist Martin Jakubicek dazu. Sehnsucht und Ratlosigkeit, Liebe und Versöhnung. Das Stück fasst einige der Themen zusammen, die Beata Boczeks aktuelles Album bestimmen.

Beata Bocek. Album Nummer 3 dieser Spielräume bringt uns in den Iran und gleichzeitig zur iranischen Diaspora nach Kanada. Mehr davon nach dieser Nummer. Eine Frau sucht hier ihren Geliebten. Sie begibt sich auf die Spuren ihrer eigenen Erinnerung. So viel ist sicher. Er trug einen wollenen Mantel. Und nach diesem Kleidungsstück heißt das Lied

Sie habe immer schon singen wollen, erinnert sich Parisa Karimi Molan. Heimlich habe sie Unterricht genommen, Musik gelernt, daheim im Iran. Bei Musikerinnen, die vor der Revolution von 1979 gefeierte Künstlerinnen gewesen waren. 2017 dann wanderte Parisa Karimi Molan aus, von Teheran nach Montreal. Mit weiteren Musikern der iranischen Diaspora gründete sie das Ensemble Tehrani Drom. Persische, aserbaidschanische und Roma-Traditionen fließen in dem Sextett zusammen. Das Album heißt Unveiled, enthüllt oder auch ohne Schleier. Hier sind noch Grüße und Friedenswünsche in einem Lied.

0: das Ensemble Tehrani Drom der Sängerin Parisa Karimi Molan. 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
1: 17.55 Uhr. Smarte Brillen können dem Träger helfen, durch die Stadt zu navigieren. Ebenso kann man damit aber auch beinahe unbemerkt Film- und Tonaufnahmen machen. Das wirft große Fragen in Sachen Privatsphäre auf.
2: Digital leben.
3: Seit Jahren schon versuchen Tech-Firmen, das neue Ding zu erfinden, das das Smartphone ersetzen soll. Meta, die Firma hinter Instagram, Facebook und WhatsApp, setzt seit ein paar Jahren auf smarte Brillen, ausgestattet mit Kamera, Mikrofon und KI-Funktionen. So kann man die Brille Schilder oder Speisekarten vorlesen lassen, mit ihr telefonieren, navigieren oder Gespräche in einer Fremdsprache live übersetzen lassen.
4: Die Brillen sind eigentlich auch super. Wir brauchen sie auch. Also nicht wir alle, sondern vor allen Dingen Menschen, die eben sehbehindert sind, die das brauchen, um den Alltag zu erleichtern. Die können einfach zu einem Optiker gehen, können sich so eine Brille ohne Rezept kaufen und die sofort umsetzen.
3: Sagt Annalena von Hodenberg von der deutschen Digitalrechteorganisation HateAid. Optisch sind die Brillen dank Zusammenarbeit mit bekannten Herstellern kaum von regulären Brillen unterscheidbar. Und genau das ist auch das Problem. Man kann mit ihnen unauffällig Video- und Tonaufnahmen machen, sogar Livestreamen.
4: Was wir aber nicht brauchen ist, dass Personen, die sich diese Brillen aufsetzen und dann andere Personen heimlich filmen. Zum Beispiel in der Sauna, im Schwimmbad, diese Inhalte dann nehmen, die im Internet hochladen und damit eben Personen diffamieren und in deren Persönlichkeitsrecht eingreifen.
3: Deswegen hat die Stadt Potsdam diese Smart Glasses in ihren Bädern verboten. Beliebt sind die Brillen auch bei sogenannten Risfluencern. Influencer, die Frauen anmachen und deren Reaktion ins Netz stellen. All das hat den Brillen schon den Namen Spannerbrillen eingebracht. HateAid hat im August gegen Meta, aber auch gegen Brillenhersteller und verkaufende Optiker Strafanzeige erstattet. Ihr Argument?
4: Diese Smartglasses in der Form, wie sie jetzt auf dem Markt sind, nämlich als Brillen, wo sie wie Alltagsgegenstände aussehen, gerade das Ray-Ban-Modell, das Wayfarer. Das ist das am meisten verkaufte Sonnenbrillenmodell auf der ganzen Welt. Und es sieht einfach dem normalen Modell zum Verwechseln ähnlich. Es ist nicht zu erkennen, dass es ein Smartglas ist.
3: In Deutschland verbietet nämlich ein Paragraph im Datenschutzgesetz, als Alltagsgegenstände getarnte Kameras zu verkaufen. In Österreich gibt es diesen Paragraphen nicht. Aber auch hier gelten Regeln, wenn man andere Leute filmt, sagt Felix Mikolasch von der Datenschutzorganisation Neub.
5: Auf der einen Seite gibt es das Recht am eigenen Bild und das Recht am eigenen Wort. Also schon die Aufnahme von Gesprächen alleine kann schon strafrechtliche Konsequenzen haben. Und die Veröffentlichung von zum Beispiel Videos mit Tonaufnahmen, auch das ist jetzt prinzipiell nicht erlaubt.
3: Auch bei Neub melden sich Leute, die mit so einer Brille unbemerkt gefilmt wurden und deren Aufnahmen im Netz gelandet sind. Oft merken sie nicht einmal, dass sie gefilmt werden, denn die Brille ist nicht sofort als Aufnahmegerät erkennbar. Nur ein kleines weißes Lämpchen am Rand leuchtet während der Aufnahme.
5: Ob das aber tatsächlich ausreichend informativ ist, um zu verstehen, aha, ich werde hier aufgenommen, aha, und da, abgesehen davon fließen die Daten zu Meta und werden dann zum Beispiel für KI-Training verwendet. Ich glaube, das ist wirklich zu bezweifeln und das haben auch schon verschiedene Datenschutzbehörden in Europa so zum Ausdruck gebracht.
3: Denn neben dem Bloßstellen im Netz ist auch unklar, was sonst mit den Daten passiert, die Nutzende über die Brille an Meta schicken. Eine Recherche zweier schwedischer Tageszeitungen fand heraus, dass Aufnahmen der Meta Smart Glasses in Kenia gelandet sind, bei Menschen, die für KI Bilder beschreiben. Das Tech-Magazin Wired entdeckte wiederum im Code der Brillen bereits angelegte Anwendungen für Gesichtserkennung. Diese hat Meta mittlerweile entfernt. Auch ein Patentantrag von Meta zeigt, wie sich der Tech-Riese die Zukunft mit Smart Glasses vorstellt, erzählt Felix Mikolasch.
5: Zum Beispiel, dass jemand auf einer Party ist, dort das alles mit aufzeichnet, die Personen dann kategorisieren kann, weiß, aha, das ist die Person ist laut KI-Einschätzung hier mittelmäßig gelaunt oder eben diese Person ist sehr ekstatisch. Also das gibt es als Patentantrag von Meta.
3: Dabei ginge es auch anders. Die Brillen könnten so designt sein, dass sie Datenschutz und Privatsphäre nicht gefährden. Das nachzubessern, fordert die deutsche Digitalrechteorganisation

0: Langpaul. Großbritannien plant Sanktionen gegen Israel wegen der Gewalt im Westjordanland. Zahlreiche Länder wollen sich anschließen. In Deutschland ist ein mutmaßlicher Saboteur festgenommen worden. Ihm wird vorgeworfen, Anschläge auf das Stromnetz verübt zu haben. Die ÖVP schwenkt in der Medienpolitik auf FPÖ-Kurs ein und stellt die ORF-Haushaltsabgabe in Frage. Österreichs Schülerinnen und Schüler haben sich laut PISA-Test beim Lesen und beim Rechnen verschlechtert. Die Sozialhilfe soll vereinheitlicht werden, jetzt gibt es einen Gesetzesentwurf dazu. Auch die Forschungsförderung soll neu aufgestellt werden. In Südfrankreich sind zwei wertvolle Bilder aus dem Renoir-Museum gestohlen worden und in Österreich wird weniger geraucht, aber mehr gewaped. Und das Wetter wird herbstlich, vom Westen her kommt eine Kaltfront. Vor dem Hintergrund andauernder Gewalt im Gazastreifen und im Westjordanland wollen mehrere Staaten ihren Kurs gegenüber Israel verschärfen. Sie wollen wirtschaftliche Sanktionen gegen Produkte aus israelischen Siedlungen im besetzten Westjordanland verhängen. Federführend ist Großbritannien. Vor dem britischen Unterhaus hat Außenminister Ed Miliband die Pläne heute vorgestellt und dabei von ethnischen Säuberungen durch terroristische Siedler gesprochen. In Israel und in den USA sorgt das für scharfe Kritik. Paul Huemer berichtet.
1: Es sei eine längst überfällige Anerkennung der Realität, sagt Außenminister Ed Miliband.
2: There is ethnic cleansing of Palestinians in areas of the West Bank, perpetrated by settler terrorists.
1: In Teilen des Westjordanlands gibt es ethnische Säuberungen, begangen von terroristischen Siedlern und teilweise geduldet oder sogar vorangetrieben von Mitgliedern der israelischen Regierung.
2: The Israeli government has turned a blind eye to this.
1: Sein Land könne Ungerechtigkeit und Leid nicht länger lediglich anprangern, man müsse handeln.
2: We will introduce an import ban on goods from illegal settlements in the occupied territories.
1: Konkret wird der Handel mit Waren aus israelischen Siedlungen im besetzten Westjordanland verboten. 12 Staaten schließen sich dem Vorgehen an, darunter Frankreich oder Kanada. Deutschland ist nicht dabei. Er sage das als stolzer britischer Jude, denn der Siedlungsbau verhindere die aus seiner Sicht letzte Chance auf Frieden, die Zwei-Staaten-Lösung.
2: The only course for peace and security for Israelis and Palestinians, the two-state-solution.
1: Für Empörung sorgt das in Israel. Präsident Herzog spricht von einer Entscheidung, mit der sich die Staaten auf die falsche Seite der Geschichte schlagen würden.
3: A decision that will fall on the wrong side of history.
1: Und die erste Retourkutsche lässt nicht lange auf sich warten. Israel will als Antwort das britische Konsulat in Jerusalem schließen. Der diplomatische Schlagabtausch hat damit begonnen. Fortsetzung folgt.
0: In die Ukraine, wo die russischen Angriffe nach einer dreitägigen Waffenruhe übers Wochenende in der Nacht wieder gestartet worden sind. Die Angriffe waren ausgesetzt gewesen, weil die US-Vermittler Witkoff und Kushner zuerst in Moskau und dann in Kiew waren. Und diese Gespräche dürften Früchte getragen haben. Der ukrainische Präsident spricht etwa von mehreren anständigen Ideen, die aus den USA vorgelegt wurden. Teresa Kulowitsch berichtet.
4: Es war nur ein kurzes Durchschnaufen für die Menschen in der Ukraine. In der Nacht beschießt Russland wieder etliche Regionen, darunter die Hauptstadt Kiew. Wenn ausländische Gäste kommen, ist es hier immer ruhig. Man sitzt da und denkt, mein Gott, wie ist das möglich? So war es auch am Sonntag. Es gab nicht einmal Luftalarm. Es war so friedlich, als gäbe es gar keinen Krieg. Erzählt diese junge Frau. Ein junger Mann ergänzt lachend:
5: Sie hätten niemals gehen dürfen.
4: Gemeint sind die US-Sondergesandten Steve Witkoff und Jared Kushner. Zu dem Treffen mit den beiden äußert sich heute auch der ukrainische Präsident Zelensky. Es habe ein paar sehr gute und anständige Ideen gegeben. Ohne die Zustimmung Russlands wird es allerdings keinen Frieden geben. Und aus Moskau ist weiterhin Kampfrhetorik zu hören.
6: Wir sind sicher, dass der Sieg nah ist. Unsere Angriffe werden sehr erfolgreich durchgeführt.
4: Sagt heute etwa Kreml-Sprecher Peskow. In den vergangenen Wochen hat Russland die Angriffe mit ballistischen Raketen intensiviert. Im Wissen, dass die Ukraine dagegen de facto wehrlos ist, weil es ihr an Raketenabwehrsystemen fehlt. Großbritannien und die EU sichern dahingehend heute weitere Unterstützung in Milliardenhöhe zu. Thema soll die Luftabwehr auch bei einem Treffen von Zelensky und US-Präsident Trump am 20. September sein. So Gott will, werde es Unterstützung geben, so Zelensky.
0: Die Polizei in Deutschland hat in der Nähe eines Kraftwerks bei Aachen den mutmaßlichen Stromsaboteur gefasst. Der 48-Jährige soll bundesweit Anschläge auf das Stromnetz verübt haben. Die Bundesregierung spricht von Klimaextremismus. Aus Berlin, Andreas Pfeil.

0: Nach dem Fund eines Bekennerschreibens hat die Polizei tagelang und in mehreren Bundesländern gefahndet. Heute am späten Vormittag kam es in der Nähe von Aachen zur Festnahme eines Tatverdächtigen. Daniel V., 48 Jahre alt, führte Sprengmittel aus der Pyrotechnik mit sich. Damit und mit Abschussvorrichtungen wurden die Sabotageakte auf Hochspannungsleitungen durchgeführt. Carsten Rust, Sprecher der Polizei Köln.
1: Im Laufe des Montagnachmittags waren im Bereich eines Kraftwerks in Weißweiler an einer dortigen Hochspannungsleitung Abschussvorrichtungen vorgefunden worden. Im Verlauf des weiteren Abends kam es gegen 21 Uhr auch nochmal zu Knallgeräuschen und zu Blitzen.
0: Daniel V. gilt als radikaler Umweltschützer. Im vorliegenden Bekennerschreiben wird das Ende fossiler Energieträger gefordert.
2: Nach Österreich. Die ÖVP stellt zwei Tage vor Beginn des ORF-Zukunftsforums die von ihr mit den Grünen einst beschlossene Haushaltsabgabe in Frage. Das geht aus dem Positionspapier von Markus Gstöttner, dem neuen Mediensprecher der ÖVP, hervor, das dem ORF vorliegt. Der ORF soll demnach mit noch weniger Geld auskommen müssen, das Programmangebot soll gekürzt werden. Die ÖVP will auch ORF-Gremien und Geschäftsführung neu aufstellen, berichtet Stefan Kappacher.
3: Das, was die FPÖ bei jeder Gelegenheit fordert, macht die ÖVP jetzt zu ihrem Programm. Die Haushaltsabgabe müsse reduziert oder komplett abgeschafft und durch eine, Zitat, betragsmäßig entsprechend angepasste Finanzierung aus dem Budget ersetzt werden. So steht es im Positionspapier, mit dem der neue Mediensprecher Markus Gstöttner antritt. Das hieße für den ORF, neben den laufenden Sparprogrammen plus der Streichung von 90 Millionen Euro aus der Budgetsanierung noch mehr sparen. Aus dem Büro von Medienminister Andreas Babler heißt es dazu, die Abschaffung der Haushaltsabgabe sei sicher nicht sinnvoll und der Vorschlag der ÖVP umso befremdlicher, als davon nichts im Regierungsprogramm stehe. Den öffentlich-rechtlichen Auftrag, also was der ORF seinem Publikum anbieten muss, will die ÖVP kompakt und zeitgemäß definieren, sprich der Programmauftrag soll verknappt werden, regionale Berichterstattung soll zu einem, Zitat, zentralen Zukunftsfeld des ORF werden, etwa durch eine breitere Abbildung regionaler Kulturveranstaltungen sowie durch eine stärkere Sichtbarkeit österreichischer Breitenrand- und Regionalsportarten. Den Stiftungsrat in der derzeitigen Form will die ÖVP abschaffen. Die Alleingeschäftsführung soll durch einen Dreiervorstand ersetzt werden, dessen Kontrolle und Bestellung ein professionell besetzter Aufsichtsrat mit bis zu 12 Mitgliedern besorgen soll.
2: Bei den heute vorgestellten Ergebnissen des PISA-Tests zu den akademischen Leistungen von Schülerinnen und Schülern schneidet Österreich im Vergleich mit anderen Ländern gut ab. Allerdings haben sich die Fähigkeiten der Jugendlichen im Lesen und in Mathematik verschlechtert. Verbesserungen gab es bei den Naturwissenschaften. Auffallend ist in Österreich ein starker Zusammenhang der Leistungen mit der sozialen Herkunft der Schülerinnen und Schüler, berichtet Peter Daser.
4: Beim PISA-Test werden die Leistungen von tausenden Schülerinnen und Schülern in jedem teilnehmenden Land getestet. So liegt Österreich beim Lesen und in Mathematik über dem europäischen Durchschnitt und zum Beispiel vor Deutschland, aber hinter Finnland und den USA und hinter zahlreichen asiatischen Ländern. Im Vergleich zu früheren PISA-Tests sind die Fähigkeiten in Österreich aber gesunken. Und mehr als ein Viertel der Jugendlichen im Alter von 15 und 16 Jahren kann nicht sinnerfassend lesen. Bildungsminister Christoph Wiederkehr sagt,
5: die PISA-Ergebnisse, die zeigen Licht und Schatten. Das Licht ist, dass wir im internationalen Spitzenfeld liegen, allerdings bei sinkenden Kompetenzen in den meisten Ländern. Und das ist besorgniserregend. Wir brauchen nämlich bessere Lesekompetenz und nicht schlechtere. Deshalb ist es mir wichtig, hier trotzdem, obwohl wir international im Spitzenfeld liegen, noch besser zu werden.
4: Mädchen schneiden beim Lesen besser ab, Buben dafür in Mathematik. Großen Einfluss auf die Fähigkeiten der Schülerinnen und Schüler hat die soziale Herkunft. Kinder aus Haushalten mit wenig Einkommen und Kinder, die zu Hause als Erstsprache nicht Deutsch sprechen, schneiden im PISA-Test deutlich schlechter ab. Nicht nur beim Lesen, sondern in allen Bereichen. Der Bildungsminister verweist hier auf Maßnahmen zur Deutschförderung, wie zum Beispiel die heuer erstmals verpflichtende Sommerschule für Kinder, die Deutsch nicht gut beherrschen.
2: Ein Prestigeprojekt der Regierung nimmt langsam konkrete Formen an. Die Sozialhilfe in Österreich soll neu und einheitlich geregelt werden. Derzeit gibt es unterschiedliche Regelungen in den Bundesländern, vor allem bei den Kinderzuschüssen. Jetzt liegt ein konkreter Gesetzesentwurf des Sozialministeriums vor, der an die Koalitionspartner und die Bundesländer verschickt worden ist. Andreas Jölli berichtet.
6: Die Sozialhilfe wird neu geregelt, aber eines bleibt gleich. Es gibt weiterhin maximal 1.230 Euro für Alleinstehende. Neu ist hingegen, für jedes Kind soll es künftig in jedem Bundesland denselben Mindestsatz geben und dann gesplittet in Geld- und Sachleistungen, wobei die konkreten Summen politisch noch verhandelt werden müssen. Die Sozialministerin sagt, das Ziel sei, Menschen zu schützen, wenn sie es brauchen, aber auch klare Verbindlichkeiten bei Integration und Arbeit. Deshalb soll bei der Sozialhilfe künftig auch gelten, dass sie enger mit Integrations- und Arbeitsmarktmaßnahmen verknüpft werden soll. Werden diese Vorgaben nicht erfüllt, sind Abzüge von bis zu 400 Euro vorgesehen. Darüber muss aber auch noch verhandelt werden, in der Koalition und mit den Bundesländern. Die ÖVP-Ministerin Claudia Bauer:
7: Es muss unmissverständlich klar sein, dass die Sozialhilfe nur als allerletztes Sicherheitsnetz auch zur Verfügung steht.
6: Neosozialsprecher Johannes Gasser:
8: Wir müssen es schaffen, dass gerade bei den Geldleistungen ein einheitlicher Satz in Österreich ausbezahlt wird und der Fleckerteppich, den es bisher gegeben hat, damit ein Ende gesetzt wird.
6: Der Vorarlberger Landeshauptmann Markus Wallner, derzeit Vorsitzender der Landeshauptleutekonferenz:
9: Ich glaube, da wird es noch einiges an Besprechungen benötigen. Wir sind da nicht am Ziel angekommen. Wir prüfen derzeit, wie sich das wirklich auswirkt. Da steckt auch viel Geld dahinter.
6: Trotz dieses Verhandlungsbedarfs soll die Sozialhilfereform schon Anfang kommenden Jahres gelten.
2: In Österreich steigen die Ausgaben für die Gesundheit. Im Vorjahr waren es erstmals mehr als 60 Milliarden Euro. Ein Viertel davon, 15 Milliarden, entfallen auf private Versicherungsanbieter. Sie wollen ihre Rolle gegenüber dem öffentlichen Sektor jetzt weiter verstärken, berichtet Volker Obermeier.
10: Das Sozialversicherungssystem erreicht in Österreich nahezu die gesamte Bevölkerung. Die Abdeckung liegt bei fast 100%. Versicherungen wollen nach Eigenangaben das System ergänzen über Zusatzangebote. Allein durch die alternde Bevölkerung steige der Versorgungsgrad, sagt Unica-Vorstand René Knapp.
11: Wenn man sich anschaut, Menschen über 80 Jahre haben eine extrem hohe Wahrscheinlichkeit, pflegebedürftig zu werden. Und dieser Bedarf muss abgedeckt werden.
10: In Österreich haben derzeit 4 von 10 Menschen eine Zusatzversicherung. Tendenz steigern gerade bei Jüngeren, für Vorbeugung sowie Behandlung. Gesundheitsökonomen etwa vom IHS werten das Miteinander von privaten wie öffentlichen Angeboten als positiv, so werden Spitäler entlastet. Es brauche aber klare Regeln und mehr Transparenz bei Leistungsangeboten.
2: In Österreich fließen viele Milliarden Euro in die öffentliche Forschungsfinanzierung. Die Bundesregierung will einen Teil dieses Geldes nun zielgerichteter einsetzen, mit dem Fokus auf bestimmte Schlüsseltechnologien, von Umwelttechnologie bis hin zur Biotechnologie. Für die Unternehmen soll es außerdem einfacher werden, Förderungen zu beantragen, berichtet Claudia Peintner-Schmidt.
12: Das Ziel der heimischen Industriestrategie ist es, Österreich bis 2035 unter die Top 10 der innovativsten Industrieländer zu bringen und auch für mehr Wertschöpfung zu sorgen. Um das zu erreichen, sollen nun auch die öffentlichen Förderagenturen, darunter das AWS oder die Österreichische Forschungsförderungsgesellschaft, neu ausgerichtet werden. Vom 5,5 Milliarden Euro schweren Fördertopf soll rund die Hälfte ausgewählten Schlüsseltechnologien zugutekommen. Laut SPÖ-Infrastruktur Minister Peter Hanke gibt es den Auftrag, dass die Gelder
13: dort, wo möglich, innovativ auszugeben sind und gemeinsam akkordiert auszugeben sind, dann, glaube ich, haben wir einen Mehrwert für den österreichischen Wirtschaftsstandort erzielt.
12: Für Unternehmen soll es zudem einfacher werden, Förderanträge zu stellen, sagt ÖVP-Wirtschaftsminister Wolfgang Hartmannsdorfer. Geplant ist eine einzelne Anlaufstelle für ein Projekt.
14: Das sollen Sie nicht die Firmen durch den Förderdschungel durchnavigieren müssen, quasi welches Programm, welche Agentur ist jetzt gerade für mich passend, sondern one face to the customer.
12: Österreich liegt derzeit bei den Forschungs- und Entwicklungsausgaben in Europa unter den Top 3, bei der Anzahl der hervorgebrachten Innovationen aber weiter hinten. Wirtschaftsvertreter wie Wirtschaftskammer und Industriellenvereinigung begrüßen heute das Vorhaben.
2: Nur etwa die Hälfte der Menschen in Österreich empfindet den gesellschaftlichen Zusammenhang im Land als gut oder sehr gut. Die andere Hälfte bewertet ihn als schlecht bis sehr schlecht. Das ist das Ergebnis einer repräsentativen Studie im Auftrag des Integrationsfonds mit rund 1000 Befragten. Über die Gründe und die politischen Schlussfolgerungen daraus berichtet Viktoria Waldhäusl.
15: Fake News, politischer Islam, Kriege und große Migrationsbewegungen. Für jede zweite befragte Person wirken sich diese Einflüsse negativ auf das Zusammenleben in Österreich aus. Das zeigt eine Studie im Auftrag des Integrationsfonds. Es ist die subjektive Wahrnehmung, die hier abgefragt wurde, sagt Sozialwissenschaftler Rudolf Bretschneider.
16: Die negativen Einflüsse auf das Zusammenleben, das ist meiner Meinung nach sehr interessant. Das sind nicht unbedingt Dinge, denen man besonders häufig begegnet, aber wohl solche, die man als besonders schwerwiegend erlebt.
15: Integrationsministerin Claudia Bauer von der ÖVP sieht die Studie jedenfalls als Bestätigung ihres Kurses. Vom bereits geltenden Kopftuchverbot über ihre Forderung nach einem Integrationspflichtgesetz bis hin zum Verbot des politischen Islam, für das gerade ein Gesetzesentwurf ausgearbeitet wird.
7: Die Studie ist für mich aber auch ein Auftrag an die Politik selbst. Viele Österreicherinnen und Österreicher haben das Gefühl, dass ihre Sorgen und Erwartungen bei der Integration nicht ausreichend gehört werden. Und ich möchte, dass sich das ändert. Diesen Zahlen müssen auch tatsächliche politische Entscheidungen folgen.
15: Aber auch Fake News, die ja immerhin an erster Stelle stehen, gelte es etwas entgegenzusetzen. Etwa mit Medienbildung und dem Social-Media-Verbot für unter 14-Jährige.
2: Noch einmal ins Ausland. Aus dem Renoir-Museum in Südfrankreich wurden zwei Gemälde gestohlen. Zwei Einbrecher sind in den frühen Morgenstunden in das Museum eingedrungen und haben zunächst vier Bilder mitgenommen. Zwei davon wurden jedoch im Garten des Museums wiedergefunden, berichtet aus Frankreich Leonie Heitz.
17: Die Einbrecher seien gut ausgerüstet gewesen, berichtet der Bürgermeister von Cagnes-sur-Mer, Brian Masson. Sie hatten ein elektrisches Messer oder eine Metallsäge und haben damit die Halterung der Bilderrahmen durchtrennt. Die Alarmanlage des Museums wurde ausgelöst und die Polizei war nur 5 Minuten später vor Ort. Allerdings waren die Einbrecher schon mit 4 Gemälden geflohen, die sie aus den Rahmen geschnitten hatten. Sie sind durch den Garten gerannt und es scheint, dass sie dabei 2 der Werke verloren haben. So der Bürgermeister. 2 Gemälde fehlen weiterhin, Madame Colonna Romano und Jeune Femme au Puy, beide von Pierre-Auguste Renoir. Diese Bilder haben einen fast unschätzbaren Wert, weil es sich um äußerst ikonische Werke handelt, sowohl für das Museum als auch weltweit, sagt Caroline Damas, die Kulturbeauftragte der Stadt Cagnes-sur-Mer. Der Einbruch reiht sich ein in eine Serie spektakulärer Kunstdiebstähle in Frankreich. Erst vor knapp einem Jahr wurden aus dem Louvre in Paris Kronjuwelen im Wert von rund 88 Millionen Euro gestohlen. Die Juwelen sind bis heute verschwunden. Und auch diesmal konnten die Täter trotz Alarm und raschem Polizeieinsatz entkommen, zumindest mit einem Teil der Beute.
2: Mehrfach festgenommen, wegen Mitgliedschaft in einer terroristischen Vereinigung verurteilt, ein Waffenverbot, Meldeauflagen und ein Deradikalisierungsprogramm. Und trotzdem konnte ein 20-jähriger IS-Anhänger mit österreichischer und türkischer Staatsbürgerschaft im Juli widerrechtlich aus Österreich in die Türkei einreisen. Dort ist er vergangene Woche bei einem Polizeieinsatz erschossen worden. Annabel Amini mit den Einzelheiten.
18: Der 20-Jährige war Ende Mai unter anderem wegen Mitgliedschaft in einer terroristischen Vereinigung verurteilt und unter mehreren Auflagen freigelassen worden. Unter anderem musste er an einem Deradikalisierungsprogramm teilnehmen, das er nur 3-mal besucht hatte und auch nur widerwillig, so der Leiter von Derad, Musa Al-Hassan Diaw.
19: Also er hat quasi diese Bewährungsauflagen nicht eingehalten, den Kontakt abgebrochen.
18: Am 1. Juli soll er Österreich auf dem Landweg Richtung Türkei verlassen haben. Für den Grazer Terrorismusforscher Jeremy Stöß wirft das Fragen auf.
20: Dass der sich dieser Haft entzogen hat, indem er das Land verlassen hat, das ist natürlich etwas, wo jetzt Fragezeichen dahinter stehen. Wie konnte das passieren?
18: Eine mögliche Antwort darauf liefert Christoph Zonsitsch-Kral, stellvertretender Mediensprecher des Landesgerichts für Strafsachen Wien.
21: Der österreichische Reisepass ist dem Mann im Zuge der Untersuchungshaft abgenommen worden. Ob es sich um den Mann tatsächlich handelt, muss noch von den türkischen Behörden bestätigt werden.
18: Laut Straflandesgericht könnte der Doppelstaatsbürger zuvor jedoch einen türkischen Reisepass beantragt haben und damit aus Österreich ausgereist sein. Auch in der Türkei habe sich der junge Mann in Haft befunden, aber nicht lange, sagt Stöß.
20: Und auch die türkischen Behörden haben den wieder auf freien Fuß gesetzt. Das ist ja auch überraschend, dass auch deren Risikoeinschätzung jene war, dass man ihn nicht in Haft behält.
18: Vergangene Woche wurde der 20-Jährige bei einem Polizeieinsatz in Istanbul erschossen. Die dortigen Behörden sind von radikal-islamistisch motivierten Anschlagsplänen ausgegangen.
2: Die Warnhinweise auf Zigarettenpackungen, wonach Rauchen süchtig macht und die Gesundheit gefährdet, dürften Wirkung zeigen. Das klassische Rauchen wird tatsächlich immer unpopulärer. Der Zigarettenkonsum geht in Österreich seit Jahren zurück. Allerdings wird, wie nun Studienergebnisse zeigen, in vielen Fällen auf andere, nicht minder ungesunde Produkte ausgewichen. Mehr von Miriam Steiner.
0: Shishas, Vapes, Nikotinbeutel. Im Gegensatz zur Zigarette steigt der Konsum solcher alternativen Nikotinprodukte an. Das zeigen die vorläufigen Ergebnisse einer Studie des Ludwig-Boltzmann-Instituts für Lungengesundheit. Solche Produkte sprechen auch vermehrt junge Menschen an, sagt die Institutsleiterin Marie-Kathrin Breyer.
1: Ganz dramatisch ist eigentlich, dass schon die unter 15-Jährigen mit einer Häufigkeit von 7% in Österreich rauchen.
0: Die Studie zeigt zudem, dass immer mehr Frauen und Mädchen rauchen. Eine Entwicklung, die noch nicht in allen Arztpraxen angekommen sei.
1: Das heißt, hier werden Herz-Kreislauf-Erkrankungen, aber auch Lungenerkrankungen definitiv zu spät entdeckt. Der Fokus ist immer noch beim rauchenden Mann.
0: Mit dem Rauchen aufzuhören, zahle sich in jedem Alter aus, betont die Lungenfachärztin.
2: Wo liegen geeignete Lebensräume für Wölfe in Österreich und wo ist das Risiko für Weidetiere besonders hoch? Das hat sich ein Forschungsteam der Wiener Universität für Bodenkultur angesehen und die Hotspots möglicher Schwierigkeiten eruiert. Immerhin 10% der Fläche Österreichs bringen erhöhtes Konfliktpotenzial, berichtet Robert Zschäppel.
22: Ideale Lebensbedingungen für Wölfe und hohes Risiko für Nutztiere. Dort, wo sich diese Faktoren überschneiden, liegen die Problemzonen, so die Studie der BOKU Wien. Das Team hat über 120 Wolfsnachweise und mehr als 100 Risse analysiert und mit anderen Faktoren kombiniert, wie Waldanteil, Gelände oder Siedlungsnähe. Das Ergebnis? Die konfliktträchtigsten Regionen finden sich auf alpinen Weideflächen am Waldrand sowie auf Wiesen, die von Wald umgeben sind, wie sie vor allem in Tirol und in Kärnten zu finden sind. Mit Hilfe großer, wolfsicherer Zäune könne man die Weidetiere zwar schützen, doch nicht überall, so die Forscher. Auf steilen, schwer zugänglichen Almflächen müsste man andere Maßnahmen setzen, etwa Behütung oder Schutz durch Herdenhunde. Allerdings seien all diese Maßnahmen mit Mehrkosten verbunden. Auch dieser Punkt müsse in der Debatte um aktives Wolfsmanagement berücksichtigt werden.
2: Und jetzt gebe ich weiter ins Nachrichtenstudio. Tom Brandenberger, bitte.
23: Nach überwiegender Kritik am Gesetzesentwurf der Dreierkoalition zur geplanten Schaffung einer Bundesstaatsanwaltschaft tritt Justizministerin Anna Sporrer von der SPÖ für eine grundlegende Überarbeitung ein. Die zahlreichen Stellungnahmen im Begutachtungsverfahren hätten einen klaren Änderungsbedarf gezeigt, so Sporrer heute. Um die politische Unabhängigkeit abzusichern, soll etwa die Amtszeit der neuen dreiköpfigen Weisungsspitze von 6 auf mindestens 9 Jahre verlängert werden. Israels Regierungschef Benjamin Netanyahu steht wegen eines Berichts unter Druck, wonach er vor dem Hamas-Angriff vom 7. Oktober 2023 von den Vereinigten Arabischen Emiraten gewarnt wurde. Laut der israelischen Zeitung Haaretz hat der Staatschef der Vereinigten Arabischen Emirate, Mohammed bin Zayed Al Nahyan, den israelischen Premier 1,5 Wochen vor dem Angriff mitgeteilt, dass die radikal-islamische Terrororganisation einen größeren Einsatz plane. Die Zeitung beruft sich dabei auf ein noch nicht veröffentlichtes Buch ihrer Reporter. Netanyahus Büro spricht von einer absoluten Lüge. Die israelische Opposition übt dagegen scharfe Kritik. Nach dem Erdrutschsieg bei der Landtagswahl in Sachsen-Anhalt will die AfD alle im Landtag vertretenen Parteien zu Sondierungsgesprächen einladen. Man werde sehen, wer das Gesprächsangebot annehme, sagt AfD-Geschäftsführer Rausch. Da man nicht die absolute Mehrheit erreicht habe, sei man auch kompromissbereit in gewissen Bereichen. Vor der Wahl hatten alle anderen Parteien eine Koalition mit der als rechtsextremistisch eingestuften Partei ausgeschlossen. 2 Jahre nach dem Jahrhunderthochwasser von 2024 zieht Österreich hilft Österreich Bilanz. Die Initiative wurde von den 5 großen Hilfsorganisationen Caritas, Rotes Kreuz, Diakonie, Volkshilfe, Hilfswerk sowie dem ORF gegründet. 26,5 Millionen Euro wurden für die vom Hochwasser Betroffenen gespendet. Bis auf rund 1 Million wurde alles bereits für Überbrückungs- und Wiederaufbauhilfe verwendet. Mit einem Auswärtsspiel gegen den griechischen Meister AEK Athen startet Österreichs Meister LASK heute in die UEFA Champions League. Spielbeginn ist um 18.45 Uhr. Nach Sturm Graz, Rapid, Austria Wien und Salzburg ist der LASK der 5. rot-weiß-rote Club in der Hauptphase der Champions League.
2: Und herbstliche Aussichten hat jetzt Daniel Schlager.
24: Zahlreiche Orte hatten heute den heißesten Septembertag der Messgeschichte, etwa Bludenz, Kufstein, Leoben, der Flughafen in Salzburg und die Hohe Warte in Wien hat ihren Rekord exakt eingestellt. Im Osten und Südosten auch morgen zunächst noch heiß und sonnig. Von Westen bringt eine markante Kaltfront aber allmählich kräftigen Regen, Gewitter und in Vorarlberg nur noch um 18 Grad. Am Abend können dann auch in der Osthälfte Unwetter samt Sturmböen auftauchen. Erste gewittrige Schauer und kräftiger Wind sind heute Nacht schon in der Westhälfte möglich.
2: Das war's von uns. Franz Renner, Regie, Wilhelm Wimmer, Technik, Thomas Langpaul am Mikrofon. Und jetzt geht's weiter in einem Journal Panorama zu Ehren Ernie Mangolds.
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3: Guten Abend. Am Wochenende ist bekannt geworden, dass Ernie Mangold gestorben ist. Sie war 99 Jahre alt. Ernie Mangold war eine der bekanntesten österreichischen Schauspielerinnen, eine Fixgröße über Jahrzehnte hinweg. Sie ist auf deutschen, Schweizer und österreichischen Bühnen gestanden, hat aber auch in vielen Filmen und Fernsehproduktionen gespielt. Daneben war sie Schauspiellehrerin. Zuletzt lebte Mangold in einem Altersheim. Bis ins hohe Alter war sie als Schauspielerin aktiv. Erst 2017 hat sie sich von der Bühne der Josefstadt verabschiedet. Ernie Mangold war bekannt für ihre herbe, oft strenge Art, aber auch für ihren ganz eigenen Humor. Im Sommer 2015 hat Astrid Planck ein langes Interview mit Mangold geführt. Sie erinnerte sich darin an ihr Aufwachsen in der NS-Zeit und im Zweiten Weltkrieg. Schon damals hat sich die kleine Ernestine Goldmann, so ihr Geburtsname, durch besondere Aufmüpfigkeit ausgezeichnet. Am Beginn des Gesprächs, das wir aus Anlass von Mangolds Ableben heute wiederholen, hat Astrid Planck die Schauspielerin gefragt, wieso sie damals als immerhin schon 88-Jährige im Wiener Volkstheater noch den Puck in Shakespeares Sommernachtstraum gespielt hatte.
4: Naja, also ich habe mir den Puck nicht als jungen Buben vorgestellt oder junges Mädchen, das ist ja so ein Twitter-Geschöpf, sondern ich habe das im Seminar, wie ich unterrichtet habe, habe ich das mit den Schülern gemacht und da bin ich drauf gekommen, dass der im Grunde genommen eigentlich, es ist viel besser, höchstens mal ist 10 Jahre alt, dann ist es okay, wenn man da einen Spring ins Feld macht. Und dann bin ich auf die Idee gekommen, dass dieser Puck eigentlich im Grunde genommen einer ist, der schon lange, lange auf der Welt ist und der schon vielleicht 1000 Jahre da mal dumm ist und dem eh schon alles beim Hals raushängt und dem schon alles langweilig ist und den schon alles ankotzt, außer natürlich Streiche und Bösartigkeiten. Und das fand ich halt dann eigentlich sehr interessant. Und dadurch ist das eine ganz tolle Sache geworden und das haben mich Leute angesprochen, die auch ein bisschen was von Literatur verstehen und haben mir gesagt, es sei eigentlich eine sehr, sehr, sehr gute Idee gewesen, das so zu machen.
3: Aber das war jetzt keine Selbstbeschreibung, wenn Sie sagen, der ist schon so alt und den kotzt eigentlich alles schon so an. Den Eindruck darf man bei Ihnen ja nicht haben, oder? Sie stehen voll im Leben.
4: Naja, ich ärgere mich schon heute über viele Sachen überhaupt, über die Indolenz. Ich ärgere mich über Nichtwissen. Ich ärgere mich, dass die Literatur völlig im Eimer ist. Ich ärgere mich, dass die Leute sich eigentlich für Kultur nicht interessieren. Ja, sie interessieren sich immer noch für Schauspieler. Ich ärgere mich darüber, dass die Fernsehleute keine Ahnung haben, wer du bist in Deutschland, obwohl ich eigentlich in Deutschland auch viel gespielt habe und 10 Jahre in Deutschland war, dann wirst du angerufen von einem Regisseur, der sagt, ich kenne sie vom Foto, der ist über 50, der hat mich noch nie gesehen, der weiß überhaupt nicht, wie ich ausschaue. Ich finde sowas katastrophal, da ärgere ich mich wirklich furchtbar.
3: Ich möchte mit Ihnen heute ja auch über Ihr Leben, über Ihre Kindheit und Ihre Jugend sprechen. Und zwar aus dem Grund, 2015 gedenken wir in Österreich des Endes des Zweiten Weltkrieges, vor genau 70 Jahren. Und vor 60 Jahren wurde der österreichische Staatsvertrag abgeschlossen. Sie sind eine der Zeitzeuginnen, die sich noch gut an all das erinnern kann. Wo fangen wir an? Sie sind ein Kind gewesen, als in Österreich die Nazizeit begonnen hat. Wie haben Sie denn das damals wahrgenommen?
4: Naja, ich war 12 Jahre alt, als diese Sache kam. Die erste Sache, die ich wahrgenommen habe, war in St. Johann in Tirol. Da waren wir auf Ferien und da sind sie also unten marschiert. Und ich habe mich schon gefürchtet, weil ich also einfach diese merkwürdigen Stiefel und dieses Getrampel, das war mir irgendwie unheimlich. Aber weiter habe ich nicht drüber nachgedacht. Und dann sind wir zurück und dann war es so, dass ich da Schwierigkeiten hatte, als zum ersten Mal Heil Hitler die Hand gehoben wurde. Das hat mich völlig entsetzt. Das fand ich also besonders grauslich. Ich kann Ihnen nicht sagen, woher ich das hatte. Aber ich bin halt nie so ein Mensch gewesen, der mit der Masse mitgegangen ist. Aber das wusste ich damals noch nicht so als Kind. Ich war da immer ein bisschen, glaube ich, eben extra. Und als ich dann das erste Mal zu so einer WDM oder Jugendschar kam, war ich eigentlich völlig fertig mit den Nerven, wie die gesagt hat, so, jetzt müssen wir singen, ein Lied, und dann müssen wir jetzt marschieren. Da habe ich gesagt, warum muss ich marschieren, warum muss ich jetzt singen, ich will das jetzt gar nicht. Das musst du machen, und dann hat sie mich so aufgeregt, dass ich dir eine Ohrfeige gegeben habe.
5: Sie haben der BDM-Führerin eine Ohrfeige gegeben?
4: Ja. Jetzt war das für mich erledigt und bin zu meinem Vater gegangen und habe gesagt, er muss das in Ordnung bringen, ich gehe da nie mehr hin. Mein Vater hat das in Ordnung gebracht, wie weiß ich nicht. Er war natürlich Mitläufer, weil er war Lehrer und Direktor, Schuldirektor, und natürlich klarerweise hat man ja damals in die Partei müssen. Natürlich war er Mitläufer, waren sie auch in einer gewissen Weise begeistert, Arbeitslose, also all diese Blabla, ich will das gar nicht wiederholen, was alle so begeistert hat und heute auch noch manche begeistert, was da alles passiert ist. Und dann, um gleich einen großen Schnitt zu machen, 1942 hat er, so wie viele, diese Stalingrad-Sache verfolgt, und wie das immer mehr bergab ging, hat er einen Rückzieher gemacht, nicht nur innerlich, sondern auch äußerlich. Er hat das Gefühl gehabt, das wird nichts mehr, das geht alles, wird alles in die Pinsen gehen, wird alles, also sich, also eine Katastrophe zwar werden, aber gut. Und weil wir den Namen Goldmann haben, hat angesucht, dass er, war er 50, in Frühpension gehen möchte, weil er mit dem Namen nicht zurechtkommt und weil er solche Schwierigkeiten hat. Das war natürlich eine Lüge.
5: Aber darf ich nur kurz unterbrechen? Sie meinen, weil der Name jüdisch klang oder weil Ihr Vater aus einer jüdischen Familie stammte?
4: Nein, aber entschuldige, wenn Sie gesagt haben, Goldmann, Sie waren kein Jude, es war halt irgendwo, hat er da auch irgendwelche Sachen gemacht. Also wir sind sicher, irgendwas ist in unserer Familie eh drin, das weiß ich, aber das ist ja auch wurscht. Aber das ist ja klar, Goldmann ist Goldmann. Entschuldige Sie, da denken, haben die Leute nicht drüber nachgedacht. Auf jeden Fall die Nazi auch nicht. Die haben dann gesagt, ja, das können wir verstehen. Da hat nicht einer hinterfragt. Das hat es ja damals nicht gegeben. Und da konnte er in Pension gehen. Und das war für ihn ein Vorteil, weil er dann, wie der Krieg aus war, hat er wieder unterrichtet. Obwohl er schon alt war, aber dann hat man ihn gebraucht, weil es ja keine Lehrer gab, die alle teilweise tot waren und teilweise also eben einfach nicht vorhanden.
5: Sie schreiben in Ihren Lebenserinnerungen, dass Ihre Eltern eben vorerst eigentlich Mitläufer waren, sich später dann offenbar abgewendet haben, dass Sie andererseits vielen jüdischen Familien geholfen haben, Sie haben Gepäck untergestellt oder Sachen verwahrt.
4: Ja, das haben andere auch gemacht, ich weiß es auch nicht. Er war auf der anderen Seite wiederum wahnsinnig hilfsbereit und hat natürlich sehr früh gewusst, also 1942 schon, dass da grausige Sachen passieren, und ich wusste das dann auch, weil das ja erzählt worden ist. Gut, dass er von diesen argen Verbrennungen und Gas und so, aber ich wusste, dass da teilweise eben umgebracht werden. Die Leute und die Koffer hat er alle irgendwie dann genommen. Die wurden dann nach dem Krieg, weiß ich gar nicht, was sie damit gemacht haben. Auf der anderen Seite habe ich noch einen Schal, den man anscheinend behalten hat, und zwar diesen jüdischen Hochzeitsschal, der silberdurchwirkt ist. Und meine Mutter hatte eine Puppe und hat sie mir gesagt, das sei ihre Puppe als Kind. Das hätte sie als Kind gehabt. Ich glaube es aber nicht, sondern ich glaube immer, dass das von meiner jüdischen Freundin ist und dass die das dagelassen hat, weil diese jüdische Familie, das war die einzige in Weigersdorf, den hat mein Vater auch gesagt, ihr habt Geld genug, geht nach Amerika, sonst passiert euch was. Der hat das aber nicht gemacht, weil viele Juden genau das gesagt haben, was er auch gesagt hat, ich habe nichts gemacht, warum soll mir der Hitler was machen. Daraufhin ist er deportiert worden nach Wien. Und da habe ich dann natürlich, also diese Dinge, die dann natürlich mit ihnen passiert sind, so weit habe ich damals nicht gedacht. Aber ich wusste, wenn ich mit ihr spazieren gehe, dass es sehr schwierig ist. Ich habe keinen Judenstern, sie hat einen Judenstern, habe ich mir auch einen hinaufgegeben. Das war sehr gefährlich, wenn sie uns erwischt hätten, wäre ich auch deportiert worden. Aber wie auch immer, es ist gut gegangen und ich habe sie auch nie mehr wieder gesehen.
5: Das heißt, Sie wissen nicht, wo sie hingekommen ist?
4: Nein, die sind tot. Sie sind verbrannt worden.
5: Sie sind eben dann nach Wien übersiedelt. Aufgewachsen sind Sie in Niederösterreich, dann nach Wien übersiedelt. Wie haben Sie dort das Kriegsende erlebt?
4: Ja, ich war ja im Krieg in Wien. Da bin ich ja in die Schule gegangen. Und da ist ja 1944 ist ja durchgegeben worden, die totale Kriegserklärung von Goebbels. Da habe ich schon Theater gespielt, eine ganz kleine Rolle in Salzburg. Und die Salzburger Festspiele, das waren die letzten, das ist die Generalprobennummer gewesen, sind abgesagt worden. Und wir mussten alle entweder zur Flak oder in eine Fabrik. Und ich habe versucht, in eine Fabrik zu kommen, weil ich wusste, wenn ich die Flak komme, das ist also grauenhaft. Und da war ich bei Siemens und Halske. Und um mir das auch zu ersparen, habe ich eine Warze gehabt hier, eine ganz große, und habe ich mir Salzsäure draufgeschüttet, damit sie nicht zuhält. Die habe ich operieren lassen und die heilte dann auch nicht zu. Aber es war sehr schön mit der Salzsäure. Und dann musste ich nicht mehr in die Fabrik. Es war auch eine Erleichterung, aber der Krieg eh aus, weil das war also dann. Und da waren natürlich Bomben und so, aber das hat mich komischerweise gar nicht aufgeregt. Mich hat das wahnsinnig interessiert, die Katakomben, diese ganzen Sachen viel mehr interessiert als die blöden Bomben. Was natürlich bei meinen Eltern nicht der Fall war, weil sie besaßen ja was. Ich besaß ja nichts, mir war das wurscht.
5: Und Angst hatten Sie nicht?
4: Nein.
5: Sie haben selten vor etwas Angst?
4: Nein, bis heute keine Angst. Ist auch eine gewisse Art Blödheit, aber es ist halt so. Ich war immer sehr abenteuerlustig und habe immer ein Glück gehabt, dass mir nichts passiert ist. Weil wenn man keine Angst hat und abenteuerlustig, da kann es schon mal einen im Kopf kriegen. Aber ich hatte Glück, ich bekam keinen im Kopf.
5: Und Ende April 1945 sind dann in Wien die Russen einmarschiert. Da waren Sie 18 Jahre alt.
4: Da war ich in der Rennbahnstraße und die ersten Russen waren ja wunderbar. Denen hat man zugejubelt und das war auch so. Die Leute haben ja das alles nicht gewusst, was dann kommt. Und ich habe denen auch zugejubelt, weil man war glücklich. Und dann bin ich vor die Tatsache gestellt worden, dass die zweiten Truppen, die kommen, natürlich die Vergewaltiger, Totschläger und Plünderer sind, die bösen Mongolen damals. Und da wollte man uns im Keller einnageln, also so in einem Verlies, wo man also nicht mehr fliegen kann. Und da habe ich gesagt zu meinem Vater, es tut mir leid, aber in ein Gefängnis gehe ich nicht. Ich gehe zu einer Bekannten, die ich zufällig kennengelernt habe, in der Herrengasse im Hochhaus. Und das war mein großes Glück. Die wohnte im 8. Stock und war eine ganz große Russenfreundin und hat natürlich, was hat sie gekannt, Offiziere. Und die waren ja sehr, sehr nett und waren auch, haben zwar alle nicht Deutsch gesprochen, aber man verstand sich trotzdem, weil Russen können gut improvisieren. Und den ersten Walzer in meinem Leben habe ich mit einem Russen getanzt. Das war alles sehr lustig. Man musste nur in der Nacht Acht geben, weil wenn sie dann besoffen waren und man hörte, wo ist Fräulein, da musstest du schauen, dass du aus der Wohnung kamst. Aber sonst waren die sehr nett und ich habe eigentlich mit den Russen gute Erfahrungen gemacht und mit den Amerikanern nicht.
5: Sie haben, haben Sie schon früher erzählt, auch sogenannte Endphase-Verbrechen in Wien miterlebt, wo dann ganz zuletzt, als ohnehin alles verloren war, noch einmal die Nazis sich ausgetobt haben und Menschen umgebracht haben und verschleppt haben in den letzten Tagen noch?
4: Das habe ich in dem Fall nicht erlebt, weil ich im zweiten Bezirk wohnte und man mich ja nicht aus der Wohnung ließ. Das heißt, ich konnte ja nicht herumflanieren und dann spazieren gehen, das war auch zu gefährlich. Das war, wie ich den Helmut Qualtinger kennengelernt habe, das war alles ein paar Tage nach dem Krieg, wo wir dann Nazi-Villen besetzt haben und wo wir dann also auch geurast haben und wo wir dann auch fanden, das steht uns zu. Und da waren im Keller dann also Ballen von Stoffe und da habe ich mir welche genommen. Der Helmut hat immer gesagt, naja, nimmst du halt. Hat aber nichts genommen. Aber ich habe es genommen und meine Mama hat mir dann davon Kleider genäht. Ich fand das völlig richtig.
5: Sie haben aber erzählt, dass Sie dieses eine Verbrechen gesehen haben oder die Toten gesehen haben, wo ein paar jüdische Überlebende in den letzten Tagen dann noch erschossen worden sind, weil sie offenbar verraten wurden von einer Hausmeisterin.
4: Naja, das war eine ganz schlimme Sache. Das war ein Granat. Also ich weiß nicht, da war, glaube ich, ein Trichter. Das war von einer Granate. Und es waren natürlich, wie das damals hieß, Mischlinge da. diese Hausmeisterin, die hat noch in den letzten 2 Tagen diese Menschen denunziert und die sind dann aufgestellt worden und umgebracht, erschossen, in diesem Trichter gelegen. Und nur eine einzige ältere Frau kam durch, die gesagt hat, mein Sohn ist eingerückt und ist beim Militär und sie können mir doch nichts tun, der macht, also er ist Soldat. Und die haben sie freigelassen, darum hat man das dann erfahren. Und dann, viele, doch schon einige Jahre nach dem Krieg, ich bin immer wieder ins Gutruf gegangen, da war ich aber schon in Deutschland, vor 55. Und ich habe das halt einmal erzählt, diese Geschichte, und von dieser Hausmeisterin. Und da haben dann ein paar gesagt, Erne, da gehen wir hin, die machen wir fertig. Wir hätten die wahrscheinlich umgebracht. Gott sei Dank war sie nicht mehr da.
5: Sie haben die Befreiung tatsächlich als solche empfunden, was ja nicht bei allen Österreichern der Fall war, aber Sie haben gewusst,
4: sonst... Ich habe ganz, ganz große Befreiung empfunden. 2 Jahre später allerdings nicht mehr, weil ich dann gemerkt habe, ich war natürlich sehr beschäftigt, weil ich schon Theater gespielt habe und habe mir was anderes im Schädel. Aber ich dann gemerkt habe, dass wir gar nicht dran sind, sondern dass die anderen schon wieder da waren. Und das war für mich eine ziemliche Enttäuschung.
5: Mit den anderen meinen Sie die zurückgekehrten Nationalsozialisten?
4: Mit denen, ja schon. Waren ja viele. Es wurden ja dann mit der Entschuldigung viele in die Partei genommen, weil ja sind ja alle tot und man muss ja wieder die Leute verwenden. Naja, man hat sie verwendet.
5: Haben Sie das im Theater auch erlebt? War das da der Fall?
4: Naja, im Theater, das war eine sehr merkwürdige Sache. Da war ich vielleicht auch damals ziemlich bläugig. Und der Qualtinger hat damals zu mir gesagt, Erne, du kannst doch nicht an die Josefstadt gehen, das ist ja eine Katastrophe. Er hat mir aber die Tragweite nicht gesagt, Gott sei Dank, weil sonst wäre ich wahrscheinlich nicht gegangen, obwohl ich natürlich ein bisschen Geld verdienen musste, weil wir hatten ja nichts, war ja nichts da. Naja, und ich war dann in dem Haus und dann hat das halt langsam ist das alles durchgesickert und später dann habe ich erfahren, ich habe mich eigentlich aber immer sehr distanziert verhalten, was sehr merkwürdig war. Ich bin eigentlich mit denen kaum, ja am Anfang schon, aber man hat mich auch ziemlich von oben her betrachtet, weil es waren ja alles gute Schauspieler und ich war eine Anfängerin und damals ist man mit Anfängern so umgegangen, denen hat man nicht gesprochen. Und dann war es so, dass ich halt mit denen mich eigentlich gar nicht sehr abgegeben habe, sondern habe im Grunde genommen mir andere Freunde gesucht und habe dann am Abend Theater gespielt und dann wieder das Haus verlassen. Bis ich halt dann diese ganzen Leute, bis ich mehr so gut von der Wesseli, diese Geschichten habe ich schon gewusst, das war mir eh klar. Aber wie gesagt, also dass der Erik Frey das und so, das ist mir erst nachher dann. Aber...
5: Das heißt, viele der Schauspielgrößen der Nachkriegszeit waren seinerzeit Mitläufer.
4: Naja, der Herr Erik Frey war nicht der Mitläufer, sondern war auch ziemlich Denunziant. Von der Röck weiß ich, dass er auch denunziert hat. Die waren alle ziemliche Kanaillen. Also so lustig waren die Leute nicht. Und denunzieren ist das Letzte.
5: Wollten Sie eigentlich immer schon Schauspielerin werden? War das Ihr Berufswunsch von klein auf?
4: Nein, ich wollte Bäuerin werden. Ich habe mich eigentlich gar nicht interessiert für die Stadt. Und dann hat mich die Oper sehr interessiert und alles. Und das war natürlich sehr wichtig für mich, für meine Entwicklung. Und mein Vater hat gesagt, um Gottes Willen, im Land darfst du nicht bleiben, da verblödest du. Und außerdem fand er das Land sehr amoralisch, was ja auch stimmte und immer noch ein bisschen manchmal stimmt. Aber man kann es eigentlich nicht mehr sagen, heute ist das ja überall. Es war so, dass ich eigentlich nicht interessiert war, aber mein Vater wollte halt irgendwie, er wollte natürlich klarerweise Berufslehrerin, und dann musste ich also durch den sauren Apfel beißen, obwohl ich das grauenhaft fand, dass ich dann später Lehrerin geworden bin und eine gute war, ist sehr komisch.
5: Schauspiellehrerin.
4: Ja, sehr komisch, weil meine väterlicherseits waren alle Lehrer und dann meinte er, also mit Gehen und Körperfeeling und Sprache und so. Und er kam auf die Idee Schauspielschule. Und dann hat er mich dort hingeschickt, das war die Krausschule. Und das hat ein gewisser Helmut Kraus gemacht, war ein Nazi. Dem habe ich dann geholfen nach dem Krieg. Und da war ich halt dann und da bin ich entdeckt worden. Weil sonst wäre ich wahrscheinlich nicht zum Theater gekommen. Also ich habe das zwar gemacht und fand das ganz lustig, aber ich war nicht so hingerissen. Das war ich nie. Eigentlich hingerissen war ich nie. Sondern ich habe eigentlich meinen Job gemacht und habe ich gut gemacht und immer besser gemacht. Und das war's.
5: Sie haben aber dann mit allen Größen sozusagen des Schauspiels in Österreich und in Deutschland gemeinsam gespielt.
4: Natürlich, klarerweise nach dem Krieg war das halt alles natürlich auch ein Zufall, aber ich bin ja nach Deutschland gekommen und habe dann alle kennengelernt, also fast alle. Und das war sehr interessant, das hat mir dann schon gefallen, habe dann die Schwierigkeiten gemerkt, die man da hat. Also sexuell war das manchmal eine Katastrophe, das war nicht lustig.
5: Das heißt, als junge Frau war man da freiwillig oder wurde als solches betrachtet?
4: Das war nach dem Krieg genauso in Wien, das war es immer. Freiwillig war ich immer, weil das war für mich zum Kotzen schrecklich. Aber gut, und dann habe ich, wie gesagt, plötzlich, ich war ja in der Josefstadt schon 7 Jahre und habe auch gemerkt, dass das nicht mehr geht, dass das eigentlich auch nicht mehr das Wahre ist. Und eigentlich habe ich das Gefühl gehabt, ich müsste weg. Und dann bekam ich das Angebot von Gründgens in Hamburg und da habe ich natürlich sofort zugesagt. Und das war sehr wichtig für mich, weil da habe ich dann endlich gemerkt, dass ich gar nichts kann, dass ich von Anfang an anfangen muss. Und diese Schule war sehr, sehr gut.
5: Sie haben jetzt eben ein paar Namen schon erwähnt. Sie waren bei Gustav Gründgens, Sie haben mit Paula Wesserle gespielt, Sie haben mit Ove Fischer gespielt, Sie haben mit Fassbinder gedreht und mit vielen anderen mehr. Also schon eine ganz große Karriere.
4: Also große Karriere war das nicht. Das war eigentlich eher so auch so Mittelläufer, weil ich bin noch nicht hochgekommen. Man hat mich ja nicht hochkommen lassen. Also das war auch sehr schwierig. Ich habe dann sehr oft gehört, ich hätte nicht das Gesicht der Zeit. Und dann hat man mir einmal gesagt, ja, du solltest nach Amerika gehen, da würdest du Karriere machen. Das hätte ich auch wahrscheinlich, weil die Zeit der Aubrey war. Da hätte ich genau hineingepasst. Aber ich habe die Arme nicht gemacht, da wäre ich nicht gegangen. Und der Witz war der, dass ich halt einfach, dass man mich nicht hochkommen hat lassen und dass ich eigentlich keine Hauptrolle gespielt habe. Und dadurch zwar sehr, sehr viele Filme gemacht habe, aber Karriere kann man das nicht nennen. Der Gründgens hat immer einen guten Satz gehabt, er macht, ich habe gar keine große Karriere gemacht, die hat man gemacht in den 20ern und das stimmte. Das waren Karrieren, das war Marlene Dietrich, das waren Karrieren. Naja. Aber von mir kann man nicht sagen, dass ich eine Karriere gemacht habe.
5: Naja, lassen wir das so stehen. Die unmittelbare Nachkriegszeit oder diese sogenannte Wiederaufbauzeit haben Sie dann also eher in Deutschland verbracht, also bis zum Staatsvertrag? Oder wie haben Sie das in Österreich wahrgenommen?
4: Die Wiedervereinigung Österreich, wir sind frei, das habe ich nicht erlebt, da war ich in Hamburg, da habe ich natürlich dann auch ein Glas Sekt getrunken, weil in Hamburg hat man immer Sekt getrunken und habe mich sehr gefreut. Und habe davon wenig erlebt, das ist richtig. Diese Zeit habe ich teilweise sehr gemocht. Ich habe den Dreck gemocht, ich habe die Ruinen gemocht, ich habe dass die Tabus weg sind, ich habe das alles sehr gemocht. Man hat halt geglaubt, es wird jetzt alles anders. Habe es eigentlich in einer gewissen Weise gemocht, dass eigentlich nicht viel da war und dass es alles noch ein bisschen bescheiden zuging. Ich fand diese Zeit eigentlich in einer gewissen Weise sehr lustig.
5: Sie beschreiben in Ihrem Buch sich selbst als nicht emanzipierte Frau. Mit Verlaub, man hat den Eindruck von Ihnen aber überhaupt nicht, ganz im Gegenteil. Auch so, wie Sie die Nachkriegsphase beschreiben, Sie waren da mit vielen Schauspielern unterwegs, haben sich die Nächte um die Ohren geschlagen, wenn ich das so sagen darf. Man hat durchaus den Eindruck, dass Sie immer sehr selbstbestimmt gelebt haben.
4: Das war mein Fehler. Ich war schon emanzipiert in meinem Job, also im Beruf war das sehr schnell, privat schon auch Männern gegenüber. Und erst als ich verheiratet war, habe ich gemerkt, den Unterschied. Und dann, als ich geschieden war, nach 20 Jahren, habe ich gemerkt, dass ich doch also mindestens von 33 bis 48, da war ich dann 48, stehen geblieben war.
5: Sie waren mit dem deutschen Schauspieler Heinz Reinke verheiratet.
4: Ja.
5: Und da meinen Sie, hätten Sie eine klassische Frauenrolle dann eingenommen und zurückgesteckt?
4: Naja, ich fand das richtig. Ich habe mir gedacht, das ist wichtig, ein ordentliches Leben, so wie man sich halt vorstellt. Auch natürlich infiziert von gewissen Filmen, von diesen schrecklichen amerikanischen Filmen, von diesen Thriller-Filmen natürlich. Da waren wir infiziert, es waren viele infiziert, weil sie alle gedacht haben, die Liebe ist ewig, was alles ein Blödsinn ist. Das merkt man das später. Und da habe ich halt gedacht, also diese Ordnung tut mir gut. Das hat mir auch eine Zeit gut getan. Ich habe das ja gelitten bereits, weil mein Mann nicht sehr angenehm war. Der war ein ziemlicher Alkoholiker. Und es war alles nicht einfach, aber ich habe mir gedacht, das macht nichts, das musst du durch und das wird dir ja nicht schaden. Aber wie gesagt, das hat mir nicht gut getan.
5: Wir haben vorhin den Staatsvertrag erwähnt. Sie haben auch den Namen Fiegel schon genannt, Leopold Fiegel.
4: Ja.
5: Sie haben ja offenbar auch aus der Politik sehr viele Menschen gut gekannt. Sie sind Fiegel begegnet, Sie waren später mit Bruno Kreisky befreundet. Können Sie uns da ein bisschen mehr erzählen?
4: Das ist ja auch eine komische Geschichte. Ich weiß nicht, wieso, da war ich noch in Hamburg. Ich glaube, es war der Geburtstag von ihm. Und da habe ich eine Woche später ihm ein Telegramm geschickt. Und das ist natürlich
5: dem Kreisky?
4: Nee,
5: dem Fiegel.
4: Dem Kreisky. Ja, und habe ich mir gedacht, er würde sich freuen, er kennt mich zwar nicht, aber das, und er hat sich irrsinnig gefreut, hat mir dann später erzählt, er hat es überall gezeigt. Das war sehr lustig. Und so haben wir uns dann eigentlich kennengelernt. Und da war ja diese Geschichte mit der ersten Sache, wo er dann nicht die Mehrheit hatte. Und da habe ich ihm Hand gelesen und habe gesagt, das ist wurscht, der wird ganz oben landen und er wird also einfach ganz toll wird das mit ihm werden, er wird ganz toll oben stehen. Also sich sehr bedankt und es hat dann auch gestimmt. Und ich habe ihn sehr, sehr geschätzt. Erstens einmal, weil er so hochintelligent war und weil er sehr, sehr, sehr witzig war und weil man mit ihm gut reden konnte und weil er Österreich auch in einer gewissen Weise sehr, sehr hoch geführt hat mit seiner Intelligenz und auch mit seinen Freunden im Ausland, die dann im Grunde genommen auch für Österreich nicht schlecht waren, weil das war eigentlich eine sehr gute Zeit.
5: Und Sie waren, oder Sie sind der Sozialdemokratie nahegestanden? Sie waren Sozialdemokratin?
4: Ich war immer Sozialdemokratin.
5: Ist das auch so geblieben oder sind Sie von der heutigen Politik enttäuscht?
4: Nein, das kann man schon. Ich bin in meinem Herzen Sozialdemokratin weiter, das ist klar. Aber wählen kann man sie nicht. Also das tue ich schon ein paar Mal nicht. Also ich habe die Neos einmal gewählt. Ich fand das ganz gut, wenn man denen hilft. Ich habe die Grünen einmal gewählt. Also ich bin von der Politik sehr, sehr, sehr verzweifelt und denke mir, es wird nicht gut enden.
5: In Österreich oder weltweit?
4: Österreich.
5: Der Titel Ihrer Lebenserinnerungen, die vor ein paar Jahren erschienen sind, heißt Lassen Sie mich in Ruhe. Warum eigentlich?
4: Naja, das ist eine Sache, die anders entstanden ist. Der Witz ist, ich habe es auch ganz gern, wenn man mich in Ruhe lässt. Aber der Witz ist der, dass man, also dass die Doris Prischin, die das Buch geschrieben hat, also die hat den Titel auch gesucht und meinte dann, es wäre doch ein entzückender Titel, ich bin ein böses Mädchen. Ich habe gesagt, das finde ich einen grauenhaften Titel. Und dann habe ich gesagt, lass mich doch in Ruhe, lass mich in Ruhe. Und dann, wie ich dieses gesagt habe, lassen Sie mich in Ruhe, da hat sie das so gelacht, hat gesagt, den nehmen wir. Und das war es dann. Und dann hat das eigentlich sehr hingehauen, weil es eigentlich sehr auf mich zutrifft.
5: Es freut mich, dass ich trotzdem mit Ihnen sprechen durfte, obwohl Sie auch ganz gerne in Ruhe gelassen werden. Ich habe noch eine letzte Frage an Sie, Frau Mangold. Würden Sie heute noch einmal Schauspielerin werden oder doch Bäuerin?
4: Nein, ich würde eben auch Bäuerin nicht. Das wäre mir zu anstrengend. Höchstens ich hätte die ganzen Maschinen. Dann ja, aber so nicht. Nein, das würde ich nicht. Ich würde eine Sache, die ich eigentlich in meinem Leben versäumt habe, weil ich einfach sehr unbegabt bin, sprachlich, würde ich gerne, wenn ich nochmal auf die Welt komme, 6, 7 Sprachen können.
3: Das war Ernie Mangold, aufgenommen im Sommer 2015. Das Gespräch hat Astrid Planck geführt. Ernie Mangold ist am Wochenende im Alter von 99 Jahren verstorben. Sie wurde in vielen Beileidsbekundungen gewürdigt. Ihr jahrzehntelanges breites Schaffen in Theater, Film und Fernsehen hat Mangold zu einer der beliebtesten Schauspielerinnen Österreichs gemacht. Morgen Mittwoch diskutieren wir hier in einem Klartext die Folgen der Terroranschläge von 9/11 vor 25 Jahren. Zu Gast sind unter anderem die Schauspielerin Marlene Strerowitz und der Völkerrechtler Manfred Nowak. Und auch am Donnerstag widmet sich eine Reportage diesem Thema. Wie geht es Überlebenden der Anschläge heute? Für heute sagt Helene Seelmann, danke für Ihr Interesse.
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8: Das Kopftuchverbot für Mädchen unter 14 ist seit gestern wirksam. Wie geplant gibt es auch schon die erste Beschwerde gegen das Gesetz beim Verfassungsgerichtshof. Einmal ist eine Regierung mit einem Kopftuchverbot, damals für Mädchen unter 10, vor dem VfGH gescheitert. Das Gesetz verstößt gegen die Religionsfreiheit, den Gleichheitsgrundsatz, weil es ausschließlich Musliminnen getroffen hat, und das Gebot der religiösen und weltanschaulichen Neutralität des Staates, hatten die RichterInnen 2020 festgestellt. In seinem Erkenntnis hat der VfGH dem Gesetzgeber in der Begründung Hinweise gegeben, wie ein entsprechendes Gesetz gestaltet sein müsste, um der Verfassung zu entsprechen. Religionsrechtsexperte Andreas Kovac von der Universität Wien ist skeptisch, ob das mit der derzeitigen Formulierung gelungen ist.
9: Der Gesetzgeber umgeht die Frage der staatlichen Neutralitätspflicht, indem er zwar auf das islamische Kopftuch, auf Kopfbedeckungen nach islamischer Tradition verweist, überhaupt nicht auf die Religionsausübungsfreiheit eingeht, sondern insbesondere und fast ausschließlich mit dem Kindeswohl und der Stärkung der Autonomie der jungen Mädchen argumentiert.
8: Anders als im ersten Anlauf sind diesmal auch die Privatschulen vom Kopftuchverbot betroffen. Der VfGH hatte 2020 kritisiert, dass Kopftuchträgerinnen in Privatschulen ohne Öffentlichkeitsrecht ausweichen könnten. Neben den islamischen sind damit auch andere konfessionelle Schulen, zum Beispiel katholische, mit ihrer spezifischen religiösen Ausrichtung betroffen, die auch Musliminnen aufnehmen können und auf religiöse Inklusion und Toleranz abzielen, sagt Kovac.
9: Eine einseitige gesetzliche Ausweitung dieses Verbotes auf sämtliche Privatschulen, darunter auch die Privatschulen der christlichen Kirchen, greift dann doch in einer Weise in die inneren Angelegenheiten der Religionsgesellschaften ein, dass es zumindest verfassungsrechtlich nicht unproblematisch ist.
8: Der VfGH hatte 2020 auch kritisiert, dass es sachlich nicht gerechtfertigt ist, dass in Konfliktsituationen in der Schule nicht die Unruhestifter bestraft werden, sondern die Schülerinnen, die den Schulfrieden nicht stören. Edmund Waldstein unterrichtet nicht länger an der Philosophisch-Theologischen Hochschule Heiligenkreuz. Der Zisterzienserpater, der als wichtigster Vertreter des antidemokratischen Neointegralismus im deutschsprachigen Raum gilt, ist beurlaubt worden. Martin Groß.
10: Neointegralisten vertreten eine radikale politische Theologie, die darauf abzielt, die katholische Kirche wieder als oberste Autorität über die weltliche staatliche Ordnung zu etablieren. Pater Edmund Waldstein zählt da weltweit zu den Vordenkern. Der Grund für seinen Ausschluss von der Lehre in Heiligenkreuz war, dass er in seinem Blog die Todesstrafe für Heretiker gefordert hatte. In der darauffolgenden Debatte hatte Hochschulrektor Wolfgang Klausnitzer eine wissenschaftliche Darlegung von Waldstein gefordert. Dieser habe laut Klausnitzer seine Aussagen über die Tötung von Heretikern allerdings nicht zurückgezogen, sondern versucht, sie zu rechtfertigen. Darauf folgte dann der Ausschluss. Begrüßt wird er unter anderem von der Innsbrucker Theologin Michaela Quast-Neulinger, die meinte, die wachsenden amerikanisch-europäischen Netzwerke von Integralisten, zu denen zentral auch Waldstein zähle, würden eine Gefahr für Demokratie und Kirche darstellen. Und der Dekan der katholischen Fakultät in Salzburg, Dietmar Winkler, zollt Rektor Klausnitzer Anerkennung.
11: Klausnitzer ist als ausgewiesener Fundamentaltheologe mit diesen Fragen bestens vertraut und hat den Integralismus klar als kein Zukunftsmodell für die Kirche bezeichnet. Nicht nur einzelne Positionen Waldsteins, sondern der Integralismus als solcher steht in grundlegendem Widerspruch zu zentralen Positionen der katholischen Kirche.
10: Klausnitzer selbst erklärte gegenüber Medien, er sei nicht befugt, Waldstein den Dozententitel abzuerkennen. Dafür brauche es einen Beschluss des Hochschulsenats, der im Wintersemester wieder zusammentrete.
8: Papst Leo wird Ende September zu einem Staatsbesuch in Frankreich erwartet. Er wird Paris, Lourdes und Metz besuchen. In Paris wird rund 1 Million Menschen erwartet. Und der Eiffelturm ist gestern geschlossen geblieben. Eine konservativ-hinduistische Gruppe hatte gebeten, die weiblichen Angestellten bei ihrem Besuch abzuziehen. Danach hatten alle Mitarbeiterinnen und Mitarbeiter aus Protest die Arbeit niedergelegt. Das war Religion aktuell, Ausgabe Dienstag, 8. September, Redaktion Susanne Krischke.
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0: In Kooperation mit dem Freien Radio Salzkammergut hat die 4B der Volksschule Pinsdorf eine Schulradiosendung produziert. Die Viertklässlerinnen und Viertklässler hat beschäftigt, was im Sommer so passiert, wenn Ferien sind und Leute auf Reisen gehen. Einen Ausschnitt aus dieser Sendung hören Sie gleich. Die Sendung in ihrer vollständigen Länge kann jederzeit nachgehört werden auf der Seite des Freien Radios Salzkammergut unter freiesradio.at.
7: Hallo und grüß euch.
8: Wir heißen Luisa, Kathi,
9: Theo.
8: Wir sind aus der Volksschule Pinsdorf aus der 4B.
9: Und wir begrüßen euch bei unserer Sendung.
8: Wir hatten ein Radioprojekt mit unserer ganzen Klasse und wollen euch das vorstellen.
9: Hey Kathi, die Zuhörer und Zuhörer wissen nur gar nicht, um was geht.
8: Es geht um Urlaub, Sommer und Ferien. Wir sind herumgegangen, wir waren im Reisebüro, wir haben fremde Personen gefragt.
9: Wir haben auch Freunde und Familienmitglieder interviewt.
8: Alles zum Thema Reisen, Urlaub und Sommer.
10: Bevor es losgeht, bringen wir uns mit Musik so richtig in Urlaubsstimmung.
9: Peters Mama kann ja richtig gut singen.
8: Dann fragen wir doch die mal, was ihr einfällt.
10: Oder, Peter?
11: Hallo, ich bin der Peter und meine Mama, die kann ziemlich super singen. Und ich habe sie mal gefragt, ob ihr Lieder einfallen. Zum Sommerthema. Machen wir mal, was ihr da eingefallen ist.
12: Hallo Mama, wie du weißt, machen wir ja eine Umfrage zum Thema Urlaub, Sommer und Ferien. Welche Lieder fallen dir zu diesem Thema ein?
13: Zum Thema Urlaub, Sonne, Ferien, da fällt mir gleich folgendes Lied ein. Komm ein bisschen mit nach Italien. Komm ein bisschen mit nach Italien, komm ein bisschen mit ans blaue Meer und wir tun, als ob das Leben eine schöne Reise wäre. Oder auch das Lied Ab in den Süden. Hey, ab in den Süden, der Sonne hinterher. Ey, oh, was geht? Der Sonne hinterher. Ey, oh, was geht? Und ganz bestimmt würden mir noch viele, viele andere Lieder einfallen.
9: Dann hören wir gleich uns von Lidl ab in den Süden.

0: Wir waren sogar in Pinsdorf unterwegs im Ort.
1: Und haben uns bei fremden Leuten umgehört, wie die so ihren Urlaub verbringen.
2: Und was ihre tollsten Reisen waren.
1: Ganz spannend, was die Pinsdorfer so erleben.
3: Guten Tag, ich würde Ihnen gerne ein paar Fragen für den Freien Radio Salzkammergut über den Sommer, den Urlaub und den Ferien fragen. Wären Sie damit einverstanden?
4: Ja, sehr gerne.
3: Wissen Sie schon, was Sie in den Sommer oder in den Ferien vorhaben?
4: In den Sommerferien werde ich eine Woche mit dem Flugzeug in die Türkei fliegen und ansonsten das schöne Wetter nutzen zum Baden, zum Radfahren oder zum Wandern.
3: Wissen Sie schon, ob Sie alleine oder mit jemandem zusammenfahren?
4: In den Urlaub fliege ich gemeinsam mit meinem Freund und die Unternehmungen hier bei uns in Österreich, die werde ich dann mit meinen anderen Freunden machen, mit meinen Eltern, Familienmitgliedern.
3: Was war Ihr schönster Urlaub bisher?
4: Mein schönster Urlaub bisher war eine 14-tägige Reise quer durch England.
3: Warum war das Ihr schönster Urlaub?
4: Weil es nicht ein klassischer Urlaub in dem Sinn war, sondern weil wir ganz viel mit den Menschen in dem Land zu tun hatten, konnten bei einer Familie privat schlafen und sogar in einem Kindergarten arbeiten.
3: Danke, dass Sie die Fragen beantwortet haben. Ich wünsche Ihnen noch einen schönen Tag. Auf Wiedersehen.
4: Auf Wiedersehen.
1: Guten Tag. Ich würde Ihnen gerne ein paar Fragen für den Freien Radio Salzkammergut über den Sommer, den Urlaub und die Ferien fragen. Wären Sie damit einverstanden?
5: Hallo, ja, selbstverständlich.
1: Wissen Sie schon, was Sie im Sommer oder in den Ferien vorhaben?
5: Ja, werden wir auf Urlaub fahren und um die Tiere werde ich mich kümmern.
1: Wissen Sie schon, ob Sie alleine oder mit jemandem zusammen in den Urlaub fahren?
5: Mit meinem Partner werde ich fahren.
1: Wo werden Sie hinreisen?
5: Entweder in die Berge in Österreich oder nach Italien ans Meer werden wir ein wenig fahren.
1: Werden Sie mit dem Auto fahren oder mit dem Flugzeug fliegen?
5: Mit dem Auto.
1: Was war Ihr schönster Urlaub bisher?
5: In Teneriffa.
1: Warum war das Ihr schönster Urlaub?
5: Weil da meine Kinder noch sehr klein waren und das war ein richtiger Abenteuerurlaub.
1: Danke, dass Sie die Fragen beantwortet haben. Ich wünsche Ihnen noch einen schönen Tag. Auf Wiedersehen.
5: Dankeschön.
6: Wissen Sie schon, was Sie im Sommer oder in den Ferien vorhaben?
7: Ich werde mit meinem Mann ein paar Tage einen Wellnessurlaub verbringen in Rognerbad Blumau und im Herbst dann ein paar Tage noch in Kroatien.
6: Werden Sie mit dem Auto fahren oder mit dem Flugzeug fliegen?
7: Mit dem Auto.
6: Was war Ihr schönster Urlaub bisher?
7: Ja, da gibt es mehrere. Vor einigen Jahren sind wir mit den Kindern, insgesamt zu sechst, sehr oft nach Kroatien gefahren. Das waren immer wunderschöne Urlaube.
6: Warum war das Ihr schönster Urlaub?
7: Weil wir mit den Kindern gefahren sind und die immer sehr viel Spaß hatten und sich immer gut verstanden haben und sich auch jetzt noch gut verstehen. Waren immer tolle Urlaube.
6: Danke, dass Sie die Fragen beantwortet haben. Ich wünsche Ihnen noch einen schönen Tag. Auf Wiedersehen.
7: Ebenfalls wünsche ich dir auch.
2: Urlaub schaut manchmal ganz anders aus.
1: Jedenfalls kann man immer viel erleben.
0: Jetzt kommt ein Interview in mehrere Sprachen.
1: Die Anna hat nämlich ihre türkische Oma getroffen.
8: Hallo, mein Name ist Anna. Heute mache ich ein Interview mit meiner Oma. Sie ist aus der Türkei, jetzt lebt sie in Österreich. Aber früher hat sie in der Türkei gewohnt. Ich bin dort noch nie gewesen, deshalb wollte ich mal wissen, wie es dort so ist. Mein Papa hat mir geholfen, mit Oma zu sprechen, weil ich nämlich kein Türkisch kann, hat er übersetzt. Hallo Oma, darf ich dir ein paar Fragen zum Thema Urlaub stellen?
9: Tabii ki evet.
10: Ja, klar.
8: Du kommst ja ursprünglich aus einem anderen Land, oder?
9: Türkiye'den buraya geldiğimde 20 yaşındaydım. Buraya gelişim 1977'de buraya geldiğimde geldim. İkinci oğlum burada Avusturya'da dünyaya geldi. Ben daha önceleri 2-3 yılda Türkiye'de aile ziyaretine gidiyordum. Şimdi ise yaz tatilini Avusturya'da geçiriyorum.
10: Ich bin 1977 mit 20 Jahren nach Österreich gekommen. Mein erster Sohn war 6 Monate alt, der zweite Sohn ist in Österreich auf die Welt gekommen. Wir sind mit der Familie, mit den 2 Söhnen, alle 2-3 Jahre zum Familienbesuch in die Türkei gefahren. Und aufgrund, nachdem sich jetzt die Familienmitglieder in verschiedenen Städten niedergelassen haben, verbringen wir unseren Sommerurlaub in Österreich.
8: Wie oft fährst du in die Türkei und wo wohnst du dort?
9: Ben Türkiye'de emekli olduk, Avusturya'da emekli olduktan sonra Türkiye'de kış ayları Mersin çok güzel olduğu için iklimini çok sevdiğim için orada 2-3 ay orada kalmak için Çukurova'da Mersin Çukurova'dayım. Orasının kış ayları güzel oluyor.
10: Seitdem wir in der Pension sind, fahren wir regelmäßig über die Wintermonate, 2-3 Monate nach Mersin Çukurova. Dort ist ein sehr schönes Klima, mildes Klima. Sie haben dort keinen strengen Winter und dort verbringe ich mit meinem Mann 2-3 Monate.
8: Mit wem fährst du in die Türkei? Wie kommt man dorthin? Wie lange fährt man?
9: Ben eşimle oraya gidiyorum. Salzburg'dan ya da Viyana'dan uçuyorum. İstanbul'da aktarma olup Çukurova'ya uçuyoruz. Çukurova Havalimanı'ndan otobüsle evimize otobüs götürüyor. Otobüs hemen kapının önünde duruyor. Ondan evimize varmış oluyoruz.
10: Wir fliegen von Wien oder von Salzburg mit dem Flugzeug nach Istanbul. Dort steigen wir um nach Çukurova und der Transfer nach Mersin in die Wohnung dauert circa 1 Stunde mit dem Bus und die Flugdauer im Prinzip mit dem Transfer und so weiter muss man 6 bis 7 Stunden einrechnen.
8: Wo gefällt es dir besser, in Österreich oder in der Türkei?
9: Ben uzun Avusturya'da uzun yaşadığım için ailem de burada olduğu için ben Avusturya'yı daha çok ikinci memleketim Avusturya oldu ve burada daha yaşam kalitesi güzel. Burada daha iyi ailem burada olduğu için burayı tercih ediyorum. Avusturya'da yaşamayı.
10: Nachdem ich sehr lange in Österreich lebe und meine Freunde und Familie auch hier ist, ist Österreich meine Heimat und die Lebensqualität in Österreich ist wesentlich besser als in der Türkei und daher fühle ich mich sehr, sehr wohl in Österreich.
8: Nimmst du mich einmal mit?
9: Tabii ki her zaman istediğin zaman gelebilirsin. Sen benim en değerli varlığım, torunumsun.
10: Ja klar, kannst du jederzeit mit mir mitkommen in die Türkei. Du bist ja mein Enkel und etwas ganz Besonderes für mich.
8: Das war die Anna im Gespräch mit ihrer Oma.
1: Ihr Papa hat ihr geholfen beim Übersetzen und Aufnehmen.
0: Und die Helene hat ihre Papa interviewt.
8: Die sind nämlich richtig gern auf Reisen.
1: Und war schon in alle möglichen Ländern. Aber das hört's jetzt gleich.
11: Hallo Papa, ich möchte dich gerne interviewen. Passt das eh für dich?
12: Ja sicher, kein Problem.
11: Also, wie heißt du als erstes?
12: Mein Name ist Dominik Etthofer.
11: Kannst du uns sagen, wo du schon überall warst?
12: Ja, wie meinst du, wo ich war? Auf Urlaub?
11: Ja.
12: Boah, wir waren schon in ganz viele Länder angefangen haben, deine Mama und ich. In Tunesien waren wir schon, auf der Dominikanischen Republik waren wir schon, in Kroatien waren wir schon, in Dänemark waren wir schon, in Deutschland natürlich, in Italien, auf den Malediven waren wir schon, in Griechenland waren wir schon. Ja, ich glaube, das war es jetzt nochmal fürs Erste.
11: Ja, und wo warst du schon überall mit uns, also mit deinen Kindern?
12: Ich hab's auch schon ein paar Länder gesehen. Wir waren hauptsächlich in Kroatien campen. Ich war schon mit in Dänemark am Strand im Haus. Wir sind einmal geflogen in die Türkei. Wir waren einmal in Ägypten, wo wir Quad gefahren sind, in der Wüste. Und in Deutschland war es auch schon mit uns.
11: Ja, und welcher Urlaub von allen hat dir am meisten gefallen?
12: Ja, am meisten gefallen ist immer schwierig zu beantworten. Es ist, jeder Urlaub war irgendwie schön. Es war die Hochzeitsreise auf der Insel Kos, war wunderschön, wo wir dann mit dem Quad in den Bergen umeinander angefahren sind. Es war aber auch die Malediven, wie wir das erste Mal dort waren, das azurblaue Meer und die ganzen Fische und das Korallenriff, das war auch wunderschön. Was mir aber auch voll Spaß gemacht hat, ist zum Beispiel in Dänemark, da hat man zwar nicht so viel Boden gekannt, aber da haben wir mit euch ganz, ganz viele Ausflüge gemacht. Also es war im Prinzip bei jeder Urlaub schöner, jeder Urlaub hat eigentlich seine eigenen Vor- und Nachteile.
11: Und was war am besten eigentlich mit uns auf dem Urlaub zu fahren? Also wo wir am meisten waren?
12: Ja, am meisten waren wir eigentlich jetzt in Kroatien campen immer.
11: Ja, und wie hat er das, also wie hat er das da gefallen?
12: Naja, das war ja auch cool, wenn man sich überlegt, wo wir da mit unseren besten Freunden, mit den Spitzis waren, wo wir uns da das Motorboot ausgeglichen haben einen Tag lang und auf dem ganzen Meer umeinander gefetzt sind, das war doch voll cool. Und ja, sonst, es war alles, wie gesagt, auch die Türkei mit dem riesen Wasserpark, das war ja auch cool. Was hat denn dir am besten gefallen mit mir im Urlaub?
11: Also mir hat am besten gefallen, wie wir beim Didi in Kroatien waren, das Motorboot fahren.
12: Am Campingplatz, wo du da mit dem Reifen gefahren bist. Das sind zum Beispiel Eindrücke, das vergiss ich schon wieder, weil ich schon so viel gesehen habe. Das sind Sachen, die was euch viel mehr prägen wie mich.
11: Okay. Ja, wie lang würdest du mit uns auf Segelurlaub fahren, wenn es nichts kostet?
12: Wenn es nichts kostet, ne, das ist schwierig. Weil selbst wenn es gar nichts kostet, haben wir ja nicht ewig Zeit. Ich muss wieder in die Schule gehen, ich muss wieder arbeiten gehen. Weil nichts kosten funktioniert ja nicht. Ich meine, selbst wenn du sagst, du kriegst das Segelboot gratis, du musst aber trotzdem, brauchst dann Benzin für den Motor, du brauchst Lebensmittel, das kostet ja trotzdem dann alles ein Geld. Also wenn es nichts kostet, konnte ich mir auch vorstellen, dass ich monatelang herumsegelt und auf verschiedene Inseln fahre, aber das ist in der jetzigen Zeit, wo sie in die Schule geht und wo Niki und ich noch arbeiten gehen müssen, einfach nicht möglich. Wer weiß, was irgendwann in der Zukunft ist. Vielleicht machen wir das einmal, aber dabei geht es leider nicht.
11: Ja, und wo würdest du hinfahren, da wo du noch nie warst?
12: Boah, ja, ganz ein großes Traumziel von der Niki und mir, das ist asiatische Länder, Thailand vielleicht, Afrika möchte man unbedingt einmal, in China oder so irgendwas in die Richtung. Da gibt es so viel, also auf der Welt gibt es so viele wunderschöne Plätze, die was ich noch sehen möchte, die ich noch nicht kenne. Aber jetzt in der nächsten Zeit sind eigentlich so ganz weite Reisen nicht geplant. Ich hätte eigentlich eher gesagt, dass wir uns da im Europaraum mehr aufhalten mit euch und euch das einmal sagen, weil es ja da auch so viele schöne Plätze gibt.
11: Wo willst du heute, also dieses Jahr mit uns überall hinfahren?
12: Naja, heuer haben wir eigentlich geplant eine Woche Kroatien gleich nach der Schule. Dann haben wir die zwei Wochen Dänemark wieder am Strandhaus. Und das eine ist für Kurzurlaub, dass wir vielleicht noch ins Legoland fahren nach Deutschland ein paar Tage und dort auch noch ein wenig Spaß haben.
11: Was hat dir eigentlich im Legoland am besten gefallen?
12: Im Legoland ist alles lustig. Da ist am allerliebsten tue ich Achterbahn fahren. Es wurscht welche Achterbahn, hauptsächlich Achterbahn fahren.
11: Und Essen, stimmt's?
12: Ja, Essen. Essen ist jetzt nicht so das Highlight im Legoland, aber Essen gehört natürlich auch dazu.
11: Danke, dass du uns alles erzählt hast.
12: Ja, bitte gerne. Es hat mich gefreut, dass euch das interessiert hat, wo wir so unsere Urlaube verbringen und wenn es wieder mal was braucht, jederzeit gerne wieder. Tschüss.
11: Ja, tschüss.
2: Das war die Helene mit ihrem Papa.
1: Wir wünschen auch heuer Ihnen eine gute Reise.
0: Sie fahren auch in Kroatien, so wie ich.
13: Meine Mama ist vorher nur an das Lied eingefallen. Nämlich, komm ein bisschen mit nach Italien. Und das haben wir jetzt.

0: Wir sind aus der Volksschule Pinsdorf aus der 4B.
1: Wir hatten ein Radioprojekt.
0: Es geht um Urlaub, Sommer und Ferien.
2: Wenn man Urlaub fährt, dann liegt man nicht nur am Strand rum.
1: So wie Theos Cousine, die Sophia.
3: Hallo, mein Name ist Theo und ich interviewe heute meine 20-jährige Cousine Sophia, weil sie eine besondere Reise gemacht hat.
4: Hallo Theo, freut mich, dass du mich ausgewählt hast.
3: Wie bist du auf die Idee gekommen, den Jakobsweg zu gehen?
4: Also ich finde, es ist sehr wichtig, damit man alleine sein kann, ohne dass man sich einsam fühlt. Und für das ist der Jakobsweg die perfekte Möglichkeit. Und von dem Ganzen habe ich letzten Sommer das erste Mal gehört und dann ist man nimmer aus dem Kopf gegangen.
3: Warst du aufgeregt?
4: Also das erste Mal so richtig aufgeregt war ich, bevor ich den Flug gebucht habe, weil ich wusste, wenn ich das jetzt mache, gibt es keinen Ausweg mehr. Und dann war ich nur mehr richtig aufgeregt, wie ich am Flughafen war.
3: Mit wem bist du gegangen?
4: Also grundsätzlich habe ich die Reise alleine gemacht, aber am Jakobsweg sind ganz viele Pilgerer unterwegs. Also man ist eigentlich nie alleine. Da ist immer jemand, mit dem man gemeinsam gehen kann. Und ich bin zum Beispiel mit der Silvia gegangen, die war schon 70. Dann mit dem Silke, der war 50. Aber auch mit der Hanna, die war 24. Oder dem Italiener, der war 22.
3: Hast du nette Menschen auf deinem Weg getroffen?
4: Ja, also definitiv. Die Menschen waren alle richtig, richtig nett. Und es hat jeder so ein großes Herz gehabt und ein richtig gutes Herz. Jeder hat zusammengeholfen und sich gegenseitig unterstützt. Und es war ja richtig magisch, wie hilfsbereit jeder war.
3: War es hin und wieder anstrengend für dich?
4: Also anstrengend war es definitiv. Man geht ja 20 Kilometer über 12 Tage, jeden Tag 20 Kilometer. Und das ist schon ganz schön anstrengend, das darf man nicht unterschätzen. Aber man kommt auch in eine gewisse Routine, wo das dann so ein bisschen normal schon wird.
3: Hast du in einem Hotel übernachtet?
4: Na, in keinem Hotel. Das waren eher Pilgerherbergen. Und da schlafen ca. 20 bis 30 Leute in einem großen Schlafsaal. Das ist ja sehr ungewöhnlich, das kennt man von zu Hause gar nicht. War aber sehr coole Erfahrung, weil man kocht dann zusammen, man isst zusammen, man wäscht die Wäsche gemeinsam. Genau, also das war recht cool. Und manchmal bin ich auch in Hostels gegangen. Und zweimal hatte ich sogar einen Pool dabei. Das war auch cool.
3: Hast du einmal Heimweh gehabt?
4: Heimweh direkt nicht. Aber ich habe mich schon riesig auf zu Hause gefreut. Auf eine lange, heiße Dusche, auf mein Bett und auch auf das gewohnte Umfeld. Weil man schläft trotzdem jede Nacht in einem fremden Bett mit fremden Leuten. Und ich habe mich einfach auf mein Zuhause gefreut.
3: Hattest du in einer Situation einmal Angst?
4: Angst hatte ich nicht, aber ich war am vierten Tag ziemlich überfordert und ziemlich K.O. und verzweifelt, weil ich hatte so große Schmerzen und ich konnte nicht mehr weitergehen und ich war einfach erledigt von den ganzen Eindrücken.
3: Würdest du den Weg noch einmal gehen?
4: Definitiv. Ich finde, gerade für den ersten Jakobsweg ist der portugiesische Jakobsweg der perfekte, weil es gibt eine super Infrastruktur, ganz viele Unterkünfte, immer Wohnläden, wo man was zum Essen kaufen kann. Der Weg ist ganz genau beschildert und es sind viele Leute unterwegs, damit man immer wen findet.
3: Bist du durch mehrere Länder gegangen?
4: Ja, also der portugiesische Jakobsweg beginnt in Portugal und geht dann nach Spanien. Und da gibt es eine große Brücke. Und da überquert man die Grenze dann zu Fuß.
3: War das aufregend für dich, wie du da über die Brücke gegangen bist?
4: Ja, es war richtig cool. Und es ist ja so aufgezeichnet, also mit einer Linie. Und dann wusste man genau, ach, jetzt bin ich in Spanien. Und dann ist man noch einen Schritt zurück und dann waren wir wieder in Portugal. Das war recht cool.
3: Was hast du gegessen und wie hat es dir geschmeckt?
4: Also ich habe überraschenderweise relativ wenig gegessen, weil man hat wirklich nur Pausen gemacht, wenn es notwendig war, damit man halt vorankommt. Dafür hat dann jedes Essen richtig gut geschmeckt, weil man halt schon so einen großen Hunger hatte. Es gibt Pilgermenüs, die man eben mit dem Pilgerpass dann bekommt. Aber genauso haben wir mal gekocht oder einfach mal was zu essen geholt. Genau.
3: Danke, Sophia, dass du dir Zeit genommen hast, um das Interview mit mir zu machen. Ich wünsche dir noch viele weitere schöne Reisen.
4: Danke, Theo. Es war sehr cool.
2: Das war Theo mit dem Gespräch mit seiner Cousine Sophia.
1: Also, jetzt haben wir ja schon wirklich viel gehört, aber wie schaut es eigentlich am anderen Ende aus?
2: Wie meinst du beim anderen Ende?
5: Beim Reisebüro sind wir gewesen.
1: Die planen Urlaube.
2: Ach so, ja, und reisen.
5: Und wie es so ist und was wissen, das hört jetzt gleich.
6: Hallo, wir würden dir gerne Fragen stellen. Und die erste Frage lautet, was ist das beliebteste Reiseziel?
7: Ja, beliebte Reiseziele kommt eben darauf an, welche Altersklasse unterwegs ist. Wir haben sehr gerne Fahrten ans Meer, also in den südlichen Raum. In den Sommermonaten geht es auch gerne in den Norden, damit man der Hitze entkommt. Und natürlich für unsere Jüngsten haben wir eben auch Freizeitparks oder zum Beispiel Veranstaltungen wie Holiday on Ice.
6: Okay. Und wie viele Plätze sind im größten Bus?
7: Unser größter Bus verfügt über 58 Sitzplätze.
6: Welche Reise war am weitesten entfernt?
7: Die weiteste Reise, was wir bis jetzt angeboten haben, war ans Nordkap. Und
6: wie viele Kilometer?
7: Wir haben dabei ca. 6000 Kilometer zurückgelegt.
8: Wie viele Mitarbeiter arbeiten bei Ihnen?
7: Wir sind ein Saisonbetrieb, daher ist es unterschiedlich in den Monaten, aber in der Hochsaison haben wir bis zu 30 Mitarbeiter.
8: Wie viele Busse gibt es bei euch?
7: Wir haben insgesamt 7 Reisebusse und mit den Schulbussen und Pkw-Fahrzeugen haben wir 20 Fahrzeuge im Betrieb.
6: Und schon, danke, dass Sie für uns Zeit genommen haben. Dann auf Wiedersehen.
7: Danke für den Besuch.
1: Das war ein Blick hinter die Kulissen vom Reisebüro.
2: Nämlich Buchinger Reisen aus Bünsdorf.
5: Ich habe das Gespräch geführt mit meinen Kollegen Samu und Luisa.
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13: Herzlich willkommen bei Freak Radio. Am Mikrofon begrüßt Sie Christoph Dierdenbacher. Für die heutige Sendung haben wir wieder in unseren Archiven gestöbert und ein Freak Classic aus dem Jahr 2016 entdeckt. Es wurde anlässlich des 250-jährigen Jubiläums des Praters aufgenommen. Viel Spaß beim Nachhören wünscht die Freak Radio Redaktion. 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Willkommen bei Freak Radio am Mikrofon, begrüßt Sie heute Christoph Dierdenbacher. Unser Thema heute sind Menschen schauen und insbesondere Freak schauen. Denn das Abnorme hat die Menschen schon immer fasziniert.
14: Der Wiener Prater feiert heuer sein 250-jähriges Bestehen. Grund genug zu beleuchten, was sich dort abgespielt hat. Zu diesem Berufe haben wir einen Historiker zu uns eingeladen,

0: moderner Ort unter Josef II. Also es ist ja schon eine bahnbrechende Geschichte, dass er dieses ehemalige kaiserliche Jagdrevier wirklich der Bevölkerung zur Verfügung stellt. Das ist schon, wie soll man sagen, ein Highlight der beginnenden Aufklärung. Ja? Also sagen, die Bürger brauchen also quasi einen Ort, wo sie spazieren gehen können, das relativ nahe an der Stadt ist. Ja? Das Privileg des Adels wird reduziert. Also insofern ist der Prater schon auch, wie soll man sagen, von der Idee Josef II. Her ein Denkmal der beginnenden Aufklärung. Ja? Wo es in Wien gar nicht so viele gibt. Ja, der Augarten wäre noch so ein ähnliches. Aber im Prinzip kann man mal sagen, ist das schon einmal ein Meilenstein irgendwie von so einer Form. Demokratisierung wäre noch der falsche Begriff, aber es geht schon darum, dass man, dass die Bürger sich ein Areal aneignen können oder so. Und tatsächlich ist diese Frage der Aneignung und auch der Partizipation, der Teilhabe, das sind immer Fragen, die, glaube ich, jetzt auch wieder sowieso immer aktuell sind, auch jetzt wieder sehr aktuell sind, und der Prater ist für viele Fragen spannend. Zumal ist er, wie soll man sagen, so tief gesättigter kultureller Boden in Wien mit so viel literarischer Verewigung, mit so viel künstlerischen Zugängen, mit so viel politischen Fragen. 1. Mai, die 1. Mai-Demonstration, die erste 1. Mai-Demonstration findet im Prater statt. Ja. Also alle modernen technischen Dinge eigentlich tauchen erstmals im Prater auf, sei es das Mikroskop. Die ganzen Fahrgeschäfte, ja, die ganzen Fragen von so Sensomotorik, also Wahrnehmung und so weiter. Also der Prater ist schon ein Ort, wo man sagen kann, da wird die Stadt ständig gespiegelt und in gewisser Weise auch den Menschen irgendwie eine Möglichkeit gegeben, Dinge auszuleben, die man vielleicht woanders nicht ausleben könnte.
1: Also ein bisschen so ein Ort, wo das Verbotene Platz hat.
0: Ja, ich meine, das ist nicht auch ein interessanter Punkt, dass man sagen, das Verbotene, ich meine, manchmal könnte man so ein bisschen, wie soll man sagen, in die Gefahr kommen, den Prater für so einen ganz einen großen Freiraum zu halten. Ja, das ist ja so eine Diskussion, die man jetzt führen kann und die den Prater sehr interessant macht. Man sollte nämlich nie ganz vergessen, dass der Prater schon auch immer ein sehr reguliertes Gelände war. Ja, also es gibt im Archiv, im Haushof- und Staatsarchiv gibt es zum Beispiel wunderbare Akten über den Prater vom Obersthofmeisteramt. Denn eine besondere Qualität des Praters bis 1918 ist ja auch, dass es kaiserliches Gebiet ist. Ja, das gehört nicht der Stadt, gehört auch nicht dem Staat. Das ist immer noch dem Kaiser untergeordnet. Das heißt, die Praterunternehmer sind wirklich unter Anführungszeichen Untertanen des Kaisers. Ja, also insofern ist es auch ein immer sehr reglementiertes Gelände. Also es gibt dort Listen aus dem späten 19. Jahrhundert, frühen 20. Jahrhundert, wo offensichtlich schon sehr genau kontrolliert worden ist. Also da wird genau verzeichnet, wie viele Kinder man angetroffen hat, die unerlaubt Schneeballschlachten gemacht haben, die unerlaubt dort Fußball gespielt haben. Aber gleichzeitig kann man schon wieder sehen, dort wird Fußball gespielt. Ja? Also das ist ein Ort, wo Fußball in Wien sich etablieren kann und wo das hergezeigt wird, die neue, dann später so massenhaft wirksame Sportart. Dieser Vielfalt, ich meine, das macht den Prater vielleicht nochmal ganz besonders zu vielen anderen städtischen Arealen anderer Großstädte, die es ja auch gibt oder so, dass er eben so viele Funktionen hatte. Ja, es gibt diesen Wurstelprater, ja, den wir am ehesten mit dem Prater assoziieren. Dann gab es aber die Hauptallee, das war eher, wie soll man sagen, lange Zeit so der Repräsentationsort des Hochadels. Dann gibt es die vielen Wiesen, wo dann eben Fußball gespielt worden ist, wo so neuartige Freizeit- und Sportdinge ausprobiert worden sind. Dann gibt es natürlich die Sportstätten selbst, das Stadion in den 30er Jahren, eigentlich ein wunderbarer Bau. Sieht es heute vielleicht gar nicht mehr so ganz, also wie das damals sehr avanciert war, eigentlich so als Stadionbau. Und dann gibt es nicht diese Praterauen und da verschwimmen dann schon ein bisschen, so wie soll man sagen, die Kontrollmöglichkeiten. Ja? Also der Prater wird natürlich dadurch auch immer zu so einem Ort vom Verbotenen, natürlich auch in der Literatur hochstilisiert als Ort verbotener Liebe, ja? Verbotener Duelle. Da weiß man natürlich oft nie ganz genau, was wirklich vorfällt. Ja. Das ist halt all literarisch sehr beackert. Ja. Also die ganzen Wiener Autoren, Schnitzler, Salten, Hoffmannsthal, die, also gerade dieses Wien um 1900, beschäftigt sich intensiv mit dem Prater als Ort der ja, sexuellen, der erotischen Überschreitung, der sozialen Überschreitung, der Begegnung verschiedener Schichten, die den Prater halt so besonders machen.
1: Welche Attraktionen gab es denn im Prater um 1900?
0: Bis in die 1870er Jahre, bis zur Wiederherstellung, ist der Prater, muss man sich wahrscheinlich relativ wild, unter Anführungszeichen, noch vorstellen, also relativ noch unkontrolliert, mit vielen Gasthäusern und einzelnen Attraktionen, eher noch so ein bisschen einfacher Natur, Schaukeln, aber auch so Panoramen, also viel so optische, visuelle Attraktionen. Ab den 1870er Jahren wird der Prater dann zur Wiederherstellung reguliert, also es wird so ein Ordnungssystem eingeführt und so geregelte Verhältnisse, wie man das in Wien sagen könnte oder so, natürlich auch mit disziplinierenden Maßnahmen. Und so gegen späte 19. Jahrhundert werden dann eben diese Fahrgeschäfte immer wichtiger oder diese Dinge, die man halt so sensomotorische Attraktionen nennen könnte. Also eben, wo man in die Höhe rauf muss oder wo die Chimney-Treppen zum Beispiel, das sind so Treppen, die so gegenläufig, wie man sich so vorstellt, so eine Treppe, so

0: wie eine Rolltreppe. Dann laufen die gegeneinander und man muss das jeder irgendwie quasi zurechtfinden, dass man das irgendwie bewältigen kann. Also auch zum Beispiel so Dinge wie Aufzug, Rolltreppe, also alles das heute Inventar der Großstadt wird erstmals in verkleinerter oder in veränderter Form im Prater zur Schau gestellt. Hochschaubahnen tauchen dann um 1900 auf und viele dieser, wie soll man sagen, eher so sensorischen Attraktionen, ja, und andere Dinge verschwinden, ein bisschen oder gedreht in den Hintergrund, also visuelle Attraktionen.
1: Punkto Menschen schauen, was gab es da denn alles zu bestaunen im Prater?
0: Ja, das ist tatsächlich eine ganz eigenwillige Geschichte, kann man sagen. Also ab den 1870er Jahren, eben auch wirklich so ziemlich parallel zur Weltausstellung, tauchen zunächst einmal so, gibt es eine Figur, die so ein bisschen am Beginn dieser zumindest europäischen oder mitteleuropäischen Tradition dieser Völkerschauen, Menschenschauen steht, das ist der Karl Hagenbeck, der kommt das erste Mal nach Wien in den 1870er Jahren mit einer Nubier-Karawane. Ja. Der war eigentlich Tierhändler, hat quasi Tiere an Zoos verkauft, also in Afrika quasi so Tiere angekauft und in Expeditionen auch zum Teil selbst gefangen, hat sie dann verkauft und ist dann auf die Idee gekommen, diese Tiere quasi von Menschen aus diesen Regionen begleiten zu lassen. Und so eine Art, irgendwie steht das so ein bisschen am Beginn dieser mitteleuropäischen Tradition, dieser Menschenschauen. Und das wird aber sehr schnell sehr, sehr professionalisiert. Und die Idee, die dann eigentlich dominant wird, ist, dass man so ganze Dörfer so aus Afrika unter Anführungszeichen, man weiß eigentlich in Wirklichkeit überhaupt nie, wo die Leute tatsächlich herkommen, aber so in der Inszenierung, dass man die so von Afrika nach Wien verpflanzt, in den Prater verpflanzt. Und dann vor allem ab den 1880er, 90er Jahren gibt es dann im Prater eigenständiges Areal, den ehemaligen Tiergarten, also wo man dann diese Menschendörfer errichtet, diese exotischen Dörfer. Also man sieht schon am Ort natürlich Tiergarten, ja, also dass diese Menschenschauen so eine Bühne sind, um diesen Kontrast, diesen scheinbaren Kontrast zwischen Natur und Zivilisation irgendwie zu inszenieren. Ja. Also eigentlich natürlich ist es eine ganz skandalöse Art, natürlich wie Europa sich quasi mit der Welt auseinandersetzt, indem es Menschen quasi so, indem man behauptet irgendwie quasi, dass man ein vollständiges Dorf verpflanzen kann und dort irgendwie dem europäischen Publikum irgendwie präsentieren kann.
1: Kurze Zwischenfrage noch, wenn Sie verpflanzt sagen, meinen Sie gefangen und dazu gezwungen ausgestellt zu werden oder waren das wirklich Menschen, die das freiwillig und beruflich gemacht hätten?
0: Ja, das ist eine der faszinierendsten Fragen, die man ganz schwer beantworten kann. Im Setting jetzt dieser Ausstellung, in der Propaganda, in der Werbung, in der Inszenierung wird das immer so vermittelt, irgendwie da gibt es ein Dorf, das wird da quasi so 1:1 so mehr oder weniger übersiedelt und das westliche oder das Wiener Publikum hat die Möglichkeit, so ganz authentisch irgendwie so ein afrikanisches Dorf zu besuchen. Man kann da wirklich hingehen. Also das ist auch was Neues in den 1870er, 80er Jahren, dass man diese Dörfer so quasi öffnet. Das ist, man kann sich das vorstellen, wie eben, man kann so durch ein Dorf spazieren mit Hütten und mit allen möglichen irgendwie Einrichtungen, die dort betrieben werden. Also das ist einfach, wie soll man sagen, so die Grundlage eigentlich, ne, dass man so ein Dorfsetting hat, ja. Warum die Menschen teilnehmen, ja, woher sie tatsächlich kommen, ja, ist etwas, was eigentlich sehr schwer aufklärbar ist, weil man diese Geschäftsakten dieser Unternehmen nicht mehr auffinden kann, weil man nur so Splitter in den Zeitungen findet, wo natürlich auch oft in Zweifel gezogen wird, dass die Leute wirklich von dort kommen. Und natürlich gibt es viele Hinweise darauf, dass es Leute sind, die... Was ist dann schwer zu sagen, ob man sie als Profis bezeichnen kann. Ja? Also wie diese Anwerbeverfahren gelaufen sind, weiß man eben nicht genau. Aber tatsächlich sind es natürlich schon Leute, die wahrscheinlich erfahren waren und gewohnt waren, so diese Erwartungen zu erfüllen. Ja? Denn das gehört also genuin zu dieser Inszenierung. Dann hätte man sie als Darsteller angeworben, dann wäre nicht dieser ganze Effekt des Authentischen weg gewesen. Ja? Also die Leute, ich meine, es gibt von Altenberg ein schönes Buch, dann Ashanti, wo er sich mit der Ashanti-Schau 1896 auseinandersetzt. Und da zitiert er eben eine junge Frau, die dann sagt, wir müssen Wilde darstellen. Ja? Also das ist unsere Funktion, das ist unsere Aufgabe. Ja? Und man muss sich das vorstellen, da gehen offensichtlich an manchen Tagen 30.000 Menschen hin. Ja? Also da sind 100 Menschen in diesem Dorf und werden besucht oder werden aufgesucht. Und bedrängt und was auch immer. Da gibt es ganz unglaubliche Geschichten eigentlich über diese Konfrontation zwischen den Menschen in diesen Dörfern und diesem Massenpublikum. Wie sie das ausgehalten haben, diesen Stressstand gehalten haben, ist eigentlich eher ein ganz großen Rätsel. Man weiß von früheren Schaustellungen, dass Leute in Depressionen verfallen sind, dass es Todesfälle gab, die wahrscheinlich auch mit dieser unerträglichen Situation zu tun hatten. Dann mussten sie quasi, wie es beim Altenberg überliefert ist, relativ unbekleidet sich zeigen, weil das natürlich zum Bild des Wilden gehört. Gleichzeitig geht es um so eine erotische Attraktion und Faszination. Ja. Eigentlich ist es nicht ein ganz purer Wahnsinn, das ganze Setting. Ja. Das zeigt nur ganz gut natürlich, wie in Europa im späten 19. Jahrhundert die Welt gesehen wird. Ja.
2: Aus welchen Kulturen kamen die denn? Sie haben erwähnt, es kamen Menschen aus Afrika. Welche anderen Kulturen wurden vorgestellt?
0: Also die ersten Schauen, die der Hagenbeck bringt, sind die Nubier-Karawane, also auch afrikanisch, aber dann gibt es zwei Schauen in der Rotunde. Das ist noch einmal so ein ganz spezieller Fall. Der Hagenbeck geht in die Rotunde, also diesem Zentralbau der Weltausstellung, ein monumentaler Bau. Und schon allein, wenn man sich jetzt vorstellt, in diesem monumentalen Bau ist ein Dorf drinnen. Ja, da wird so der ganze Gegensatz schon auf einen Blick vermittelt. Ja, also die technische Moderne, Wunderwerk der Technik und drinnen diese kleinen Hütten und so weiter, ja. Und er bringt zum Beispiel für diese Rotunde dann zweimal hintereinander so Schauen sogenannter Singalesen, also Bewohner von Ceylon. Ist aber eher so, also asiatische Gruppen sind eher die Seltenheit. Der Schwerpunkt liegt auf jeden Fall auf afrikanischen Gruppen. Das hängt aber auch damit zusammen, dass dieser Prozedur da zur Schaustellung nur Menschen ausgesetzt sind, die aus Kolonien stammen. Ja. Das Entscheidende an der Darstellung dieser Menschen in den Menschenschauen ist, dass sie eben nur sich selbst zeigen. Ja? Also, dass sie gar nichts anderes hätten zu zeigen. Ja? Die Idee dieser Schauen ist, dass sie eigentlich nur sich selbst zeigen und genauso sind sie, wie wir sie sehen. Ja?
1: Dieses Motiv kehrt aber auch in den Freakshows wieder, weil auch bei den damals als Zwergen benannten Menschen oder bei den Riesen, die mussten per Definition gar nichts werden, weil sie schon etwas waren, nämlich ein Riese oder Zwerg oder ein Rumpfmensch oder was auch immer. Welche Attraktionen gab es in dieser Richtung im Prater, wenn wir jetzt von den Menschen schauen, ein Stück weit weggehen und uns dem Abnormen zuwenden?
0: Aber das ist nicht ganz genau der richtige Punkt, glaube ich. Also da gibt es eine große Übereinstimmung. Also wirklich nur sich selbst darstellen. Also sie sind quasi, es wird ihnen eigentlich alles andere abgesprochen, ja? Also dass sie eben eine Individualität besitzen. Ja? Sie sind nur Repräsentanten ihrer Natürlichkeit, jetzt im Fall der Menschenschauen, oder ihrer Wildheit, ihrer Primitivität. Ja? Aber sie sind nichts sonst. Ja? Sie sind keine Subjekte, sie sind reine Objekte, die man bestaunen kann. Und da gibt es nicht eine große Parallele natürlich zu den Freakschauen oder den Schauen von sogenannten abnormen Menschen. Ja? Da gibt es eine lange Tradition natürlich im Prater und nicht nur im Prater, muss man dazu sagen. Also der Prater wird erst im späten 19. Jahrhundert zu diesem exklusiven Ort für diese Art von Schaustellung. Ja, lange Zeit eigentlich, muss man sagen, ist der Prater gar nicht der bevorzugte Ort von, unter Anführungszeichen, Schauen von abnormen Menschen. Also in der Mehlgrube zum Beispiel am Neuen Markt gibt es ein berühmtes Lokal, das eigentlich noch lange existiert, bis ins 19. Jahrhundert, wo eigentlich solche Schauen stattgefunden haben. Also eigentlich sind die lange Zeit eigentlich bis ins 19. Jahrhundert eher sogar im innerstädtischen Bereich zu finden. Ja, Schaustellerlokale oder in der sogenannten Jägerzeile der späteren Praterstraße. Ja. Also erst im späten 19. Jahrhundert wird der Prater überhaupt zu dem zentralen Ort für all diese Art von Schaustellungen. Und dann finden wir Bartmenschen, also Menschen, also oder Haarmenschen, die man auch manchmal Löwenmenschen nennt, also Menschen, die quasi sehr behaart sind. Es gibt Menschen, die, ich kann jetzt leider nicht genau sagen, aber es gibt so Menschen mit so kleinen Köpfen, die nennt man Vogelmenschen. Natürlich Zwerge und Riesen spielen eine ganz große Rolle, immer schon. Rumpfmenschen mit der Kobelkopf, das wären so. Die kategorisiert man auch so und die bewirbt man auch so und denen spricht man eigentlich natürlich in diesem Setting der Schaustellung natürlich auch sowas wie Individualität ab. Ja. Tatsächlich wissen wir natürlich aber genau das Gegenteil auch von vielen dieser Menschen mit dem Kobelkopf, dass sie erfolgreiche Unternehmer waren, also ein Rumpfmensch, der Kinos betrieben hat im Prater, dass er wohlhabender Mann geworden ist.
2: Wer war denn eigentlich das Publikum? Ist man da als Familie hingegangen? Ist das wie ein Besuch heute im Zirkus? Wie hat das damals ausgeschaut?
0: Ja, das Publikum natürlich weiß man in gewisser Weise sehr recht wenig, wenn man jetzt so unsere Anforderungen an, an, an Informationen über ein Publikum anlegen würde. Das heißt, sowas wie Statistiken und so weiter, das findet man natürlich nicht. Es gibt nicht ganz viele Beobachtungen, was auch interessant ist, wenn man die Zeitungsberichte über die Menschen schauen liest oder auch über Freak schauen liest, dann haben diese Zeitungsredakteure immer so ein doppeltes Vergnügen. Einerseits beobachten sie natürlich immer quasi die Wilden oder unter Anführungszeichen oder die Freaks und auf der anderen Seite beobachten sie immer das Publikum. Das gehört zu so einem literarischen Genre dazu. Ja? Also was machen die Wiener? Ja? Also das fasziniert die Leute bei den Ashanti-Schauen. Ja? Also wie gehen die Wiener unter Anführungszeichen mit den Wilden um und so weiter. Ja? Das amüsiert sie und das ist so ein wichtiger Teil des Fortuns. Aber wenn man die Zahlen jetzt ernst nimmt, gibt es natürlich jetzt auch keine, wie soll man sagen, richtige Belege dafür, dass die stimmen könnten, aber die kolportierten Zahlen in den Zeitungen, die dann oft von 30.000 sprechen, muss man schon davon ausgehen, dass da einfach wirklich sehr, sehr viele hingehen. Und es gibt da eigene Tage, die reserviert sind für Leute, die weniger Geld haben, für Arbeiter und so weiter. Also man kann davon ausgehen, dass das schon sehr massenhaft besucht worden ist und diese Stereotypen über Menschen außerhalb Europas sehr massenhaft, zumindest bei den Menschen schauen oder bei den Freaks schauen, wenn es um Fragen der Normalität geht, vermittelt worden ist. Ja.
1: Kommen wir kurz zurück auf die Wilden und auf die Wiener. Sie haben die Frage aufgeworfen, wie sind die Wiener mit den Wilden umgegangen? Eine Frage, die sich durchaus der näheren Betrachtung lohnt.
0: Ja, unbedingt ist das eine interessante Frage. Man kann nicht sagen, man hat es nicht in so semi-literarischen Zeugnissen immer überliefert, ja, weil diese Feuilletons sich so auch mit dieser Frage beschäftigen. Da wird dann schon berichtet eben auch von Zudringlichkeiten. Es wird auch von Konflikten berichtet, ja. Also es ist auch immer zum Beispiel jetzt heute mit dem Postcolonial Style, das würde man natürlich in erster Linie auch fragen, welchen Spielraum hatten die Menschen in diesen Dörfern, ja, die sogenannten Wilden, ja, wie haben die diesen Spielraum, diesen geringen wahrscheinlichen Spielraum irgendwie trotzdem nochmal genutzt oder wie sind die auch damit umgegangen, ja? Und es gibt zum Beispiel eben sogar Gerichtsfälle, wo eben dann Wiener, Wienerinnen so zudringlich geworden sind. Das ist ja immer so, dass einer dieser eigenwilligen Stereotypen war ja auch so diese seidene Haut der Afrikaner. Ja, das ist so ein langes Stereotyp irgendwie. Und dann gibt es immer wieder Berichte, wonach Wiener, Wienerinnen sich nicht zurückhalten konnten, die Haut zu berühren und es dann auch zu Konflikten kam offensichtlich, die dann auch wirklich bei Gericht gelandet sind. Aber es gibt zum Beispiel einen faszinierenden Fall irgendwie, der plötzlich zeigt, wie die Situation kippen konnte. Ja, bei einer anderen Schau, nicht in der Ashanti-Schau, bei einer sogenannten Biskari-Schau, sind die Leute in Streik getreten, weil ihnen das Absammeln von Geld verboten worden ist. Das sogenannte, also wurde dann als Betteln verboten, weil Betteln quasi auf, musste man irgendwie bewilligen und die, ein wichtiger Teil ihres Einkommens bestand offensichtlich, so lesen wir daraus jetzt, in diesem Absammeln von Geld. Das wurde ihnen untersagt und dann sind sie in Streik getreten. Und ich meine, da war nicht dann quasi in der Presse die Hölle los. Ja? Das sind Wilde. Und was machen die dann, um sich zu wehren? Sie treten in den Streik, ja. Noch dazu in ein ganz fortschrittliches Mittel der auch der Arbeiterbewegung, ja. Dann ist plötzlich der ganze Zauber weg, ja. Die Biskaris werden dann verteufelt für alles, ja. Also, dass man wirklich richtig mit einer unglaublichen Aggression reagiert. Die Presse drauf, weil natürlich auch dieser ganze Zauber dieser Inszenierung natürlich vollkommen platzt. Ja. Also das sind quasi keine Wilden, sondern sie wissen ganz genau über die ganz aktuellen, modernen Techniken, sich in einer unterlegenen Position trotzdem Gehör zu verschaffen. Und es wird ihnen dann auch erlaubt, oder es wird ihnen dann zumindest irgendwie auch zugestanden, dass sie ein bisschen mehr Geld bekommen. Ja. Also dieser Streik ist auch erfolgreich offensichtlich.

0: Willkommen zurück zu einer Freak-Radio-Sendung, die sich heute dem Abnormen widmet. Dieser seltsame Begriff ist einer, der rund um das 19. Jahrhundert sehr stark geprägt wurde. Menschen schauen, beziehungsweise Freaks schauen, waren damals in Mode, würde man heute sagen. Wir beginnen den zweiten Teil mit einem Zitat von Victor Hugo.
1: Ich bin ein Ungeheuer, sagt ihr. Nein, ich bin das Volk. Ich bin eine Ausnahme. Nein, ich bin jedermann. Die Ausnahmen seid ihr. Ihr seid das Wahnbild, ich bin die Wirklichkeit. Ich bin die Menschheit, wie ihre Herren sie zugerichtet haben. Der Mensch ist ein entstellter Krüppel.
0: Werner Schwarz, welche Faszination übte denn die Andersartigkeit von Menschen, egal ob aufgrund ihrer Herkunft oder aufgrund eines körperlichen Merkmals, auf die Wienerinnen und Wiener aus?
2: Und die Frage ist, wie wird Andersartigkeit überhaupt einmal als andersartig wahrgenommen? Ja? Also muss eine Art des Eingelernten sein. Ja? Also eben, man wird das wieder kulturell vermittelt. Was ist anders? Was ist normal? Ja? Das ist wahrscheinlich heute nicht anders wie vor 200 Jahren oder vor 100 Jahren im Wiener Prater. Also man kann es bei den Menschen schauen, sehr klar sagen, da wird einfach Differenz konstruiert. Ja? Da wird einfach eine ganz dramatische Differenz zwischen uns und den anderen konstruiert. Ja? Und das Gleiche natürlich, würde ich jetzt einmal sagen, ist auch etwas, was bei den Menschen, sogenannten abnormen Menschen, ähnlich zutrifft. Ja? Es wird einfach eine extreme Differenz konstruiert. Warum das so ist? Ja? Also braucht der Gesellschaft sowas wie eine Vorstellung von wir und die anderen? Oder ist es in erster Linie ein Moment der Macht, ja? Oder der Mächtigen, die den Menschen gern so eine Differenz vermitteln, um dann mehr oder weniger ihre Möglichkeiten auszuschöpfen. Ja, das ist etwas, worüber man sehr intensiv diskutieren kann. Aber tatsächlich sind diese Schauen immer natürlich auch so eine starke Grenzziehung. Ja. Und wie wir wissen natürlich eben, was viel schwerer zu erforschen ist, dass das natürlich etwas ist, was wir so aus den Oberflächen der Quellen gut herauslesen können. Aber natürlich können wir davon ausgehen, dass es natürlich auch von den Zeitgenossen nicht immer so gesehen worden ist. Ja. Also wir wissen ja immer nur, die Repräsentation in den Massenmedien oder in den Zeitungen. Wir kennen eigentlich nur die Perspektive meistens von Menschen, die eben diesen Eliten angehören. Ja. Wie jetzt die Leute wirklich damit umgegangen sind, was sie daraus gelesen haben, ob sie überhaupt dieses Spektakel der Differenz so akzeptiert haben, weiß man eigentlich gar nicht so genau. Ja. Also insofern muss man immer sehr vorsichtig sein und sagen, in einer bestimmten Zeit sehen das alle so. Ja. Also es gibt immer wieder kleine Splitter eben in den Zeitungen, wo man vielleicht eine Ahnung kriegt, dass es dann schon ganz andere Verbindungen auch gab und dass es immer andere Wahrnehmungen geben konnte als die, die dann veröffentlicht sind. Ja? Also Kobelkopf haben wir schon angesprochen, ja? Also erfolgreicher Unternehmer, ja? Gibt es eine ganz andere Seite seiner Existenz, ja? Die den Leuten wahrscheinlich nicht so bekannt war wie die Tatsache, dass er eben keine Arme und keine Beine hat. Ja? Das Gleiche ist bei den Ashanti oder anderen Gruppen. Ja? Die Komplexität ihrer Biografien hat die Leute an der Oberfläche nicht interessiert, aber vielleicht dann doch ein bisschen, ohne dass wir es mehr überliefert bekommen haben. Ja, also wir kriegen immer nur so durch bestimmte Zeugnisse halt eine Perspektive vermittelt, aber müssen immer damit auch, müssen wir sagen, leben und rechnen, dass es viele Perspektiven gäbe, vielleicht die wir nicht mehr überliefert bekommen haben, weil natürlich eher elitäre Blickwinkel uns die Dinge überliefern.
0: Das würde bedeuten, wir müssen vorsichtig sein mit den Quellen, die uns zur Verfügung stehen, weil sozusagen nur die Elite berichten durfte zur damaligen Zeit und damit viele Sichtweisen unter Umständen verloren gegangen sind.
2: Ja, man kann es wahrscheinlich ganz generell auf die Geschichte immer beziehen, dass man eben natürlich zu den Leben der Nicht-Eliten-Angehörigen immer einen schweren Zugang hat und man muss sagen, der häufigste Zugang zu Menschen, die nicht der Elite angehören, war immer das Gericht, ja, die Gerichtsprotokolle. Also quasi immer, wenn es Abweichungen gab oder wenn es Übertretungen oder wenn es Verbrechen gab, dann kriegt man oft einen Blick. Deswegen ist es auch bei den Menschen schauen so, dass man dann manchmal ein bisschen was von dieser, von einer Realität, seiner Schau und seiner Differenzinszenierung dann eben durch so Vorfälle, die dann gerichtsanhängig sind, ein bisschen mehr erfährt oder durch den Streik zum Beispiel oder durch andere Maßnahmen. Und das Ähnliche, würde ich sagen, ist wahrscheinlich auch bei Menschen, die eben aufgrund von scheinbarer Abweichungen, körperlicher Abweichungen ausgestellt worden sind. Ja, da wird wahrscheinlich zu diesem Menschen ein bisschen was zu finden, jenseits dieser klassischen Berichte ist meistens relativ schwer. Ja.
0: Apropos Menschen schauen. Mit der Entwicklung des Kinos wurden dann diese Schauen ein Stück weit weniger wichtig, könnte man sagen, oder weniger populär.
2: Also ich würde schon sagen, dass das Kino wahrscheinlich dann ganz andere Möglichkeiten hat, auch diese Wünsche, wenn man so will, oder diese Sehgewohnheiten, vielleicht muss man mehr von Gewohnheiten als von Wünschen sprechen, ja, zu bedienen, also Exotik oder die Welt halt in diesem Setting von wir und die anderen zu vermitteln, hat das Kino natürlich plötzlich ganz andere Möglichkeiten zu wesentlich einfacheren und günstigeren Methoden. Ob das dann tatsächlich ganz immer so eindeutig ist, dass das eine Medium etwas anderes sofort ablöst, da passieren meistens dann schon auch größere Veränderungen in der Gesellschaft, würde ich jetzt einmal sagen, als nur jetzt das eine ersetzt das andere, sondern da gibt es dann schon Transformationen. Man darf nicht vergessen, natürlich, nach 1918 ist halt die Monarchie aufgelöst, also diese Menschen schauen, diese Differenz schauen, muss man vielleicht einmal wieder beziehen auf die Fragen, die im späten 19. Jahrhundert auch allgemein gestellt werden. Also Differenz, Identität, all diese Fragen, die wir heute stellen, nationale Identität, Fragen von Klasse etc., also dieses, überhaupt dieses Differenzieren der Menschen, ist natürlich im späten 19. Jahrhundert eine ganz komplexe Frage. Ja. Also man darf nie vergessen, wenn man einerseits den Kolonialismus hervorhebt, man muss die Moderne wahrscheinlich immer sehr komplex sehen, Demokratisierungsbewegungen, Emanzipationsbewegungen, und gleichzeitig gibt es rassistische oder spitzt ja Rassismus zu, der Antisemitismus spitzt sich zu. Also das heißt, wir sind in einem sehr komplexen kulturellen und sozialen Feld im späten 19. Jahrhundert. Und diese Fragen, die da auch im Prater mit den Wilden unter Anführungszeichen verhandelt werden, widerspiegeln natürlich auch allgemeine Fragen und sind vielleicht auch deswegen auch attraktiv. Wenn man zu den Wilden geht, kann man diese Fragen irgendwie nochmal durchspielen. Ja, also wer ist jetzt in der Monarchie, Polen, Juden, Slowenen, was auch immer. Also diese Frage ist natürlich sehr virulent zu dem Zeitpunkt. Also insofern haben diese Menschen schauen vielleicht auch Logik natürlich in dem ganzen Zeitgemenge.
0: Apropos Zeitgemenge, es wird bald eine Ausstellung zum Prater im Wien-Museum geben. Wann startet diese und was wird dabei zu sehen sein?
2: Ja, die startet jetzt im März, also schon Mitte März startet die, und da wird man schon einen schönen Rundgang bekommen durch 250 Jahre Pratergeschichte, also dem grünen Prater wird ein bisschen was gewidmet sein, auch der Weltausstellung, dann natürlich auch diesen modernen Attraktionen des späten 19. Jahrhunderts oder frühen 20. Jahrhunderts, bis aber dann in die Gegenwart. Also natürlich auch nochmal die Zerstörung des Praters im Zweiten Weltkrieg und dann den Wiederaufbau des Praters, das Riesenrad wieder große Rolle spielen, filmische Darstellungen des Praters. Also man wird sehr viel Information bekommen und sehr viele interessante Dinge sehen, und das Wien-Museum ist sehr reich an Hinterlassenschaften zum Prater.

0: Herzlich willkommen, sagt Sandra Knopp. In unserem Podcast geht es um Menschen, Geschichten, Leidenschaften und um Inklusion. Musik machen und Musikern und Musikerinnen eine Plattform geben. Das sind die Leidenschaften unserer Gäste Fred Lohr und Thorsten Hesse. Christoph Dirnbacher und ich haben die beiden bei der Zero-Konferenz im März in der UNO-City in Wien getroffen und mit ihnen über die Online-Plattform Pink Music gesprochen. Lassen wir sie sich doch kurz selbst vorstellen.
1: Ja, danke für die Einladung zunächst. Mein Name ist Thorsten Hesse. Ich bin von dem Verein Handicapped Kultur Barrierefrei. Freue mich, hier in Wien zu sein zur Zero-Konferenz.
2: Ja, mein Name ist Fred Philipp Lohr. Ich komme aus Frankfurt am Main. Bin von Thorsten eingeladen worden, ihn zu begleiten zur Zero Project Conference. Punkt.
3: Was steckt hinter der Organisation Handicapped? Kann man das kurz zusammenfassen?
1: Ja, Handicapped macht seit 2008 Konzerte, veranstaltet Konzerte in und um Berlin größtenteils. Wir haben auch eine Deutschlandtour mal gemacht. Und Markenzeichen der Veranstaltung ist, dass immer eine inklusive Band und eine, wie wir sagen, normal verrückte Band auftreten. Und wir so immer Menschen mit und ohne Behinderung zusammen im Publikum feiern, aber auch auf und hinter der Bühne zusammen arbeiten.
0: Thorsten Hesse arbeitet als Projektkoordinator beim gemeinnützigen Verein Handicapped Kultur Barrierefrei e.V. und ist unter anderem für das Fundraising und die Öffentlichkeitsarbeit zuständig. Früher war er Marketing-Experte in der IT-Branche.
1: Ich habe in verschiedenen Projekten schon gearbeitet, in meinem vorigen Leben, wenn man so sagen möchte. Und dann habe ich aber mich selbstständig gemacht, zunächst als Fundraiser und für verschiedenste Organisationen gearbeitet. Und dabei habe ich auch Handicapped kennengelernt, war auf einem Konzert und habe mich Hals über Kopf verliebt in den Verein und habe mir als Fundraiser selber eine Stelle geschaffen. Und seitdem, also seit 6 Jahren, bin ich jetzt dabei. Aber den Verein gibt es eben schon seit 16 Jahren.
3: Und der finanziert sich wie genau?
1: Zu 90%, über 90% aus Projektzuwendungen von Lottogeldern, Förderung aus der Musikwirtschaft, Spenden. Ja, das ist alles projektgetrieben. Das heißt, wir sind immer finanziert so über ein Jahr oder ähnliches, dann so ein bisschen unsicher auch immer. Aber jetzt gerade haben wir eine Förderung der Aktion Mensch für die nächsten 4 Jahre, die so ein gewisses Grundbrummen gibt und uns eine Sicherheit gibt, dass es uns auf jeden Fall die nächsten 5 Jahre geben wird.
0: Die Online-Plattform Pink Music ist ein Projekt von Handicapped. Bevor wir darüber sprechen, wollen wir doch hören, was Musik unseren Gästen bedeutet. Fred Lohr nimmt seine Gitarre täglich in die Hand.
2: Also ich bin einerseits Musikpädagoge, Gitarrist. Dann kommt noch dazu, dass ich komplett blind bin. Also Musik mir unheimlich viel bedeutet. Neben Broterwerb auch, wie soll ich sagen, die tägliche Struktur mit Üben, mit neuen Stücken lernen, ist tatsächlich so, wenn man dann so viel selber spielt, hat man gar nicht mehr so viel Lust, Musik zu hören. Ich habe meine CD-Sammlung jetzt kürzlich erst abgeschafft. Wenn ich da mal einen Titel aufrufe, sind es zum Beispiel auch Lieder von Gisbert zu Knüpphausen oder tatsächlich aus der Vergangenheit, aus meiner Vergangenheit als junger Mensch, Bab, höre ich ganz gerne immer noch mal. Aber das ist ganz selten. Ansonsten ist Musik in meinem Alltag omnipräsent.
0: Und Thorsten Hesse findet einen schönen Ausdruck fürs Musikmachen.
1: Musik ist für mich eine Superpower eigentlich, weil Musik ist etwas, was keine Grenzen kennt. Musik ist etwas, gerade in diesen Zeiten, in denen wir jetzt leben, wo sich die Gesellschaft immer stärker polarisiert, ein verbindendes Element. Also wenn man zusammen musiziert, zusammen tanzt, singt oder auch einfach nur lauscht, ist man Teil von was Größerem und das schafft einen Zusammenhalt und wir sagen eben, das ist der Grund, warum wir ganz fest an die Superpower der Musik glauben, dass sie uns hilft, eine inklusivere, offenere, vorurteilsfreiere Gesellschaft zu leben.

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0: Thorsten Hesse lebt in Berlin, Fred Lohr lebt in Frankfurt, wie wir eingangs gehört haben. Nach Wien hat sie die Online-Plattform Pink Music geführt, die sie auf der Zero-Konferenz in der Wiener UNO-City präsentiert haben.
1: Pink steht für Plattform inklusiver Musik. Das heißt, wir haben eine Plattform geschaffen, ganz speziell für inklusive Bands, inklusive Chöre, inklusive DJ-Teams und Solomusiker mit Behinderung. Das heißt, in allen Acts, wie wir als Sammelbegriff das nennen, sind Menschen mit Behinderung aktiv als Auftretende dabei.
0: Also mindestens einer pro Band, oder?
1: Richtig.
2: Wenn wir Plattform sagen, dann meinen wir einen Streaming-Kanal oder ein Portal à la YouTube. Was ist damit gemeint von der technischen Seite?
1: Eigentlich ein Verzeichnis, eine Webseite, die man durchsuchen kann nach verschiedenen Kriterien. Man kann also suchen, suche ich eine Band, suche ich ein Solo, suche ich Punk, suche ich Jazz oder Rock oder suche ich Klassik. Man kann nach Bundesländern suchen, nach einer Freitextsuche und dann bekommt man eben eine Auswahl und bekommt dann ein Bild der Band oder des Künstlers oder der Künstlerin, kommt eine Beschreibung, die ganzen Links zu deren Internetplattformen oder Social Media vertreten, ein Video, wenn sie haben, viele haben ein Video, wo man schon mal hören, sehen kann, was man da vielleicht kauft und man bekommt die Kontaktdaten, um direkt mit den Bands in Kontakt zu treten.
0: Über 100 Acts haben sich auf der Plattform eingetragen. Einige Solomusikerinnen und Musiker, aber auch Bands. Fred Lohr ist auch dabei. Gemeinsam mit Holger Marzahn aus Potsdam bildet er das Gitarrenduo Fest und Frei.
3: Fest und Frei, tatsächlich ist der Name mir eingefallen, weil ich mit dem Holger Marzahn, der mit mir zusammen dann als Duo spielt, uns folgende Vorgehensweise überlegt haben. Ich spiele fest meine klassischen Stücke, meine eigenen Stücke und er improvisiert ganz frei drüber. Also das ist eigentlich der Grund, weshalb das Fest und Frei heißt. Wir hatten auch schon schöne Auftritte in Berlin-Pankow, die im Prinzip dann auch über die Plattform Pink Music zustande kamen und haben dieses Jahr sogar schon Anfragen von der Ostsee, Bad Doberan und aus Dortmund eine Anfrage. Das ist auch dank Pink Music, geht über diese Plattform. Und tatsächlich, was für mich dann auch ganz neu ist, der sonst eher im Frankfurter Raum Musik gemacht hat. Also das habe ich Pink Music zu verdanken.
0: Auf der Plattform können sich MusikerInnen eintragen und Eventverantwortliche nach Acts suchen.
1: Also am Anfang ging es eher von uns aus, dass wir die Band kannten und eingeladen haben. Jetzt kehrt sich das so ein bisschen um, wenn wir bekannter werden, dass eben Bands dann auch uns kontaktieren und sagen, wir würden gern auf die Plattform. Und ja, da sind alle herzlich eingeladen. Und der Weg ist, es gab, das ist vielleicht ganz interessant im Thema Barrierefreiheit, es gab ein, wir haben für viel Geld ein barrierefreies Formular entwickelt, mit dem sich die Bands selber eintragen können, haben aber auch angeboten, wenn es für euch einfacher ist, tragen wir euch ein. Dann könnt ihr uns einfach ein E-Mail, ein PDF oder was ihr auch immer habt, schicken. Und das hat dazu geführt, dass von den 104 Acts, die wir momentan haben, mindestens über 80 wir eingetragen haben, weil es für die doch dann einfacher war, uns einfach ihre Materialien zur Verfügung zu stellen.
0: Der Großteil der Bands und SolokünstlerInnen stammt aus Deutschland. Bisher hat sich eine österreichische Band eingetragen.
1: Wir haben tatsächlich eine österreichische Band schon auf der Plattform. Das ist die Powerband Tirol aus Imst, die auch im Mai ein großartiges, inklusives Musikfestival machen. Am 4. Mai kann ich sehr empfehlen. Und wir haben jetzt hier schon mehrere kennengelernt. Das heißt, wir sind sehr offen, laden alle ein. Das ist eine kostenlose Plattform, sowohl für die Bands oder die Acts als auch für die, die suchen. Ja, da sind jetzt alle hier mit aufgerufen, eingeladen, sich auf unserer Plattform zu präsentieren. Und ich denke, das ist, wie die Musik keine Grenzen kennt, kennen auch die Booker keine Grenzen. Manche Bands sind ja viel näher aus Österreich als aus Hamburg jetzt, sage ich mal, wenn man in Süddeutschland sitzt. Also da gehen wir sogar, dass wir jetzt, weil wir mehrere Kontakte haben, so ein bisschen Richtung europäische Plattform gucken.
0: Fred Lohr, Jahrgang 1970, ist Gitarrist und Musikpädagoge. Mit 20 Jahren erblindete er aufgrund eines Autounfalls. 1993 begann er ein Masterstudium in Musikpädagogik und Romanistik. Und 1998 gründete er die inklusive Band Rolling All Stones. Im Gespräch erzählt er von seinem Leben als Musiker. Über seine Behinderung definiert werden will er keineswegs. Darüber spricht er nur, wenn der Rahmen passt.
3: Ich habe auch meine Grenzen. Ich sage zum Beispiel bei Veranstaltern oder also in gewissen Zusammenhängen, wenn dann steht der blinde Musikpädagoge, der blinde Gitarrist, was spielt das für eine Rolle? Kann man weglassen. Gerade wenn es dann auch noch eine Inklusionsveranstaltung ist, das war also in Wiesbaden, das ist am Rhein, am Schiersteiner Hafen so, vom Paritätischen Wohlfahrtsverband, habe ich gesagt, lass das doch weg, das ist doch Käse, das muss doch da nicht stehen. Genauso hatte ich eine andere Sache, da wollten sie das blind mit reinbringen, weil das so reißerisch wäre, weil es so ein bisschen, ach klar, hier in Wien. Ich bin hier aufgetreten, im Quentin, Kaiserstraße. Und da wollten sie dann reinschreiben, der blinde Gitarrist. Habe ich gesagt, das wäre mir lieber, lass weg, weil es tut hier nichts zur Sache. Was aber nicht heißt, dass ich nicht über meine Blindheit reden kann. Nur ich möchte nicht so einen Stempel auf die Stirn bekommen oder als irgendwie, also gegen meinen Willen, dass dann mein Handicap praktisch zur Vermarktung oder zu irgendwelchen Zwecken benutzt wird, hinter denen ich nicht stehe. Das ist das Entscheidende. Aber genauso ist, wenn jemand als ersten Satz zu mir sagt, weil er mich führt, weil er mir hilft, sehen Sie gar nichts, sage ich auch immer, oh, toller Beginn, ganz interessant, dass wir uns erstmal so kennenlernen, ja. Aber mittlerweile bin ich da auch gelassener geworden. Das ist, denke ich, immer auch so eine Frage von, wie man gerade an dem Tag auch drauf ist, wie es auch rüberkommt. Und ich würde das auf keinen Fall pauschalisieren. Und im Zusammenhang mit meinen Auftritten habe ich es ja gesagt, da würde ich es eher nicht so betont haben wollen, weil sonst kann ich mich auch mit einer schwarzen Sonnenbrille und vielleicht noch drei schwarzen Punkten auf dem Arm hinsetzen, damit es dann besonders rührselig wirkt oder so.
0: Auch auf der Plattform Pink Music steht die Musik im Fokus.
1: Die Inhalte, wie die Bands sich präsentieren, kommen zu 100% von den Bands selbst oder bei den Solomusikerinnen von den Solomusikerinnen. Das ist also jedem und jeder freigestellt, wie sie sich da präsentieren wollen. Natürlich ist die Frage, braucht man dann so eine Plattform? Muss man da Inklusion draufschreiben? Und da führen wir viele Diskussionen drüber und wir wären alle froh, wenn wir das nicht bräuchten. Aber da sind wir leider noch nicht. Der Musikbetrieb, die Musikwirtschaft ist nicht inklusiv und wir wollen Werbung für diese Sache machen. Und das ist nun mal viel einfacher, für eine Sache Werbung zu machen, wenn man draufschreibt, wofür man Werbung macht. Und deshalb, wir arbeiten daran, uns abzuschaffen.
0: Die Corona-Pandemie bedeutete für Fred Lohr einen riesen Einschnitt, wie er sagt. Einige Einzelschüler und Schülerinnen fielen weg und er musste sich neu aufstellen.
3: Dann hat sich das bei mir als so entwickelt, es will ich auch wirklich eine Lanze für brechen, für nachbarschaftliche Zusammenarbeit. Es gibt im Viertel bei mir ein Nachbarschaftsbüro, mit denen habe ich auch schon vor Corona zusammengearbeitet, aber gerade nach Corona noch mehr. Ich arbeite mittlerweile für eine Einrichtung für Menschen in prekären Lebenssituationen, also unter anderem Obdachlose. Der Untertitel heißt auch Wohnzimmer für Menschen ohne Wohnung. Und arbeite für eine Einrichtung, die sich mit Substituierten beschäftigt. Also das ist eine WG mit Menschen, die heroinabhängig waren. Das ist natürlich dann nicht unbedingt Musik unterrichten, sondern Musik als Animation, mal wieder was sich körperlich zu bewegen, beziehungsweise auch was fürs Hirn zu tun.
0: Nachbarschaftsarbeit ist sehr wichtig für Lohr. So hat er sich mit dem Salon Gutleut einen Namen gemacht. Das ist eine inklusive Veranstaltungsreihe im Gutleut-Viertel in Frankfurt.
3: Die Idee dahinter ist, dass sich Leute aus der Nachbarschaft treffen und sich gegenseitig was vorlesen, vorspielen, meinetwegen jemanden einen Handstand macht oder was auch immer. Also es ist keine Aufführung in dem Sinn, es ist auch völlig ohne kommerziellen Hintergrund, findet an verschiedenen Orten statt und führt einfach dazu, dass zumindest die Menschen, die diese Veranstaltung kennengelernt haben, sie weiter mitverfolgen, an andere Orte kommen im Viertel, die sie vielleicht noch nicht kennen und auch der Gastgeber, Gastgeberin, mal eine andere ist. Wir haben schon im Garten von der Siedlung das veranstaltet oder im Transnormal. Das ist ein Laden, wo Männer sich zu Frauen verkleiden lassen können und schminken lassen können und allem drum und dran. Geht über 2 Stunden, meistens sonntags. Der letzte ist das Salon Gutleut. Das ist dann das Letzte, was ich dazu sage, ist dann nochmal eine Spezialversion. Und zwar heißt der Karneval Divers, war am 1. März, also kurz bevor ich hierher gefahren bin. Und das war die 2. Auflage. Eben auch in dieser Teestube Jona, in diesem Wohnzimmer für Menschen ohne Wohnung. Und Karneval divers von daher, da geht es gar nicht um Helau und Tetretete oder so, sondern da sind zum Teil Menschen, die dort auch Klienten sind. Die können sich dann nicht großartig verkleiden und haben vielleicht auch keine Lust, was vorzutragen. Und allein die Mischung der Menschen, die da saßen, ohne dass es jetzt so eine, Alkohol gibt es da dann eh auch nicht, ohne dass es jetzt in irgendeiner Weise so irgendwie so eine aufgepumpte Veranstaltung war, war sehr divers. Die Beiträge waren sehr divers, es war ein gutes Programm. Der Ort selber, also die Teestube Jona, ist auch froh, dass so eine Veranstaltung stattfindet, um einfach nochmal auch anders von den Bürgern aus der Nachbarschaft wahrgenommen zu werden. Es war also ein Gewinn für alle.
0: 2024 wurde der Salon Gut Leut mit dem Nachbarschaftspreis der Stadt Frankfurt ausgezeichnet. Zur Motivation, dieses Event zu starten, möchte Fred Lohr noch erzählen.
3: Dass die Idee zu dem Salon Gut Leut nur deshalb kam, um Schülern von mir auch eine Auftrittsmöglichkeit so zu geben.
0: Wir haben Fred noch gebeten, uns eine musikalische Kostprobe auf seiner Gitarre zu geben.

0: Das ist ein Stück von mir.
1: Wie ist der Titel?
0: Ach so, das heißt Eichhörnchen. Eichhörnchen ist das holländische Wort für Eichhörnchen.
2: Der Frankfurter setzt sich immer wieder neue Ziele.
3: Dass ich wieder mehr auf die klassische Gitarre kam und das gemacht habe, hatte eigentlich mit einer Frau zu tun, in die ich mich sehr stark verliebt habe. Mit der war ich auf einem Konzert, wo auch klassische Gitarre war, und dachte dann, um ihr zu imponieren, die Stücke musst du auch alle lernen. Da bin ich immer noch dran.
0: Aber die Frau ist vorbei. Also das ist vorbei, aber ich will jetzt nicht zu weit ausholen. Aber
3: das Lied habe ich für sie selber geschrieben. Und die Stücke, die klassischen, die ich noch, weil die so wirklich auch schwer sind, ich weiß nicht, wer sich jetzt mit klassischer Gitarre auskennt, aber sowas wie Asturias oder die muss ich immer noch fleißig üben, aber das hat auch seinen Sinn und Zweck.
2: Nun zurück zur Musikplattform. Die Veranstalter können sich die Profile der SolomusikerInnen oder der Bands ansehen und buchen auch direkt über die MusikerInnen. Pink Music ist also keine herkömmliche Agentur. Die Vielfalt unterscheidet sie von anderen Plattformen, ist Thorsten Hesse überzeugt.
4: Ja, einmal geografisch hatten wir schon, dann von den Genres, dann von der Personenanzahl der Acts und auch vom, wir haben jetzt viel von Fred gehört, aber da gibt es eben sehr unterschiedliche Menschen. Für manche auf der Plattform ist Musizieren eine große Herausforderung. Für viele, vielleicht die meisten, spielt Behinderung beim Musikmachen keine Rolle. Und andere, wie Fred, der steckt uns mit seinem besseren Gehör wahrscheinlich uns in die Tasche, ist es dann eine Superpower. Also es ist auch in diesem Aspekt, was bedeutet die Behinderung für das Musikmachen, sehr, sehr unterschiedlich. Ist da nicht ein Act mit dem anderen vergleichbar. Und das ist eben auch ein ganz wichtiger Fakt, den alle erstmal ein bisschen, die sich mit dem Thema nicht viel beschäftigt haben, lernen müssen, dass es eben eine sehr vielfältige Community ist und es da die unterschiedlichsten Blickwinkel eben gibt.
2: Was ist künftig geplant bei Pink Music?
4: Ja, zum einen laden wir immer mehr Acts ein, sich auf der Plattform zu präsentieren. Ist ein kostenloser Dienst und je vielfältiger die Plattform ist, desto besser können wir die unterschiedlichsten auch Blickwinkelbedarfe der Booker erfüllen. Und da gucken wir eben auch Richtung Internationalisierung, dass wir uns geografisch ausdehnen, nicht nur nach Österreich, sondern über die Grenzen auch hinaus. Und wir haben des Weiteren eine Sektion geschaffen für die Konzertorte und Festivals, die also Bands buchen. Die kriegen das Gütesiegel inklusiver Konzertort, können damit auch ein bisschen Werbung machen und werden auf der Seite gelistet. Und wir haben jetzt ein großes 5-jähriges Partnerschaftsprogramm gestartet, wo wir alle Pink Music Acts mit Bands, die nicht auf der Plattform sind, teilweise sehr bekannten Bands, die Spider Murphy Gang ist dabei, Fool's Garden ist dabei, Bands, die zumindest in Deutschland sehr bekannt sind, Vom Ritchie, der Schlagzeuger von den Toten Hosen, war schon dabei, Claudia Lippmann, die also Sichtbarkeit auf die Plattform geben, aber auch Expertinnen aus der Musikindustrie dabei sind, die sich austauschen mit den Bands. Wir wollen die Bands eben auch dabei unterstützen, sich weiter zu professionalisieren in allen Aspekten, die das Musikmachen so gibt, vom Schreiben der Musik bis zum Aufnehmen, bis zu Videos, bis zur Vermarktung, Social Media und so weiter. Also alle Aspekte der Musikwertschöpfungskette. Und letzten Endes ist das natürlich keine Einbahnstraße. Genauso lernt die Musikwirtschaft von uns und von unseren tollen Acts. Wir infiltrieren da die Musikwirtschaft ein bisschen und hoffen so, die ganze Musikwirtschaft eben auf einen inklusiveren Weg zu bringen, sage ich mal.
2: Damit es mehr inklusive Events gibt, müssen die Veranstalterinnen und Veranstalter an Bord geholt werden.
4: Clubs sind leider oft nicht barrierefrei und die haben dann aber Angst, Bands bei uns zu buchen, weil sie denken, oh, dann wird das ja offensichtlich. Und das ist totaler Quatsch. Ja, also wenn jetzt jemand einen Club hat, wo ein Rollstuhlfahrer zum Beispiel nicht reinkommt, das ist schlecht, wenn der nicht reinkommt oder sie nicht reinkommt. Aber es wird nicht dadurch besser, dass ein blinder DJ dort nicht auftritt, sondern das eine hat mit dem anderen nichts zu tun. Und deshalb sage ich immer, wirklich die meisten, über 70% unserer Bands können auf jeder Bühne auftreten und sollten das auch tun.
2: Durch die Musikplattform flatterten bei Fred schon Anfragen aus anderen Städten herein, unter anderem aus Berlin. Diese Auftritte haben für ihn als Musiker einen hohen Stellenwert und das auf mehreren Ebenen.
0: Berlin-Pankow war schon zweimal, war sehr toll und ist auch eine gute Erinnerung. Und das Schöne daran ist, dieses Jahr werden wir wieder gefragt. Also wir haben dann sehr guten Eindruck hinterlassen. Aber ich sag mal, wir sind hier auf einem Thema, wo es um Inklusion geht und alles. Und da will ich das mal aus der Sicht eines blinden Menschen beschreiben. wenn ich dann einen Grund habe, nach Berlin zu fahren, um Musik zu machen, weil es eben auch meine Leidenschaft ist, hat es einen ganz anderen Stellenwert für mich, als wenn jemand sagen würde, ich fahre mit jemandem nach Berlin und erkläre dir, wie das Brandenburger Tor aussieht und die Museumsinsel. Und dort. Nicht, dass es mich nicht interessiert, vielleicht. Aber das andere ist für das Selbstwertgefühl und für die Selbstwirksamkeit so viel mehr wert. Und das ist so eine tolle Möglichkeit. Ich sage das jetzt nicht aus so einer pathetischen, wie soll ich sagen, bedeutungsschwangeren Haltung, sondern eher, weil es einfach so verdammt gut tut. Also es einfach irgendwie so eine Wertschätzung ist und so ein über so die Frankfurter Grenzen hinaus zu gucken, da gibt's noch viel mehr Sachen, die ich Ihnen jetzt erzählen könnte, da langt aber die Sendung nicht für. Also ich will nur sagen, allein was sich dadurch Pink Music sich erweitert, dass es das gibt, ist unheimlich wertvoll für mich. Dazu kommt eben auch noch Kontakt zu anderen Musikern, die ja dort auftauchen, wo man auf einmal hört, der eine weiß vielleicht was über Software und barrierefreie Musikprogramme. Der andere arbeitet in Hamburg und hat da spezielle Verein aufgebaut und sowas. So kriegt man ja überhaupt erstmal konzentriert Kenntnis davon. Das müsste man sich ja sonst ganz mühsam zusammensuchen.
2: Fred Lohr erzählt uns von seinen persönlichen Plänen. Was will er denn in den nächsten 5 oder 6 Jahren erreichen?
0: Och, warum denken Sie in so langen Zeitfenstern? Das beginnt jetzt schon kurz vor der Abreise nach Wien. Habe ich nochmal schnell meine E-Mails gecheckt und da war dann tatsächlich drin von der Bundesstiftung Kultur eine positive Rückantwort. Ich habe mich dafür ein Peak-Mentoring beworben und jetzt kommt nämlich noch der Kracher dabei. Auf den Peak-Mentoring wurde ich aufmerksam, weil ich den Newsletter von Pink Music sehr aufmerksam gelesen habe und habe mich da beworben. Also man muss sich als nicht Musiker im strengen Sinne, sondern als Künstler oder Kulturschaffender mit Handicap konnte man sich bewerben für ein Mentorenprogramm bei dieser Bundesstiftung Kultur und musste das aber auch ausarbeiten, musste den Mentor schon gefunden haben und alles, den habe ich gefunden. Und da geht es jetzt um das Thema, was Sie angesprochen haben. Meine Perspektive ist ganz klar Community Music. Das ist praktisch eine Form des Musizierens, kommt aus dem englischsprachigen Raum. Da geht es um Musik, auch wiederum in der Nachbarschaft, Nebenbemerkung Salon Gutleut, und quer durch die Gesellschaft, wenn man will, kann man sich jetzt auch wieder die Teestube Jona nennen, unabhängig von gesellschaftlicher Schicht, unabhängig von Alter, unabhängig von musikalischer Vorbildung. Also das heißt, man macht Musik mit dem, was halt im Viertel da ist. Und das trifft sich ja bei mir an den beiden Sachen, die ich vorhin schon genannt habe, Salon Gutleut oder Teestube Jona. Und ich habe vor, das in Frankfurt auszubauen, weil in Frankfurt dieser Standort in Deutschland noch nicht so entwickelt ist. Da gibt es ganz andere, wie in Köln oder in Dortmund. Und ich möchte gerne praktisch die Führungsposition haben, das in Frankfurt auszubauen. Weil es sollte darum gehen, das Peak-Mentoring, dass ein Mensch mit Handicap in eine Führungsposition sich dadurch auch entwickelt. Und da muss ich natürlich aufpassen. Ich möchte natürlich auch ungern, dass meine anderen Sachen, die mir wichtig sind, darunter leiden.
2: Fred Lohr und Thorsten Hesse sind nicht nur nach Wien gekommen, um von Pink Music zu erzählen. Die inklusive Musikplattform wurde auch mit einem Zero Conference Award ausgezeichnet.
4: Das bedeutet uns ganz viel. Das ist natürlich einmal eine Wertschätzung, nicht nur für uns, sondern auch für alle Künstlerinnen, die auf der Plattform sind. Und natürlich ist sowas auch immer eine Medaille, die man sich der Webseite, der Plattform anheften kann und eine Kreditwürdigkeit nach außen einem gibt.
2: Wir gratulieren den beiden. Vielen Dank für das Gespräch über die Superpower Musik inklusive Events und nachbarschaftlichen Zusammenhalt. Das war Freecasters für heute. 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Auf Wiederhören und bis zum nächsten Mal, sagt Sandra Knopp.
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0: Das waren nun die Kinder aus Tansania, die euch mit einem Schullied begrüßt haben.
1: Ein Punkt der heutigen Sendung ist auch die geistliche Musik von Tansania.
0: Religion und der Glaube an Gott und an Jesus hat eine Riesenbedeutung und es ist sehr beliebt, Jesus und Gott zu besingen und von allen verschiedenen Altersgruppen. Und wir hören uns jetzt gleich dann Bahati Bukukuan mit dem Lied Songa Ambele, Strebe vorwärts, indem sie Jesus besingt, der nach Jerusalem geht. Sein Herz wird gebrochen und bezieht es auch auf unser Leben, denn auch unsere Herzen werden gebrochen und auch wir werden enttäuscht. Viel Vergnügen.

Und als Jesus nach Jerusalem kam, wurde er umjubelt und dann später verraten. Und ihr alle lasst euch nicht verraten.

0: Weiter geht's mit einer ganz wilden Lady, die den Teufel in einem ihrer Lieder ansingt. Rose Muhanda.
1: Und jetzt passt nur alle gut auf, denn der Teufel dringt in eure Köpfe ein und verwirrt euch bis zum Gehtnichtmehr und zerstört euer Denkvermögen und eure ganze Moral. Und seid nur vorsichtig, Teufel, weich aus, lass mich vorbei, lass mich dran. Viel Spaß mit Rose Muhanda.

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Servus zusammen, liebe Damen und Herren, Radio Afrika International hier in Wien. Heute bringen wir die Essenz of Music. Wir werden heute wirklich, wirklich nur Musik nicht nur hören, sondern verstehen. Von Reggae bis zu Makossa.

Im ersten Teil der Sendung hören wir auf Deutsch natürlich die Bedeutung von Reggae-Musik mit Hilfe von einem Film und aber auch mit der schönen Stimme von Laura. Im zweiten Teil werden wir in Französisch mit unserem jungen Ernst, der wird uns erklären, was bedeutet tatsächlich die Musik, dass wir sehr oft genießen, vielfältige Zeit von der Musik Afrikas, vom Kongo, Kamerun, überall, Côte d'Ivoire, Angola etc. Bitte, nimm dir Zeit. Es geht los.

0: So, meine liebe Damen und Herren, willkommen wieder. Hier ist Radio Afrika Internationale. Wir sind im Studio, vielleicht mit einigen neuen Gesichtern zum ersten Mal. Ich glaube, Karin, wollen wir das zuerst wissen, wer hier sitzt, oder?
1: Unbedingt.
2: Ja, hallo, mein Name ist Sebastian Schwager. Ich bin Kultur- und Sozialanthropologe und habe eben den Film Rebels Out of Vienna gemacht, um den es ja heute auch geht. Und freue mich auf eine spannende Runde heute mit euch.
0: Alles klar. Und Dominik, du warst einmal mit uns vor ein paar Jahren mit Pioneer-Programm. Vielleicht unsere Zuhörer haben noch nicht frisch im Kopf, wer du warst.
3: Ja, genau. Dominik Früherth, immer noch Rastafari Reasonings on African Historical Perspective Projekt an der Afrikanistik, den Afrikawissenschaften der Universität Wien.
4: Hallo, ich bin der Albert Hoeber, auch bekannt als Babasound. Ich bin heute hier, um Bonfire Squad zu repräsentieren. Und zwar werde ich euch ein bisschen etwas über das One Love Festival erzählen.
0: Ja, meine liebe Damen und Herren, aber hier haben wir auch eine super schöne Stimme.
1: Eine super schöne Stimme.
0: Das ist
1: Karin Steger.
0: Karin Steger, wir heißen euch willkommen bei uns. Gentlemen, und Dominik, kannst du erzählen ganz genau, worum es geht?
3: Ja, genau. Dann werden wir eben den Dokumentarfilm Rebels Out of Vienna, wo eben dann der Sebastian uns noch mehr dazu erzählen wird. Das ganze Projekt geht eben darum, Rastafari Voices selbst mehr in die Akademie zu bringen. Und da ist eben auch der Film passt da sehr gut dazu, weil eben auch Rastafari im Film direkt zu Wort kommen.
0: In dieser Sendung heute, meine liebe Damen und Herren, wir werden vielleicht noch tiefer in der Rastafari-Philosophie untertauchen. Deswegen, bevor wir auf diesen Rastafari und Philosophie weiterhin schon mehr erfahren wollen, kommen wir zu Sebastian mit dem Film. Worum geht es im Film?
2: Ja, da würde ich vielleicht gern kurz ausholen, auch die Entstehungsgeschichte zum Film. Also eben, wie gesagt, ich bin Kultur- und Sozialanthropologe, habe das studiert auch in Wien auf der Universität Wien, Bachelor und Master. Und in meinem Bachelor-Abschlussprojekt habe ich quasi viele Leute aus der Reggae-Szene in Wien interviewt, und also Reggae-Interpreten und Interpretinnen. Und mich hat interessiert, was deren Bezug zu Rastafari ist. Also wie sie das leben oder ob sie das überhaupt leben, ob sie das überhaupt erwähnen in der Musik oder allgemein, wie sie das einfach aufnehmen und rezipieren. Und daraus ist die Bachelorarbeit entstanden, und im gleichen Atemzug, weil ich natürlich die ganzen Interviews auch visuell per Kamera festgehalten habe, dann eigentlich die Idee zum

0: Ja, im Film geht es eben um Reggae-Artists in Vienna und wie ihr Zugang zu Rastafari sich aufbaut und wie ihre Verbindung dazu zu da ist. Und gleichzeitig ist natürlich der Film auch eine audiovisuelle Archivierung teils der Musik- und Kulturgeschichte
1: Ist das eine
0: Wiens.
1: Dokumentation oder
0: Nein, es ist ein
1: ein Spiel?
0: Dokumentarfilm, genau, ja.
1: Und da ist nur in Wien gedreht worden.
0: Vermehrt in Wien mit Ausschnitten aus helfenden Händen sozusagen, die was mir Footage zur Verfügung gestellt haben, auch aus einem Festival von Tirol oder sonstiges, genau.
1: Und wie verbindet man mit einem anderen Festival?
2: Albert, dieses Festival ist das One Love Festival, das findet in Wiesn statt.
1: Wollt ihr nur auch eine Creation oder warum macht ihr eine Serie?
2: Naja, also dieses Festival ist halt, wie der Name schon sagt, One Love Festival, ein Reggae Festival. Es treten dort natürlich sehr viele Künstler der Rastafari-Lebensweise auf. Angefangen von Gentleman, Alborosie, Capleton, Taros Riley, Anthony B., Lila Ike, Horace Andy, Natty King und viele mehr, die sozusagen in ihrer Musik sozusagen mit ihren Texten Lebensweisheiten der Rastafari transportieren.

0: Die würden vielleicht als erstes, wenn sie ein bisschen googeln, verwundert sein, wenn sie lesen, hören, erfahren. Es geht hier eigentlich um eine religiöse Bewegung. Also kann mir das einer von euch erklären? Was ist der religiöse Hintergrund?
1: Ja, gerne, aber zunächst nochmal, also da wir das Projekt an den Afrikawissenschaften der Universität Wien haben, geht es vor allem darum, bei dem Projekt selbst, Rastafari ist eine der prominentesten Stimmen zum Thema Afrika, afrikanische Diaspora, afrikanische Geschichte, afrikanische Zukunft, Entwicklung. Und deswegen ist es uns eben wichtig, diese Stimme in die Afrikawissenschaften zu bringen, vermehrt eben durch solche und andere Events, die wir bereits hatten, die wir noch machen, wo wir eben Protagonistinnen aus verschiedenen Bewegungen, die mit Rastafari zu tun haben, die Möglichkeit geben, an der Universität selber zu sprechen. Und da geht es vor allem eben um Afrika, was Afrika für Rastafari bedeutet oder und in der geschichtlichen Entwicklung bedeutet hat und immer noch bedeutet, wie sich das entwickelt hat. Der religiöse Aspekt kommt daher, dass Rastafari aus einem biblischen Verständnis kommt. Also es ist daher auch, viele sind verwundert eben zu sehen oder zu hören in den Reggae-Texten sehr viele biblische Anspielungen. Also gerade wenn man eben Roots-Reggae hört, älteren Reggae, da kommt man eigentlich bei keinem Lied an irgendwelchen biblischen Anspielungen zumindest oder sogar biblischen Zitaten vorbei. Viele wissen das nicht, oder wenn sie sich dann mehr damit beschäftigen, finden sie es heraus und sind dann überrascht darüber. Und im Endeffekt ist es eine biblische Interpretation. Also so wie es jüdische, islamische, verschiedene christliche Interpretationen gibt, haben eben aus einem antikolonialen Hinterfragen des christlichen Glaubens, vor allem des kolonialen christlichen Glaubens, des westlichen christlichen Glaubens, Menschen in Jamaika in den 1930ern angefangen, das zu hinterfragen, ist diese westliche Interpretation der Bibel, des gesamten christlichen Kontextes, so kann man das nicht auch anders verstehen. Und Rastafari hat sich daraus eben entwickelt, wie eben 1930 der äthiopische Kaiser mit dem Namen Rastafari dann als Haile Selassie I.

0: ich gefunden, das neu zu interpretieren und haben eben gesagt, ihr beschlagnahmt quasi das Christentum, die biblischen Traditionen für euch, aber da gibt es eben in Äthiopien die älteste christliche Kirche, die eben sagt, wir haben die Bundeslade zum Beispiel aus, die biblische Bundeslade, wir haben die biblische Linie König Davids und wir haben jetzt jemanden, der da auf dem Thron sitzt, auf dem Thron König Davids und das ist eben für biblische Traditionen sehr, sehr zentral. Und
1: pass auf mal, ich würde dich bitten, uns das ein bisschen mehr wirklich zu erklären. Also so für mich, stellvertretend für die, die sich damit noch gar nicht auskennen, ja? Da gibt es eine Prophezeiung. Da gab es irgendeine Prophezeiung, auf die sich das gestützt hat. Was ist das für eine Prophezeiung? Worum geht's da?
0: Das ist die grundlegende christliche Prophezeiung. Also Jesus vor 2000 Jahren hat gesagt, er kommt wieder. Und darum ist das gesamte Christentum gegangen. Also das hat man im heutigen Christentum, das hat sich sehr institutionalisiert, vor allem in den westlichen Kirchen, hat man eigentlich vergessen, dass das ganze Christentum eigentlich darum geht, Jesus hat gesagt, er kommt wieder. Und es wurde auch ganz direkt beschrieben, wie er wiederkommt, nämlich am Thron König Davids. Und jetzt gibt es nur ein Land in der Welt, das eben einen ernsthaften Anspruch auf diese Tradition hat, eben auch dadurch, dass die äthiopisch-orthodoxe Kirche die älteste christliche Kirche ist, die noch existiert. Dadurch hat man eben gesagt, okay, diese Prophezeiungen, worum das Christentum eigentlich geht, da müssen wir nach Äthiopien schauen, weil wenn dieser Christus, dieser Messias kommen soll, dann geht es nur durch die königliche Linie Davids und Salomos und der Königin von Saba. Und das einzige Land, das eine Regierung hatte, die sich auf das ernsthaft berufen hat, bis ins 20. Jahrhundert und wurde auch so anerkannt, egal wo Kaiser Haile Selassie im 20. Jahrhundert hingegangen ist, England, Amerika, überall wurde er eben als dieser Löwe von Juda, König der Könige, auf dem Thron König Davids willkommen geheißen.

0: Es ist nicht einfach ein westliches, christliches Verständnis, das umgedreht wurde. Es ist eher, man hat versucht, dieses westliche, christliche Verständnis eher zu dekonstruieren. Das geht dann auch so weit zu sagen, dieses, was viele auch im westlichen Christentum nicht wissen, dass dieser Christustitel, der aus dem Griechischen kommt, ist eigentlich dasselbe wie aus dem Hebräischen der Messias-Titel. Es bedeutet eigentlich nur der Gesalbte. Und der Gesalbte war eigentlich nur der König Israels.
1: Aber mir wurde das so berichtet, auch, dass es unabhängig von der Hautfarbe ist oder der Herkunft, du kannst Raster sein, aber die Kernbotschaft darf ich nicht vergessen, weil was ist die Kernbotschaft?
2: Genau, was
1: Dass
2: ist die Kernbotschaft?
1: Rastafari ist ein Black Power Movement. Es hat sich daraus entwickelt, gegen Koloniale, gegen die Werte während der Sklaverei vom Westen aufgezwungen. Und um das geht es eigentlich. Und unabhängig, ob du jetzt Dreadlocks hast oder nicht, das wird eben dann unterschiedlich ausgelebt oder wahrgenommen. Und das ist das Wichtige. Und wenn jetzt wenn ich jetzt mich als Raster bezeichne, hier in Österreich weiß bin, vielleicht auch Dreadlocks habe, aber es geht um mehr. Quasi mir wurde das so gesagt, wenn ich dann die Aufgabe übernehme, zum Beispiel in meiner Community, eben in der Nicht-Community, da wären wir wieder beim Thema, die was mit dem Thema nichts zu tun haben oder einfach da nicht so affin sind, wenn ich hergehe und sage, schaut, was da passiert ist während der Sklaverei. Schaut, wo Jamaika jetzt steht. Die haben 400 Jahre Sklaverei erfahren. Die Westafrikaner wurden verschleppt und so weiter. Dass man einfach auch auf die Geschichte aufmerksam macht. Und es fängt ja an bei uns in Österreich, wie die ganzen Hilfsorganisationen Afrika darstellen. Bei den Plakaten in der Straße ist oft ein hungerndes afrikanisches Mädchen drauf. Und da sind wir genau bei der Sache. Also, positives Bild auch zu Afrika erzeugen und da mithelfen, aufzuklären über die Geschichte, was ist da passiert und dementsprechend seinen Platz da in dieser Diskussion einnehmen.
2: Also das jetzt sagt Black Power Movement oder Befreiungsbewegung, das hat schon eben eine lange Tradition, das gibt es jetzt schon recht lang, aber du hast dich ja jetzt mit deinen Forschungen oder für deinen Film wirklich in der Gegenwart hier in Wien, in Österreich, bewegt und dir die Szene angeschaut. Was sind da momentan die zentralen Anliegen?
1: Ja, spannende Frage. Man muss dazu sagen, der Film ist in einem Zeitraum von 10 Jahren entstanden, auch aus diversen Gründen etwas länger gedauert. Es sind deshalb ältere Aufnahmen dabei und neuere. Ich kann es quasi jetzt aus dem Zeitraum von den letzten 10 Jahren berichten. Und zum Beispiel geht der Professor, der Leadsänger von Aripati, her und sagt, er verwendet Reggae, um eben Messages, die auch einen sozusagen Befreiungscharakter oder Revolutionscharakter haben, dieses Rebellische, drum eben auch der Titel Rebels Out of Vienna. Aber was in unsere Gesellschaft passt, in unsere Community sozusagen, in unseren Kontext, wo er zum Beispiel im Song Wieso auf den damaligen Skandal rund um den Asylwerber Omo Fumo aufmerksam macht und überhaupt um die aktuelle Lage der Asylwerber in Österreich. Das ist schon einige Jahre her und es ist noch immer aktuell, hat sich, glaube ich, nicht viel verbessert oder ist noch immer ähnlich. Und solche Themen werden halt
2: Also
1: aufgenommen.
2: Polizeigewalt ist ein Thema.
1: Polizeigewalt zum Beispiel ist definitiv ein Thema, ja. Oder auch Korruption. Andere Sänger gehen her und übernehmen auch den biblischen Begriff Babylon, der auch von Rastas sehr stark verwendet wird, um einfach als Synonym sozusagen für Unterdrückung, Ausbeutung. Also auch Thema ist natürlich auch Politik. Und ich glaube, gerade in den letzten Jahren hat man es auch wieder gesehen bei der aktuellen Regierung, dass da viel Negatives betrieben wurde. Und gegen solche Sachen lehnen sich Leute bei uns, Reggae-Sänger, auf.

0: Du hast vorher das One Love Festival erwähnt. Und also One Love ist auch so ein ganz ein großes Schlagwort, das, glaube ich, dann eben gerade auch nach außen große Strahlkraft hat. Also da kommen dann auch viele, die sonst nicht, also die sich nicht intensiv die ganze Zeit mit entweder Reggae oder Rastafari beschäftigen. Was steckt denn da alles drinnen in diesem großen Schlagwort? Wie würdest du das uns ein bisschen näher
1: Ja,
0: bringen?
1: also wortwörtlich übersetzt ist es eine Liebe, also One Love, und das sagt eigentlich schon sehr viel, dass egal aus welchem Land ich komme, ich habe die gleiche Liebe, egal welche Farbe meine Haut hat, ich habe die gleiche Liebe. Wir leben auf einem Planeten, alle gemeinsam, unsere Liebe hält den Planeten mehr oder weniger zusammen. Und beim One Love Festival versuchen wir das ein bisschen zu transportieren. Das heißt, wir holen ein bisschen Karibik-Feeling ins Burgenland. Und eben auch dieses One-Love-Feeling. Das heißt, egal woher du kommst, egal wer du bist, ob du jetzt seit 10 Jahren Reggae hörst oder seit gestern oder vielleicht doch erst am One-Love-Reggae-Festival, wird es dir dort hoffentlich gefallen. Es ist ein wunderschöner Platz im Burgenland, das Festivalgelände Wiesen. Es gibt dort wunderschöne Campingmöglichkeiten. Es gibt einen Shuttlebus von Wien direkt hin zum Festival. Es gibt Workshops, Tanzworkshops, Trommelworkshops, es gibt ein tolles Kinderprogramm. Alle Leute, die mit Kindern dort gerne hinfahren wollen, sind herzlichst eingeladen. Kinder bis inklusive 12 Jahren haben gratis Eintritt. Das heißt, sie müssen natürlich mit einer Begleitperson dorthin kommen. Das heißt, es ist ein sehr kinderfreundliches Festival. Es gibt eine Hüpfburg und natürlich Essen, Gewandstände, alles Mögliche. Und natürlich reichlich Konzerte. Also, wie der Name schon sagt, One Love Festival ist natürlich auch in der Auswahl der Künstler von dem Line-up sozusagen beachtet worden, dass die Botschaft und die Lyrics, also die Texte, diese Message widerspiegeln, One Love. Also es wird keine gewaltvollen Texte geben, es wird sozusagen One Love praktiziert und gepredigt auf der Bühne sozusagen, und das eben von einigen namhaften internationalen Künstlern aus Europa, Jamaika und anderen Teilen der Welt. Und ja,
2: One Love ist normal. Wie seid ihr zu dem Wort gekommen als Festivalname? Da konnte man schon Bunt Love oder Bunt Festival oder Power oder so.
1: naja, es
2: Warum war notwendig, in dieser Zeit ein Name Love und One Love ein Festival zu nennen?
1: naja, es gibt, es ist ja ein Reggae-Festival. In der Reggae-Musik geht es eben, wie es der Name One Love auch beinhaltet, um Gleichheit. Das heißt, egal ob du schwarz oder weiß bist, egal ob du aus Afrika kommst, aus der Karibik, aus Asien oder aus Europa, es ist eine Liebe. Und in Zeiten wie diesen, wo es sehr viel Spaltung gibt, wegen politischen Gründen, wegen gesundheitlichen Gründen, wegen welchen Gründen auch immer, wo sehr viel Spaltung betrieben wird, ist es umso wichtiger, dass die Menschen zusammenkommen, egal welche Einstellung sie zu manchen Themen haben, und das Leben gemeinsam genießen können. Das heißt, sich gegenseitig respektieren können, was sehr wichtig ist, und eine Liebe praktizieren können im übertragenen Sinne.
0: Wie wichtig ist denn da das Gespräch?
1: Das Gespräch ist definitiv sehr wichtig. Es ist bei der Reggae-Musik ja so, dass eine Message in der Musik transportiert wird, also eine Nachricht sozusagen in dieser Musik transportiert wird und eine Musik in dieser Nachricht transportiert wird, sagt man. There's a message in the music and there's a music in the message. Und das bedeutet, dass in dieser wundervollen Musik, die ihre Blüte in den 70er, 80er Jahren in Jamaika hatte, eine Botschaft vermittelt wurde an die Welt. Es war initiiert von Freiheitsbewegungen, von Marcus Garvey ausgehend, der natürlich dann auch, weil wir vorhin gesagt haben, Personenkult, Haile Selassie erwähnt hat in einer Prophezeiung, wo er gesagt hat, es wird ein schwarzer König von dem Osten kommen. Daraufhin ist Haile Selassie nach Jamaika gekommen und er wurde als die Reinkarnation von Jesus gesehen und wird dort nach wie vor von verschiedenen Bewegungen angebetet. Er hat nicht nur das gemacht, er hat auch den Leuten in der Diaspora sozusagen, die sozusagen in die Karibik verschleppt worden sind, ein Stück Land in Äthiopien angeboten. Das heißt, es wurde im Zuge des Besuchs von Haile Selassie in Jamaika den Jamaikanern Land angeboten in Äthiopien. Das heißt, das nennt man eben diese Repatriation auf Englisch, dieses Zurückkommen nach Afrika, was für sozusagen in der Geschichte verschleppte Sklaven eine wichtige Message ist, die zum Beispiel in dieser Musik transportiert wird.
0: Aber meine Frage war nochmal, wie wichtig ist das Gespräch? Also Black Power Movement, aber One Love, wie wichtig ist das Gespräch?
1: Na, es ist ja kein Widerspruch. Also ich glaube, ja. Black Power Movement, aber One Love wäre jetzt falsch. Es würde heißen Black Power Movement, weil One Love und One Love, nicht aber. Es ist eigentlich kein Widerspruch, weil es geht ja darum, dass wir alle zusammen glücklich sind, dass wir alle zusammen Liebe erleben und wir uns gegenseitig respektieren und lieben. Und dadurch, dass es halt in einer Musik wie Reggae, wo es halt wegen der Kommunikation, spreche ich das an, sehr viel um Botschaften geht, um Texte geht. Es gibt heutzutage viel elektronische Musik ohne viel Text. Es gibt heutzutage viele Popmusik, wo die Texte vielleicht nicht sehr anspruchsvoll oder tiefgründig sind. Bei Reggae-Musik ist immer ein wichtiger Bestandteil die Botschaft und der Text. Das heißt, es ist eine Musik, die nicht nur zum Tanzen bringen soll, sondern eine Musik, die auch zum Nachdenken anregen soll, in der rebellische Ideen transportiert werden können, in denen in dieser Musik werden Missstände aufgezeigt, in dieser Musik werden Verbesserungsvorschläge teilweise gebracht, in dieser Musik werden Lebensstile transportiert, eine Religion, wenn man es jetzt so nennen möchte. Und das ist halt die Kommunikation und das Gespräch zwischen in dem Fall den Interpreten, dem Künstler und dem Publikum.

0: Ich hätte eine letzte Frage, und zwar an dich, Sebastian. Wenn jetzt eben, wenn man sich denkt, ich möchte mir den Film jetzt gleich anschauen, nicht erst dann am Festival, sondern jetzt gleich, hat sie jetzt ein bisschen diese Sendung gehört, hat jetzt ein paar so Stichwörter, Schlagwörter gehört und ein paar so Erklärungen dazu. Was von dem wird dieser Person entgegenkommen, wenn sie sich diesen Film anschaut? Zusammenfassend, was ist da zu erwarten?
1: Der Film ist eine Reise, die 6 bis 8 Protagonistinnen der Wiener Reggae-Szene unterschiedlich lang porträtiert und begleitet. Es werden Interviews gezeigt mit diesen Protagonistinnen zu verschiedenen Themen. Es werden viele Live-Ausschnitte gezeigt. Es wird ein was vorhin erwähnt ist, ein Chanting gezeigt von Rastas in Österreich.

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1: Er stammt aus einer berühmten Gastronomiefamilie. Er hat mit 19 Jahren zum ersten Mal illegale Drogen konsumiert. Er ist heute seit einem halben Jahr clean und spricht in einem Podcast offen über seine Sucht. Und heute ist er mein Gast bei Hinter den Schlagzeilen. Der Mittwochnachmittag. Herzlich willkommen bei Hinter den Schlagzeilen. Schön, dass Sie heute wieder mit dabei sind und die nächste halbe Stunde gemeinsam mit uns verbringen. Ja, sie hat lange Zeit als die Droge der Schönen und Reichen gegolten. Doch mittlerweile ist Kokain, muss man sagen, leider in der Mitte der Gesellschaft angekommen. In Österreich ist der Konsum stark angestiegen, in Wien sogar um bis zu 60%. Wie schnell man von diesem weißen Pulver abhängig werden kann und wie sehr sich das eigene Leben danach ändert, das bespreche ich mit einem jungen Mann, der das am eigenen Leib erfahren hat. Er ist aus Salzburg zu uns gekommen. Max Obauer, einen schönen Nachmittag, schön, dass du da bist. Hallo.
2: Hallo, freut mich.
1: Sehr gerne. Kokainkonsum in Österreich steigt weiter an, ist unsere Schlagzeile heute. Ist ganz aktuell, vor 2 Wochen rausgekommen. Hat dich das überrascht eigentlich, diese Schlagzeile?
2: Nicht wirklich. Na, es ist natürlich nicht schön zu hören, dass es immer weiter wächst oder dass es immer mehr wird, aber es ist ja doch sehr, sehr weitläufig verbreitet. Deswegen ist es jetzt nicht wirklich überraschend gekommen für mich.
1: Du sprichst ja ganz offen über deine Sucht, über den Weg aus der Sucht und du hast dich quasi geoutet als kokainsüchtig im Internet, auf Social Media mit einem Video und da schauen wir vielleicht kurz gemeinsam hinein.
3: Mhm. Guten Morgen, ich bin der Max, bin aus Salzburg und bin süchtig. Ich habe 2 Entzüge, Keulenentzüge hinter mir von Kokain und ich wollte jetzt eigentlich nur kurz teilen, dass ich finde, die Sonntage haben immer so ganz was Spezielles für mich, vor allem in der Früh, weil es halt immer so gewohnt war oder dass ich durchkonsumiert habe oder von Mittwoch weg konsumiert habe oder die ganze Woche. Und dann am Sonntag ich immer besonders depressiv oder und traurig war. Und deswegen wollte ich nur mal alle mitteilen, wenn es dir gerade so geht, sei nicht zu hart mit dir selbst und es ist nie zu spät aufzuhören. Happy Sunday!
1: Ja, offene Worte. Ich bin süchtig. Wie schwer war es, diesen Satz öffentlich auszusprechen?
2: Brutal schwierig. Brutal schwierig. Und ich habe das eigentlich auch erst nach meinem Klinikaufenthalt, wie ich zurückgekommen bin von Zürich, habe ich an so einem Online-AA-Treffen teilgenommen und die haben das immer am Anfang gesagt. Die haben immer gesagt, hallo, ich bin der und der und bin süchtig.
1: AA ist was?
2: Anonyme Alkoholiker. Okay. Mhm. Da haben wir aber Drogenabhängige mitmachen können. Mhm. Und mich hat das jeden Tag aufs Neue irgendwie so getriggert, weil man gedacht hat, ich will das jetzt sagen, ich will mich nicht selbst als Süchtiger quasi betiteln. Und dann irgendwann habe ich halt einfach damit angefangen, weil man gedacht habe, naja, aber es ist halt irgendwie, es ist so, wie es ist. Ich muss es akzeptieren und ich muss es auch facen und nicht davon weglaufen.
1: Wie war das Gefühl, wie du es dann zum ersten Mal ausgesprochen hast?
2: Wüt. Mhm. Wüt, weil da natürlich viel durch den Kopf geht und weil man sich denkt, wow, jetzt ist das wirklich das, was du bist. Also du bist nicht deine Sucht, aber es ist halt ein Teil von dir.
1: Mhm. Alkohol, Zigaretten, das sind so sozial akzeptierte, auch legale Drogen in Österreich. Jetzt ist der Kokainkonsum offenbar massiv gestiegen in Österreich. Hast du das Gefühl, dass die Hemmschwelle immer weiter sinkt, dazu zu greifen?
2: Glaube ich schon. Glaube ich schon. Das ist einfach, ich glaube, dass ein großer Punkt da ist, dass es wie cool ist oder wie eine Dazugehörigkeit ist, dass es zu einer Routine schon fast wird, dass man trinkt gemeinsam oder dass man ausgeht oder dass man sich trifft und gemeinsam konsumiert. Und deswegen diese Hemmschwelle halt enorm sinkt, weil es ja quasi nichts Schlimmes mehr ist. Es ist jetzt nicht, man probiert es dann ja ein bisschen zu rechtfertigen und zu sagen, ja okay, aber weiß nicht, ich bin zum Glück kein Heroinabhängiger.
1: Also es geht immer noch schlimmer sozusagen.
2: Ja, genau,
1: ein bisschen.
2: Ja.
1: Hast du eine Erklärung für dich, warum gerade jetzt offenbar so viele Menschen zu Kokain greifen?
2: Na, das weiß ich überhaupt nicht. Weil man würde sich ja denken, die Menschen haben eigentlich weniger Geld zur Verfügung. Also wo kommt das Geld her für den Kokainkonsum? Weil der ist ja extrem teuer. Aber vielleicht auch, weil es immer heißt, dass es die Leistungsfähigkeit steigert. was jetzt beim einen, ja, bei mir hat es jetzt nie zutroffen, aber ich konnte mir vorstellen, dass das vielleicht was mit dem zum tun hat, aber ansonsten keine Ahnung.
1: Du hast ja mit 12, 13 zum ersten Mal Alkohol probiert, wie wahrscheinlich viele Jugendlichen in Österreich, und mit 19 bist du zum ersten Mal in Kontakt gekommen mit illegalen Drogen. Nimm uns mal mit zurück in die Zeit, wie war das damals?
2: Mit 19? Ja, das war, ich war ja prinzipiell in der Schule immer eher sehr anti-Drogen und habe das immer sehr asozial gefunden. Und dann von einem Tag auf den anderen ist irgendwie dazu gekommen, dass ich halt, dass ich mal geraucht habe, also Gras. Und das hat mir nachher schon sehr gefallen und dann habe ich eigentlich sehr viel Gras konsumiert. Und dann war das wie so ein Herantasten, so ein Durch, so ein Abarbeiten von verschiedenen Drogen, um zu, herauszufinden, wie reagiert mein Körper drauf, was macht es mit mir.
1: Würdest du sagen, du hast irgendwas kompensiert vielleicht damit, was in deinem Leben gefehlt hat? Oder was war der Beweggrund oder was nur die Neugierde?
2: Ich glaube, in dem Zeitpunkt oder zu dem Zeitpunkt habe ich mir gedacht, das ist eine Neugierde, es ist einfach ein Austesten. Im Nachhinein bin ich mir, oder weiß ich auch von meinem Psychiater, dass es einfach wie ein Handlanger ist von einer Depression und man einfach damit probiert, Emotionen oder Gefühle zu unterdrücken und zu umgehen.

0: bei einer Party. Mhm. Ich habe das ja immer ein bisschen ausgestreut, ist mir vorgekommen. Zu mir sind immer die Menschen gekommen und haben mich gefragt, ob ich was brauche.
1: Okay. Und wie ist es dann zur Sucht geworden? Das ist ja immer ein schleichender Prozess, sowas. Wie hast du das jetzt im Nachhinein, du wirst das ja in der Therapie auch aufarbeiten, beobachtet bei dir selber, wie ist diese Sucht, diese Kokainsucht bei dir entstanden?
0: Dieses extremst Gefährliche an so einer Sucht oder an so einer Kokainsucht ist auch, dass man es einfach selbst nicht merkt. Mhm. Es ist wie, man entwickelt, es wird immer mehr, es steigert sich. Man fängt an bei einer Party, nachher ist halt bei mir zum Wochenendkonsum im späteren Sinne übergeschwappt und dann denkt man sich immer, okay, ja, aber ich konsumiere ja nicht allein. Mhm. Dann ist ja keine Abhängigkeit. Und dann habe ich irgendwann angefangen zum alleine konsumieren. Und dann merkt man schon, ah, okay, da könnte was nicht passen. Aber ich habe mir immer gedacht, dass ich es unter Kontrolle habe.
1: Mhm. Ist auch so, dass man dann immer mehr braucht? Also ist das quasi dann...
0: Ja, schon.
1: Ja? Ja. Wie war das zu deinen Spitzenzeiten?
0: Zu meinen Spitzenzeiten habe ich so ein Gramm gebraucht am Tag, was wahrscheinlich, ja...
1: Kann man jetzt wenig darunter vorstellen, was, wie viel ist das?
0: Ein Hunderter. Okay. 100 Euro.
1: Mhm. Am Tag?
0: Ja. Mhm. Das ist ein Sackerl, ja, kann man jetzt schwer vergleichen mit irgendwas. Mhm.
1: Und du hast uns im Vorgespräch erzählt, du hast in Clubs auch miterlebt, wie Menschen infolge des Konsums gestorben sind. Auch.
0: Ja.
1: Wie nimmt man solche Situationen wahr, wenn man selber süchtig ist?
0: Das war extremst arg. Mhm. Also es war wirklich, ich habe es fast nicht glauben können, ich habe extreme Angst davor gehabt, weil es war doch wie ein Spiegel nochmal, okay, schau mal, das kann mit dir passieren, weil wer weiß, wohin das weitergeht, wenn du jetzt eben schon das Koks so brauchst. Und dann war aber für mich immer wieder das Schockierende, dass es so ein offener Konsum ist, gerade in einer Stadt. Also in Zürich war das zumindest sehr offen und in England auch.
1: Dort hast du gelebt und studiert, ne?
0: Ja, genau. Mhm. Und das ist so erschreckend, wenn du die Leute offen auf der Straße siehst, wie sie konsumieren oder sie spritzen. Mhm.
1: Aber ist dann in so einer Situation, ist einem dann klar, das könnte mit mir auch passieren?
0: Ja.
1: Oder grenzt man sich da komplett ab und sagt, so arg ist es bei mir gar nicht?
0: Nein, also... Bei mir war es so, dass ich mir gedacht habe, das könnte mit mir auch passieren.
1: Und was hat das gemacht mit dir?
0: Angst ausgelöst. Mhm. Angst. Mhm. Ich bin dann einfach weniger in Clubs gegangen wieder und habe mich halt noch mehr zurückgezogen. Aber Isolation ist ja oft auch so ein, ja, wie ein Futter für Sucht, weil dann bist du nur noch mit dir allein, du bist mit deinen Ängsten und mit deinen Gefühlen und Emotionen allein. Und probierst es halt zu unterdrücken oder damit klarzukommen auf der eigene Art und Weise.
1: Der Fall Christopher Seiler hat ja für viele Schlagzeilen gesorgt in den letzten Wochen, wo es ja auch um Kokain gegangen ist. Er selber soll konsumiert haben, dann einem Opfer das um den Mund geschmiert haben. Das heißt ja immer, Kokain verändert auch die Persönlichkeit, verändert das Verhalten von Menschen. Wie hast du das bei dir selber beobachtet?
0: Mich hat es noch ängstlicher gemacht. Also üblicherweise kennt man ja Kokain oder ist es ja eigentlich bekannt dafür, dass man sehr stark und sehr, ja, sehr offen wird. Aber bei mir war das, es hat mich eher beruhigt und es hat mich so steif gemacht. Also ich habe mich nachher fast nicht mehr bewegen können. Also ich habe immer gedacht, dass mich alle anschauen, dass wir alle was Schlechtes wollen. So ein bisschen paranoid.
1: Also ein bisschen Verfolgungswahn.
0: Ja, voll. Okay. Dann am Schluss ganz, ganz arg.
1: Mhm. Oft einhergeht ja mit so einer Kokainsucht auch ein gestörtes Essverhalten. Wie hat sich das bei dir geäußert?
0: Ja, ich habe immer Probleme gehabt mit meinem Körper. Mhm. Und bei mir war das dann irgendwie so noch... Ich habe mir das gut geredet, weil man dachte, okay, jetzt ist das nur so ein Pro von
1: dieser Droge. Dass man abnimmt auch noch quasi, oder
0: genau,
1: was?
0: Genau, dass man halt wenig isst auch noch oder gar nicht isst. Also zwei Fliegen mit einer Klatsche. Mhm. Und das ist, ja, schwierig. Weil dann bist du halt tagelang wach, isst nichts, bist unterwegs.
1: Also extremer Raubbau am Körper in Wahrheit, ne?
0: Voll.
1: Du hast das Geld schon angesprochen, ein Hunderter am Tag. Ich meine, das ist wahnsinnig viel Geld.

0: Wie ist sich das finanziell ausgegangen?
1: Gar nicht.
0: Als junger Mensch?
1: Ich habe es mir eigentlich überhaupt nicht leisten können. Mhm. Und habe halt immer Kreditkarten ausgemaxt. Und das dann zum Leid meiner Mutter. Mhm. Aber meine Mutter hat sich halt immer gedacht, weil ich halt auch nicht daheim war, dass ich halt einfach komplett delusional bin und halt für einkaufen gehe oder halt das fürs Leben brauche. Ich habe mich ja immer rechtfertigen können für alles. Also ich habe gerade als Suchtmensch lernt man es ja so sehr schnell, wie man Menschen manipulieren kann und wie man sich, wie man Ausreden findet. Und das habe ich extrem gut machen können und auch gut gewusst, wo ich da drucken muss, damit mich die Mama halt nicht blockt. Aber wie sie nachher mitgekriegt hat, eben, dass es wegen Drogen war oder ich das kommuniziert gehabt habe und kurz vor diesem Supercrash war, war es für sie extremst schwierig, weil sie gewusst hat, dass ich an so einem Punkt bin, wo die Droge alles ist für mich und sie mich quasi nur noch mit den finanziellen Mitteln in der Hand hat, weil sie mich noch ein bisschen, dann möchte ich mich zumindest, wenn mal das Geld nicht mehr da ist. Oder sie hat sich gedacht, was tut er, wenn ich er mir jetzt die Kreditkarten sperre, wird er sich die Drogen irgendwie anders beschaffen. Angst, sie hat extreme Angst gehabt. Um mich und um die Familie, weil ich einfach nicht unter Kontrolle war. Sie hat ja, einfach nicht gewusst, was da.
0: Du hast gerade gesagt, jetzt lange nicht gemerkt und dein Umfeld hat es ja auch lange nicht gemerkt. Mhm. Du hast ja schon berichtet, du hast in der Schweiz und in London gelebt, gearbeitet, hast quasi viel studiert, gelernt, Prüfungen gemacht. Parallel dazu diese Sucht, wie sind sich diese zwei Leben nebeneinander ausgegangen?
1: Ja, ich war schon, also ich war immer funktionierender Süchtiger. Ich habe das irgendwie gut pendeln können. Ich habe das gut, ja, ich habe gut meine Rollen verteilen können und gewusst, wann es geht und wann nicht.
0: Irgendwann hast du dir dann quasi ein Herz gefasst, Mut gefasst und deinem Bruder dich anvertraut. Wie war dieser Schritt für dich?
1: Ja, der Schritt war ein Hilfeschrei. Weil ich gewusst habe, ich habe selber nicht mehr unter Kontrolle. Und ich habe gewusst, dass mein Bruder...
0: Ja, sehen dich da jetzt mit deinen Brüdern?
1: Der, also das links ist mein Bruder und rechts ist sein Partner.
0: Okay.
1: Ich habe gewusst, dass ich mich ihm anvertrauen kann und er mich eben nicht judged, sondern mich unterstützt. Und er war, ja, für ihn war es halt der absolute Wahnsinn, weil er sich nicht gedacht hat, dass ich an dem Punkt bin.
0: Wie hat er reagiert drauf, wie du dich ihm anvertraut hast?
1: Der Berti ist eine Person, die was, das ist so ein typischer, so ein Macher. Und der hat halt, ich bin sein kleiner Liebling und der hat dann die Hände in die Füße genommen. Die Füße in die Hände genommen. Und hat dann probiert, wir haben dann Kliniken gesucht, gemeinsam mit seinem Partner in der Schweiz, in Österreich. Mhm. Wir haben probiert, Hilfe zu bekommen, aber da sind wir sehr oft vertröstet worden.
0: Du hast dann, habe ich gelesen, 2 kalte Entzüge gemacht, was man eigentlich gar nicht machen sollte. Also komplett von jetzt auf gleich verzichtet. Gefährliches Unterfangen, muss man sagen. Wie hast du das erlebt, diese Zeit?
1: Naja, ich habe mir gedacht, erstens habe ich mich überhaupt nicht auskennt, was gerade passiert. Also was mit meinem Körper passiert. Und ich habe es nicht wahrhaben wollen, dass die Droge so eine Kontrolle hat über mein Leben. Und mir war es auch nicht bewusst, was für körperliche und psychischen Auswirkungen das hat auf mich. Und habe mir dann gedacht, das schaffe ich selber. Und habe dann das gemacht und habe quasi die Droge ein bisschen mit Sport oder mit Rennen und Fitness ersetzt. Und das ist dann eigentlich gut gegangen für ein paar Wochen. Und umso länger ich von diesem, oder umso mehr weiter in diesem Entzug drinnen war, umso schlimmer ist es halt einfach alles geworden, weil halt dann alles einmal hochkommt.
0: Gegipfelt ist das Ganze ja dann in einem Selbstmordversuch. Du bist dann in die Psychiatrie gekommen. Wie war diese Zeit für dich damals dort?
1: Ja, ich habe extremst viel Angst gehabt, weil gerade Psychiatrie, geschlossene Psychiatrie, hat man von Filmen und von Erzählungen oder von früher einfach ganz anders im Kopf und man denkt sich, jetzt wird man niedergeschnallt und niedergespritzt und man wird nie wieder rauskommen. Und dann zu dem Zeitpunkt hat man natürlich auch gedacht, dass eh alle gegen mich sind. Und deswegen einfach viel Angst. Mhm. Es war wie in einem Film. Mhm.
0: Für alle betroffenen Menschen, denen es ähnlich geht, in Situationen, wie denen du warst, haben wir die Hilfsangebote laufend eingeblendet. Kommen wir jetzt quasi zu dem Lichtblick. Du hast es dann geschafft, daraus aus dieser Sucht. Du hast jetzt feste Routinen, die Ernährung im Griff und du hast dir auch einen Hund angeschafft, hast du uns erzählt. Wie sehr hilft der dir beim Leben als ehemals Süchtiger oder als Cleaner, Max?
1: Der Hansi hilft mir extrem, weil er mir Halt gibt. Mhm. Erstens habe ich mit dem Hansi gelernt, einmal auf den anderen Rücksicht zu nehmen und nicht nur auf mich selbst und dieses egoistische Denken ein bisschen abzuwenden. Er braucht die Aufmerksamkeit und er spürt auch, wenn es mir schlecht geht und ist einfach da. Und ich merke, dass ich, wenn ich nicht bei mir habe, dass mir einfach was fehlt. Mhm. Also, und er hilft mir bei Routinen.
0: Zum Beispiel?
1: Aus dem Bett zu kommen, rauszugehen, wenn es regnet, rauszugehen, mich mit einem auseinanderzusetzen und nicht in mein Loch zu versinken.
0: Schön.
1: So Gedankenbrüche. Mhm.
0: Bevor du uns erzählst, wie du anderen Menschen Mut machen möchtest, die in ähnlichen Situationen waren wie du oder sind wie du, wollen wir jetzt auf deinen Werdegang ein bisschen schauen. Und das beginnen wir immer mit einem privaten Foto, das uns unsere Gäste mitbringen. Du hast uns das hier mitgebracht. Du bist hineingeboren in eine sehr bekannte Salzburger Gastronomiefamilie, Obauer. Wie war denn deine Kindheit, würdest du sagen?
1: Ich habe eine sehr schöne Kindheit gehabt, mit sehr viel. Wir waren sehr viel unterwegs, wir haben sehr viel gemacht, gemeinsam als Familie, gemeinsam auch mit, also da waren nur zwei andere Familien immer dabei. Das hat sich schon immer sehr ausgerichtet darauf, dass wir beschäftigt sind und viel in der Natur sind. Mhm. Meine Mutter hat mit mir auch zum Arbeiten aufgehört und war dann eigentlich immer da für mich und hat immer mir den Rücken freigehalten.
0: Und man sieht es auch am Foto, du wirkst sehr, sehr fröhlich, warst nach außen hin ein sehr fröhliches Kind. Innerlich hast du uns erzählt, hast du viel Traurigkeit gespürt, schon früh als Kind. Hast du eine Erklärung für dich gefunden, wo die hergekommen ist?
1: Noch nicht so wirklich. Mhm. Das ist auch in der Therapie ein bisschen schwieriger herauszufinden, aber es ist, kann auch mit einer Depression zusammenhängen von damals schon oder einfach mit einem Unwohlfühlen, mit einem Wissen, dass man irgendwie was in sich hat, was anders ist. Mhm.
0: Würdest du sagen, du warst als Kind schon depressiv, so mit 10, 12, 13?
1: An das könnte ich mich nicht erinnern. Ich kann es mir leider erst so wirklich ab 14, 15 erinnern. Mhm.
0: Aber wie schwierig war das sozusagen, dieses Happy Face, dieses glückliche Gesicht aufzusetzen, wenn man sich innerlich offensichtlich so unwohl fühlt. Wie hast du das gemacht damals?
1: Wahnsinnig anstrengend. Mhm. Ich habe das auch bis heute noch, dass wenn ich zum Beispiel irgendwie zu treffen muss oder viel andere Leute treffe an einem Tag, dass dann noch wirklich wie wenn es mir einen Stecker ziehen hat. Und das habe ich halt einfach gelernt. Wahrscheinlich hat das schon irgendwie was mit Gastronomie und Hotellerie zum tun, weil man halt immer quasi fröhlich sein muss, wenn Gäste da sind, weil da hat auch keiner Bock drauf, dass man jetzt einen Feind hat. Und dann war das halt immer schon so, ja, das habe ich irgendwie so mir angeeignet. Mhm. Hat mir sehr viel geholfen. Und
0: Wie war es eigentlich für dich, in so eine prominente Salzburger Familie hineingeboren zu werden? Ich meine, man kennt die Obauers über die Grenzen von Werfen hinaus, wo das berühmte Lokal ist. Ist das Vorteil oder hat das auch einen gewissen Druck auf dich ausgeübt, dass du sagst, da muss man funktionieren, wenn man zu so einem Clan dazugehört?
1: Natürlich muss man funktionieren auch. Das ist, glaube ich, ein Teil von jedem Familienbild. Und ich würde sagen, es kommt mit viel Vorteilen genauso wie Nachteilen. Mhm. Nachteile, was bei mir einfach gehabt hat, waren hauptsächlich in der Schulzeit mit den Lehrern und mit Personen, die was dann auf das losgehen und du halt das als Kind einfach nicht selbst.
0: Inwiefern losgehen?
1: Bloßstellen immer vor der Klasse oder einfach immer auf diese auf den familiären Background sich zu stützen. und quasi du gar keine wirkliche Zeit hast oder keinen Raum hast für deine eigene Entwicklung von deiner Person, weil du immer nur in Verbindung gebracht wirst mit dem.
0: Aber was musstest du dir da anhören? So Dinge wie, weiß ich nicht, glaubst du, bist was Besseres oder warum ist da gegangen?
1: Naja, einfach so immer wieder vor den Klassen, ja, der Obauer kriegt eh nur Scheiß zum Fressen daheim oder pff, so, so banale Dinge, was einfach einem Kind sehr viel Angst machen.
0: Mhm. War das ein Druck, würdest du sagen, den du dir selber gemacht hast oder ist der auch von der Familie gekommen?
1: Von der Familie ist natürlich schon ein Druck gekommen, weil immer das war halt zu der Zeit vielleicht auch noch ein bisschen anders, aber natürlich schaut man auch, wie oder probiert ein Familienbild aufrechtzuerhalten, was ich ja sehr gut nachvollziehen kann. Und ich war halt dann irgendwie ein Kind oder habe mich so entwickelt, dass ich einfach immer mein Goschen aufgemacht habe und nicht mehr leise sein habe können. Mhm. Und das ist nachher natürlich, glaube ich, da schon ein bisschen gegen die Vorstellungen gegangen. Mhm. Aber ich muss sagen, mittlerweile ist es eigentlich sehr schön, weil sie es akzeptiert haben und sie jetzt nicht und total hinter mir stehen. Mhm.
0: War eigentlich die Tatsache, dass du schwul bist, irgendwann mal ein Problem am Land, in Werfen sozusagen, als Jugendlicher so aufzuwachsen in einer so berühmten Familie?
1: Ja, also es ist halt viel drüber gesprochen worden und es ist halt dann viel Mobbing passiert und eh davor auch schon. Und ja, das Schwulsein am Land ist halt einfach kein Spaß, würde ich jetzt mal sagen. Aber irgendwann habe ich dann angefangen, einfach nicht mehr hinzuhören und diese Sachen zu ignorieren. Das ist vielleicht auch eine dieser Rollen vom Happy Face und von meiner wirklichen Persönlichkeit und dann noch die was halt alles, ist mir eh egal.
0: Mhm. Lieber Max, du wirst heute noch unseren Hinter den Schlagzeilen Fragebogen beantworten. Bin ich schon sehr gespannt darauf. Davor kommen wir zu deinem aktuellen Leben. Vielleicht die wichtigste Frage, die man dir stellen kann. Wie geht's dir heute?
1: Mir geht's gut. Mhm. Ich habe immer wieder schwierige Phasen, was mich daran erinnert, dass ich einfach weitermachen muss, so wie ich es bis jetzt gemacht habe. Aber ich bin auf einem sehr, sehr guten Weg, würde ich sagen.
0: Du teilst deine Erfahrungen ja auf Social Media, auch in einem Podcast. Mhm. Was möchtest du denn, was die Hörerinnen und Hörer mitnehmen von deiner Geschichte?
1: Finger weg von Drogen.
0: Das ist das ganz Wichtige. Aber was wäre das sozusagen ein Anliegen?
1: Für mich in schwierigen Situationen nicht den Kopf in den Sand zu stecken und weiterzumachen, nicht aufzugeben, sich selbst gut zuzureden und weg von der Isolation und wieder unter Menschen und mit Familienmitgliedern und Angehörigen offen über Probleme sprechen.
0: Mhm. Und sich jemandem anvertrauen auch
1: und
0: wahrscheinlich.
1: Sich jemandem anvertrauen, ja.
0: Siehst du das als Möglichkeit eigentlich, das Vollzeit auch einmal zu machen? Diese Social-Media-Geschichte, die wird ja immer erfolgreicher. Ihr habt immer mehr Hörer, immer mehr Zugriffe. Ist das was, wo du dir vorstellen könntest, damit auch nochmal dein Geld zu verdienen?
1: Puh, das ist so schwer zum Sorgen, ja. Also wenn es sich so ergibt oder wenn es passt, ja. Im Vordergrund steht für mich auf jeden Fall jetzt nicht das Geld, sondern dass ich nur einer Person damit helfen kann oder Angehörigen helfen kann, dass sie denen irgendwas, dass sie nicht diesen selben Scheiß durchmachen müssen, was ich mitgemacht habe. Oder ihnen zumindest diesen Weg ein bisschen zu erleichtern. Mhm. Aber das Geld ist ehrlich gesagt für mich nebensächlich.
0: Ist nebensächlich. Du bist ja nicht eingestiegen in den Betrieb deiner Eltern. Du hast es deinem Bruder überlassen. War da nie sozusagen der Gedanke da, du möchtest dieses Erbe mal antreten, dieses gastronomische?
1: Nein. Das ist nichts für mich.
0: Warum?
1: Sollte es mein Bruder jemals machen, dann würde ich ihn unterstützen dabei.
0: Naja.
1: Aber in der Konstellation auf gar keinen Fall.
0: Warum nicht?
1: Weil ich das einfach nicht mehr bin. Mhm. Weil ich das einfach next generation, ja. Aber jetzt nicht so, wie es jetzt gerade ist.
0: Also du hilfst auch nie aus einmal oder so, wenn Not am Mann ist, dass man dich anruft und sagt, du Max, und es ist mir ausgefallen.
1: Na.
0: Aber die Beziehung zu deinem Bruder, über den haben wir ja schon gesprochen, die war ja immer schon eine besondere,
1: voll,
0: oder?
1: Ja.
0: Wie hat sich die noch einmal gefestigt jetzt nach dieser Geschichte, nachdem du dich ihm anvertraut hast?
1: Ja, also der Berti war ja nachher auch wirklich, der ist sofort, hat er seine Sachen gepackt, wie ich ins Krankenhaus eingeliefert worden bin. Und ist in derselben Nacht noch mit meiner Tante in Zürich gestanden und war dann 6 Wochen an meiner Seite und hat mir jeden Tag, ist jeden Tag mit seinem Partner in die Klinik gekommen, mehrmals, hat mir immer frisches Essen gemacht und war immer da für mich, auch wenn ich richtig, richtig scheiße war zu ihm.
0: Schön.
1: Und sowas vergisst man natürlich nicht.
0: So einen Bruder kann man sich nur wünschen.
1: So einen Bruder kann man sich nur wünschen, ja.
0: Was würdest du denn jemandem raten, der uns jetzt vielleicht zuschaut, der genau an dem Punkt steht, wo er mit sich ringt, ob er sich jemandem anvertrauen kann oder will? Was würdest du dem oder derjenigen sagen?
1: Es ist ein wahnsinnig schwieriger Schritt. Es braucht viel Vertrauen und sehr viel Stärke, dass man sowas dem anvertraut. Aber im Nachhinein wird man auf jeden Fall froh drüber sein. Mhm. Und Hilfe annehmen ist sau, sau schwer. Aber allein da rauszukommen, ist noch viel schwerer. Mhm.
0: Vielleicht, um noch einmal die Klammer zu kriegen zu unserer Schlagzeile, dass der Drogen- bzw. der Kokainkonsum so stark gestiegen ist in Österreich. Kommt man in Österreich, würdest du sagen, zu leicht an Kokain?
1: Ich glaube, auf der ganzen Welt. Mhm. Die Drogen gehen herum. Egal wo, egal in welchem Dorf, egal in welcher Gesellschaftsschicht. Mhm.
0: Gibt es irgendeine Forderung an die Politik, wo du sagst, das müsste passieren, damit Schicksale wie deins nicht mehr so leicht passieren?
1: Forderung an die Politik? Ich komme vor, die sind jetzt schon überfordert, aber ich würde sagen, mehr Hilfsangebote, mehr. Das Schwierigste ist ja tatsächlich in so einer Situation, dass man Hilfe bekommt, weil die Therapieplätze zum Beispiel alle belegt sind, weil man nicht in der Klinik reinkommt. Das höre ich immer wieder, das habe ich selber auch gehabt. Und deswegen wäre es schön, wenn man da einen Platz oder eine Bühne baut für Betroffene und für Angehörige.
0: Schönes Schlusswort für unser Interview. Max Oberauf, vielen Dank für den Besuch heute bei uns.
1: Danke dir.
0: Bist du bereit für unseren kurzen Fragebogen?
1: Ja.
0: Ja. Diese Schlagzeile würde ich gerne über mich lesen.
1: Dass ich mindestens einer Person geholfen habe mit meinem Content.
0: Das ist schön. Ich bin mir ziemlich sicher, dass du das schon getan hast. Was macht mir Hoffnung?
1: Meine Familie.
0: Und jetzt haben wir es kurz vor 17 Uhr. Das mache ich normalerweise um kurz vor 17 Uhr.
1: Ah, jetzt bin ich in der Arbeit.
0: In der Arbeit. Ja. Oder mit dem Hund spazieren. Ja. Am Max, vielen Dank für dieses sehr offene Gespräch. Ich glaube, du hast sehr, sehr vielen Menschen heute Mut gemacht. Danke dir vielmals.
1: Super, danke sehr.
0: Danke Ihnen zu Hause fürs Zuschauen. Das war es auch schon mit Hinter den Schlagzeilen am Mittwoch. Morgen freue ich mich an dieser Stelle auf den Musiker Josh. Sie kennen ihn alle, seinen Ohrwurm Cordula Grün. Wie er es aus dem Burnout geschafft hat, das verrät er uns morgen bei Hinter den Schlagzeilen. 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Hier geht es jetzt weiter mit Kurznachrichten aus Ihrem Bundesland. Danach übernimmt die ZIP um 17 Uhr und ich wünsche Ihnen jetzt noch einen feinen Nachmittag. Bis morgen.

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1: Am Mikrofon ist Anselm Peer. An dem Gesetzesentwurf für eine weisungsfreie Bundesstaatsanwaltschaft hat es in der Begutachtungsphase viel Kritik gegeben. Justizministerin Anna Sporrer von der SPÖ will jetzt gründlich nachbessern, wie sie sagt. Tanja Malle berichtet.
2: Nach der desaströsen Kritik an den Gesetzesentwürfen zur Bundesstaatsanwaltschaft von Seiten der Justiz, der Rechtswissenschaft und der Zivilgesellschaft rudert Justizministerin Anna Sporrer, SPÖ, nun zurück. Sie will gründlich nachbessern und nennt mehrere Stellschrauben, darunter eine längere Funktionsperiode der Bundesstaatsanwaltschaft und eine von Interessen Dritter unbeeinflusste Auswahlkommission. An der Einbindung des Nationalrats will Justizministerin Sporrer in abgeänderter Form festhalten. Details gibt es nicht. Der Einfluss des Nationalrats war ein zentraler Kritikpunkt in den Stellungnahmen. Und Sporrer schiebt die Verantwortung an der umfassenden Kritik an den Gesetzesentwürfen der ÖVP zu. Die Kritik habe so gut wie ausschließlich den Verfassungsbestimmungen gegolten, die das Bundeskanzleramt entworfen hat. Das Justizministerium hat allerdings die Gesetzesvorhaben mitgetragen und mit in Begutachtung geschickt.
1: Nach der Waffenpause am Wochenende hat Russland die Ukraine wieder massiv aus der Luft angegriffen. In Kiew sind mindestens 5 Menschen getötet worden. 35 weitere wurden laut den Behörden verletzt. In der Ostukraine hat eine russische Drohne einen Regionalzug getroffen. Dabei sind 10 Menschen verletzt worden. Bei einem weiteren Angriff ist eine Bahnmitarbeiterin getötet worden. Teresa Kulowitsch berichtet.
3: Es war nur ein kurzes Durchschnaufen für die Menschen in der Ukraine.
4: Sie hätten niemals gehen dürfen,
3: sagt dieser junge Mann. Gemeint sind die US-Sondergesandten Steve Witkoff und Jared Kushner. Über das Treffen sagt heute auch der ukrainische Präsident Zelensky, dass es ein paar sehr gute und anständige Ideen gab. Aus Moskau ist weiterhin Kampfrhetorik zu hören.
5: Wir sind sicher, dass der Sieg nah ist. Unsere Angriffe werden sehr erfolgreich durchgeführt.
3: So Kreml-Sprecher Peskow. Zuletzt hat Russland die Angriffe mit ballistischen Raketen intensiviert. Im Wissen, dass es der Ukraine an Raketenabwehrsystemen fehlt. Großbritannien und die EU sichern Kiew dahingehend heute weitere Unterstützung in Milliardenhöhe zu. Thema soll sie auch bei einem Treffen von Zelensky und US-Präsident Trump am 20. September sein.
1: In Wien könnten Eintrittskarten für Konzerte, Theater und Museen um 12,5% teurer werden. Die Einführung eines sogenannten Kultureuros rückt näher. Das berichtet heute die Tageszeitung Kurier. Die zusätzlichen Einnahmen sollen Kürzungen im Kulturbudget abfedern. Florian Katzinger mit den Details.
6: Der Stadt Wien sind in den letzten Jahren Einnahmen für den Kulturbereich weggebrochen. Der größte Brocken ist der Wegfall der ehemaligen Einnahmen aus der ORF-GIS-Gebühr. Rund 35 bis 40 Millionen Euro sind damals pro Jahr hereingekommen. Und genau die Summe möchte man jetzt auf anderem Weg zurückbekommen. Ein Vorschlag sind die im Kurier jetzt genannten 12,5% auf Kulturtickets. Aus dem Büro der zuständigen Kulturstadträtin Veronika Kopp-Hasler heißt es, dass die Gespräche mit den Neos noch laufen. Im Laufe des Herbstes wird es dazu weitere Informationen geben. Auch über die Ortstaxe wird dem Vernehmen nach wieder diskutiert. Stand jetzt soll sie ja im kommenden Jahr im Sommer erneut angehoben werden, von jetzt 5% auf 8%. Wohl ziemlich fix nicht mehr kommen wird, ist eine Landesabgabe auf die ORF-Haushaltsabgabe. Die Neos sind da ja dagegen.
1: Im ersten Champions League-Spiel in der Vereinsgeschichte hat der LASK am frühen Abend auswärts gegen AEK Athen mit 0:1 verloren. Im Schlager des Abends feiert Real Madrid gegen Inter Mailand einen 2:1-Sieg, Wolfgang Eichinger.
7: Inter Mailand ist in Madrid in der ersten Hälfte zwar die bessere Mannschaft, Real Madrid aber das effektivere Team. 1:0 durch Mbappé und nach schwerem Fehler von Inter-Tormann Martinez erzielt Valverde noch vor der Pause das 2:0. Inter gibt nicht auf, aber mehr als der Anschlusstreffer zum 1:2 durch Augusto gelingt nicht. Borussia Dortmund besiegt Villarreal 3:2. Österreichs Teamspieler Sabitzer darf bis zur 75. Minute mitspielen. Chukwuemeka wird in der Schlussphase eingetauscht. Superstürmer Haaland sorgt in Porto mit 2 Toren für den 2:0 Auswärtssieg von Manchester City. Betis Sevilla gewinnt in Lille mit 3:2 und bereits am frühen Abend hat Aston Villa in Brügge 3:2 gewonnen.
1: Und jetzt zum Wetter.
8: Mit einer Kaltfront schaut heute der Herbst vorbei. Schon in den nächsten Stunden können in der Westhälfte ein paar gewitterige Schauer durchziehen. Auch kräftige Windböen sind möglich, etwa in Oberösterreich. Tagsüber regnet es sich im Westen richtig ein, bei kaum noch 20 Grad. Vom Weinviertel bis ins Burgenland gehen sich ein letztes Mal gut 30 Grad aus und bis über Mittag kann es sonnig sein. Am Abend gehen dann auch hier kräftige Schauer und Gewitter nieder. Und mit teils stürmischem Westwind kühlt es markant ab. So viel zum Wetter von Daniel Schlager.

0: Das eingeschnitzte Leben oder die Schönheit von Frachtcontainern. Wolfgang Männer, Grafiker, Autor und Globetrotter von der RAX.
1: Es ist so, der Nachbar hat da drüben seine Dullen und wenn es dann ist, im Sommer sehe ich über die Dullen nicht weg, wenn ich Frühstück möchte, wenn es wieder passt, dass ich die RAX nicht sehe. Ne? Jetzt habe ich mir gedacht, da muss ich mir einen Sessel machen. Das ist der. Der ist gleich ein Kasten, das ist ein Regal, nicht? Da haben meine Schiffsbücher drinnen. Dann fahre ich mit dem da rum. Dann lasst es sein, dann kann er dann auf gerade nicht umfallen. Nicht? Dann setze ich mich da her, lasse das Tischerl runter, verriegel das, damit versehentlich nicht das Heferl runterfliegt. Setze mich da her und sehe ich auf Trax. Ja, da vorne ist Trax.

0: schweißte, mit einer Leiter und durch ein Dachfenster hindurch, mit freiem Blick auf eben die Rax. Wolfgang Menner ist ein umtriebiger, im angenehmsten Sinne exzentrischer Mann. Er ist ein aufmerksamer Gastgeber, der dem Besucher noch am Bahnsteig das Du-Wort anbietet, bevor die beiden mit ihren Fahrrädern zum Haus von Wolfgang Menner fahren. Dort angekommen, zeigt sich dann der Kosmos des Künstlers. Wolfgang Menner ist Maler und Grafiker, Autor und Reisender. Er ist ein Globetrotter.
1: Erinnere mich an ein vorbildhaftes Benehmen eines Beduinen in Elat, Israel, und im Roten Meer unten. War ein heißer Tag und bin da in einem Kaffeesessel gesessen und im Schatten einer Palme an den Stamm gelehnt, in der Hockstellung, wie sie die Einheimischen überall so gut kennen, auf der Fersen sitzen, ist ein Beduin gesessen, angelehnt mit dem Rücken an den Palmenstamm. Und mit dem Sonnenstand, wie er gegangen ist, ist er im Schatten gesessen, hat die ganze Zeit nichts anderes gemacht, als nur weitergeguckt. Und jemand denkt, genau das muss ich lernen. Der tut ja nicht nichts. Erstens ruckt er weiter, zweitens wissen wir nicht, was er denkt. Nicht? Und das hat mich so beeindruckt, dass ich den 2 Stunden zuschauen habe können, wie der 2 Stunden im Schatten bleibt von dem Stamm und nicht einmal mit einem Finger im Sand drin zeichnet. Den war er nicht fad, also dem war nicht langweilig. Und für solche Dinge habe ich eigentlich erstens einmal große Bewunderung und zweitens denke ich mir, das muss ich auch irgendwie lernen. Oder? Ich kann das zwar alles nicht, aber ich weiß, dass es kommt. Das ist heftig genug.
0: Wolfgang Menner, der genaue Beobachter.
2: Er ist der Wanderer mit Stock und Hut, der bedächtig ausschreitend, ganz in sich versunken und zugleich sich ganz der Welt hingebend seiner Wege geht.
0: Das schreibt der Autor Karl Markus Gauss im Geleitwort zu Stock und Hut, Reisegeschichten geschnitzt und erzählt von Wolfgang Menner.
2: Mag er manches Mal ein Ziel haben, ist es doch seine Begabung, dieses aus den Augen zu verlieren, sobald sich ihm die schöne Gelegenheit bietet, eine andere Richtung einzuschlagen, vom vorgegebenen Plan abzuweichen und dort zu verweilen, wo er nur gerade kurz vorbeischauen wollte. Er sucht nicht, deswegen findet er so vieles, weil er weiß, dass es fast nichts gibt, das es nicht lohnte, genauer betrachtet und befragt zu werden.
0: Das Buch Stock und Hut hat Wolfgang Menner 2019 veröffentlicht und es zeigt einen Teil seiner Sammlung an Gehstöcken. Auf seinen Reisen nämlich verwandelt er einfache Holzstöcke in Kunstwerke. Wolfgang Menner führt schon lange unterschiedliche Formen von Tagebüchern, geschriebene, gemalte, gezeichnete.
1: Ich bin ein ausgesprochen großer Datumsdepp, muss man sagen. Ich war nie willig, mir ein Datum zu merken und infolgedessen habe ich es auch nicht, weil man denkt, aber das ist ja kompletter Blödsinn. Weiß man, nach dem ersten kommt der zweite, nach dem zweiten der dritte, da brauche ich ja keine Zähler überreißen von einem Block. Das kann er mir ja sagen lassen. Ne? Indem ich weiß, dass ich depp genug bin, mir mein Leben in dem, wie es mir zukommt, nicht zu merken, führe ich alle Arten von Tagebüchern, sei es jetzt am wenigsten die geschriebenen, weil das ist am schnellsten geschehen. Ansonsten stehe ich da früh auf und habe einen Kaffee drum. Da frage ich mich dann zum Beispiel, wie darf ich das schnitzen? Ne?
0: Die geschnitzten Tagesberichte, die sind wohl die außergewöhnlichsten.
1: Es ist natürlich schwer zu erklären, ein Gehstock. Das würde ich erklären. Stecken, wo Sachen eingeschnitzt sind, aber nicht Namen. Auch, wo das Leben eingeschnitzt ist. Also, das meine ich nicht. Ich kann es ja lesen, der andere kann es nicht lesen. Ist auch nicht weiß, kennen dann die anderen auch schon manche.
0: Neben seinem Bett lehnen mindestens 2 Dutzend Gehstöcke.
1: Na, da habe ich noch einen interessanten.
0: Wolfgang Menner sucht ein wenig herum und zieht dann einen heraus. Einen, den er heuer im Frühjahr auf einer Reise nach Israel geschnitzt hat.
1: Weil die Stecken nehme ich dann mit und zeige ihnen dann die Welt bei uns daheim. Nicht? Weil in dem da haben wir von Haus aus einen unbeschnitzten Stecken, welchen Haseln das ist oder nicht, weiß ich nicht. Das schneiden wir halt im Herbst, weil ich lasse dann trinken. Oder nicht ich lasse trinken, die trinken von alleine, das nächste zu begrittelnde. Wenn ich her, ich lasse mir Bild trinken, gefällt mir das alle, weil das trinkt ja von alleine. Nicht? Aber man möchte ja zum Herrn Dinge machen. Damit ich dabei durch die Kontrolle bei den Israelis, die ich gut nur kenne, war ich schon mindestens 20 oder 30 Mal da unten, habe mir gedacht, ich muss denen einmal sagen, dass ich den Stecken als Gehstecken brauche und dass er mein Tagebuch ist und habe im Vorfeld der Reise, oben, wo man es noch lesen kann, auf Hebräisch Leilatov und Bokatov eingeschrieben, was guten Tag und guten Abend hast oder guten Morgen und gute Nacht. Und in weiterer Folge sieht man da drauf, dass ein Plus und ein Minus ist, der Daniel.

0: Der Sohn und die Tochter haben sie mit mir einen Leihwagen genommen. Und siehe da, das Plus und das Minus ist deswegen drauf, weil die Batterie leer geworden ist und das Auto in einer Garage gestanden ist und nicht zum Starten war. Das Auto sieht man da drauf eingeschnitzt. Für den Nichtkenner kaum zu lesen, war ein Kia. Und dann sind die Leute drauf bezeichnet oder eingeschnitzt, die ich besucht habe. Das Monogramm des Jochanan ist ein Häuserl mit einer Zypressen daneben. Da steht der Jochanan, dann steht da die Sigi, die Tochter, die mit war, der Daniel, der Sohn, der mit war. Da steht, gut, das kann ich jetzt nicht lesen, Alisa, dann in der Altstadt von Jerusalem gehen wir bei einem Araber vorbei, der mich fragt, was das ist, sage ich, Stecken. Der hat Omar geheißen, das muss auch wohl stehen. Omar, wo ist er? Da, Omar. Und somit ist auf den Stecken die Reise und alle besuchten Personen drauf. Und er lässt sich ja auch noch damit. Und das ist Geschichte halt. Nicht? Was ich nicht drauf schnitze, ist das Jahr, weil das ist ja nicht wichtig. Also es gibt keine Jahreszahlen auf meinen Stecken. Darum habe ich eine Trägerahnung, wann ich wo war, aber ich weiß, dass ich wo. Hm?
1: Dieser Stock ist im Buch Stock und Hut noch nicht enthalten, aber dafür eine ganze Reihe von Stöcken, mit denen Wolfgang Menner mehrere Krankenhausaufenthalte dokumentiert hatte.
2: Ich war nicht krank, wie es der Sprachgebrauch vermitteln will. Ich hatte einen Gast in meinem Leib, der sich an einem meiner Tische gütlich tat. Es galt ihm, diesen Platz am Tische zu verleiden, so dass er gerne von mir ging, mit einem herzlichen Nie Wiedersehen.
1: Schreibt Wolfgang Menner über seine Krankheit vor ein paar Jahren.
0: Da habe ich den Spital in der Liftgruppen dort geschnitzt, Radio schnell gehabt und habe dort die Geschichte des im Spital ausspielen eingeschnitzt. Die konnten dann die auch schon bald lesen. Also die haben es alle lesen können, muss man sagen. Die Schwestern und die Ärzte auch. Es war so eingebürgert eigentlich, dass sogar der Arzt oder die mir die Thrombosespritzen da gegeben haben, dass man halt das Blut nicht gefriert oder was, die sind zu mir rausgekommen zu der Liftgruppe und haben mir die dort gegeben. Und da kann man nicht die ganzen Geschichten. Und dann fliege ich einmal aus dem Bett und habe mir eine Karte im linken Auge geholt. In der Früh ist mir schwindelig geworden beim Aufstehen, bin halt niedergeflogen. Kommt die Schwester einer. Na, sagt sie, jetzt bin ich aber gespannt, Herr Männer, wie es das schnitzen werden, das Ereignis. Ne? Kann ich das sagen? Jetzt haben sie einen ordentlichen Stern gerissen, hat sie gesagt, einen ordentlichen. Jetzt bin ich aber gespannt, wie sie das schnitzen. Ne? So viel Zeit haben wir eh nicht mehr. Ne? Da muss noch irgendwo ein buntes Unterteil sein von einem Stück. Okay. Ah ja, da. Ne? Da sieht man das eindeutig, die Stern. Ne? Und da ist das Karte über den Augen. Ne? Somit, da habe ich dann künstlichen Ausgang gekriegt, dann bin ich da einkauft. Da habe ich Besuch aus Eingang gekriegt, Freunde, die gekommen sind. Dann haben wir da noch einen. Na gut, 1000 Dollar stecken. Das kann ich in meinem Leben nicht erzählen. Da. Ja. Anhand der Stecken. Ja. Na gut.

0: 1946 kommt Wolfgang Menner zur Welt. Die Mutter ist Hausfrau, der Vater Buchhalter. Mit der um 4 Jahre älteren Schwester lebt die Familie zuerst in Reichenau. Nach ein paar Jahren zieht sie ins angrenzende Hirschwang am Fuße der Rax.
1: Nach Hirschwang ist er damals noch die Kleinbahn gefahren. Jetzt ist er Museumseisenbahn von Bayerbach nach Hirschwang. Und zwischen Hirschwang und Reichenau ist es ein schwarzer Weg gewesen, der mit der Schlacken von der Fabrik aus dem Harzhaus nicht geteert, sondern mit der losen Schlacken befestigt war. Also ein schwarzer Weg, schlackenschwarz. Hinter dem Baumgleis, ein Gleiskörper, das ist auch ein schönes Wort, der Gleiskörper. Ne? Hinter dem Gleiskörper war wiederum ein Nischen und auf einem Platz ist ein Wasser aus den Felsen rausgekommen, wo ich gewusst habe, da kann ich ewig sitzen, weil wir haben in der Schule gelernt gehabt, atmen musst, hältst nicht länger als 3 Minuten aus ohne Sauerstoff und nicht mehr als 3 Tage ohne Wasser und nicht mehr als 3 Wochen ohne Essen. Und somit habe ich gewusst, wenn ich dort mich hinter dem Bahnkörper sitze, wo mir keiner sieht, weil der tief genug war mit meinem Oberkörper, mit meinem Kleinen, bin ich neben der Reihe gesessen und habe zugeschaut, wie sich die Luft im Sommer dann überhaupt natürlich über den Bahngleisen zum Flimmern anfängt. Und noch dazu hat es unheimlich gut gerochen nach Holz, Schwellen, nach Eisen, nach dem Gleis und nach dem Öl, das hin und wieder da, wo man dumm tropft ist und wo teilweise die Schwellen angesoffen sind, beziehungsweise die Schwellen sowieso wahrscheinlich imprägniert waren. Und der Schoder, also die 3 Gerüche des heißen Steins, des heißen Eisen und des Öl und das Wasser daneben, das nicht plätschert, sondern das ist nur im Felsen entlang geronnen gewesen. Und die flimmernde Luft, das war mir eh heftig genug, nicht? Und man, da braucht man ja nicht mehr. Ja. Und in Reichenau bin ich bereits viel mit einem selber zusammengeschweißten Dreiradler gefahren gewesen, das war mein Lieblingsfahrzeug, mit einem Großnurkensitz, dass meine Schwester da hinten Platz haben können. Und das waren natürlich tadellose Ausfahrten mit dem Dreiradler in der Jägerzelle. Und dann bin ich einmal angetaucht, glaube ich, wo ich meinen Dreiradler dann haben wollen, schauen, wie die Welt ausschaut und dann auf der Hauptstraße noch Richtung China rausgefahren bin, Kino. Und dort haben sie mir dann eingehört, weil die Leute berichtet haben, meine Mutter in der Jagdzeit und in der Burfahrt da drüben auf der Hauptstraße Richtung Bayerbach. Nicht? Und dann ist mir die Mutter hat vergessen aufs Kochen, ist mir nachgerannt, hat mich umgedreht mit dem Dreiradler. Also Ohrfeigen habe ich keine gekriegt, weil das war ja in der Öffentlichkeit gewesen. Da hat sie aber dann gesagt, die Ohrfeigen kriegst du dann daheim, gell? Habe ich aber daheim auch keine gekriegt. Nicht? Allerdings, ja, wie war das? Da war ich schon älter, vielleicht 4, 5 Jahre in der Schule. Und in einem Stiegenhaus hinaufgehend war ich wahrscheinlich frech, also ich war sicher frech, irgendwas meine Mutter betreffend, die neben mir geht. Und ich weiß nicht, was ich gesagt habe, aber ich weiß genau, dass ich eine Tochter verdient hätte dafür. Nicht? Und indem ich es ja gewusst habe, habe ich mich geduckt und die hat mit der Hand über meinen Kopf in die Mauer reingehauen. Und hat auch gesagt, na dann kriegst du es halt ein anderes Mal. Das war es dann nicht. Und ein anderes Mal natürlich habe ich das ja auch nicht vergessen, war vielleicht dann 2 oder 3 Jahre später. Und ich sehe meine Mutter, da hat er dann Wasserkakao gemacht. Nicht? Da ist der Kakao in heißem Wasser mit Wasser gerührt worden, dass keine Breckel drin sind. Und dann hat entweder mehr oder weniger Milch draufgekommen. Nicht? Und als meine Mutter in der linken Hand das Heferl, in der rechten Hand den Löffel, da den Kakao umrührt, haben wir gedacht, jetzt sind alle 2 Hände besetzt und gesagt, so und jetzt kannst du mir es geben, die Tochter, was du mir vor 2 Jahren versprochen hast. So schnell habe ich gar nicht schauen können, hat den Löffel auf dem Herd gelegt gehabt und ich habe nicht gehabt. Also haben wir gedacht, es sind doch noch klüger, die Erwachsenen, als unsere. Also, und man denkt, so gescheit wie ich bin, das kann er. Nicht? Alle 2 Hände besetzt und schon habe ich einen sitzen gehabt. In dem Fall hat es mich getroffen. Nicht? Aber jetzt muss ich sagen, das war auch kein Ohrfeigen im Sinne einer Beschimpfenden, sondern sie hat nur sagen, man soll sich nicht so frech benehmen und glauben, man wisst es besser als die anderen. Nicht? War mir insofern dann eine Lehre.
0: Der schlackenschwarze Weg, der Wasserkakao und die Ohrfeige. Erinnerungen an die Kindheit.
1: Ja, dann gibt es noch der Kindheit das Poppendeckelrutschen, also neben dem Bach. In Hirschwang war eine Papierfabrik oder eine Kartonfabrik, Pappen- und Kartonagenfabrik, allein schon das Wort Pappenfabrik. Nicht? Irgendwann hast du dann später gehört, heute halt Pappen, denkt, und das ist eine Pappenfabrik, nicht? Das ist ein schönes Wort. Aber hinter dieser Pappenfabrik war der Schulberg mit Schwarzfern, Weißfern. Was natürlich am Waldboden Unmengen von Nollen ausmacht. Nicht? Und indem es eine Kartonfabrik war, hat es Unmengen an Karton natürlich gegeben. Auch als Ausschuss, den sie dann die Buben und die Malen genommen haben und dann draufgesetzt und über die Nollen praktisch Roll gefahren mit Poppendeckel unter den Hintern. Nicht? Und das war der tägliche Sport, eigentlich am Schulberg gehen, Poppendeckel rutschen hat das dann geheißen.
0: Die Schulzeit von Wolfgang Männer verlief ohne große Schwierigkeiten, wie er rückblickend sagt. Der Volksschullehrer hatte den Eltern nahegelegt, das Kind zu fördern, denn er sei doch ein wiffes Köpferl. Der Lehrer erkundigte sich und fand einen Platz für Wolfgang Männer in einer Schule in Graz-Liebenau. Dorthin ging dann der Gymnasiast ins Internat, was schlimmer klingt, als es war, wie er heute sagt. In dieser Zeit aber passierte auch ein Unfall, denn Wolfgang Männer stürzte beim Alpinklettern mit einem Schulfreund zusammen ab. Er brach sich die Beine und einen Arm.
1: Und da mit meinen zwei Gipsfüßen mal dumm kugelt auf dem Jakominiplatz beim Heimgehen von Spitaluntersuchung. Denke mal, bevor ich ins Internat zurückfahre, kaufe ich mir einen kleinen Würstel. Und stehe dort bei den Würstelstand und komme neben ein Mädchen zum Stehen, die gleich alt war wie ich. Und natürlich hätte ich die gerne auch geredet. Weil war man schon alleine beim Würstelstand, es kommt nur ein Plaudern auch oder so. Und habe das ja nicht einmal ein Wort rausgebracht. Das war ja ein Knabeninternat, wir waren ja keine gemischte Schule. Also jetzt war ich da 16, 17 Jahre und habe nicht einmal Grüß Gott oder Servus sagen mit traut, weil das war ein Mädchen und es war unmöglich mit der was an. Und sich kommt einer zu, von dem ich gesehen habe, dass der das Mädchen nicht kennt, mit einem weißen Trillichanzug. Maler, sehe ich offensichtlich, abputzt mit Farbenbengel, stellt sich und fängt mit dem Mädel zum Plaudern an. Denke mir, das ist das, was ich lernen möchte, nicht Französisch. Wenn ich mich nicht bewegen kann auf der Welt, kann ich so viel Französisch kann ich gar nicht kennen, wenn ich nicht eine anreden kann auf Deutsch. Und habe dann ab dem Augenblick im Spital noch an meine Eltern einen Brief geschrieben, ich gehe in keine Schule mehr.

0: Jetzt bin ich dann heimgekommen nach dem und habe dann ein Jahr lang oder zwei in der Kartonmaschine gearbeitet, in der Pappenfabrik praktisch, in der Streicherei. Tagschicht, Nachtschicht, wie es jetzt geht, war ich jung, nur dass man die Nachtschicht aushält. Und dann hat meine Mutter gesagt, es gibt in Wien eine Schule, wo ich nicht in die Schule gehe praktisch, sondern wo man Zeichner lernt. Denn offensichtlich muss das damals schon so gewesen sein, dass ich das gern gemacht habe. Und ich kann mich nicht erinnern, dass ich gezeichnet hätte, ich muss es aber dann haben.
1: Daraufhin versuchte Wolfgang Männer, an der Grafischen Lehr- und Versuchsanstalt in Wien aufgenommen zu werden.
0: Und somit bin ich mit dem Zug nach Wien gefahren, in die Schottenfeldgassen, wo das damals noch war, Westbahnstraßen, Schottenfeldgassen. Und dann am ersten Tag mal was zum Anzeichner gekriegt, was ich noch nie in meinem Leben gemacht habe. Das heißt in der Fachsprache Naturstudien. Und mir haben es da hingegeben, ein Gewehr, also ein Schießgewehr, wo erkennbar ist und nur diesen Teil zu zeichnen, wo der Holzschaft in den Metallteil übergeht, sodass man das verschiedene Glanzlichter oder die Glanzunterschiede von dem glatten Metall mit einem anderen Holzsicht und das war halt abzuzeichnen. Und jeder hat ein Stiegel gekriegt, der eine ein Porzellanheferl und der nächste, weiß ich nicht, ein Flegel von einer Umsel oder irgendwas. Und ich sitze da auf dem Platz, man hat ein Messer nebeneinander gesessen in den Sitz rein, weil das kann ja keiner von anderen anschauen. Nicht? Also nur habe ich nicht mehr gewusst, wie man anfängt und ich habe nur einen Bleistift mitgehabt. Und hinter mir ist einer gesessen, die Nussbaum, Hanni hat es geheißen, die war dann auch in der Schule, Tochter von einem Grafiker. Die haben mir gewusst, was auf einer zukommt. Nicht? Und die hat mir von hinten laut Führer gesagt, ich gebe dir ein paar Blei, nicht? Weil die hat alles mitgehabt. Und dann haben wir die neben mir gesessen sind, die waren ja alle irgendwie vorgebildet. Man hat auch mitnehmen müssen, Zeichnungen, die man daheim gemacht hat. Im Internat hat offensichtlich der Lehrer Pölzl an mir bemerkt, dass ich ein guter Zeichner bin. Weißt du was? In Zeichner kriegst du sowieso einen Ansatz. Du setzt dich in einer von den zwei Zeichenstunden ins Lehrerkammerl. Da ist ein Bücherschrank und suchst dir die Bücher aus, da waren lauter Kunstbücher drinnen. Ne? Und schaust dann, was auf der Welt so geschehen ist bisher. Ich habe keine Ahnung gehabt, ich habe keine Ahnung gehabt, dass es sowas gibt. Also ich habe keine Ahnung gehabt, dass es Bilder gibt eigentlich. Außer die Kirchenbilder, wo ich in die Kirchen gegangen bin, hängen ein paar Kreuzweg dort oder irgend sowas. Nicht? Aber ich habe keine Ahnung gehabt, dass man sowas machen kann. Und dann schlage ich auf und das erste Buch, was ich rausgenommen habe, war der Modigliani. Und das hat mich natürlich fasziniert, das ganze Gespräch. Also erstens einmal, dass es das sowas gibt. Da sind die Gesichter lang und das ist zeichnet und gemalt. Das hat mich narrisch gemacht, vor lauter Freude. Infolgedessen habe ich dann nichts anderes gemacht als Modigliani-Figuren. Der hat mich nicht loslassen. Auf Backpapier. Weil der Lehrer hat mir dann natürlich hat mich unterstützt bei dem Zeichnen, indem er gesagt hat, du brauchst auf die kleinen Zeichenplatten, was wir da nicht zeichnen, setz dich hin, das kann man dort und mach, was du willst, mehr oder weniger, am Fußboden. Nicht? Und hat mir Backpapier und Kohle und das ganze Zeug und dann habe ich dort ein Zeichen. Und mit diesen Zeichnungen bin ich dann zur Aufnahmeprüfung gegangen. Und die anderen haben schon Naturstudien gehabt, Zeichen des Silberlöffel und alles Mögliche. Und ich bin mit diesen Plakaten Modigliani-Figuren da gekommen gewesen. Und dann fragt mich am nächsten Tag, oder die haben mir das nachgegeben, und glauben Sie, der redet mir mit Sie an damals, dass Sie Zeichner kennen? Sag ich, natürlich glaube ich das nicht, sonst gehe ich da nicht in der Schule, wo das lernen, weil wenn es kommt, dann brauche ich nicht da sein. Nicht? Nächsten Tag fragen Sie mich dann bei der mündlichen Prüfung, na und welche Plakate oder was ist Ihnen in Wien aufgefallen an Plakaten, was können Sie erwähnen? Schauen, ob ich aufmerksam bin oder was Gutes sage. Hören Sie, muss ich noch sagen, ich habe zu tun gehabt, dass ich von Sippernhof da herfinde und mit dem Weg der Frage, und in welchen Bus das ich einsteigen muss, das ich habe nicht einmal ein Plakat in Erinnerung. Aber ich kann Ihnen auch sagen, was in Reichenau und Bayerbach und dann Viadukt hin, von Reichenau bis Bayerbach, alle Plakate. Wenn Sie es überprüfen, dann müssen Sie nach Bayerbach und Reichenau fahren, dann schauen Sie nach, ob das stimmt, was ich sage. Aber in Wien kann ich Ihnen nicht einmal eins nennen. Und dann ist das vorbei, die zwei Tage, und auf einmal steht mein Name auf der Tafel. Das war mir fast blöd, weil ich bei Wien fortfahren. Ne?
1: Was er natürlich auch tat, bevor er mit dem Studium begann. Mit einem Freund reiste er ans Nordkap, mit Zelt und per Autostopp. Zurück fuhren sie getrennt, nur um zu sehen, ob es alleine auch geht, wie er sagt. Und dann besuchte Wolfgang Männer also die Grafische in Wien und er arbeitete später in der schon erwähnten Kartonfabrik in Hirschwang, der Pappenfabrik. Dort verbrachte er den Großteil seines Berufslebens als Verpackungsmittelgestalter. 2020 wurde die Kartonerzeugung in Hirschwang aufgegeben, aber da war Wolfgang Männer schon pensioniert. Auch hier fällt dem mitunter sprunghaften Erzähler gleich eine Geschichte ein, als er sich nämlich beim Arbeitsamt erkundigte, wann er denn eigentlich pensioniert werden würde, da sagte man ihm überrascht, oh, Sie hätten ja schon vor 1,5 Jahren gehen können. In der Firma war er aber geschätzt für seine Kreativität. Und er war wohl auch ein schräger Vogel, nicht zuletzt, da er jahrelang überhaupt keine Schuhe trug. Sommers wie winters ging er barfuß.
0: Und natürlich war der Verkaufsleiter und der Chef nicht sehr erbaut, wenn man bloß für sich geht. Nicht? Das ist sehr klar. Weil wenn du in einer Firma wie zu Unilever kommst, die Sauberkeitsmittel, aber ich habe trotzdem keine gehabt. Nicht? Und ja, das haben dann die Kunden eigentlich auch akzeptiert, mehr oder weniger. Nicht? Mit dem Satz, nach Ihnen geht's gut. Ich huck da hinter den Schreibtisch, sagt einer einmal, mit einer Krawatte, damit ich was gleich schaue. Also ich komme einer, am liebsten tausche ich mit Ihnen. Ich sage, sehen Sie schon einfach, Sie brauchen nur die Schuhe auszügen. Nicht? Und das ist so weit gegangen, dass der 20 Grad Köden gehabt in Moskau gerade, dass der Käfer, den er geschrieben hat, der aus dem Flugzeug aussteigt, bloß für sich, das ist der Grafiker, den sie erwarten, nicht? Weil der hat ja dann schon damit angegeben, der kann bei 20 Grad Köden auch noch bloß für sich gehen. Nicht? Also den hat das dann nichts mehr gemacht. Nicht? Also da habe ich gewusst, das ist akzeptiert einmal, weltweit mehr oder weniger. Nicht? Aber das hat mir gefallen, dass er sagt. Ja, so hat sie mir gesagt, Herr Männer, ziehen Sie aber auch keine Schuhe an. Ich habe denen gesagt, sie kommen bloß für sich.
1: In den 1970er Jahren entstand auch die Freundschaft mit Ernst Fuchs. Der Maler und Mitbegründer der Wiener Schule des fantastischen Realismus kam 1972 für ein Malseminar nach Reichenau an der Rax.
0: Und da haben wir gedacht, na gut, ich fahre jetzt sicher nicht nach Japan oder irgendwo irgendwas zum Lernen, aber ich war genauso depp, wenn in Reichenau was ist, wenn ich das nicht besuche. Ich brauche nur mit Fuß umgehen da über den Bach. Grafische Schulung habe ich gehabt, oder Zeichner habe ich auch halbwegs gut kennen. Nicht? Und ich fange dort zu malen an. Und der Ernstl, verzeih, wenn ich jetzt Ernstl sage, aber wir sind gute Freunde geworden in der Zwischenzeit. Er hat mir auch viel beigebracht, nämlich auch das, dass ich nicht berühmt werden will. Nicht, weil ich nicht gern gehabt habe, sondern weil ich gesehen habe, was rauskommt dabei. Nicht? Das sich richten nach anderen oft. Und der hat angefangen mit einem, man malt in der Technik auf einem dunklen Grund das Licht. Und hat, weil er es ja so gut kennt hat, ein Auge gemalt, wo man zum Beispiel die Pupillen ja dann dunkel stehen lassen muss und herum nur die Iris malen kann und dann den Augapfel in verschiedenen Weißschattierungen. Wie wenn man mit einem weißen Buntstift auf einem schwarzen Papier zeichnet hat. Und der Ernstl hat kein Wort zu mir gesagt während der ganzen Zeit. Die anderen hat er gesagt, was falsch machen, was richtig machen. Und bei mir ist er nicht stehen geblieben, ich habe da hingemalt. Und dann sagt er, naja, nächstes Jahr bist du mein Assistent. Sag, wie kommst du so? Sagt er, bei dir, wenn ich was sagen brauchen, hat eh alles hin. Nicht? Und dann hat er gesagt, dass du weißt, dass das nicht nur das Malen ist, das Bild genommen, gesagt, aber das verkaufen kann für mich. Sag ich, ja, weiß ich nicht. Damals, das war 1972, glaube ich. 1972, ja. Um 10.000 Schilling verkauft. Damit ich sehe, dass ich mit denen Geld auch verdienen konnte. Nicht? Und das war natürlich dann wieder Anlass, genau das nicht zu tun. Nicht?
1: Viele seiner Bilder hat Wolfgang Männer in seinem Haus hängen. Und was hier noch auffällt, das sind viele Schiffe. Gezeichnete, gemalte, aus Holz, Marmor oder Metall gefertigte Skulpturen, kleine Spielzeugschiffe, filigrane Modelle. Und ein Containerschiff aus Holz, groß wie eine Badewanne. Es ist ein Sitzmöbel. Wolfgang Männer ist seit Kindheit an fasziniert von Schiffen. Er hat als Bub, wie er erzählt, mindestens 1000 Schifferl aus der dicken Rinde der Föhren geschnitzt und sie im Bach treiben lassen, in der Hoffnung, wenigstens eines erreichte das Schwarze Meer. Wie er dann zu seiner ersten großen Schiffsreise und damit zur Liebe zu Frachtcontainern kam, das ist dann dennoch recht außergewöhnlich.
0: Hab den Herrn Schlottfeld von der Reederei Leis, das war wieder die erste Reederei, die ich als Kindheit kennt hat, weil das war die mit den berüchtigten und berühmten P-Linern mit den schnellsten Windjammern der Welt. Und diesen Herrn Schlottfeld, zu dem bin ich nach Hamburg gereist und habe gesagt, ob er willig wäre, ob die Firma willig wäre. Die haben auch die Leishalle gebaut, eh was für Kunst übrig, offensichtlich. Und habe gefragt, ob ich gegen den Tausch eines Bildes mit einem Containerschiff mitfahren kann. Der Herr Schlottfeld hat gesagt, ja, wir haben immer was für die Kunst übergehabt, Herr Männer. Und draußen ist eine Sekretärin gesessen. Gehen Sie, stellen Sie eine schöne Reise zusammen für Herrn Männer. bin dann heimgefahren und dann kriege ich einen Anruf. Herr Menner, Sie wohnen ja in Reichen an der Rax und wir haben uns gedacht, dass da nach Hamburg weiter ist wie nach La Spezia. In 5 oder 6 Tagen kommt die Portland Senator in La Spezia an. Können Sie mit Zug runterfahren? Und das haben wir ihn angemeldet. Da steigen Sie in La Spezia ein, die fahrt dann weiter nach Barcelona und zurück übers Mittelmeer nach Singapur und zurück nach Portland an die Westküsten von Amerika. Der Herr Kapitän heißt Kapitän Lindsberg, muss ich dann aber danach schon genommen haben. Der fährt bis Barcelona und dann kommt der andere dazu, das ist der Herr Kapitän Schröder und die wissen Bescheid und sie haben dort eine Kabine und fahren. Somit bin ich mit dem Zug nach La Spezia gefahren und dort auf die Portland Senator aufgestiegen. Und dann gefahren bis Singapur bin ich mitgefahren, durch den Suezkanal. Und im Suezkanal ist dann das passiert, da fahren wir mit den Containern ja hintereinander, mit den Schiffen, zuerst die großen, wo wahrscheinlich kein Motorschaden zu erwarten ist. Und vor uns ist, und man fährt ja vielleicht, das ist nicht mehr als 100 Meter Platz dazwischen. Nicht? Und dann ist, so wie es jetzt kürzlich einmal kolportiert worden ist, oder war, Sandsturm gewesen. Und kurz vor ein paar Zeit macht der Suezkanal da leichte Rechtskurven. Steuerbord, ne? Für die Schiffernackelfahrer. Und das vorher riesengroßes Containerschiff, auch so lang wie unser, so um die 290, 300 Meter, fährt in die Kurve und es geht gerade die Sonne unter. Und Schiff und die ganzen Containerwand in einem Gurt glänzt, als ob die ganze Seite vergoldet war mit Blattgurt durch die Riffelung von der Container und die eingedellten Bleche der Schiffswand. Das habe ich so schön empfunden, dass ich mir nie mehr einreden lasse, dass ein Containerschiff schier war. Von der Vergoldung her, wie eine frisch vergoldete Ikone. Also es sind ja verschiedene Gurttöne drauf und dort, wo sie übereinander gelobt sind, sind sie anders, als wo der Grund durchkommt. Und genauso war das. Abgesehen davon ist einer der Gründe, warum ich jeden Tag mit dem Fahrrad nach Glocknitz fahre, an der Bahnlinie entlang, nicht so wie wir gefahren sind, am Bach entlang, damit man mit Wahrscheinlichkeit ein Containerzug entgegen oder mitfährt, das ist an sich. Und bei einer Fahrt mit den großen Fahrten, das ist der nächste Riesengrund, dem Container widersprechend, die Silhouetten der Racks, wenn ich von Glocknitz reinfahre. Also, und wenn ich das nicht sehe, dann freue ich mich auch, weil dann regnet es gerade vielleicht und ich sehe die Racks nicht, aber es macht nichts. Und wenn ich keinen Container sich nicht sehe, ist es auch wurscht, aber wenn ich an sich, bin ich überglücklich. Und sonst bin ich nur glücklich. Ist auch nicht wahr, weil ich bin sonst eher überglücklich. So ist ja das nicht.
1: Vom Glück, einen Containerzug zu sehen. Und von glänzenden Frachtcontainern im Suezkanal, die in der untergehenden Sonne aussehen wie frisch vergoldet. Wolfgang Menner über die von ihm so geschätzten und auch in seiner Arbeit gewürdigten Objekte. Sie sind für ihn viel mehr als ein Symbol der globalisierten Welt. Während des Gesprächs für die Menschenbilder steht Wolfgang Menner mehrmals auf. Er zieht Tagebücher aus den Regalen und prüft einen Namen, einen Ort, eine Jahreszahl, um sich beim Erzählen zu vergewissern. Zum Beispiel, als er von der Fahrt durch den Golf von Aden erzählt, von der Einweisung des Kapitäns, wie man sich bei einem Piratenangriff zu verhalten habe. Wolfgang Menner kann seine Anspannung kaum beschreiben, sagt er heute, wie es war, in der Nacht mit 22 Knoten, also 40 Stundenkilometern zu fahren, die Positionslichter ausgeschaltet, um die Seeräuber nicht auf das Schiff aufmerksam zu machen.
0: Das ist mein privates Logbuch von der Fahrt mit der Portland Senator, von der Reederei Leis. Kapitän Erik Schröder, da haben wir noch die Windgeschwindigkeiten drauf und das alles. Rostock, Germany. Oktober 2000, da steht das 2008. Da habe ich jetzt dann die Karten, also die Seekarten, die nutzten, habe ich angezeichnet, da ist alles eingetragen. Da sieht man zum Beispiel, ich habe die Zeichen am 4.11.2008. Am 1.10. 15 Uhr Pirate Attack. Am 28.09. Pirate Attack, sind bei Piraten an Bord gekommen, am 1.10. Pirate Attack am 1.10. noch mehr, auf einem anderen Platz. Also in der Zeit, wo wir da durchgefahren sind, waren die Wochen vorher Überfälle. Und gut, es ist nichts passiert, klar, bei dem Tempo. Und im Indischen Ozean dann habe ich den Herrn, dessen Namen ich jetzt nicht weiß, muss aber in meinem Tagebüchel stehen, den dritten Offizier gefragt, ob ich das Schiff einmal lenken darf. Ne? Gewusst habe ich ja schon, dass das 55.800 PS hat und die natürlich von Haus aus alle mit dem Autopiloten fahren. Und der hat mir gesagt, das ist zwar ungewöhnlich, nicht? Aber der hat mich dann schon lassen. Und hat den Autopiloten ausgeschaut, ist umgegangen zu seinem Radar und hat gesagt, wir fahren Kurs, sagen wir jetzt 90 Grad, ziemlich genau. Und das habe ich zum Halten. Ne? Nach vielleicht 5 Minuten kommt er daher und sagt, Herr Männer, schauen Sie mal hinter, Sie schreiben da jeden Monogramm ins Meer. Schauen Sie auf die Ruderstandsanzeige, der ist über Kopf und der Kompass ist vor dir. Und das Lenkrad ist nur so klein wie ein gläserner Aschenbecher, ein halbwegs so großer, wie der früher in den 60er Jahren war. Und hat natürlich keinen Widerstand und gar nichts, weil das Ganze geht ja hydraulisch bis hinter zu dem, das Ruderplatt, glaube ich, hat 6 Tonnen oder irgendwas. Ne? Naja, und dann habe ich schon Tiefen jeden Tag einmal vorne auf eine Stunde. Und unter von Ceylon, Sri Lanka, war auch Kurs 90 Grad und stockdunkle Nacht. Haben wir gedacht, na gut, da habe ich Platz auf dem Meer. Nicht? Und vorher, das mir gerade gelungen ist, sehr genau 89,5 Grad, bin ich schon 10 Minuten lang gefahren, haben wir gedacht, und wenn ich jetzt eine Viertelstunde 89,5 ganz genau gerade zusammenbringe, dann fahre ich die nächste Viertelstunde auf 90,5, dann bin ich nach einer halben Stunde ganz genau auf dem Kurs von 90 Grad. Na, und wie das so vorkommt, der Herr, nicht der Herr Möller weiß nicht, aber kommt und sagt, wir haben gesagt 90 Grad und nicht 89,5. Jetzt habe ich ihm das erklärt, warum ich das mache. Sagt er, was glaubst du, wo wir hinkommen, wenn wir den Pazifik drüber fahren, 4 Tage lang und immer mit einer halben Grad abweichen, kommen wir nicht dorthin, wo wir hin wollen. Abgesehen davon muss ich noch sagen, rechts von uns in 4 oder 5 Meilen Entfernung ist auf dem Radar ein Fischerboot. Das wollen wir nicht zusammenführen, Herr Männer. Und links von uns in weiterer Entfernung, in 10 Meilen ungefähr, kommt uns eine Frachter entgegen. Da wollen wir nicht reinfahren. Also, Herr Männer, fahren Sie 90 Grad. Und es war die Ofen von der Brücke ins Freie, also trocken Nacht, da hat es draußen gehabt, vielleicht auch 4, 35 Grad oder was. Aber ab dem Augenblick, wo ich gewusst habe, was da vor mir ist, ohne es gewusst zu haben, ist mir von der Brust das Wasser vier geschossen, wie wenn es regnet hat. Also nach außen, vor lauter Konzentrationswunsch und nichts falsch zu machen. Und als dann nach einer circa, weiß ich nicht, 10 Minuten, ich, rechts unten, weil du bist auf 46 Meter Hechen, rechts unten die Positionslichter von den Fischerboot vorbeifahren, habe gesehen, ganz langsam. Schauen Sie nicht aufs Schiff, hat er gesagt, schauen Sie am Kompass und auf die Ruderstellung. Ne? Also du darfst nicht rausschauen. Und dann sehe ich trotzdem von vorn, wiederum nach einer Viertel oder halben Stunde, den Frachter entgegenkommen, anhand der Positionslichter natürlich. Und dann waren wir leicht. Aber allein, ich hätte mir nicht gedacht, dass dieses unbedingt sich konzentrieren müssen, den Umstand an mir hervorruft, dass ich zum Schwitzen anfange, wie das Wasser ist mir runtergekommen. Aber es hat mir gefallen, dass er mich gelassen hat. Ne? Muss man dazu sagen, gehört schon eine Menge Vertrauen dazu. Ja, dann nur so viel zur nächtlichen Angst im Indischen Ozean. Wäre nicht vergessen. 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

0: wo immer dann machen wir das gemacht. Das sind die Leute schon blöd. So sagen wir, die Zeit vergeht überhaupt nicht. Das nächste Mal sagen sie, sie vergeht wie im Flug. Ich denke mir, es ist ja gerade umgekehrt. Die Zeit steht und wir bewegen uns drinnen. Wenn einer mit dem Moped nach Wien fährt, sagt er, ich fahre 40 Kilometer in der Stunde. Da steht die Zeit und in der er bewegt ist. Wenn er aber sitzt, sagt er, die Zeit vergeht nicht. Eigentlich müsste er sagen, ich vergehe in der Zeit, wenn er mit dem Moped dann 40er fährt und nicht. Die Zeit vergeht rund um. Infolgedessen haben wir das angewandt zu sagen, ich vergehe in der Zeit, weil das macht mir bewusst, dass jeder Band ja den Umgang mit der Zeit zum Pflegen hat. Und das habe ich dann in weiterer Folge immer geflogen. Auch als ich in New York war, war ich auch in keinem Museum, weil man denkt, auf der Straße ist interessanter. Nicht? Und habe mich da vor der Börse Trottoir angesetzt und dort ist halt Zigaretten verbraucht. Also eine aus dem Backel rausgefahren gelegen und habe mir gedacht, jetzt schau dir zu, bis die zertreten ist. Und wenn es innerhalb der nächsten halben Stunde nicht zertreten ist, dann rauch es. Und das war gerade Börseschluss und da kommen ja 1000 Leute raus. Und die Zigaretten ist nach vier gerannt und zurückgerannt und vier gerannt und ich habe 1000 oder 2000 Fies gesehen in der halben Stunde. Aber die Zigaretten waren da. Dann habe ich es genommen und habe es mit Genuss geraucht.
1: Ich vergehe in der Zeit. Viel spricht Wolfgang Menner vom Umgang mit der Zeit, den er, wie es scheint, sehr umsichtig pflegt. Nie würde man von ihm zu hören bekommen, ich habe keine Zeit, sagt er. Früher, als er als Jugendlicher mit dem Klettern aufhörte, weil er merkte, dass er lieber malen mochte und beides gleichzeitig eben nicht ging, da fragten seine Kletterfreunde natürlich trotzdem, kommst du mit klettern? Wolfgang Menner log sie nicht an. Er vertröstete sie nicht mit einem unehrlichen, ich habe keine Zeit. Er sagte, ich kann nicht, ich will nicht. Wer eine offene Frage stellt, meint, er muss mit einer ablehnenden Antwort auch zurechtkommen können. Was für ihn Zeit bedeutet und wie er mit ihr umgeht, dazu hat sich Wolfgang Menner schon vor vielen Jahren ein Märchen ausgedacht.
0: Die Zeit ist ein endlos großer Poncho. Kein vorn, kein hinten, kein gar nichts. Nicht einmal ein Schlitz in der Mitte, aber man kann es sich vorstellen. Und damit die Geschichte eine wird, mache ich keinen endlos großen Poncho draus, sondern einen richtigen Poncho, weil endlos weiter zum Erzählen geht ja nicht. Also die Zeit ist ein Poncho mit einem Loch in der Mitte. Den kann man über die Schulter hängen und dann ist man warm. Wenn man warm ist und ich möchte mich in die Wiesen setzen, was vielleicht geregnet, nehme ich den Poncho runter, lege ihn in die Wiesen, setze mich drauf und wenn ich eine Freundin mit habe, der kalt ist, weil es gerade geregnet, kann ich den mit dem Poncho, der riesengroß ist, auch noch einwickeln und trinken und ich kann mich auch noch einwickeln drinnen und dieser Poncho, den haben wir gehabt, das Gewandstückel, Oliver. Bis also, in dem Fall war es ein Mann, ein eitler Gag, sie den Poncho zerschnitten hat und hat sich daraus eine Hose gemacht und einen Janker. Und Spenzel und ein Hemd. Und auf einmal ist er draufgekommen, dass er das eigentlich nur mehr für sich selber verwenden kann, weil die Hosen kann jetzt nicht unterlegen, die Wiesen, weil da sind die Haxen schon zerschnitten und er kommt trotzdem auf das Nasse groß. War aber gescheit genug, dass er mit seinem Leichenanzug, der mir grundsätzlich geärgert hat, ins nächste Wirtshaus gegangen ist und der setzt sich dazu und der sagt, boah, was, schau, was der hat, das ist klasse. Wie mit den alten Fetzen da rundherum dumm, das ist ja schon was Schickes, machen wir auch nicht. Und zwar über die Nacht haben sie zwei weitere den Poncho zerschnitten, damit es auch so was gleich schauen wird. Ja, und es waren einer schon drei, die aber alle ganz genau gewusst haben, das war ein Fehler. Wir können das nie wieder zurückbauen. Aber indem die drei dort hucken mit einem gespürten Selbstverständnis und machen das auf einmal alle. Und so ist die Zeit zerstückelt worden und jeder sagt, es geschieht nicht was in der Zeit, sondern ich bin der Master der Zeit, so weit der Master von meinem Poncho auch war. Und in dieser Geschichte, die haben wir so zeitig angewendet, dass ich mich, würde genauso wenig wetten, aber der Sprachgebrauch ist üblich, dass ich wetten tat, dass von mir noch keine Person Zeit ihres und meines Lebens von mir gehört hat, die hätte keine Zeit. Also das ist noch nicht vorgekommen, weil ich habe ja Zeit. Es ist ja um mich um dumm, genauso wie die Atemluft um uns beide um mich dumm ist. Wir können da hocken herinnen in dem Zimmer für 14 Jahre, uns wird die Luft nicht ausgehen. Durch den Schlitz von den Fenstern, die undicht sind, kommt immer Sauerstoff rein. Wir können machen, was wir wollen, die geht uns nicht aus. Und genauso geht uns die Zeit nicht aus. Ich lebe wie der Moden im Speck, nur noch viel besser. Weil der Moden im Speck ist der Speck zunutze, dass daraus er fliegen wird. Ich möchte nicht einmal was werden in der Zeit, in der ich lebe. Also ich kann mir es nicht einmal zunutze machen, die Zeit. Und das ist ja noch viel schöner, sie zu haben und zu teilen mit jedem Nächsten. Ne? Weil die Zeit, die mir gehört, die gehört den anderen ja. Nicht? Wir hucken in der gleichen Zeit drin. Und dieses Bewusstsein, das tragt mir seit, weiß ich nicht, wie alt ich bin. Nicht einmal das kann ich sagen. Ja, 1946 geboren, das weiß ich.

0: Irgendwas von Dylan wünscht sich Wolfgang Menner als Musik für dieses Menschenbild und ebenso Janis Joplin und an erster Stelle, wie gerade gehört, Musik von Klaus Trapitsch. Mit dem Gitarristen und Sänger, der ebenfalls im Rax-Schneeberg-Gebiet lebt, ist Wolfgang Menner befreundet. Und wie hält es Wolfgang Menner, der am 15. Oktober 77 Jahre alt geworden ist, jetzt mit dem Reisen? Er war am Nordkap und in Feuerland, 20 bis 30 Mal in Israel, wie er sagt, mit Schiffen auf den Meeren der ganzen Welt, mit der MS Aurora durch die Ostsee, mit dem Lotsenkutter Emma zu den westfriesischen Inseln, mit dem Containerschiff Santa Catarina von Hamburg bis nach Buenos Aires. Hat er heute Fernweh hier am Fuße der Rax?
1: Es ist ja komisch, es scheint ein so starker Gegensatz zu sein, von dem man nicht weiß, wie es erklären soll, dass keiner ist. Jetzt bin ich unheimlich weit, so könnte man sagen, gereist und um und um gefahren. Ich kann auch sagen, warum, weil ich es nie im Sinn gehabt habe. Also angefangen hat es mit einem Satz, den ich von mir zu mir sage, wenn ich jeden Tag aufgegangen bin in mein Atelier, um zu malen. Ne? Den Wunsch, mir diesen Weg zu ermerken, jetzt nicht von der Geografie, sondern wenn du aufschaust und der Baum siehst, noch ein Wind, verschränkte Äste, irgendwas. Denk mal, den merke ich mir jetzt und schaue, ob die morgen auch noch sind. Ne? Oder beim Runtergehen, da war es meistens nicht, weil da war es immer Nacht. Und dann habe ich am nächsten Tag nicht einmal den Platz mehr gefunden, wo ich die verschränkten Äste gesehen habe und habe es auch nicht mehr gefunden, weil es vielleicht um 4 Meter weiter weg sind oder überhaupt um die Kurven ein Stückchen weiter und dann, oder der Wind ist gegangen und sie haben sich wieder einschränkt. Und ich immer denke, mit dem Weg, mit den 20 Minuten hin und zurück, habe ich es erlebt, doch nur für mein Leben lang. Es ist nämlich nie gleich. Erst von einem Tag am anderen nicht gleich. Jeden Sommer ist anders, genauso wie die Rax, jede Minute anders ist. Und das hat mir diese komische Freiheit geliefert, zu wissen, dass ich mich nie eingesperrt fühle, weil ich habe so viel zu tun, dass man den Weg anschaut. Das hat mir die Freiheit gegeben, dass ich alle meine Reisepost eingesteckt habe, wenn mich einer fragt, ob ich mitfahre, dass ich mitfahren habe können. Nicht? Aber es war nicht der Zwang, der mich dazu gebracht hat, wie ich bin urlaubsreif, sondern das war das, dass man denkt, ich kann nur ja sagen, wenn man fragt, fährst du mit durch den Suezkanal, muss ich ja sagen können. Aber etwas, was jetzt meine Initiative anlangt, habe ich nicht den geringsten Wunsch. Weil es mir ja so geht, dass ich, wenn ich nach Mineral nach Glocknitz fahre, bei einer fahren die Rax sich. Nicht? Das ist der Grund dieses täglichen Radlfahrens. Ich fahre jeden Tag da raus und schaue mir bei einer fahren und bei einer fahren hinaus und warte auf einen Containerzug. Nicht? Und wenn da einer kommt oder steht am Glocknitz am Bahnhof einer, dann kriege ich Fernweh, aber ein angenehmes. Also nicht eines, das mich fernführt, sondern im Sinne des schönen Rostfleck da drauf. Das sind ja lauter Geschichten, die da vorbeifahren. Nicht? Und wenn mir das passiert, ist es sowieso der Tag geritzt. Da brauche ich nicht fortfahren, es fährt ja die ganze Welt für mich. Jede Geschichte, die mir wird erzählt, ist eine, wie wenn ich es selber erlebt hätte.
2: Ja, da vorne ist Rax.

0: Und es ist wieder bereit für den nächsten Aufstieg.
1: Was haben wir noch für Erfinder? Naja, viel.
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0: Sie hörten eine Wiederholung aus dem Jahr 2023 in Erinnerung an Wolfgang Menner. Gesprochen hat Sandra Kreisler. Wolfgang Menner würde im Oktober 80 Jahre alt werden. Am 16. Oktober findet in seinem ehemaligen Atelier in Reichenau an der Rax eine musikalische Lesung mit Klaus Trabitsch statt. Um 17 Uhr im Gasthof Flackel. 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
2: Man nehme Texte vom Godfather der experimentellen deutschsprachigen Lyrik. Den Jimi Hendrix des Cellospiels und beauftrage die umtriebige Künstlerin Anna Mabo mit einem Projekt. Dann entsteht daraus die Produktion Fest, Lieder nach Ernst Jandl.
3: Mir ist so anders, als mir war. Als mir noch nicht so anders war.
2: Was im Rahmen des Festivals Glatt und Verkehrt im Sommer 2025 erstmals präsentiert wurde, ist als Tonträger in der Edition Ö1 erschienen. 14 Lieder nach Texten von Ernst Jandl als musikalische Hommage an den Sprachavantgardisten zu dessen 100. Geburtstag.

0: Baba.
1: Ohne eine Silbe der Gedichte im Original zu verändern, greift Anna Mabo die sprachspielerischen Ideen auf und vertont die kleinen poetischen Geschichten.

0: In Jandls Schöpfungen finden sich Sinnlichkeit und Sinnverzicht zugleich. Keiner macht die Sprache so konsequent zu Klang, zu Musik. Und dazu kommt bei seinen Werken die anhaltende Überraschung, dass Avantgarde nicht schwierig daherkommen muss, sondern Spaß machen kann.
1: Erst habe

0: ich mich umgebracht.
1: Fest. Lieder nach Ernst Jandl von Anna Mabo und Clemens Seinitzer. Ist als LP inklusive Downloadberechtigung in der Edition Ö1 erschienen.
0: Ich will aber nicht.
1: Nachgehört hat diese Produktion Bernhard Eppensteiner.
0: Ich will nicht. Ich will nicht aufhören. Ich will nicht aufhören, in die Dämmerung hineinzuschreiben. Zeilen, die zerfallen. Und Zeilen, die hängen bleiben. Eine kleine Weile an einzelnen Blättern, in einzelnen Büchern, in einzelnen Gedächtnissen.
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3: Mittwoch 1 Uhr im Studio Nina Lehmann. Das aktuelle PISA-Zeugnis für Österreich. Gut im Vergleich mit anderen Ländern, aber die Leistungen der Jugendlichen beim Lesen und in Mathematik sind schlechter geworden. Peter Daser berichtet.
4: Kinder aus Haushalten mit wenig Einkommen und Kinder, die zu Hause als Erstsprache nicht Deutsch sprechen, schneiden deutlich schlechter ab, nicht nur beim Lesen, sondern in allen Bereichen. Allgemein sind die Ergebnisse beim Lesen und in Mathematik schlechter geworden. Mehr als ein Viertel der Jugendlichen kann mit 15 oder 16 Jahren nicht sinnerfassend lesen. Bildungsminister Christoph Wiederkehr sagt,
5: die PISA-Ergebnisse, die zeigen Licht und Schatten. Das Licht ist, dass wir im internationalen Spitzenfeld liegen, allerdings bei sinkenden Kompetenzen in den meisten Ländern. Und das ist besorgniserregend. Wir brauchen nämlich bessere Lesekompetenz und nicht schlechtere.
4: Im internationalen Vergleich liegt Österreich über dem Durchschnitt der EU-Staaten, aber zum Beispiel hinter Finnland und hinter den USA und hinter zahlreichen asiatischen Ländern.
3: In Wien könnten Eintrittskarten für Konzerte, Theater und Museen teurer werden. Und zwar um 12,5%. Die Einführung eines sogenannten Kultureuros rückt damit näher. In Wien, Florian Katzinger.
6: Der Stadt Wien sind in den letzten Jahren Einnahmen für den Kulturbereich weggebrochen. Der größte Brocken ist der Wegfall der ehemaligen Einnahmen aus der ORF-GIS-Gebühr. Rund 35 bis 40 Millionen Euro sind damals pro Jahr hereingekommen. Und genau die Summe möchte man jetzt auf anderem Weg zurückbekommen. Ein Vorschlag sind die im Kurier jetzt genannten 12,5% auf Kulturtickets. Aus dem Büro der zuständigen Kulturstadträtin Veronika Kopp-Hasler heißt es, dass die Gespräche mit den Neos noch laufen. Im Laufe des Herbstes wird es dazu weitere Informationen geben. Auch über die Ortstaxe wird dem Vernehmen nach wieder diskutiert. Stand jetzt soll sie ja im kommenden Jahr im Sommer erneut angehoben werden, von jetzt 5% auf 8%. Wohl ziemlich fix nicht mehr kommen wird, ist eine Landesabgabe auf die ORF-Haushaltsabgabe. Die Neos sind da ja dagegen.
3: Knappe Niederlage für den LASK im ersten Spiel in der Fußball-Champions League. Die Linzer verlieren gegen AEK Athen 0:1. LASK-Tormann Lukas Jungwirt.
7: Ja, natürlich ist jetzt noch ein Spiel sehr ernüchternd. Ich glaube, dass wir trotzdem über weite Spiels sehr gute Leistung gezeigt haben. Ich glaube, wir brauchen sie auch in der größten Bühne der Welt vom Clubfußball nicht verstecken. Natürlich ist es sehr bitter, aber es hilft nicht. Wir haben noch Minimum 7 weitere Spiele und da hast du dann Punkte mitnehmen.
3: Die Wetteraussichten hat jetzt Daniel Schlager für uns.
8: Ein letztes Mal gibt es im Osten und Südosten heute 30 Grad und Sonne. Von Westen breiten sich schon aus der Nacht heraus dichte Wolken mit Regen und teils kräftigen Gewittern aus. Bis zum Abend erreichen sie ganz Österreich. Vorübergehend kann auch der Westwind stürmisch werden, etwa im Donauraum. Und hinter der Front kühlt es stark ab auf Werte um und unter 20, im Westen auch unter 15 Grad. Am Donnerstag regnet es dann im Süden noch und auch der Freitag ist unbeständig und eher kühl. Ab dem Wochenende wird es wieder sonniger und in den Nachmittagen halbwegs warm, aber nicht mehr heiß.

0: 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Moderiert wird die Reihe von Barbara Stöckel.
1: Herzlich willkommen, meine Damen und Herren, zu einem neuen Gipfelsieg. Wir sind heute am Innsbrucker Hausberg am Patscherkofel, auf der Bergstation der neuen Patscherkofelbahn, ganz genau im Restaurant Das Kofel. Wir befinden uns da auf über 2200 Meter. Da bläst schon mal der Wind. Und ich freue mich auf ein Treffen von zwei Gästen, die vielleicht auf den ersten Blick nichts miteinander verbindet. Aber wenn man dann im Gespräch genauer hinfühlt, wenn man genauer hinschaut, dann sieht man doch auch einige Gemeinsamkeiten. Sie haben beide eine große Leidenschaft für ihre Sache. Und sie kennen auch ganz gut das Gefühl, wenn es mal nicht so läuft im Leben, dass man kämpfen muss. Und ich begrüße an dieser Stelle Marianne Hengel. Sie ist die Obfrau von Roland Austria, Initiatorin dieser Gesprächsreihe. Die Höhen und Tiefen des Lebens, das ist dir wohl vertraut. Dein eigenes Leben ist ja bereits Thema von Büchern. Das erste Mal ist es jetzt Inspiration für ein Kinderbuch. Marianne und die roten Zauberstiefeln ist der Titel. Warum ist es wichtig, wenn wir diese Botschaft der Inklusion vermitteln wollen, schon bei den Kleinsten, schon bei den Kindern zu beginnen?
2: Also ich habe beobachtet im Laufe des Lebens, dass die Kinder viel offener auf das Thema Behinderung zugehen, wie die erwachsenen Eltern. Es gibt immer wieder Situationen, wo zum Beispiel das Kind sagt, Mama, schau, wie die Frau klein ist, und die Mutter reißt das Kind weg und sagt, jetzt schäm dich, und sie schimpft. Und ich bin eine große Kinderliebhaberin. Und es ist mir ganz wichtig, den Kindern aufklärend zu sagen, warum meine Hände so verbogen sind, warum die Beine. Und ich habe ihnen eine ganz besondere Geschichte zu erzählen. Nämlich meine eigene Geschichte, wie ich als kleines Mädchen mit 4 Jahren den großen Wunsch mir selber erfüllt habe, in den ersten Stock zu gelangen mit meinen roten Zauberstiefeln. Und das ist sehr, sehr spannend.
1: Ja, ich darf mir nicht genau verraten, ist nachzulesen, dieses Buch jetzt im Buchhandel zu erstehen oder direkt bei Roland Austria. Unser Gast heute, Nico Langmann, er ist querschnittgelähmt, seit er 2 Jahre alt ist. Durch einen Autounfall ist das damals passiert. Er sagt selber, ich kenne die Situation nicht anders. Ich konnte nie laufen. Seit er vier Jahren sitzt er im Rollstuhl. Das kennst du, dieses Gefühl. Du bist von Geburt an behindert. Wächst man dann mit dem ganzen Thema gewissermaßen selbstverständlicher auf, oder wie würdest du das sehen?
2: Ich glaube, da gibt es keine Wahrheit, weil ich denke, wenn ein Mensch von Geburt an oder gleich als Baby einen Unfall hat, dann ist es eine große Herausforderung, zum Beispiel sich einen Freundschaftskreis aufzubauen und einfach, dass man sich selber integriert in die Gesellschaft. Wenn man einen Unfall hat, dann hat man dann doch oft einen Freundeskreis, eine Familie, oft auch schon einen Beruf, wo man dann aufgefangen wird. Und deshalb, ich glaube, also ich würde mir das nie trauen, da zu sagen, die eine Geschichte ist schlimmer wie die andere.
1: Mhm. Unser anderer Gast ist Franz Bosch. Er ist Musikant, er ist Lehrer vom Beruf wegen eigentlich her. Und er ist natürlich bekannt als Moderator. Seit über 30 Jahren moderiert er die ORF-Sendung Mein Liebste Weiß. Er ist ein ganz großer Publikumsliebling.
2: Ja, der Franzl ist natürlich in der Volksmusikszene mehr wie bekannt. Es kennt ihn ja jeder, und er greift jetzt Instrumente an, überall wo er hinkommt, freut man sich natürlich, weil er kann jedes Instrument spielen, und er ist eine ganz große Koryphäe. Und er ist ein Tiroler, so wie ich auch Tirolerin bin. Und das verbindet uns natürlich auch, und die Musik. Und ich bin sehr, sehr neugierig, weil viele Leute kennen sein Privatleben nicht so. Und ich glaube, er hat selten über die Höhen und Tiefen im Leben gesprochen. Ich freue mich auf die Sendung.
1: Du hast gerade gesagt, ihr lebt beide in Tirol. Wenn du da

0: Bosch, Nico Langmann, herzlich willkommen. Beide habt ihr ja zu Tirol eine sehr enge Beziehung. Nico, bei dir ist es die Mama und deren Familie, die aus Tirol kommen. Hast du auch eine Beziehung zu den Bergen? Wie fühlst du dich in den Bergen?
1: Sehr wohl, weil Tiroler sind jetzt vorsichtig ausgedrückt doch sehr heimatstolz. Und so war es auch so, dass meine Mama in unserer Kindheit eigentlich jedes Wochenende mit uns hergefahren ist. Also ich bin auch in Tirol aufgewachsen. Ich habe leider den Wiener Akzent angenommen, aber fühle mich trotzdem auch hier sehr, sehr zu Hause.
0: Wie sehr war dein Rollstuhl da immer ein Handicap?
1: Gar nicht, weil ich den Unfall, also meinen Autounfall mit 2 Jahren hatte und damit eben sozusagen aufgewachsen bin in Tirol mit Rollstuhl. Und da war dann nie die Frage, okay, was machen wir jetzt alles nicht, sondern haben einfach alles gemacht und der Nico wurde halt mitgenommen. Mhm. Das war halt vielleicht oft ein bisschen anstrengender, aber eine Lösung wurde immer gefunden.
0: Mhm. Franz, wie oft warst du schon am Batschakofel zu Fuß ohne Batschakofelbahn?
2: Na, schon meistens mit der Bahn, aber da wirklich 100 Mal mindestens. Aber im Winter mit den Ski ein wunderbarer Berg. Mhm. Auch der Nachbarberg, der Glungezer, ist genauso gut und das sind meine Hausberge.
0: Mhm. Ist es ein anderes Gefühl, wenn man sich zu Fuß einen Berg erobert, darf man ja nicht sagen, aber ergangen hat, als wenn man rauffahrt und die Aussicht genießt?
2: Ja, natürlich. Da muss man ja was leisten dafür und dafür ist ja dann das Erfolgserlebnis umso größer.
0: Mhm. Und dann gibt es noch eine Verbindung, Nico, zwischen euch. Das ist nämlich der Mann, der viele Jahre lang die Nummer 1 im Rollstuhltennis war. Das ist ein Tiroler. Vorbild für dich und gleichzeitig aber auch einer, der dich gefordert hat.
1: Genau, ja. Vorbild, auch irgendwo Grund, warum ich so ins Tennis reingekommen bin, weil ich gesehen habe, wie ich begonnen habe, war er die Nummer 6 der Weltrangliste. Mhm. Hat gespielt Australian Open, US Open, French Open, Wimbledon.
0: Der Martin Lingner ist das.
1: Genau, Martin Lingner, genau. Da habe ich eben gesehen, wow, beim Tennis, das ist jetzt keine Behindertensportart, sondern das war einfach eine sehr entwickelte Sportart, damals schon und heute umso mehr. Also wir sind da auf einer Profitour unterwegs und vom Einsatz und vom Erfolg und vom Profi-Dasein sehr nah eben an der normalen ATP-Tour. Mhm. Und das ist einfach so ein cooles Gefühl, eben bei diesem Rollstuhl-Tennis dabei zu sein. Das war dann eben der Martin, der bei dir in der Nähe wohnt.
2: Den kenne ich gut. Ich habe Fußball gespielt und mein Bruder vor allem.
1: Ja, ja. Mhm. Ja. Eben ein riesen Vorbild für mich und ein bisschen eine Initialzündung für meine Karriere. Ja.
0: Mhm. Du bist jetzt mehrfacher Staatsmeister, Nico. Du warst Junioren-Weltmeister, du warst bei den Paralympischen Spielen. Du hast den Martin Lingner geschlagen irgendwann und hast sozusagen bis an ihn vorbeigezogen. Sind das die Siege, die sozusagen deine Gipfelsiege sind?
1: Ja, absolut, absolut. Aber der Gipfel ist ja sozusagen das Oberste. Da geht es ja dann nur noch runter. Und ich sehe meine Karriere jetzt, ich bin 21 Jahre, noch nicht als Gipfelsieg, sondern eigentlich nur als Etappen. Mhm. Deswegen sind alles Etappen auf meinem Weg nach oben. Aber der Gipfelsieg ist hoffentlich noch sozusagen ein großes Stück weiter oben. Ich bin jetzt eben die Nummer 23 der Weltrangliste. Keine sportliche Karriere, das kann einem sicher jeder Leistungssportler bestätigen. Geht nur bergauf, da gibt es Höhen, Tiefen, da gibt es viele Rückschläge, sei es Verletzungen, sei es Niederlagen, mit denen man auch lernen muss, umzugehen. Und alles ein großer Entwicklungsprozess, aber es ist natürlich sehr schön, dass man eben diese ganzen kleinen Gipfelsiege schon auch dann immer wieder genießen kann.
0: Mhm. Du hast schon vorher angesprochen, du warst erst 2 Jahre alt, als deine Mama einen schweren Autounfall hatte. Ihr wart am Weg zum Skiurlaub nach Tirol.
1: Genau. Ja.
0: Und da ist es passiert und zunächst hat man ja geglaubt, dass nur ein Bein gebrochen ist. Du hast natürlich keine bewusste Erinnerung an das, was damals geschehen ist, aber was weißt du von deiner Mama, was weißt du von deinen Eltern, wie für sie dieses Ereignis damals auch war und was das bedeutet hat?
1: Genau, ich bin sozusagen zwar noch gegangen, weil ich mit einem Jahr gelernt habe zu gehen, aber weiß es eben nicht, wie das eigentlich ist. Und es war eben so, dass nach dem Unfall, man in Österreich, das ist auch heutzutage noch so, als Kind, wenn man einen Unfall hat und sozusagen eine Rehabilitation braucht, eben um mit einer neuen Situation umzugehen, steht man ziemlich allein auf weiter Flur, weil Kinderrehabilitation in Österreich sehr schlecht dasteht. Damals im Jahre 99 ähnliche Situation wie heute. Und meine Eltern hatten dann sozusagen eigentlich nicht viel Auswahl, wollten eben das Beste für mich und haben dann die Option bekommen, nach Russland zu gehen. Mhm. Und ich war dann beinahe ein Jahr lang mit 2 Jahren in Russland, in Moskau mit meiner Mutter. Dort niemand Englisch gesprochen, meine Mama jetzt auch nicht Russisch und wir haben uns da dem Krankenhaus durchgeschlagen und das war eben russische Rehabilitation. Das hat eben geheißen, nicht das Leben angenehm und barrierefrei zu gestalten, sondern im Alltag so viele Barrieren reinzuhauen wie möglich. Und dann einfach lernen, das zu überwinden. Zum Beispiel

0: eben lernen, auch von A nach B zu kommen ohne Rollstuhl. Das heißt, kriechen. Ich war zum Beispiel zu Hause in der Wohnung, bis ich 12 Jahre alt war, habe ich keinen Rollstuhl verwendet und habe eben dadurch sehr unbewusst eigentlich mitbekommen, ich bin ja auch sehr selbstständig jetzt, sogar ohne Rollstuhl. Mhm. Also habe nie eben dadurch nie die Barrieren gesehen, die unüberwindbar waren, sondern mir wurden Barrieren gezeigt und ich habe sie überwunden.
1: Mhm. Lebenskrisen können zu Lebenschancen werden, muss natürlich nicht sein. Aber bei dir, wenn man ganz am Beginn deiner musikalischen Karriere schaut, war eigentlich eine Krankheit auch mit Schuld?
2: Ganz genau. Mit 4,5 Jahren habe ich eine schwere Lungenentzündung gekriegt. Dann habe ich den ganzen Winter nicht vor die Tür dürfen. Dann haben wir sehr wenig Spielzeug gehabt, Fernseher sowieso kein, aber eine alte steirische Harmonika ist schon mal gestanden. Jetzt habe ich mit der probiert und einfach probiert, bis ich irgendwas gefunden habe. Und dann kommt noch ein glücklicher Umstand dazu, dass ganz in unserer Nähe von meinem Heimathaus, da gibt es das, damals hat es geheißen Badhotel Heiligkreuz, jetzt ist es nur noch das Hotel Heiligkreuz. Das war praktisch eine, ja, fast wie eine Kuranstalt, ein Kurhotel. Und die Kurgäste, die sind, wissen Sie ja auch, viel frische Luft schnappen. Da sind sie meistens in Gruppen dann spazieren gegangen. Da bin ich einmal auf der Hausbank geguckt und habe so meine Stückchen gespielt. Und die Leute waren natürlich begeistert, wenn er so ein 4-5-Jähriger da Musik macht. Haben mich auf die Schulter geklopft, haben tanzt, haben mich fotografiert. Und einer hat mir sogar 5 Schilling gegeben damals. Das war unglaublich für mich. Ich habe das nachher natürlich schnell erkannt, dass das was bringt. Und bin immer, wenn ich gesehen habe, eine Gruppe um die Kurven kommen, sofort aus auf die Hausbank und gespielt. Und habe damit nie ein Taschengeld braucht von den Eltern, habe ich immer selber schon was lukriert. Und das Jahr drauf habe ich wieder diese schwere Lungenentzündung gehabt mit Schatten auf der Lunge, wobei ich selber überhaupt nicht mehr weiß, wie sich das angefühlt hat. Mir hat nur die Mama erzählt, dass es lebensbedrohlich war.
1: Aber du sagst, du kannst dich jetzt nicht mehr an die Krankheit erinnern, aber spürst du noch dieses Gefühl, wenn du es erzählst, habe ich fast das Gefühl, du spürst es, dass mit der steirischen Harmonika du Zuwendung bekommen hast.
2: Kann einem ja nichts Besseres passieren als Lob und Anerkennung, wenn man für das, was man ja auch übt, wenn man dann die Anerkennung kriegt. Und das ist ja, sagt man ja heute noch immer, dieses alte Sprichwort, das Brot des Künstlers, des Musikers, ist der Applaus. Ja. Das tut natürlich schon gut und animiert zum Weitermachen.
1: Ja, und dieses Gefühl, dass der Franz das gut kann mit der Harmonika, dass das gut passt, das hat angehalten. Du warst 15, da bist du dann erstmals damals beim legendären Heinz Konrads aufgetreten. 15, das muss ungefähr Ende der 60er Jahre gewesen sein.
2: Ja, nein,
1: das war halt
2: 60,
1: so die Zeit der Beatles, die Zeit der Stones und dann kamst du mit der steirischen, war das cool?
2: Also ich habe mich in dieser Zeit, in dieser pubertären Phase eigentlich gar nicht so begeistern können für die steirische Harmonika. Bin aber nicht mehr weggekommen davon, weil ich war schon so involviert in Dorfgeschehen. Ich habe für die Schuchtplattler gespielt und ich habe natürlich auch selber den Erfolg schon genossen. Aber eigentlich wollte ich damals also umsteigen auf Akkordeon, weil das Instrument, das war viel mehr in, nämlich durch die Oberkreiner. Da ist sogar einer gekommen zu mir haben, zu uns haben, und der hat sich angeboten als Lehrer. Der Vater hat gesagt, schau, da hat der Maurer das Loch gemacht, verschwind, das kommt nicht in Frage. Der hat mir das einfach verboten. Und nachher kommt noch dazu, es hat für die Steirische damals nicht einmal einen Koffer gegeben. Jetzt bin ich immer mit so einem Jagerrucksack unterwegs gewesen. Aber ich habe es überstanden und dann allmählich ist sogar ein richtiger Boom daraus geworden und heute ist die Steirische ja eigentlich viel wichtiger und beliebter noch als das Akkordeon.
1: Mhm. Ich kenne dich schon von klein auf und du hast ja viele Jahre lang immer gesagt, eigentlich du hast so mit dem Behinderten-Thema nicht wirklich was zu tun. Du sitzt zwar im Rollstuhl, aber du fühlst dich ja nicht wirklich behindert. Das hat sich mit den Jahren ein bisschen verändert. Du hast mehr und mehr dich auch mit diesem Thema auseinandergesetzt. Warum? Und hast du dann gemerkt, dass du natürlich, auch wenn du in der Öffentlichkeit stehst, als Spitzensportler im Rollstuhl, ja, zwangsläufig sowas wie ein Role Model bist, wo dann viele Fragen dir gestellt werden, wo du dich einfach auch damit auseinandersetzen musst?
0: Ja, also es ist so, dass meine Eltern sind eben in den 60ern aufgewachsen und 70ern, wo es jetzt Rollstuhlfahrer, also die habe ich jetzt kennengelernt, alle sozusagen, die wurden zusammengefasst und in Sonderschulen gesteckt. Also damals hatte man in der Öffentlichkeit keine Rollstuhlfahrer, die man eventuell im Fernsehen gesehen hätte oder sowas. Da war jetzt nicht so, dass das Bild eines Behinderten jetzt positiv irgendwo geprägt wäre. Das war voller Mitleid und das ist ein armer Mensch, wenn man im Rollstuhl sitzt. Und wenn dann sozusagen deinem eineinhalbjährigen Sohn oder fast 2 Jahre alten Sohn sowas passiert, dann ist es jetzt nicht so, dass man sich denkt, okay, wir schaffen das irgendwie, sondern da ist am Anfang natürlich viel Frust und Verdrängung auch irgendwo da. Und es war eigentlich Hauptthema meiner Kindheit irgendwie, dass ich es schaffe, aus dem Rollstuhl rauszukommen. Also es war deswegen vielleicht so, dass ich weniger mit Behinderten zu tun hatte, weil das eine gewisse Art von Verdrängen auch war.
1: Du hast ja auch lang gesagt, ich werde gehen können.
0: Genau, ja.
1: Ich werde gehen können, ich weiß es.
0: Ja, dann ist irgendwann die Pubertät gekommen, wo man sich dann selbst hinterfragt und seine Ansätze und wo man dann irgendwann draufkommt, was ändert es in meinem Leben, wenn ich dann wirklich gehen werden würde. Mhm. Einfach weil in dem Zeitpunkt der Pubertät war ich eben Schüler, war angehender Tennisspieler, hatte, also habe eben viele Freunde. Und,
1: du warst Schulsprecher?
0: Ich war genau, ja. Alle Sachen, die jetzt nichts mit Rollstuhl zu tun haben. Und wenn ich dann gehen würde, wäre es eigentlich genau das gleiche Leben.
1: Mhm. Ja. Franz, wenn du dich an so an deine Jugendjahre erinnerst oder auch noch an die Zeit, du warst ja Lehrer dann auch. Mhm. Wie der Nico gerade gesagt hat, das war eine Zeit, wo Menschen mit einer Behinderung nicht sehr präsent waren. Wie ist man damit umgegangen? Hast du einen Blick gehabt? Hat man selber überhaupt eine Meinung dazu entwickeln können, dass man sagt, bin ich wirklich da frei von Vorurteilen? Wie gehe ich selber damit um?
2: Hat sich sehr viel getan in der Zwischenzeit, ich muss ehrlich sagen. Damals, 60er Jahre oder 70er Jahre, war wirklich die Zeit so, dass man ja, solche Leute fast mehr oder weniger weggeschoben hat. Da wollte man nichts zu tun haben. Gell? Also das Bild hat sich sehr gewandelt.
1: Hast du jemals einen Schüler, eine Schülerin gehabt, einen Musikantenkollegen, eine Musikantin einige. Mit einer Behinderung?
2: Einige. Mein Gott, also da habe ich schon mitgelitten, Abus. In jeder Turnstunde im akademischen Gymnasium ist er zu mir hergeschwanzelt. Herr Professor, spielen wir heute wieder Fußball. Das war sein Lieblingssport. Und da hat er bei mir natürlich offene Türen eingerannt, weil ich spiele selber gern Fußball. Und der hat Matura-Reise gemacht nach Griechenland, hupft ins Wasser und der wischt einen Felsen, einen Stein, Querschnitt gelähmt. Ein anderer Mitspieler von der Tiroler Kirchtagmusik ist im Wald von einem Baum getroffen worden. Und aber auch nach wie vor, der hat so einen starken Willen, dass er nach wie vor bei der Kirchtagmusik Posaune spielt. Und einen dritten möchte ich gerne noch erwähnen, auf den bin ich auch ganz stolz, das ist mein Neffe. Ist ein großartiger Künstler, hat in Wien die Kunstakademie abgeschlossen und hat so also ganz am Schluss vom Semester noch Bilder gemalt bis 4 in der Früh, weil am Montag dann die Ausstellung angesagt war und fährt nachher mit dem Radl 400 Meter zu seiner Wohnung. Er ist aber nicht 400 Meter weit gekommen, weil ein zweiter Radlfahrer ihm entgegengekommen ist. Und jetzt duschen die, beide mit Licht, beide 0,0 Promille, also stocknüchtern, stoßen irgendwie zusammen und der fliegt so blöd und Halswirbelbrochen. Und der ist aber so willensstark, dass er inzwischen von Heiligkreuz, wo ich daheim bin, schon langsam, aber immerhin ohne Gehilfe nach Absam gehen kann. Also der trainiert wie ein Wahnsinniger und dieses Beispiel zeigt, also da tut sich vielleicht was und vielleicht geschieht einmal ein Wunder. Es gibt ja einen tollen Verein, Wings for Life, die an der Forschung arbeiten oder also das subventionieren. Vielleicht geht da noch was.
1: Vielleicht ist es gar nicht ein Wunder, vielleicht sind es auch nur die Möglichkeiten der Wissenschaft, die da noch was zustande bringen. Ist das eine Hoffnung, die du hegst?
0: Natürlich ist es ein Thema, mit dem man sich sehr beschäftigt, auch weil Wings for Life ja sehr, sehr viel Arbeit einfach macht und auch sehr präsent ist. Ich sage immer, ich bin sozusagen ein sehr privilegierter Behinderter, einfach dadurch, weil ich nach meinem Unfall oder durch mein Aufwachsen einfach in einem enormen Glücksfall bin, wo ich ein super normales Leben führe. Deswegen ist bei mir jetzt der Gedanke gar nicht da, weil ich es erstens nicht anders kenne und andererseits ich wirklich nicht wüsste, welche Aspekte in meinem Leben besser wäre jetzt, wenn ich gehen könnte.
1: Es gibt die, von denen wir jetzt gesprochen haben, die sehr selbstständig ein Leben führen können, in dem viel möglich ist. Spitzensport, Kunst, Musikanten habt ihr beschrieben, aber es gibt Menschen mit Behinderung oder mit einer Beeinträchtigung, die das alles nicht können. Die eine geistige Behinderung haben, die ein Pflegefall sind, die auf die totale Hilfe anderer angewiesen sind. Und auch mit diesem Thema hast du dich auseinandergesetzt. Wie siehst du dir auf dieses Thema?
0: Natürlich, keine Behinderung gleich der anderen. Und ich finde, so wie sozusagen ich sage, ja, ich führe so ein super Leben und das heißt nicht, dass jetzt jeder querschnittgelähmte Mensch so ein super Leben auch führen kann, einfach weil man weiß nie, aus welcher Situation das auch entstanden ist. Ich habe Menschen kennengelernt, die durch einen Suizidversuch im Rollstuhl gelandet sind. Und das ist einfach ein ganz, ganz anders einschneidendes Erlebnis natürlich. Deswegen muss man jede Behinderung auf sich selbst bewerten. Aber ich glaube, im Großen und Ganzen soll man nicht so sehr darauf achten, wenn du sagst, das wäre ein Pflegefall, dass du es dann nicht selber kann. Es geht, glaube ich, immer irgendwie darum, wie gestaltest du einfach dein Leben selbst? Ich habe da mein absolutes Lieblingsbeispiel, den kennst du auch sehr gut, den Franz Josef Hoeinig, der aufgrund eines Impfschadens im Rollstuhl gelandet ist und der ein Beatmungsgerät braucht und seine Arme und Beine eingeschränkt sind, dass er mit persönlicher Assistenz sozusagen leben muss, aber mit sehr selbstbestimmtes Leben trotzdem führen kann und auch führt. Ich sage eigentlich, dass er ist eine Person, wo ich, dem ich nacheifere und dessen Leben ich auch bewundere, einfach weil er hat es ja eigentlich schon geschafft. Er war sozusagen, für alle, die ihn nicht kennen, er war Nationalratsabgeordneter, hat das Behindertengleichstellungsgesetz 2006 sehr auch mitinitiiert, hat sozusagen eigentlich damit sehr vielen Menschen auch geholfen. Obwohl er so behindert ist, hat eine wunderbare Frau und zwei super Kinder übrigens, ist beruflich und privat eigentlich sehr erfolgreich, wenn man sich jetzt nur diese Hard Facts anschaut.
1: Kennst du Situationen, es ist glaube ich schon eine Zeit her, dass du einen Gehörsturz gehabt zum Beispiel, wo man plötzlich eine Einschränkung erlebt, die aber sehr essentiell ist, also für einen Musikanten, wenn der nichts hört, das ist ein Drama. Wie war das damals?
2: Ja, das war schlimm, da habe ich fast ein halbes Jahr aufgehört zu musizieren, weil das so frustrierend war. Ich habe alles doppelt und dreifach gehört, alles verfälscht. Und wenn ich einen Kopfhörer aufgesetzt habe, nachher hat sich das angefühlt, dass wir, wenn die Musik so ein Bandel, wie man früher gehabt hat, ein Tonband oder eine Kassette, wenn die eiern würde, weil ich habe links einen halben Ton tiefer gehört als wie rechts. Also das Hirn hat sich nicht entscheiden können, für welche Frequenz. Und es hat sich dann allmählich schon ein bisschen gelegt und inzwischen habe ich mich daran gewöhnt. Ich höre halt links ein bisschen weniger und denke gar nicht mehr dran.
1: Der Nico hat gerade gesagt, es geht und das ist sozusagen eine Sicht aufs Leben, die jetzt von einer Behinderung vollkommen unabhängig ist, darauf zu sehen, welche Qualitäten gibt es, was kann ich daraus machen, welche Talente habe ich, welche Stärken und die hat jeder Mensch. Du hast sie speziell im Musikalischen ausgeprägt, du spielst ja jetzt nicht nur ein oder zwei Instrumente, es heißt, du spielst 20 Instrumente. Ein Märchen.
2: Kommt immer wieder aufs Tapet und das möchte ich jetzt endlich.
1: Du nimmst 20 Instrumente in die Hand.
2: Genau, genau. Ich spiele hauptsächlich steirische Harmonika, das unterrichte ich auch am Konservatorium in Innsbruck. Ich spiele, wenn ich auftrete, meistens Trompete, Flügelhorn oder Klarinette und alles andere ist dilettantisch. Bis zum geht nicht mehr. Ein bisschen ein Liedl begleiten für die Gitarre ist keine Kunst und ein bisschen Trommeln ist auch keine Hexerei. Also ich habe einen Haufen Instrumente daheim. Und habe auch die Frechheit, dass ich alle ein bisschen angreife, aber von Beherrschen weit entfernt.
1: Okay, also Franz Bosch, wir halten es fest, spielt nicht 20 Instrumente, er streichelt 20 genau. Instrumente. Kann man das so sagen? Aber da steckt ja auch ein gewisses Zutrauen in dich selber, was dieses Thema betrifft drinnen. Ja? Zu sagen, ich nehme ein Instrument, ich schaue mir, was das tut und wie ich einen Ton rausbringe. Da braucht es ein gewisses Selbstbewusstsein.
2: Genau. Gott sei Dank, Selbstbewusstsein in dieser Hinsicht habe ich genug. Das ist wahrscheinlich auch mitgewachsen mit meiner frühen Karriere, wenn man so will. Dadurch, dass ich als Kind schon angefangen habe, ist für mich das alles irgendwie spielerisch gegangen. Und spielerisch gehe ich an jedes neue Instrument auch heran. Probier halt. Und wenn man schon ein Instrument einmal irgendwie näher kennengelernt hat, dann tut man sich mit dem Nächsten natürlich leichter. Das ist logisch.
1: Ist dieser sehr selbstverständliche und selbstbewusste Umgang mit Instrumenten auch eine Art Inspiration, die du deinen Schülern und Schülerinnen mitgeben kannst?
2: Absolut. Ich war nie ein Lehrer, der den Schülern sagt, nur so darfst du spielen und nur diese und jene Stücke, sondern habe ihnen auch immer wieder sehr viel Freiheit gelassen und will ihnen auch so ein bisschen von meinem Mut, meiner Hasardierfreudigkeit irgendwie weitergeben, dass sie genauso wie ich gerne unter dem Motto Frechheit siegt, einfach drauf losspielen und ja, nicht ängstlich, das ist total hinderlich für Musik.
1: Das ist jetzt ein ganz wichtiges Stichwort für den Nico. Mut und Hasardierfreudigkeit. Nico, das ist ja ein Thema, mit dem du durchaus was anfangen kannst. Nicht nur in deiner Tenniskarriere, sondern knapp daneben zum Beispiel beim Skifahren ist dir schon einiges passiert, Dramatisches passiert. Naja, schon. Vor drei Jahren war das schon eine schwere Kopfverletzung. Die du dazu gezogen hast, weil du es schon auch sehr rasant anlegst. Warum suchst du dieses Risiko, diese Grenzen?
0: Ja, ich glaube, da war nicht weniger Risiko, sondern mehr Blödheit bei dem Unfall dabei. So ein Wiener, der glaubt, dass er Skifahren kann und sich dann gleich mal einen Schädelbasisbruch holt. Aber zu einem gewissen Grad ist schon so, dass man Risiko oder zumindest Mut in meinem Leben, glaube ich, schon irgendwo eine gewisse Rolle gespielt hat, weil ich mich oft in Situationen auch begeben habe. Vor allem auch am Tennisplatz ist es ja oft so, du brauchst einfach den Mut, um einmal auf so einen Center Court zu gehen, auch wenn bei uns jetzt nicht so viele Leute zuschauen. Also trotzdem auch, meine meisten Zuschauer waren 900 Leute. Und da rauszugehen und dann mit Mut trotzdem dein Ding durchzuführen, ist einfach auch ein cooles Gefühl im Nachhinein.
1: Mhm. Du hast ja auch, was sportliche Belange betrifft, schon einige Stückeln immer wieder in deinen Sendungen zu sehen. Die gewagt, Downhill Race und die Kanu und ich weiß nicht was alles. Bist du da auch so mutig, so hasardierfreudig, so sportlich? Was ist es?
2: Ja, ich war auch Sportlehrer am Gymnasium. Für die Sendung Mein Liebste Weiß habe ich allerdings manchmal Sachen gemacht, die würde ich normal nicht machen, aber der Regisseur ist selber ein Mordsportler und der sagt dann, da müssen wir unbedingt auf, wenn wir schon so nah am Fuße des Adlers sein, dann müssen wir auf den Adler. Das habe ich dann gemacht, obwohl ich nicht einmal schwindelfrei bin. Und da habe ich sicher 4, 5 Albträume gehabt. Immer mit Absturz. Und auch in derselben Nacht, wo wir auf der Hütte übernachtet haben, ich habe wenig geschlafen, weil ich so schlecht geträumt habe. Ich habe wirklich geträumt, dass wir abstürzen. Und dann geht es mit Stirnlampe geht's einmal los. So ein schmaler Steig. Links geht es auf, rechts geht es sowieso steil. Wenn du ausrutschst, bist du weg. Aber irgendwann habe ich mir gedacht, das wird schon nichts passieren. Ich bin auch gesichert. Und irgendwann kommst du in einen Trott und dann laufst du nach wie ein Hundel und funktioniert.
1: Und es ist Gott sei Dank gut gegangen. Nico, wie präsent ist deine Behinderung in deinem Leben zum Beispiel bis hin in die Träume? Träumst du dich im Rollstuhl oder ohne Rollstuhl?
0: Es ist schon so, dadurch, dass ich sozusagen alle Menschen eigentlich immer von unten sehe, ist das ein Bild, was ich gewohnt bin und wo ich auch in Träumen eigentlich Leute von unten anschaue. Aber ansonsten träume ich jetzt nie von Stufen oder von Aufzügen oder von nicht funktionierenden Aufzügen. Also das ist alles so ein kleiner Teil in meinem Leben, dass ich da, glaube ich, dem nicht so viel Achtung schenke.
1: Mhm. Man kann viel über deine Karriere und auch dein Leben in den sozialen Medien entnehmen. Du postest auf Facebook und kürzlich ist dir wieder eine Erkrankung oder eigentlich eine Verletzung widerfahren. Eine wunde Stelle, ein offener Rücken. Du hast mit dem Kommentar auf Facebook einfach geschrieben, ganz normales Querschnitt live. Was heißt ganz normales Querschnitt live? Sind das solche Dinge?
0: Ja, das ist sozusagen, das war recht blöd, weil ich eben ab dem Bauchnabel sozusagen gelähmt bin und deswegen keine Muskulatur auf Becken und Co. habe. Und deswegen ist das Steißbein, da ist keine Muskulatur drüber. Und ich habe halt sehr viel gespielt, da war ich auf einem Turnier, was super erfolgreich war. Bin aufgewacht und überall weiter im Bett. Und da habe ich mich sozusagen, weil ich es eben nicht gespürt habe, ich habe da gerieben und es war offen, drüber gerieben, weil ich es nicht gespürt habe, aus den ganzen Schlägen heraus. Und dann ist das eben zum Beispiel eine Verletzung. Wenn man es nicht spürt, entstehen oft Druckstellen. Das ist schon so, dass du da eine gewisse Sensibilität dafür entwickeln musst. Das ist auch oft blöd, weil du eben auch schauen musst, dass du nicht zu lang sitzt, dass du einfach der Hintern nicht offen wird. Klingt so blöd, aber man sitzt sich da den Hintern eben auf. Aber das sind eben ja, Sachen, auf die man achtet. Natürlich irgendwo eine besondere Situation. Aber ich kann mich eben wieder nur wiederholen. Einfach was, mit dem ich aufgewachsen bin. Und das gehört halt dazu.
1: Das nimmst du cool und tust es auch kund in den sozialen Medien. Dein Facebook Live hat, glaube ich, genau einen Tag gedauert.
2: Ja, genau.
1: Wieso?
2: Weil wir einen schöner, großer Kreis von Menschen bei uns da haben. Anna hat Wild mitgebracht, ein wunderbarer Sänger aus Mittenwald. Und der Bixler Herbert hat gekocht. Mhm. Gams war das, gell? Und die ganzen Musiker vom Bixner Projekt waren da. Und dann sagt der Bassgeigenspieler, der Werner Unterlercher, sagt, was, du bist nicht bei Facebook? Wow, muss man das haben? Ja, unbedingt. Ja. Ich weiß nicht mal, wie ich da reinkomme. Dann sagte er, hey, ein Computer, ich mache für die das. Dann hat er mich angemeldet und ich dachte, ja, super, bin ich auch dabei. Mhm. Nächsten Tag haben wir ein bisschen länger geschlafen, so um 11 Uhr, schalte ich nachher den Computer ein. Ah, jetzt lernen wir schwarz, 50 E-Mails. Ich meine, nein, habe ich gesagt zu meinem Sohn, bitte, du musst sofort abmelden, die Zeit habe ich nicht.
1: Du bist Musikant, du bist aber in Österreich natürlich vor allem als Moderator der Liebsten Weiß bekannt. Seit über 30 Jahren moderierst du diese sehr erfolgreiche Sendung. Peter Rapp hat da eine große Rolle auf deinem Weg zum Moderator. War gewissermaßen so etwas wie Ratgeber, wie eine Art Mentor?
2: Genau. Ich bin als Nichtschwimmer quasi ins Wasser gekupft. Ich habe nie vorher so eine Live-Sendung gemacht. Und dann haben sie mir, ich glaube, es war eine Woche oder 14 Tage vor der ersten Live-Sendung nach Wien geschickt, zu einem Seminar, das der Peter Rapp abgehalten hat. Und die Quintessenz dieses Seminars war die, dass er gesagt hat zu mir, aber mach dir keine zu großen Sorgen, also tu nicht zu viel denken, tu dich ja auch nicht ändern, bleib so, wie du bist. Und vor der ersten Sendung hat er mich angerufen. Nachher sagt er, ich hock daheim auf der Couch und schau mir die Sendung an und wünsche dir alles Gute, toi, toi, toi. Das hat er bei der zweiten Sendung auch noch gemacht und das ist toll.
1: Nico, wie wichtig ist es, so einen Mentor zu haben? Es gibt ja einen sehr prominenten österreichischen Tennisspieler, nämlich die Nummer 1 in Österreich, den Dominic Thiem, mit dem du ja fast so etwas wie ein freundschaftliches Verhältnis hast. Vor einem großen Turnier kommt schon mal vor, dass du eine Nachricht, eine aufmunternde von ihm bekommst. Wie wichtig ist dir diese Beziehung zu Dominic Thiem?
0: Insofern wichtig, weil es auch persönlich wichtig ist, weil er ein super cooler Typ ist und auch seine ganze Familie sehr, sehr nett und bodenständig und einfach, ich die alle als Freunde sehr, sehr schätze eigentlich. Und zeigt irgendwo auch, wie weit wir eigentlich schon mit der Sache Behindertensport gekommen sind. Dass eben, ich habe den Dominic nämlich nicht einmal in Österreich kennengelernt, sondern weil wir gemeinsam ein Turnier zur gleichen Zeit in Rom gespielt haben. Da hat er gegen Rafael Nadal gespielt und ich drei Plätze weiter gegen unsere Nummer 10 der Welt. Mhm. Und wir haben uns dann in der Players Lounge kennengelernt und sind seitdem in Kontakt geblieben. Und zeigt einfach, Rollstuhltennis und Tennis ist jetzt nicht so weit weg. Das ist beides.
1: Mhm. Begegnet sich auf Augenhöhe.
0: Ja, wirklich. Ja? Ja.
1: Mhm. Ihr habt ja dann auch mal einen Showkampf, ein Showmatch gespielt.
0: Miteinander, doppelt.
1: Wie schwierig ist das, sich als Rollstuhlfahrer auf einen laufenden Tennispartner einzustellen und umgekehrt? Wo sind überhaupt die wesentlichen Unterschiede?
0: Ja, vor allem schwierig war es, neben ihm nicht vor lauter Nervosität den Schläger fallen zu lassen. ich trainiere eigentlich nur mit gehenden Spielern. Mhm. Also es ist so, dass einerseits Trainingspartner im Umfeld relativ knapp sind, weil eben der Martin Legner zum Beispiel ist im Tirol, das ist jetzt auch nicht für jeden Tag. Und andererseits, wie gesagt, Tennis ist Tennis. Es ist eigentlich genau die gleichen taktischen Spielzüge, es ist ein bisschen eine andere Fahrtechnik logischerweise. Das gleiche Feld, gleicher Ball, gleiches alles, das Einzige ist, bei uns darf der Ball zweimal aufkommen. Tut er mittlerweile nicht, weil die Aufschläge 180 km/h haben und das zweite Mal ist er in der Plane hinten, deswegen ist das sozusagen eigentlich nur für kurze Bälle. Mhm. Aber es ist, wie gesagt, Tennis ist Tennis. Es ist beides Physik und ein gelber Ball, den du so spielen willst, dass der Gegner nicht mehr erwischt.
1: Mhm. Apropos Training, wie viel musst du trainieren, um dein Level zu halten, um dein Niveau zu halten, um Spitzensportler zu sein?
0: Es ist, wie du sagst, es ist Spitzensportler-Dasein. Das heißt, ich trainiere genauso meine 6 bis 8 Stunden eigentlich pro Tag. Schon. Also ich bin sozusagen jetzt gerade ca. 5 bis 6 Stunden am Platz und dann kommen dazu noch Aufwärmen und Regenerationssachen und dazu logischerweise noch Fitnessübungen, um die Statur zu haben, dass man über das ganze Tennis aushält, weil Spitzensport ja, wie wir alle wissen, nicht das Gesündeste ist. Vor allem Tennis ist ja für die Gelenke eigentlich eine Katastrophe. Deswegen ist es ein Aufwand, den jeder Tennisprofi hat, um in die Spitzen, um die Weltelite vorzudringen. Also da muss man schon was hackeln auch für seinen Erfolg.
1: Ja, der Franz ist sehr erstaunt. Wie schaut es denn mit deinem Trainingspensum aus? Also wenn du jetzt deine Instrumente, musst du für die Steirische noch üben? Oder man irgendwann einmal nach 60 Jahren eh alles spielen?
2: Nein, man sollte schon üben, das tue ich auch. Und wenn ich unterrichte, spiele ich auch ein bisschen mit immer wieder. Also bei den Blasinstrumenten wie Trompete oder Flügelhorn zum Beispiel, ginge das gar nicht, 6 Stunden am Tag. Das wäre, du kannst nicht jeden Tag einen Marathon laufen, das wäre dann kontraproduktiv. Mhm. Also darf man es nicht übertreiben. Ja, aber üben muss ich auch, ja.
1: Nico, Der Franz Bosch hat eingangs schon gesagt, dass er einen ganz großen Respekt hat vor Menschen wie dir, die mit einer Behinderung, mit einer Einschränkung durchs Leben gehen, ihr Leben leben. Dennoch sagst du, du willst eigentlich keine Inspiration für andere sein. Diese Reaktion, wenn Menschen sagen, ja, wenn ich auf dich schaue, dann bin ich gleich demütig und dankbar, was ich für ein Leben habe, die magst du eigentlich nicht. Warum nicht?
0: Es geht nicht darum, dass man sich sozusagen sich kein Beispiel nehmen soll, sondern viel eher, dass man nicht aus der sozusagen, dass man nicht den Fokus der Inspiration auf die Behinderung legen soll. Man soll nicht mich ansehen und weil ich sozusagen mit einem Lächeln durch mein Leben gehe, sagen, boah, also du bist eine Inspiration, weil ich würde das nie überleben, sondern weil das impliziert ja, dass die Behinderung etwas sehr Negatives ist. Aber für mich ist es einfach ein neutraler Zustand. Leute, ich fühle mich geehrt, wenn Leute zu mir sagen, boah, deine Vorhand würde ich auch gern haben, weil für die habe ich viel geleistet. Mhm. Ich habe nicht viel dafür geleistet, einfach ein normales Leben zu führen.
1: Mhm. Wie gehst du damit um, wenn Menschen auf dich aufschauen oder wenn sie sagen, boah, was du geschafft hast auf deinen Weg, das ist ganz toll. Siehst du das auch so?
2: Das höre ich schon immer wieder, natürlich. Aber ich bin sehr bescheiden, bin auch so aufgewachsen, so erzogen worden und denke ich mal auch am Boden geblieben und sage diesen Menschen dann immer, Schatz, das, was ich mache, das ist nichts Besonderes. Ich gehe manchmal in Konzerte und da wäre ich dann ganz klein. Wenn ich so einen Geigenspieler hörte, das Tschaikowski-Konzert aber fiedelt auswendig, dass das Hirn stehen bleibt. Oder ich gehe in irgendwelche Jazzkonzerte, wo die das 4er-10 mit der Trompete spielen, was ich 100 Jahre nicht spiele, da wird man ganz klein. Also ich tue mich selber immer wieder überholen, indem ich ganz große Musiker mir anhöre und sage den Leuten, mein Gott, ich bin schon, natürlich habe ich ein bisschen Talent und ich bin einfach ein bisschen ein Allroundler, aber kein Spitzenmusiker.
1: Aber ist das perfekte Konzert, ist die tolle Performance das, was erstrebenswert ist, oder wird es nicht, und das weißt du natürlich als Medienprofi und als Musikant, wird es nicht dort interessant, wo ein Schieferton dazwischen ist, wo ein Fehler passiert?
2: Natürlich, also, ist vielleicht sogar auch ein bisschen das Geheimnis des Erfolges von Mein Liebste weiß, dass da kleine Fehler immer wieder passieren, weil die Sendung live ist und die Leute merken dann, du tust Menscheln.
1: Aber Nico, ist das nicht das, was wir vielleicht auch von Menschen mit einer Behinderung irgendwie lernen können? Dieses bisschen, die Faszination des Unperfekten. Einfach zu sagen, da wird es authentisch, da wird es menschlich, da wird es eigentlich erst richtig interessant.
0: Ja, Faszination des Unperfekten ist ein cooles Wort. Also ich finde auch sozusagen, dass man dieses Streben nach dem perfekten Leben, man will die perfekten Kinder, die perfekte Familie, den perfekten Job, der wird einem mit der Behinderung irgendwie genommen und damit auch viel, viel Druck und viel Zwang. Also ich finde, in der Unperfektheit kann sehr viel Schönes liegen auch.
2: Mhm. Ja. Darf ich vielleicht sogar noch ein Beispiel bringen? Wir haben einmal bei einer Sendung in Wiltschenau ein Stückchen gespielt mit zwei Klarinetten und Begleitung und dann ist der Partner von mir, der Klarinettenpartner, das war der Herbert Bixner, der ist weitergegangen auf den zweiten Teil in einer anderen Tonart und ich habe wiederholt. Und keiner hat nachgegeben. Jetzt haben wir den ganzen Teil also bitonal sozusagen gespielt. Die Begleitung hat sich einmal zu dem und der andere Teil zum anderen geholfen. Katzenmusik gemacht. Mhm. Grausig. Und dann habe ich abgebrochen, alles live auf Sendung. Ich habe gesagt, mehr Kulpa, wir haben uns vertan mit der Wiederholung und wir fangen jetzt noch einmal von vorne an.
1: Über das Stück reden alle.
2: Tosender Applaus. Und das war eigentlich der größte Erfolg, den wir überhaupt gefeiert haben.
1: Nico, hast du sowas wie eine Botschaft oder auch einen Wunsch an Menschen, die gerade beim Thema Behinderung unbeholfen, unsicher sind, wie die reagieren sollen? Was wünschst du dir auch an Reaktionen, an Fragen, an Umgang mit diesem Thema?
0: Ich will nicht sozusagen zu viel von Menschen jetzt immer erwarten, sondern es kommt auch sozusagen, wenn man in den Wald reinschreit, so kommt es wieder raus. Wenn man Leute mit einem Lächeln und mit Humor begegnet, dann kommt meistens ein Lächeln zurück und das ist einfach schon eine menschliche Ebene. Es ist einfach, wenn du sagst, was man sich wünscht, ist einfach, dass nicht von Anfang an der Rollstuhl gleich das Hauptthema ist. Ich meine, ich beantworte gerne immer, was mir passiert ist, und ich finde da auch eigentlich Kinder sehr authentisch, wenn sie auf der Straße dir begegnen und sagen, Mama, was ist dem Jungen passiert? Und die Eltern ihnen wegzerren und sagen, na, das geht dich nichts an, und ich roll dann oft nach hinten nach und sage, du, kein Problem, war ein Autounfall. Kann man oft gerne drüber reden.
1: Ich durfte heute zu Beginn dieser Sendung das Kinderbuch von der Marianne Hengel präsentieren. Marianne und die Zauberstiefel, das sich gerade an Kinder mit diesem Thema auch richtet.
0: Ja, genau. Also ich finde einfach ein natürlicher Umgang, ein authentischer Umgang und ein Umgang frei von Vorurteilen und einfach den Mensch sehen.
1: Du hast gesagt, dass Tennissport, Tennisspitzensport und auch der Rollstuhl-Tennissport sich schon auf Augenhöhe begegnen. Nicht ganz, was die finanziellen Rahmenbedingungen betrifft. Das ist nicht ganz einfach, Unterstützung, finanzielle Unterstützung zu bekommen. Du hast Sponsoren, du bist aber auch angestellt beim Bundesheer. Das gibt dir eine gewisse Sicherheit. Nichtsdestotrotz, der Plan geht natürlich jetzt noch in Richtung Karriere, vor allem die Paralympischen Spiele Tokio 2020, das große Ziel, das große Thema. Aber gibt es trotzdem einen Plan B, was du vielleicht mal beruflich mit deinem Leben machen möchtest?
0: Ich denke weniger an Beruf, sondern mehr an, was ich mit meinem Leben machen will. Und ich habe einfach jetzt versucht, während dem Tennis solche Sachen wie hier eigentlich zu machen. Also vielen Dank für die Einladung jetzt noch einmal an den ganzen Verein hier, dass ich irgendwo auch die Geschichte hinter dem Tennisspiel erzählen kann, damit vielleicht was mitgeben kann. Ich habe begonnen, auch zum Beispiel im Internet Kolumnen zu schreiben, die sich auch mit dem Thema Behinderung beschäftigen, einfach weil ich merke, da ist noch viel Potenzial da, was gesellschaftliche Wahrnehmung betrifft, was da eben dieses ganze behindertenpolitische Thema. Also ich würde mich sehr freuen, wenn ich da meinem Leben irgendwo Sinnvolles mit oder nach meiner Karriere anfangen kann, in Richtung Leuten mit Behinderung helfen und eben das alles viel normaler zu machen.
1: Also wir werden von Nico Langmann auf alle Fälle weiterhören. Franz Bosch, wenn du auf dein Leben blickst, ist es das, was du dir erträumt hast? Hast du dir was erträumt?
2: Ich möchte mal sagen, ich bin auf die Butterseite gefallen. Bei mir ist alles so von selber gegangen und ich habe mein Hobby zum Beruf machen können, also besser geht's nicht. Mhm. Wirklich. Ja. Bin zufrieden.
1: Ja. Ein schönes Schlusswort. Ich danke dir, Franz Bosch, danke dir, Nico, für Einblicke in interessante Lebenswege. Eine Begegnung, die immer wieder dann auch neue Perspektiven aufs Leben wirft. Und dafür danke ich euch. Ich danke Ihnen für Ihr Interesse. 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